0: Für diese Plattform gelten künftig die Vorschriften des EU Digital Services Act. Die haben schon TikTok, Facebook oder Instagram einigen Ärger bereitet. ChatGPT, Reddit und Roblox müssen also künftig darauf achten, dass dort keine Hassbotschaften oder Falschinformationen geteilt werden. Vor allem dürfen sie nichts tun, was eine Abhängigkeit junger Menschen, also eine Art Sucht, fördert. Die Regeln gelten für Plattformen mit mehr als 45 Millionen Nutzern pro Monat. Bei Verstößen drohen Millionen Geldstrafen. Dieter Ebeling, Brüssel.
1: Nach dem Tod von König Harald legt der neue norwegische König Hakon VIII. Am Mittag im Parlament seinen Eid ab. Anschließend kann die Öffentlichkeit am geschlossenen Sarg von König Harald Abschied nehmen.
2: Nach dem Tod seines Vaters am Freitag war Håkon sofort neuer König geworden. Der Eid auf die Verfassung ist aber nun ein Teil der Zeremonien rund um den Thronwechsel. Dem gestorbenen König Harald können die Norweger bis kurz vor dessen Begräbnis persönlich die letzte Ehre erweisen. Ab dem Nachmittag wird die Schlosskapelle in Oslo geöffnet, in der der Sarg des Monarchen aufgestellt ist. Besucher dürfen dann langsam daran vorbeigehen. Julia Weschenbach, Skandinavien.
1: Dicke Panne bei Microsoft. Ein großflächiger Ausfall hat am Abend den E-Mail-Dienst Outlook lahmgelegt, weltweit und für Millionen Nutzer. Betroffen sind sowohl Unternehmenskunden als auch Privatnutzer. Wie der Konzern auf seinen offiziellen Seiten bestätigte, kommt es zu erheblichen Problemen beim Login sowie beim Empfang und Versand von E-Mails. Die Microsoft-Techniker rollen aktuell ein Update auf den betroffenen Servern aus.
3: Soweit das Neueste. 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
1: Zum Wetter, die aktuelle Vorhersage des Deutschen Wetterdienstes. An der Küste und im Osten kann es noch nass werden, ansonsten bleibt es meist niederschlagsfrei. Die Tiefstwerte liegen zwischen 15 und 10 Grad. Tagsüber bleibt es dann im Norden nass, in der Mitte und an den Alpen kann es einzelne Schauer geben, ansonsten wird es heiter bis wolkig und meist trocken. Die Werte steigen auf 20 bis 26 Grad. Am Mittwoch bleibt es dann vor allem in Nordseenähe regnerisch, ansonsten bleibt es meist freundlich und trocken, weiter bei Temperaturen bis 26 Grad.
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1: Ich bin Ursula Winkler. Bei der Deutschen Bahn gilt ab heute an 4 weiteren Bahnhöfen ein Alkoholkonsumverbot. Am Berliner Hauptbahnhof, Berlin-Gesundbrunnen sowie in Kiel und Braunschweig. An mehr als 30 Stationen deutschlandweit gibt es bereits ein Alkoholverbot. Ab Mitte Oktober soll es dann an allen Bahnhöfen gelten. Der Konzern erhofft sich von der Ausweitung unter anderem mehr Sicherheit für Fahrgäste und Beschäftigte und sauberere Bahnhöfe. Das Leben in Deutschland hat sich im August weiter verteuert. Die Verbraucherpreise lagen um 2,9% über dem Niveau des Vorjahresmonats, nach 2,8% Inflation im Juli. Das hat das Statistische Bundesamt auf Basis vorläufiger Zahlen mitgeteilt.
2: Benzin, Diesel und Heizöl sind nach wie vor die Preistreiber, sagt Inflationsexpertin Silke Tober. Denn nachdem der Tankrabatt Ende Juni ausgelaufen war, waren die Preise schon spürbar.

0: Auswertung der zweitwärmste, der in Deutschland jemals offiziell gemessen wurde. Das teilte der Deutsche Wetterdienst mit. Etwas wärmer war nur der Jahrhundertsommer 2003.
1: So viele heiße Sommertage bei uns gab's noch nie, also Tage mit 30 Grad und mehr. Selbst viele Nächte waren tropisch. Am wärmsten war's im Saarland. Es war ein Extremsommer mit tausenden Hitzetoten, Wälder brannten, Flüsse und Böden trockneten aus. Und das ist nicht nur Wetter. Solch eine Hitzewelle, sagen die Experten, wäre ohne den Klimawandel statistisch unmöglich gewesen. Claudia Wächter, Nachrichtenredaktion.
0: Fußballstar Lionel Messi beendet seine Karriere in der argentinischen Nationalmannschaft. Er erklärte, die Entscheidung falle ihm sehr schwer, aber die Zeit dafür sei gekommen. Messi bestritt insgesamt 207 Länderspiele und erzielte dabei 125 Tore. Sein größter Erfolg mit Argentinien war der Gewinn der Weltmeisterschaft 2022.
2: Soweit das Neueste. 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
0: Zum Wetter, die aktuelle Vorhersage des Deutschen Wetterdienstes. An der Küste und im Osten kann es noch nass werden, ansonsten bleibt es meist niederschlagsfrei. Die Tiefstwerte liegen zwischen 15 und 10 Grad. Tagsüber bleibt es dann im Norden nass, in der Mitte und an den Alpen kann es einzelne Schauer geben, ansonsten wird es heiter bis wolkig und meist trocken. Die Werte steigen auf 20 bis 26 Grad. Am Mittwoch bleibt es dann vor allem in Nordseenähe regnerisch, ansonsten bleibt es meist freundlich und trocken, weiter bei Temperaturen bis 26 Grad.
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1: Ich bin Ursula Winkler. Die Bahn setzt ab heute das neue Alkoholverbot stufenweise an ihren Bahnhöfen um. Der Konzern erhofft sich dadurch unter anderem mehr Sicherheit für Fahrgäste und Beschäftigte. Aber es gibt auch Kritik an dem Verbot.
2: Deutlich weniger Müll und Gewalt. Diese Bilanz zieht die Bahn nach einem Modellprojekt. An 30 Bahnhöfen gilt das Verbot nämlich schon. Ab heute kommen 4 dazu, unter anderem der Berliner Hauptbahnhof. Bis Mitte Oktober soll das Verbot dann an allen 5.400 Bahnhöfen gelten. Es ist dann verboten, Alkohol im Bahnhofsgebäude und an den Gleisen zu trinken. Der Konsum in Bahnhofskneipen und in Fernzügen bleibt aber erlaubt. Kritiker sagen, dieses Verbot könne gar nicht kontrolliert werden. Dafür fehlt schlicht das Personal. Thomas Bremser, Nachrichtenredaktion.
1: Bundeskanzler Merz ist bei einem Wahlkampfbesuch in Mecklenburg-Vorpommern teils ausgepfiffen und beschimpft worden. Einige Menschen riefen in Kühlungsborn unter anderem Rücktritt und bezeichneten Merz als Kriegstreiber. Aus dem Publikum gab es aber auch Widerspruch gegen die lautstarken Proteste. Ein zuvor angekündigtes Pressestatement des Kanzlers fand nicht statt. Die Geschlechterverteilung ist in Deutschland sehr unterschiedlich. Je nach Alter und Region unterscheidet sich die Anzahl der Frauen und Männer teils deutlich. Das zeigen Daten des Statistischen Bundesamts.
3: Insgesamt gesehen leben hierzulande etwas mehr Frauen. Laut Statistik kommen bundesweit 1027 Frauen auf 1000 Männer. Die sind wiederum in den jüngeren Altersgruppen

0: gemessen wurde. Das teilte der Deutsche Wetterdienst mit. Das voraussichtliche Temperaturmittel lag demnach bei 19,6 Grad. Beispiellos war 2026 die Häufigkeit der Hitze. Im Deutschlandmittel seien rund 22 heiße Tage mit mindestens 30 Grad und etwa 5 sehr heiße Tage mit mindestens 35 Grad ermittelt worden.
1: Soweit das Neueste. 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
0: Zum Wetter, die aktuelle Vorhersage des Deutschen Wetterdienstes. An der Küste und im Osten kann es noch nass werden, ansonsten bleibt es meist niederschlagsfrei. Die Tiefstwerte liegen zwischen 15 und 10 Grad. Tagsüber bleibt es dann im Norden nass, in der Mitte und an den Alpen kann es einzelne Schauer geben, ansonsten wird es heiter bis wolkig und meist trocken. Die Werte steigen auf 20 bis 26 Grad. Am Mittwoch bleibt es dann vor allem in Nordseenähe regnerisch, ansonsten bleibt es meist freundlich und trocken, weiter bei Temperaturen bis 26 Grad.
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1: Ich bin Ursula Winkler. Bei der Deutschen Bahn gilt ab heute an 4 weiteren Bahnhöfen ein Alkoholkonsumverbot. Am Berliner Hauptbahnhof, Berlin-Gesundbrunnen sowie in Kiel und Braunschweig. An mehr als 30 Stationen deutschlandweit gibt es bereits ein Alkoholverbot und ab Mitte Oktober soll es dann an allen Bahnhöfen gelten. Der Konzern erhofft sich von der Ausweitung unter anderem mehr Sicherheit für Fahrgäste und Beschäftigte und sauberere Bahnhöfe. Abnehmspritzen wie Ozempic oder Wegovy gibt es bei uns in Deutschland schon länger. Ab heute bieten Apotheken nun das Medikament als Pille an. Für die einen schlicht revolutionär, andere dagegen warnen schon vor dubiosen Anbietern.
2: Schlucken ist für viele angenehmer als Spritzen und manche Apotheken rechnen offenbar schon mit einem wahren Ansturm auf die Abnehmpille. Die gibt's allerdings nur auf Rezept. Man muss sie täglich nehmen und aus eigener Tasche zahlen, aber sie habe vergleichbare Effekte wie die Spritze, sagen Fachleute. Allerdings betonen sie, die Pille ist kein Lifestyle-Produkt und sie warnen auch vor unseriösen Online-Anbietern oder auch Online-Ärzten. Claudia Wächter, Nachrichtenredaktion.
1: Für den KI-Bot ChatGPT, das riesige Online-Forum Reddit und die Spieleplattform Roblox gelten bald deutlich strengere EU-Regeln. Wie die EU-Kommission mitteilte, werden die 3 Plattformen künftig genauer beim Kinder- und Jugendschutz und der Bekämpfung rechtswidriger Inhalte überprüft.
3: Für diese Plattform gelten künftig die Vorschriften des EU Digital Services Act. Die haben schon TikTok, Facebook oder Instagram einigen Ärger bereitet. ChatGPT, Reddit und Roblox müssen also künftig darauf achten, dass dort keine Hassbotschaften oder Falschinformationen geteilt werden. Vor allem dürfen sie nichts tun, was eine Abhängigkeit junger Menschen, also eine Art Sucht, fördert. Die Regeln gelten für Plattformen mit mehr als 45 Millionen Nutzern pro Monat. Bei Verstößen drohen Millionen Geldstrafen. Dieter Ebeling-Bussel.
1: Knapp 30 Jahre nach dem Mord an US-Rapper Tupac Shakur ist der frühere Ganganführer Duane Davis schuldig gesprochen worden. In einem Prozess in Las Vegas sahen es die geschworenen

0: Zum Wetter die aktuelle Vorhersage des Deutschen Wetterdienstes. An der Küste und im Osten kann es noch nass werden, ansonsten bleibt es meist niederschlagsfrei. Tagsüber bleibt es dann im Norden nass, in der Mitte und an den Alpen kann es einzelne Schauer geben, ansonsten wird es heiter bis wolkig und meist trocken. Die Werte steigen auf 20 bis 26 Grad. Am Mittwoch bleibt es dann vor allem in Nordseenähe regnerisch, ansonsten bleibt es meist freundlich und trocken, weiter bei Temperaturen bis 26 Grad.
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2: Was um Gottes Willen hat DM am Zeitgeist nicht verstanden?
3: Das ist unfassbar.
2: Dass sie sich diesem linksextremistischen Einschüchterungsirrsinn unterwerfen.
3: Ich habe Vibeshift gesagt. Ich sage immer, die Mehrheiten verändern sich. Ich gucke mir das seit 12 Jahren an und denke mir, wie kann man noch in 2020 oder 2017 leben? Es hat sich so vieles verändert. Und ich habe manchmal das Gefühl, viele sind noch nicht mitgekommen. Und deswegen, die Zeit wird sowieso, die Wirklichkeit wird sich sowieso schreiben. Und deswegen, ich mache mir ehrlich gesagt nicht so viele Gedanken darüber, weil ich beobachte es doch, wie sich die Wirklichkeit verändert. Und es ist nicht tragbar, diese Art und Weise, dass man das weitermacht auf diese Art und Weise. Und wie gesagt, mein Wort ist unsportlich, man hat keine Argumente mehr. Gut, das kennen wir schon lange, aber das ist so der letzte Versuch. Ihr nennt es ja Schicksalswahl am 6. September. Es ist so, ja, das hat wirklich beeindruckende Folgen auch für die BRD. Und deswegen, ich bin entspannt. Ich gucke mir das Spektakel an und sage mir, wunderbar.
2: Max, noch einmal an dich die Frage. Also DM hatte sich eigentlich bekannt, wir machen bei sowas nicht mit. Jetzt machen sie mit. Edeka vor einigen Monaten diese atemberaubende Kampagne. Bei Edeka gibt's nichts, was blau ist. Einer Marke mit einem blauen E. Da hat man uns sogar versucht einzureden, dass Blaubeeren nicht blau. Wir haben Blaubeeren, aber die sind eigentlich gar nicht wirklich blau. Also das war die ultimative Umerziehungskampagne des Kunden. Dann wurde es noch absurder. Wenig später hat Edeka dann eine neue große Kampagne, ein Loyalty-Programm gelauncht mit Payback und gesagt, bei uns ist jetzt alles blau. Wie sehr schaden sich Edeka, DM, solche Marken eher selbst als uns? Was ist deine Einschätzung?
4: Sie schaden sich natürlich extrem selbst, weil sie damit ja ganz klar sagen, wenn sie bei bestimmten Medien nicht mehr werben, möchten sie dieses Publikum auch nicht mehr als Kunden haben. Das ist ja ganz automatisch das, was man damit sagt. Was mich daran am meisten aufregt, ist diese unglaubliche Feigheit, die man daran ja sieht. Ja, man muss sich hier mal vorstellen, das sind Unternehmen, die haben im Rücken Dutzende Milliarden Euro Umsatz. Das sind Geschäftsführer, das sind CEOs, die haben die Verantwortung für Zehntausende, für Hunderttausende Mitarbeiter in Deutschland. Und dann kommt irgend so eine kleine NGO mit so einer lächerlichen Liste, die ja nicht mal argumentiert ist. Also bei uns wird da irgendwie Amadeo Antonio Stiftung verlinkt, wo das ein Streit zwischen uns beiden ist. Amadeo Antonio Stiftung ist also befangen in der Situation, völlig lächerlich, kein Argument, um dann zu sagen, wir sind AfD-nah. Und davor knickt dann dieses ganze Imperium Edeka ein, geht bis auf den Boden auf die Knie und winselt um Gnade. Und das finde ich sowas von abstoßend. Und das ist vielleicht nochmal ein Punkt. Wir regen uns ja hier immer darüber auf, wie die Wirtschaft zugrunde gerichtet wird. Der größte Punkt, der eigentlich das unterstützt, ist der Werbemarkt. Es gibt keinen Werbemarkt, Julian, du weißt das, kein Markt in Deutschland, der so links ist, so linksradikal ist wie der Werbemarkt. Es ist noch viel linker als die Medien. Scholz and Friends, Jungfernmatt und so weiter.
2: Jean-Remy, beste Grüße.
4: Schöne Grüße. Es gibt keinen Markt, der so links ist. Und das heißt, wir haben die ganzen Unternehmen in Deutschland, die sind alle mittelständisch, liberal, konservativ, denen geht es um Wirtschaftsliberalismus und so weiter. Und die sorgen mit ihren gigantischen Werbemitteln dafür, dass am Ende die Presse, nur die Presse finanziert wird, die für ihren eigenen Untergang eintritt, weil sie sich von irgendwelchen Werbeagenturen, von irgendwelchen, die überhaupt nichts mit ihrem Produkt zu tun haben, das einfach einreden lassen. Und das ist die Feigheit, die mich wirklich zutiefst aufregt. Und da kann ich nur sagen, das ist ein Unternehmen, das ist so ein Manager-Typus, das hat nichts mehr zu tun mit dem Typus von Unternehmer, der hier irgendwann mal das Wirtschaftswunder aufgebaut hat, ja. Dass man als so ein Unternehmen sich einschüchtern lässt, sich diktieren lässt, was man zu machen hat, von irgendwelchen, das ist ja, finde ich, auf einer menschlichen Ebene einfach schon so erbärmlich, wo ich sagen würde, wenn ich mir in den Spiegel schaue und sage, ich bin hier der große Manager, ich bin der CEO von einem Milliardenkonzern und lass mir dann von Campact diktieren, was ich zu tun habe, also da kann man sich doch eigentlich nur schämen. Aber dieser Mechanismus, den müssen wir, glaube ich, aufdecken, das ist ganz entscheidend. Die Wirtschaft finanziert ihren eigenen Untergang, weil sie sich vor diesem gesamten durchgeknallten Werbemarkt einfach verbückt.
2: Ich glaube, das ist der allerwichtigste Punkt in dieser Debatte, den du da sagst, Max. Die Unternehmen, die deutsche Wirtschaft, der Mittelstand, die Industrie, die haben sich die linken, linksgrün sozialistischen Fanatiker, die all das propagieren, was am Ende die Volkswirtschaft Deutschlands ausradiert, in die eigenen Unternehmen geholt. Die sitzen in zwei Abteilungen, die kein Mensch braucht. Marketing und HR und propagieren und betreiben. Roger hat ja gerade scherzhaft gesagt, ich habe doch mein Meinungsabzeichen am Revers. Das ist bei Marketing und HR-Abteilung aber gar nicht mehr scherzhaft. Da hast du halt nicht das Revers, sondern das digitale Revers, das ist dein Social-Media-Account. Da kommen 8 Flaggen drauf, früher kamen 3 Spritzen drauf, Rotpunkt und so weiter. Also es gibt ja tatsächlich diese Gesinnungsabzeichen und das wird betrieben und am Ende setzen sich Unternehmen für absolut zerstörerische wirtschaftspolitische Ideen ein, wie zum Beispiel die Energiewende. Ganz kurz noch einmal zu Kolja. Kolja ist ja tatsächlich neue Medien, gar keine Frage. Und Kolja ist vollkommen transparent mit seiner politischen Ansicht und setzt sich derzeit für Ulrich Siegmund in Sachsen-Anhalt ein. Das darf man durchaus Wahlkampf nennen, nichts anderes ist es. Aber auch das ist ja erlaubt in Deutschland, solange es transparent ist. Deswegen ist Kolja auch viel unterwegs in Sachsen-Anhalt, im wunderschönen Osten dieses Landes. Und da würde mich Kolja mal interessieren, da sprichst du ja mit Menschen. Sagen die jetzt, oh, ich muss jetzt nochmal wieder zum Edeka und da einkaufen gehen, weil die haben politisch mal richtig Haltung gezeigt. Sagen die, das nächste Shampoo kaufe ich bei DM, die sind so klar in ihrer Haltung. Oder wie ist die Lage auf der Straße in Sachsen-Anhalt?
5: Ja, also wie du es richtig sagst, ich mache zwar Werbung, wenn du so willst, für die AfD, ich werde dafür aber nicht bezahlt, nicht mit einem einzigen Cent. Und ich bin immerhin auf der Liste ja auch nicht rechtsextrem oder so. Also ich habe den anderen ein bisschen was voraus. Nee, aber Spaß beiseite. Es ist tatsächlich genauso, wie du sagst, und das ist auch ein Aspekt, der sowohl in der Politik als auch bei vielen Medien als auch sonst wo häufig nicht verstanden wird. Wenn ein Rossmann-Manager sagt, ich will den Höcke hier nicht mehr haben, oder wenn ein Edeka sagt, wir distanzieren uns von der AfD, sagen dann aber ja meistens als Reaktion nach dem darauf folgenden Shitstorm, ja, die AfD-Wähler sind ja nicht gemeint. Dann ist es ja diese typische Konnotation, Geld stinkt nicht. Also das Geld nehmen wir gerne von allen weiterhin. So ist es ja auch bei den Öffentlich-Rechtlichen. Ne? Die werden ja nach ihrer eigenen Definition von 28-29% gesichert rechtsextremen Wählern finanziert. Wie können die das eigentlich mit ihrem Gewissen vereinbaren? Aber gut, Geld stinkt nicht. Und die AfD-Wähler, wir machen diese Trennung schon lange nicht mehr. Also das, wenn die Partei angreifen, dann nimmt das der AfD-Wähler in Sachsen-Anhalt automatisch als Angriff auf sich und seine Vorstellungen, seine Überzeugungen wahr. Und deswegen sagt er natürlich nicht, ich gehe jetzt gerne weiterhin zu Edeka und so, sondern er versucht natürlich alles, wo es nur geht, irgendwie zu boykottieren. Nur ist da auch wiederum die Frage, ich glaube, dass das auf Dauer eben auch nicht funktioniert. Da war ja auch irgendwie Procter & Gamble dabei. Und wenn du irgendwie so einen Konzern wie Procter & Gamble hast, den kannst du gar nicht mehr als Konsument boykottieren in dem Sinne, weil der ist in der gesamten Wirtschaftskette verflochten mit zig, hunderten Untermarken. Da kommst du aus dem Boykottieren auch gar nicht mehr raus. Das kann nicht die langfristige Lösung sein. Aber das ist den Unternehmen muss es unangenehm werden, mit Campact in Verbindung gebracht zu werden. Und ich denke mal, das gelingt uns eigentlich jetzt schon gerade ganz gut. Es wird denen unangenehm gemacht und es muss irgendwann dieser Punkt kommen, wo ein Unternehmen, sobald der Name Campact auftaucht, wo die Unternehmen dann sagen, oh nein, bitte nicht schon wieder, bitte lasst uns mit euren komischen Kampagnen in Ruhe.
2: Ich würde gerne nochmal mit Pauline und ganz kurz vielleicht mit Roger beginnen, über den Punkt sprechen, den Max gerade gemacht hat. Denn es ist tatsächlich der wichtigste Punkt, die Selbstzerstörung der Wirtschaft, die Unterwerfung gegenüber solchen Ideen. Wir sehen auf einmal bei Jaguar, die kommen auf einmal mit so einem queeren Werbevideo für ein E-Auto und kriegen einfach einen vernichtenden Shitstorm von ihrer eigenen Kundschaft. Roger, ich war neulich mal wieder in der Schweiz, da läuft volkswirtschaftlich und marktwirtschaftlich ja alles prächtig und eigentlich ist es ja das Wesen der Marktwirtschaft, sich nicht gegen die eigenen Kunden zu richten und das, was die eigenen Kunden glauben. Und die freie Wirtschaft ist da zu beeindruckenden Verrenkungen auch in der Lage. Also ein Unternehmen, das in Deutschland bunt ist, hisst natürlich in Saudi-Arabien keine Regenbogenflagge. Ein Unternehmen sagt in China, ja, wir lieben die gelenkte Staatswirtschaft. In Amerika sagen sie, wir lieben den Kapitalismus. Aber hier in Deutschland da, und in diesem ganzen Woke-Thema, da ist tatsächlich ja irgendwas Neues passiert. Da richten sich Unternehmen auf einmal gegen den Kunden. beschimpfen den Kunden, machen dem Kunden weltanschauliche Vorwürfe, politische Vorwürfe, geistig-moralische Vorwürfe. Wie kannst du das denken? Wie kannst du das wählen? Wie ist das so gekommen, lieber Roger?
6: Gut, das ist nichts Neues jetzt in Deutschland. Das beobachten wir ja schon lange. Und jetzt aus der Schweiz heraus verfolge ich das ja mit Verwunderung, dass zum Beispiel in der Politik eben diese ganze innenpolitische Auseinandersetzung um die AfD, dass man gerade jetzt wieder einen Vorstoß gemacht hat. Ich glaube, Boris Pistorius und Cem Özdemir haben da einen weiteren Verbotsaufruf gemacht. Ich meine, das ist ja befremdlich, dass man damit eigentlich dementieren will, was Millionen von Deutschen per Stimmzettel als ihren Willen kundtun. Ich meine, da merkt man einfach, dass, es soll jetzt nicht arrogant klingen, aber an dem merkt man einfach, dass Deutschland eine noch relativ junge Demokratie ist. Die haben einfach keine Ahnung, was Demokratie ist. Man meint, die Demokratie, das bin ich, meine Partei, mein gesellschaftliches Milieu, meine Meinung und eine andere Meinung, das ist nicht Demokratie. Auch wenn der andere nicht sagt, er will die Demokratie abschaffen. Er sagt einfach etwas, er will einfach eine andere Außenpolitik, eine andere Innenpolitik, das ist keine Demokratie mehr. Und das muss natürlich durch den Wähler oder in der Wirtschaft, durch den Kunden am Schluss klar gemacht werden. Die Wirtschaft darf nicht überschätzt werden. Klar, Unternehmer sind in der Regel hier unabhängiger in ihrem Denken. Aber auch Unternehmen stehen natürlich unter Druck. Und wenn du da diese gesellschaftlichen Monsterwellen hast, wie in Deutschland, diese politische Korrektheit, dieses Überwachungssyndrom, was hat der gesagt? Welches Adjektiv? Was hat der gemeint? Was meinen Sie zu Putin? Was haben Sie da gesagt? Was ist Ihre Meinung zu AfD? Das ist ja ein Klima, kein Wunder, wandern da pro Jahr 30.000 bis 40.000 hochqualifizierte Deutsche in die Schweiz aus. Das ist ja gar nicht auszuhalten. Und das zeigt einfach, das ist ein Stresssymptom, das ist ein Symptom einer Orientierungskrise. Und die Unternehmen sind opportunistisch. Die sagen einfach, ja gut, 80% der Gesellschaft, die sind ja gegen die AfD und das ist die Mehrheit. Und wir schwimmen mit der Mehrheit mit.
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2: Je älter man wird, desto mehr neigt man dazu, von früher zu erzählen. Früher, das bedeutete früher vor 20 Jahren, vor 30 Jahren. Wenn unsere Eltern oder Großeltern von früher sprachen, dann meinten sie längst vergangene Jahrzehnte. Heute, und das ist neu, bedeutet früher nur noch vor ein paar Jahren. Wenn wir heute von früher erzählen, dann träumen wir nicht von einer Welt in Schwarz-Weiß. Nein, dann träumen wir von einer Welt, die nur ein paar Jahre zurückliegt und noch bunt im besten Sinne des Wortes war. Von einer Welt, in der man in unseren Städten keine Angst vor dem rücksichtslosen Siegeszug des Islamismus haben musste. Von einer Welt der Massenveranstaltungen, die nicht durch schwere Sperren aus Beton geschützt werden mussten. Wenn wir von früher erzählen, dann meinen wir die Zeit vor der Pandemie, also vor gerade mal 5 Jahren, als es noch undenkbar schien, dass die Polizei morgens zur Hausdurchsuchung klopfen würde, weil man einen Witz über die Mächtigen gemacht hat. Wenn wir von früher sprechen, dann denken wir an die Zeit, als man im Ausland im Urlaub für Deutschland bewundert und nicht bemitleidet wurde. Als wir noch selber darüber entscheiden durften, ob wir den Plastikdeckel beim Trinken von der Plastikflasche einfach abschrauben und in der Hand halten. Dass früher plötzlich vor wenigen Jahren bedeutet, hat einen sehr einfachen Grund. Durch Flüchtlingskrise, Klimakrise und Corona-Krise, die Klumpenkrisen, ist es der Politik in atemberaubendem Tempo gelungen, weite Teile Deutschlands in einen Ort zu verwandeln, den wir nicht mehr wiedererkennen. Viele Deutsche wünschen sich, dass es wieder wie früher wird, und das bedeutet wie vor wenigen Jahren. Im Jahr 2024 haben über 250.000 Menschen den deutschen Pass bekommen. Das ist das direkte Ergebnis der rot-grünen Einbürgerungspolitik, an der auch Kanzler Friedrich Merz nichts ändern will. Das bedeutet, dass allein in der Amtszeit von Friedrich Merz, so sie 4 Jahre dauert, mindestens 1 Million Menschen Deutsche werden und dieses Land sich damit unumkehrbar und unwiderruflich verändern wird. Es wird anders sein als früher und immer mehr Menschen spüren, dass sie das so nie wollten. Mit der unkontrollierten und illegalen Massenmigration ist das Wort Messer zu einer deutschen Alltagssorge im öffentlichen Raum geworden. Aber für das Wort Messermigration kann man vom Verfassungsschutz überwacht werden. Nostalgie ist in unserem Land so eine starke Macht geworden, weil früher nicht mehr weit in der Vergangenheit liegt und wir alle uns nur zu gut daran erinnern. Orte, an denen wir fröhlich unsere Jugend verbracht haben, sind für unsere Kinder, besonders für unsere Töchter, zu No-Go-Areas geworden. Jede Generation muss sich stets die Frage stellen, welche Welt sie ihren Kindern hinterlassen will. Dass wir uns dabei wohl etwas zu viel mit Klima und etwas zu wenig mit Migration und Islamismus beschäftigt haben, erkennen wir daran, dass Greta, die mächtigste Jugendführerin der Welt, nun plötzlich Islamistin ist und junge Menschen für den Kampf gegen Israel und die Juden begeistert. Derzeit ist sie mit einem Segelboot auf dem Weg nach Gaza, um sich dort dem Terrorregime der Hamas anzuschließen. In wenigen Jahren haben sich 2 Zeiträume dramatisch verkürzt. Früher ist nicht mehr früher, sondern vor wenigen Jahren. Und die Zeit, in der Verschwörungstheorien zu Fakten werden, ist von ein paar Jahren auf oft nur noch wenige Monate oder gar Wochen zusammengeschmolzen. An all das musste ich geradezu wehmütig denken, als ich am Wochenende die schockierenden Bilder aus Paris und auch aus München sah. Die islamistische Unterwerfung ist eine Verschwörungstheorie, die innerhalb weniger Jahre zur deutschen und zur europäischen Realität geworden ist. Ein Video aus Paris zeigt, wie der islamistische Mob 2 Frauen in einem Auto angreift und in Todesangst versetzt. Schauen Sie. Das, genau das, sind die Zustände, auf die wir uns rasant, auch in Deutschland, zu bewegen. Und ich frage mich, wie wir das unseren Kindern erklären sollen. Wie sollen wir ihnen erklären, was wir ihnen da hinterlassen? Hier sind noch mehr Bilder aus der Nacht von Paris, die 2 Todesopfer forderte. Ein Polizist liegt immer noch im Koma. Wir kennen sehr ähnliche vergleichbare Bilder inzwischen aus der deutschen Silvesternacht. Dabei wissen wir alle, dass diese Zustände politisch gewollt herbeigeführt worden sind, auch wenn wir dafür keine Erklärung finden mögen. Früher war das anders und früher ist gar nicht lange her. Ich habe mich erinnert an den deutschen WM-Sieg 2014. Da sah es auf dem Berliner Kurfürstendamm noch so aus. Irgendwie anders als heute, oder? Woran das wohl liegen mag. Wir alle erinnern diese Nacht von 2014, diese wunderschöne Nacht, und wir alle wissen in unseren Herzen, dass es ein besseres Land war. Nur wenige Monate später begann das Jahrzehnt der islamistischen Masseneinwanderung, die das Wort Duldung zum wichtigsten Wort des deutschen Sozialstaates machte. Die meisten illegalen Migranten haben zwar kein Recht hier zu sein, aber sie sind geduldet und wir haben diese Zustände zu dulden. Das Versprechen von Friedrich Merz im Wahlkampf lautete unmissverständlich, diese Zustände zu beenden und die deutschen Grenzen endlich wieder unter Kontrolle zu bringen. Kein Land der Welt kann den heranstürmenden Islamismus aufhalten, solange die Grenzen weit geöffnet sind. Das weiß auch Friedrich Merz.
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2: Wenige Tage vor der Schicksalswahl in Sachsen-Anhalt geht in Regierung und Medien die Panik um. Jetzt soll offenbar ein Oppositionsverbot oder das Verfahren, das dahin führen soll, drei ostdeutsche AfD-Landesverbände treffen. Das fordert ausgerechnet der Mann, der die Kommandogewalt über die deutschen Streitkräfte innehat, der Verteidigungsminister von der SPD, Boris Pistorius.
3: Das große Bibbern hat begonnen. Unmittelbar vor der historischen Wahlwoche fordern Bundesverteidigungsminister Boris Pistorius und Baden-Württembergs Ministerpräsident Cem Özdemir das Verbot dreier ostdeutscher AfD-Landesverbände. In einem Gastbeitrag für die FAZ sprechen sie sich für das Verbotsverfahren gegen die Landesverbände Sachsen-Anhalt, Thüringen und Brandenburg aus. Das Duo behauptet darin, die Verbände vertreten eine völkische Ideologie und wollten Staatsbürger wegen falscher Hautfarbe aus Deutschland vertreiben. Belege in Form von AfD-Zitaten führten Pistorius und Özdemir nicht an. Auch ZDF-Moderatorin Dunja Hayali wappnet sich gegen einen Wahlsieg der AfD. Sie versuchte CDU-Fraktionschef Thorsten Frey in eine Koalition mit der Linkspartei zu drängen, der mehrfach umbenannten SED.
4: Also ist Ihnen der Unvereinbarkeitsbeschluss gegen die Linke wichtiger als das Land, als Sachsen-Anhalt zu regieren?
3: Und in Sachsen-Anhalt unterstellt der Verfassungsschutz dem Landesverband des AfD-Spitzenkandidaten Ulrich Siegmund, seine Behörde in eine Gestapo verwandeln zu wollen. Was die Sehnsucht nach einem Oppositionsverbot mit der großen Panik vor der AfD zu tun hat, darüber sprechen wir nun bei News Live.
2: Ja, das Lieblingsthema der Linken dringt mit aller Vehemenz zurück in die Öffentlichkeit. Wenige Tage vor der Schicksalswahl in Sachsen-Anhalt ist das AfD-Verbot wieder in aller Munde. Wir reden nun über einen Namensbeitrag, gemeinsam verfasst vom baden-württembergischen Ministerpräsident Cem Özdemir, Grünen, und dem Bundesverteidigungsminister Boris Pistorius, SPD. Und was lesen wir denn in diesem Namensbeitrag, den beide Herren gezeichnet haben? Zitat: Die Enttäuschten und Gefrusteten zweifeln in aller Regel nicht am Grundgesetz, sehen in der AfD jedoch auch keine Gefahr für die Demokratie. Ihnen müssen wir sagen, weite Teile der AfD sind nicht mehr deutsch-national, sondern völkisch. Sie wollen keine bessere, sondern das Ende der Demokratie. Ja, und so völkisch, wie es hier definiert wird, seien also die ostdeutschen AfD-Verbände. Deshalb solle man sie am besten verbieten. Ich finde sehr interessant an diesem Zitat, das wir gehört haben, diese Formulierung, Ihnen müssen wir sagen. Also Boris Pistorius und Cem Özdemir wenden sich in volkspädagogischer Absicht an die AfD-Wähler, die einfach nicht wissen und nicht begreifen wollen, was für eine schlimme Partei das doch sei.
5: Dabei darf man ja nicht vergessen, wer die beiden sind. Das sind ja nicht irgendwelche Hinterbänkler, die auch mal wieder in eine Schlagzeile kommen wollen, sondern das sind die jeweils beliebtesten Politiker ihrer Parteien. Sowohl Cem Özdemir wie Boris Pistorius belegen auf dieser für mich dubiosen Liste der beliebtesten Politiker trotzdem Platz 1 und Platz 2, wer das also sagt. Schon alleine der Satz, die wollen die Demokratie zerstören. Jeden Tag habe ich das Gefühl mehr, dass die sogenannten Mainstream-Parteien, die sogenannte zivile Mitte, diese Demokratie zerstören wollen. Denn was sie jetzt machen, wir müssen denen das sagen, ist ja das Aussetzen des Glaubens an die Souveränität des Bürgers, an den Souverän schlechthin. Der soll entscheiden. Er hat die Wahl. Sie haben die Wahl. Wir werden das Ergebnis zur Kenntnis nehmen und danach handeln. Eine ganz gefährliche Entwicklung. Wir wissen warum. Es ist eine Woche vor Sachsen-Anhalt. Allen von den etablierten Parteien geht die Düse. Und jetzt versuchen sie mit allen Mitteln, immer wieder neuen, vielleicht auch wiederkehrenden, weil es bisher nicht geklappt hat, noch am Schluss die Notbremse zu ziehen. Das ist eine Gefahr für die Demokratie. Nicht ein paar Verrückte in der AfD.
6: Was mich auch so daran schockiert, ist diese Nonchalance, mit der das jetzt diskutiert wird. Also du hast gesagt, die Demokratie besteht daraus, dass die Bevölkerung die Wahl hat. Ich habe aber das Gefühl, die Mächtigen in Deutschland wollen das gerne umkehren. Die wollen suggerieren, dass sie selbst die Wahl haben, wen sie auf welche Weise verbieten. Also wir hatten unterschiedliche Vorschläge. Wir hatten auch die Idee, das passive Wahlrecht zu entziehen. Also, dass jemand wie Höcke nicht mehr wählbar ist. Einfach mal ausprobieren, war da das Wording. Es ist wie so ein Selbstbedienungsladen. Jetzt kommen die beiden hier mit dem Vorschlag, einfach ostdeutsche Landesverbände der AfD zu verbieten. Also, jeder wirft mal so das in den Ring, worauf er gerade Lust hat. Und es geht hier immer noch um ein Verbot der Partei, die in Umfragen am stärksten ist und der größten Oppositionspartei zusätzlich. Also die Opposition zu verbieten, das muss man sich immer wieder vor Augen führen, ist in Deutschland mittlerweile im politischen Bereich eine normal gewordene Forderung. Und es ist besonders interessant, finde ich, dass dieser Vorstoß jetzt von Boris Pistorius kommt, der ja so ein bisschen wie so ein unbeteiligter Knuddelbär oft durch diese Regierung geht. Also er ist aus irgendwelchen Gründen, die mir persönlich nicht so erklärlich sind, extrem beliebt. Vielleicht, weil er so nett aussieht und nicht viel falsch macht. Jetzt stellt er sich eben da ganz vorne dran an diese Forderung des Oppositionsverbots. Vielleicht, um in seiner Partei das auch nochmal zu verstärken. Vielleicht hat man einfach so sehr Angst vor den Wahlen, dass man denkt, man muss jetzt mit aller Kraft auf ein Verbot setzen, weil man sonst der AfD nicht mehr Herr wird.
2: Also ich muss sagen, mich hat jetzt Özdemir als Co-Autor nicht überrascht, aber Boris Pistorius schon. Welche Brisanz hat es denn, dass der Bundesverteidigungsminister sich einen solchen Aufruf zu eigen macht?
7: Also mich hat auch Boris Pistorius nicht überrascht. Ich verrate gleich, warum. Der erste und wichtigste Punkt, Paulina hat es eben im Zusammenhang mit eingewanderten Gewaltstraftaten und bürgerkriegsähnlichen Zuständen schon gesagt, wir sind vollkommen abgestumpft in diesem Land. SPD und Grüne fordern eine Woche vor einer Wahl, bei der sie bei 6% stehen, ein Oppositionsverbot. Vorletzte Woche haben sie gesagt, können wir nicht die 5%-Hürde abschaffen? Jetzt sagen sie, das reicht irgendwie nicht. Wir brauchen ein Vergleich des Oppositionsverbot. Hätte man das vor 2-3 Jahren gesagt, man wäre als rechtsextremistischer Verschwörungsvorbler in so eine Jacke geführt worden, die man hinten zuknüpft. Ja, das sind ja einfach unfassbare Zustände und ich muss es so klar sagen, ich habe das Gefühl, dass ausgerechnet Cem Özdemir, der in seinen Reden immer ein tapferer Widersacher des türkischen Präsidenten Erdogan ist, sich jetzt einfach an Erdogan orientiert. Cem Özdemir ist der Erdogan von Deutschland. Ganz einfach. Das ist das, was er will. Das sind die Methoden, die er anwenden will. Das ist seine Geisteshaltung. Das ist nicht autoritär, das ist totalitär. Ein AfD-Verbot ist nichts anderes als ein Oppositionsverbot. Da sind wir in den allerdüstersten Zeiten. Heißt heute nicht mehr Ermächtigungsgesetz. Klingt alles ein bisschen netter. Ist am Ende genau das Gleiche. Ist die Abschaffung der Demokratie. Ist verfassungsfeindlich, was der Mann da fordert. Eigentlich wäre ein Fall für den Verfassungsschutz. Genau wie Boris Pistorius. Problem ist, Cem Özdemir ist in seinem Bundesland der Chef des Verfassungsschutzes. Ja, aber das muss man einmal in aller Härte sagen. Das, was diese Leute dort fordern, ist nach meiner Lesart des Grundgesetzes kriminell. Es ist einfach kriminell. Sie fordern eine Abschaffung, de facto Abschaffung der Ewigkeitsparagraphen. Die kann man nämlich alle in den Schredder werfen mit dem, was sie da fordern. Es ist einfach das Ende der Demokratie. Es ist der Beginn von unserer Demokratie und das Ende der Demokratie. Nochmal brisanter wird das, weil Boris Pistorius über bewaffnete Kräfte verfügt. Er ist der sogenannte IBUK, der Inhaber der Befehls- und Kommandogewalt. Solange wir nicht den Spannungs- oder Kriegsfall ausrufen, wo diese Befehls- und Kommandogewalt auf den Bundeskanzler übergehen würde, kommandiert er Panzergrenadiere, Fallschirmjäger, Spezialkräfte. Mir persönlich bereitet das Angst, wenn ein Mann, der über bewaffnete Spezialkräfte verfügt, auf einmal sagt, wir müssen die Opposition verbieten. Ja, traue ich Boris Pistorius zu, die Bundeswehr im Innern einzusetzen zur Durchsetzung seiner persönlichen Interessen? Durchaus, durchaus. Ja, also wer zu solchen Forderungen in der Lage ist, dem halte ich nicht mehr zugute, dass er den Schritt dann aber nicht gehen würde. Wer ein Verbot der Opposition in Deutschland fordert, dem traue ich alles zu. Und Boris Pistorius gehört meiner Meinung nach heute abgesetzt. Ja, wer über bewaffnete Kräfte verfügt und ein Oppositionsverbot fordert, ist für eine wehrhafte Demokratie nicht mehr tragbar und wird einfach zur Gefahr. Weil was weiß ich, was der den Leuten mit den Sturmgewehren erzählt, wenn er meine Rede vor einer tapferen Kompanie hält, ja, die vielleicht auch indoktriniert ist. Ich weiß es doch nicht. Boris Pistorius hat in dem Amt nichts mehr verloren. Dann zu deiner großen Überraschung, dass Boris Pistorius das sagt, die teile ich nicht, aus einem ganz einfachen Grund. Was ist der Landesverband von Boris Pistorius? Niedersachsen. Ja, das stimmt. In Niedersachsen hat die deutsche Demokratie, wie wir sie kannten und geschätzt haben und geliebt haben, aufgehört zu existieren. In Niedersachsen gibt es überall im Land im Vorgriff zu den Kommunalwahlen Fantasiekommissionen, die mit Geheimdienstdossiers Menschen von der Wahl ausschließen. Niedersachsen ist keine Demokratie mehr. Ich will es auch noch nicht Diktatur nennen, aber eine Demokratie ist es nicht mehr. Es kommen Kommissionen zusammen, die sagen, hier liegen Dinge gegen Sie vor. Was genau können wir hier nicht sagen? Wir haben beschlossen, Sie dürfen nicht mehr an der Wahl teilnehmen, weil Zweifel an Ihrer Gesinnung bestehen. Das ist die Tradition, aus der Boris Pistorius kommt. Deswegen wundert mich überhaupt nicht, dass er das jetzt versucht, noch konsequent auf Bundesebene umzusetzen. Außerdem spricht er für die Bundesregierung. Ja, das macht es natürlich noch mal dramatischer. So, und jetzt der letzte Punkt, den ich auch hochspannend finde politisch. Wer fordert das? Cem Özdemir und Boris Pistorius. Zwei Männer, die sich durchaus vorstellen könnten, noch ein bisschen weiter aufzusteigen. Im Vorgriff auf eine Wahl, bei der sie wissen, das wird ein Debakel in ihren Parteien auslösen. Felix Banaschak wird in Frage stehen, Franziska Brandner wird in Frage stehen, Lars Klingbeil wird in Frage stehen, Bärbel Baas wird in Frage stehen. Cem Özdemir und Boris Pistorius haben doch hier sich nur ein gemeinsames Thema gesucht und gefunden, was sie am 7. September in die Position bringen wird, die Macht in ihren Parteien zu übernehmen, mit der gemeinsamen Grundlage: Wir kämpfen hier zusammen für unsere Demokratie. Die Opposition muss weg. Wir brauchen jetzt die Blockpartei. Wir brauchen den Zusammenschluss von Rot und Grün unter zwei im Land sehr sympathischen Männern. Das ist der Power Grab. Das ist der Power Grab. Boris Pistorius und Cem Özdemir sind nicht zufrieden mit dem Amt, was sie bereits haben und der Macht. Beide wollen an die Spitze dieses Staates und als Grundlage dafür sehen sie ein Oppositionsverbot. Das ist das, was hier passiert. Cem Özdemir sieht sich als Widersacher zum Beispiel des möglichen CDU-Kanzlers Wüst. Boris Pistorius sieht sich als logischerweise beliebtester Politiker des Landes, gesetzter Nachfolger für die taumelnden Baas und Lars Klingbeil. Das ist ein Power Grab von einem Mann, der über bewaffnete Kräfte verfügt, auf Kosten der Demokratie in Deutschland, einer der gefährlichsten Vorgänge überhaupt. Ich glaube nicht, dass sie damit Erfolg haben werden. Aber dass wir da angelangt sind, ja, dass zwei Leute an die Macht wollen, an die Spitze dieses Staates, indem sie die Opposition verbieten. Und der eine sagt übrigens, ich habe auch noch ein paar Kompanien Bewaffnete hinter mir stehen. Das sind absolut atemberaubende und erschütternde Verhältnisse.
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0: damit ist es 6 Uhr. Einen sehr schönen guten Morgen und herzlich willkommen bei News Live am Dienstag, den 1. September 2026. Morgens um 6 schon wissen, was einem abends um 8 verschwiegen wird. Ab halb 8. Große Ankündigung, haben wir heute einen ganz besonderen Gast bei uns hier auf dem Sofa, die Mehrheit. Fußballlegende Mario Basler wird bei uns sein. Der Tag beginnt mit News und darüber spricht Deutschland heute. Wahlkampfauftakt abgebrochen. Nächster Katastrophenauftritt für den Kanzler in Ostdeutschland. Statt mit einer warmen Begrüßung wurde Friedrich Merz in Kühlungsborn an der Ostsee ausgepfiffen. Wir sprechen drüber ab 8. Dann unser Top-Thema um 7. News deckt eine Kostenexplosion in der Finanzplanung von Arbeitsministerin Baas auf. Statt zu sparen, wird die Grundsicherung teurer. Und zwar um unfassbare 5 Milliarden Euro. Und Super Mario zu Gast bei News Live. Er ist einer der letzten echten Typen in Fußball-Deutschland. Er ist Europameister und TV-Star. Mario Basler ist heute hier auf dem Sofa der Mehrheit bei News Live. Und wir freuen uns natürlich auf jede Menge Anekdoten und, wie wir es gewohnt sind, von Mario Basler. Wir freuen uns auf klare Kante. Und ich hatte heute Morgen, ich muss das gleich mal zu Beginn dieser Sendung erzählen, eine unheimliche Begegnung der dritten Art. Eine dicke, fette Ratte kreuzte nämlich meinen Weg heute auf dem Weg ins Sendestudio. Und ich dachte mir, das ist ein Zeichen. Das klingt jetzt komisch. Das ist ein Zeichen. Und ich habe es dann auch gleich mal recherchiert. Im chinesischen Horoskop bedeutet die Ratte Wohlstand und Glück. Also mit Wohlstand kann ich nicht dienen, aber Glück habe ich. Denn ich darf hier heute Morgen wieder auf dem Sofa die Mehrheit.
1: Du bist wirklich der Friedrich Merz von News. Du redest hier einfach alles schön.
2: Oh, schauen Sie mal, eine fette Ratte in der Hauptstadt. Das bedeutet Wohlstand und Glück. Da sind wir auf einem guten Weg, meine Damen.
0: Du, im chinesischen Horoskop ist das so. Man muss ja aber alles schön reden, aber du hast recht. Also großartige Kollegen, ich freue mich auf 3 schöne Stunden mit Alexander Kissler.
3: Ich freue mich sehr, hier zu sein zu dürfen. Und also Glück und Wohlstand uns allen.
0: Ja, oder? Ich freue mich auf 3 Stunden mit Julius Böhm.
4: Guten Morgen.
0: Und unserem Chef. Chefredakteur Julian Reichelt.
1: Schönen Herbstanfang all unseren Zuschauern.
0: Ja, ich bin der Schönredner. Mein Name ist Alex Purucker. Herzlich willkommen. Ich freue mich, dass Sie dabei sind, die wahrscheinlich weltbeste Community. Und wir beginnen jetzt mit dieser News-Investigativrecherche. 6 Tote und schwere Vorwürfe gegen mögliche Mittäter. Die Spur des Sechsfachmords von Stade führt bis in die SPD-geführte niedersächsische Staatskanzlei.
5: Am 29. Juni richtet Fatih Gaziolu 6 Menschen in einer Mutter-Kind-Einrichtung in Stade in Niedersachsen hin. Die Behörden wollten ihm seine Tochter entziehen, nachdem er das Kind schwer verletzt hatte. Als ausreisepflichtiger

0: Sie ist die Schwiegermutter des niedersächsischen SPD-Migrationsbeauftragten Dennis Krukow. Die Unterlagen, die NIOS exklusiv vorliegen, zeigen, vor der Tat schrieb Gaziolu, politisch sehr gute Bekannte seien bereits in den Fall involviert. Einen knappen Monat nach der Tat nahm er sich in seiner Gefängniszelle das Leben. Wer wusste was und warum sind mögliche Mittäter auf freiem Fuß? Darüber sprechen wir jetzt bei NIOS Live.
1: Fatih Gaziolu, ein ausreisepflichtiger Türke, hat im Juni 6 Staatsbedienstete in Stade getötet. Dabei ging er offenbar gezielt vor. Aus den Akten geht hervor, dass er seinen Opfern befahl, sich hinzusetzen und die Hände auf den Tisch zu legen, bevor er sie der Reihe nach erschoss. Nach der Tat gab Gaziolu an, er habe mit seiner Tat das System verändern wollen. In dem Protokoll zu seiner Vernehmung sagte er, was uns eben vorliegt, Folgendes.
0: Wenn ihr bereit seid zu töten, dann bin ich bereit zu töten und getötet zu werden.
1: Die Aussage Gaziolus, er sei bereit gewesen zu töten und getötet zu werden für die Bewertung seines Motivs. Das ist ja nach wie vor auch in der Retrospektive eine unfassbare Tat, ein Verbrechen gegen die Staatsbediensteten, was da passiert ist.
2: Ja, es war eine unfassbare Tat. 6 Tote rund um ein Frauenhaus, ein Mutter-Kind-Zentrum, wo der erste Verdacht dann lautet, Femizid, Beziehungstat dergleichen. Der erste Reflex auch von Medien und eher linken Politikern und dann sofort die Erkenntnis, nein, das war nicht eine Tat innerhalb einer Beziehung, sondern aus einer Beziehung gegen den Staat, gegen die Entscheidung des Staates, das Wohl eines Kindes zu schützen, es in die Obhut zu nehmen. Gab es ein Schütteltrauma bei dem Neugeborenen, es gab Hirnblutungen, es war eine Not-OP notwendig, weswegen das Jugendamt gesagt hat, dieses Kind muss raus aus dieser Familie zum Schutz des Kindes. Und gegen diese Entscheidung des Staates, gegen diese Entscheidung der Exekutive, gegen die hat sich der Täter wehren wollen und eben einen Anschlag auf den Staat, auf unschuldige, unbeteiligte Repräsentanten des Staates verübt, aus seiner Sicht Repräsentanten des Staates, Menschen, die sich da im sozialen Bereich engagieren und eben sich um Mütter und Kinder kümmern. Und sie, wir haben es gehört, Hände auf den Tisch und dann nach und nach hingerichtet, muss man ja sagen, exekutiert. Es war kein Femizid, es war keine Beziehungstat, es war ein Anschlag von jemandem auf den Staat, der mit der Entscheidung des Staates alles andere als zufrieden war.
1: Und ein Anschlag, der eben auch angekündigt wird. Und es tauchen natürlich jede Menge Fragen auf. Du hast es ja schon gesagt. Anfangs wurde das völlig falsch geframed als Beziehungstat, als Sorgerechtsstreit. Aber nein, wir müssen es noch mal so deutlich benennen. Es war ein Anschlag gegen den Staat, gegen die Repräsentanten des Staates. Und dieser Anschlag, und wenn wir uns jetzt die Akten anschauen, der wirft natürlich viele Fragen auf. Welche Fragen müssen denn jetzt Polizei und auch die Landesregierung beantworten?
3: Zunächst müssen wir sagen, wir müssen über diesen Fall reden und wir können über diesen Fall nur reden, weil News gemacht hat, was andere Medien nicht machen wollten, nicht machen konnten, sich nämlich mit den Fakten zu beschäftigen, sich Akten zu besorgen. Dieser Fall sollte bis heute klein gehalten werden von interessierten Kreisen in den Medien und der Politik. Das ist, finde ich, der Skandal nach dem Skandal. Wir reden ja über einen 6-fach Mord, einen geplanten Mord, eine Hinrichtung, eine Exekution. Das kann man nicht verharmlosen als Familienstreit, als Sorgerechtsstreit. Die Akten, die wir eben einsehen konnten, machen ja ganz klar, es war eine geplante Tat. Ja. Es war aus sogenannter gekränkter Ehre. Also wenn der Staat mir mein Kind nimmt, dann werde ich dem Staat schon zeigen, wer hier der Herr ist. So läuft das Spiel, meine Regeln. Das waren so ungefähr die Formulierungen in den Schriften des Attentäters. Und es gibt eben eine Frage, die vor allem beantwortet werden muss. Warum ist man bis heute nicht bereit, diese Spur, die, wir haben es hier gesehen, ins SPD-geführte Innenministerium, das über die Staatskanzlei führt, weiter zu verfolgen. Welche Verbindung gibt es eben zwischen Silva S., der Fluchthelferin, muss man sagen, die als Geiselopfer sich inszeniert hat, und eben dem Integrationsbeauftragten des Niedersachsens? Diese Verbindungen sind evident und Wochen, Monate nach dieser Tat hat man sich damit begnügt, diesen Fall als einen Sorgerechtsstreit, der aus dem Ruder gelaufen sei, zu betrachten. Nein, dank der Fakten, die wir nun bei News offen gemacht haben, ist ganz klar, dieser Fall hat auch eine politische Dimension und über diese politische Dimension müssen wir reden.
1: Und diese Beweisführung werden wir im Laufe noch dieses Themas führen. Und gestern hast du dich auch, Julian, Achtung Reichelt, damit auseinandergesetzt. Wieder im Zentrum natürlich die Ehre. Selbst seine Mutter hat ihm gesagt, das hat er nämlich gesagt, die Ehre eines Mannes zur Not bis aufs Blut zu verteidigen. Und das ist ja im Grunde das, was wir erleben. Und laut der Akten, die News exklusiv vorliegen, führt eine Spur, und dazu kommen wir jetzt, in die niedersächsische Politik. Fluchtwagenfahrerin Silvia S. ist die Schwiegermutter des SPD-Landtagsabgeordneten.

0: Flüchtlingsbeauftragten und Migrationsbeauftragten Dennis Kurku, hier um diese Verhältnisse klarzumachen. Sein Name taucht in den Akten mutmaßlich bereits Wochen vor der Tat auf. In einem Chat mit Gazioglu schlug Silvia S. vor, einen Dennis aus Hannover einzuschalten. S. schlägt vor, einen Dennis aus Hannover zu Enise in KH zu schicken. So heißt es in den Akten, der seine Visitenkarte dort hinterlegen soll. Die Ermittler vermerken dazu, dass es sich dabei um ihren Schwiegersohn Dennis Kurku handeln dürfte. Da kommt ein Licht langsam ins Dunkel. Enise Ö. ist Gajolius Lebensgefährtin und die Mutter seiner Tochter, um diese Verhältnisse hier auch nochmal aufzuklären. Später schrieb Gajolius selbst, einige politisch sehr gute Bekannte seien bereits involviert und könnten nur undercover agieren. Hier wird es langsam noch deutlicher. Wen er damit konkret meinte, ließ er zwar offen. Trotzdem dürfte es sich eben um Kurku handeln. Kurku selbst weist die Vorwürfe zurück. Über seinen Anwalt erklärte er auf eine News-Anfrage, weder Gazioglu noch Enise Ö. gekannt zu haben. Auch Gaziolus Aussage über angeblich involvierte politische Bekannte nimmt er über seinen Anwalt. Dazu nimmt er Stellung. Hören Sie.
1: Hiervon unabhängig steht fest, dass Herr Kurku in dieser Sache nicht, auch nicht undercover, tätig geworden ist. Sollte Herr Gazioglu Gegenteiliges behauptet haben, entspräche dies nicht den Tatsachen.
0: Das ließ Dennis Kurku auf News-Anfrage über seinen Anwalt mitteilen. Ja, die Frage ist natürlich, wie glaubwürdig ist Kurkus Aussage, er sei in diesem Fall nicht involviert gewesen, deiner Meinung nach, Julian?
2: Das lässt sich abschließend derzeit nicht beurteilen, wie glaubwürdig diese Aussage ist, weil man Fatih Gazioglu, diesen Sechsfachmörder von Stade, nicht mehr mit dieser Aussage von Dennis Kurku konfrontieren kann. Denn Fatih Gazioglu, der Sechsfachmörder von Stade, der nicht im Land hätte sein dürfen, da beginnt der politische Skandal, ist tot. Und hier ist der nächste politische Skandal. Ich habe mir diese umfangreichen Akten angeschaut und Fatih Gazioglu hat in all seinen Vernehmungen immer kundgetan, dass er sich das Leben nehmen wollte. Das war eine Konstante in seinen Aussagen. Er hatte sich eine Waffe beschafft, Magazin mit 7 Schuss, und er hatte sich eine Patrone aufbewahrt und in die Hosentasche gesteckt, nachdem er zweimal neu geladen, also 20 Schuss abgegeben hatte, um sich damit am Ende selbst das Leben zu nehmen. Das hat er in seinen Aussagen gegenüber den Behörden selber kundgetan. Trotzdem wurde nach wenigen Wochen in Haft die Überwachung seiner Zelle, die 24-Stunden-Überwachung seiner Zelle beendet, weil man gesagt hat, naja, der wird sich schon nichts tun. Obwohl er mehrfach angekündigt hat, Selbstmord zu begehen. Und, oh Wunder, nur wenige Stunden, nachdem die Überwachung seiner Zelle beendet worden war, hat sich Fatih Gazioglu tatsächlich das Leben genommen. Schon das, muss ich sagen, ist in dieser Abfolge tatsächlich bemerkenswert auch, das muss man ganz klar sagen, wenn aus den Akten dazu nichts weiteres hervorgeht. Wir haben keine Hinweise darauf, dass da irgendetwas nicht mit rechten Dingen zugegangen ist, keine konkreten Hinweise aus den Akten. Aber es ist schon sehr bemerkenswert, dass man sich entscheidet bei einem Mann, der seinen Selbstmord angekündigt hat und auch sein Bestreben, sich selbst das Leben zu nehmen, angekündigt hat, diese Überwachung der Zelle beendet. Ja. Dieser Fall zeigt exemplarisch, warum es so wichtig ist, neue Medien zu haben. Denn an diesem Fall stimmt so gut wie nichts in der öffentlichen Darstellung. Und wir bei News haben uns mit unserem Investigativteam seit Wochen diesem Fall gewidmet, haben eben hunderte Seiten von Akten studiert, Aussagen der Zeugen vor Ort, Aussagen, die aus den Chatnachrichten des Täters hervorgehen, und haben dabei mehrere Dinge rekonstruieren können, die mit der öffentlichen Darstellung nicht in Einklang zu bringen sind. Julius hat es am Anfang gesagt, es waren die Behörden. Es waren die Behörden, die unmittelbar nach der Tat diesen Fall in die Richtung Beziehungstat, Familientragödie. Familientragödie war eine Aussage der Behörden geschoben haben. Beziehungstat und Familientragödie. Diese Tat hat ausweislich der Akten mit einer Beziehungstat, die immer innerhalb einer Beziehung stattfindet, oder einer Familientragödie rein gar nichts zu tun. Und das mussten die Behörden von Anfang an wissen. Es war eine wissentliche Irreführung der Öffentlichkeit. Und natürlich muss man sich die Frage stellen, wenn hohe Politiker, ranghafte Politiker so nah dran sind an denen, die diese Tat begangen haben, warum ist das so falsch dargestellt worden? Das ist eine offene Frage, die ergibt sich nicht aus den Unterlagen. Das ist eine Frage, der wir nachgehen werden und der jetzt, glaube ich, viele nachgehen werden, medial, parlamentarisch. Aber das ist eine Frage, die natürlich gestellt werden muss. Diese Tat, liest man diese Akten, war, das ist hier schon mehrfach jetzt gesagt worden, aber man muss es nochmal betonen, eine archaische Tat, ein Anschlag gegen den Staat. Es gibt dafür zwei Zitate. Eines klingt ein bisschen wie aus der Welt der Islamisten, obwohl es sich hier klar nicht um eine islamistisch-politische Tat handelt, aber durchaus um eine Weltbildtat. Eine Tat aus einem Weltbild heraus, die diesen Staat und seine Regeln in keiner Weise akzeptiert. Das ist vielleicht auch ein Grund dafür, dass man in der Politik gar nicht so gerne über diesen Fall sprechen will. Wenn ihr bereit seid zu töten, dann bin auch ich bereit zu töten und getötet zu werden. Das ist das, was Fatih Gazioglu kundgetan hat. Das war quasi sein Mindset, wenn man so will. Das war seine Sicht auf den Staat. Er sah sich in Feindschaft, in tödlicher Feindschaft, in kriegerischer Feindschaft zu diesem Staat. Ein zweites Zitat, was bemerkenswert ist, das stammt aus seinem Abschiedsbrief, den wir ebenfalls einsehen konnten, ein handschriftlich verfasster Abschiedsbrief. Da sagt er, schon meine Mutter hat mich gelehrt, dass man sich niemals gegen die Ehre eines Mannes wenden darf. Ich, so schreibt er, habe mich daran mein Leben lang gehalten, aber andere Menschen waren bereit, meine Ehre anzugreifen. Das Motiv für diese Rachetat war verletzte Ehre. Verletzte Ehre. Deswegen sind wir hier ganz klar in der Motivlage des Ehrenmordes, die eigene Ehre wiederherstellen, zur Not auch mit dem eigenen Leben und weit, weit, weit entfernt von eben Beziehungstat oder einem Familiendrama. Und all das ist so interessant, weil sich aus den Akten eben ergibt, dass in der Öffentlichkeit mindestens mal verschleiert worden ist, dass die beiden Frauen, die sich im direkten Umfeld von Fatih Gazioglu bewegt haben und die im direkten Umfeld dieser Tat am Tatort während der Tat präsent waren, in den Akten nicht nur als Beschuldigte geführt werden, sondern in den Akten ganz klar als Mitwisser, möglicherweise Mitplaner dargestellt und eingeordnet werden. Und da muss man sich natürlich zwei Dinge fragen. Warum hat die Öffentlichkeit davon nie erfahren? Klar. Aber man muss sich natürlich auch fragen, warum ist die Schwiegermutter eines maßgeblich relevanten Politikers in Niedersachsen, die auch noch Migrationsaktivistin ist, warum ist die Frau auf freiem Fuß? Wenn aus den Akten hervorgeht und die Polizei in den Unterlagen schreibt, dass ihr Verhalten am Tatort eher auf eine Tatbeteiligung als auf quasi eine unschuldige Zeugin hindeutet. Warum gibt es keine Haftbefehle dagegen? Wir haben auch das die Staatsanwaltschaft gefragt. Warum gibt es keine Haftbefehle gegen Inise Ö und Silvia S? Staatsanwaltschaft sagt uns, es besteht kein dringender Tatverdacht. Es tut mir leid. Das riecht für mich massiv nach politischer Einflussnahme, denn ausweislich der Akten lässt sich der dringende Tatverdacht in keiner Weise abstreiten. Bei Inise Ö ist es besonders dramatisch. Die Frau ist türkische Staatsbürgerin, hat nur den türkischen Pass. Da besteht logischerweise eine ständige Fluchtgefahr, dass sie sich ins Ausland absetzen könnte. Aber auch bei CBS, der Schwiegermutter von Deniz Korku, ist es vollkommen klar, dass diese Frau nicht auf schreckliche Weise in etwas hineingeraten ist, sondern, wie gesagt, ausweislich der Akten, die wir mit dem News-Investigativ-Team ausgewertet haben, ganz klar eine Rolle gespielt hat und nach allem, was man dort sehen kann, vor der Tat, von der Tat gewusst haben muss. Letzter Punkt dazu, Fatih Gazioglu, hat ihr eine solche Tat in einer Sprachnachricht am 11. Mai, also einen guten Monat vor der Tat, angekündigt? Er hat gesagt, er werde Leben nehmen für genommene Leben.
0: Genau, das werden wir in der Beweisführung auch noch mit aufnehmen. Fakt ist, und ich sage es nochmal, weil es so wichtig ist, es war kein Sorgerechtsstreit, es war ein Ehrenmord, es richtete sich gegen das System und darüber sprechen wir heute Morgen bei News Live. Es gibt eben Verquickungen in die Politik und jetzt kommen wir noch zu dir, Julian. Du hast ja die Schwiegermutter gerade erwähnt, Korkus Schwiegermutter Silvia S. behauptet, sie sei von Gazioglu zur Flucht gezwungen worden. Doch die Ermittlungsunterlagen werfen hier Fragen auf. Schon Wochen vor der Tat schrieb Gaziolo ihr von krassen Plänen. In einer Sprachnachricht kündigte er gut zwei Wochen vor der Tat an, Gewalt gegen diejenigen auszuüben, die mit der Wegnahme seines Kindes zu tun hatten. Hören Sie.
1: Alle, die hiermit zu tun haben, fick ich. Leben gegen mehrere Leben. Leben gegen Leben? Nein, so nicht, verstehst du? Ich hab richtig Bock auf Gefängnis. Ihr nehmt mein Kind in Obhut und macht Frankenstein daraus. Dann nehme ich euch in meine Obhut und mache aus euch auch Frankenstein. Ganz einfach. So läuft das Spiel und nicht anders.
0: Ja, unser Chefredakteur Julian Reichelt hat ja zu Recht die Frage aufgeworfen, warum ist Silvia S. eigentlich noch auf freiem Fuß? Kurz vor der Tat soll Silvia S. zudem mit Gaziolo getuschelt haben. Nach den Schüssen, Betonung auf nach den Schüssen, ging sie mit ihm zum Wagen und fuhr dann das Fluchtauto. Ein Video, und wir zeigen diese Sequenz hier eingeblendet, ein Video zeigt dabei keine erkennbare Bedrohung, wie vorher behauptet. Hier sehen Sie einen Ausschnitt, wie gesagt, aus diesem Video. Eine Bedrohung von Silvia S. ist auf dieser Aufnahme jedenfalls nicht zu erkennen. Die Szene wirkt ja fast schon entspannt. Trotzdem ist sie weiterhin auf freiem Fuß. Deswegen die Frage natürlich, wie glaubwürdig ist Ihre Darstellung, Julius, sie sei hier zur Flucht gezwungen, Betonung auf gezwungen worden.
3: Es ist für niemanden vermittelbar und nicht plausibel, Wochen und Monate vor so einer Tat entsprechende Taten und in aller Klarheit angekündigt zu bekommen, Leben nehmen, zu Frankenstein machen. Es ist ja offenbar die Selbstwahrnehmung, wenn jemand ein Kind, das fast zu Tode geschüttelt worden ist, aus der Familie genommen wird, für die Ehre dieses Mannes wie ein Mord sich angefühlt haben soll, worauf er hin Rache üben möchte gegen eben diesen Staat, der dieses Kind in Obhut genommen hat. Silvia S. hätte an der Stelle bei dieser Klarheit der Sprache erkennen müssen, dass da eine Straftat zumindest mal geplant wird oder im Kopf des Täters stattfindet. Dann fährt sie mit ihm gemeinsam dahin, wartet seelenruhig vor der Tür. Man hört mehr als ein Dutzend Schüsse und will dann behaupten, nicht so richtig gewusst zu haben, was da vor sich geht. Ganz in Seelenruhe steigt der Täter dann ein, raucht eine Zigarette, um sich, weiß nicht, ob er sich in dem Moment wohlgefühlt hat, sicher gefühlt hat, entspannen wollte durch die Zigarette, steigt dann ein und dann soll die Geiselnahme zur Fluchtfahrt stattgefunden haben. Es ist in der ganzen Genese der Ankündigung der Tat, des Wartens, des gemeinsamen Hinfahrens zum Tatort, wo ja offenbar der Konflikt geklärt, gelöst, wie auch immer werden soll, dann draußen warten, logischerweise die Schüsse von drinnen hören und dann seelenruhig wegfahren und dann ab diesem Moment eine Geisel gewesen zu sein, einfach nicht plausibel, nicht nachvollziehbar. Ja. Jeder normale Mensch hätte, wenn er Schüsse gehört hätte, die Polizei gerufen, wäre panisch in Deckung gegangen, aber hätte nicht draußen seelenruhig auf den Täter gewartet, um dann mit ihm wegzufahren, rauchend. Deswegen passt das hinten und vorne nicht zusammen. Und die große Frage ist, warum ist so jemand eben nicht im vollen Fokus der Behörden als Mittäterin, als Helferin und eben auch hinter Gittern?
0: Genau. Wo bleibt die Untersuchungshaft?
2: Und es geht ja noch weiter. Ja. Aus der Rekonstruktion der Polizei ergibt sich ja, dass Silvia S. möglicherweise nach den Schüssen noch das Gebäude betreten haben könnte, den Tatort betreten haben könnte, sich also nicht, wie es üblich wäre, das wird auch in dieser Rekonstruktion geschildert, dass ihr Verhalten extrem, also kriminologisch extrem untypisch war, sehr ruhig, sehr abgeklärt, sehr abgebrüht im Gegensatz zu denjenigen, die von dieser Tat überrascht wurde. Und aus dieser Rekonstruktion, wie gesagt, geht hervor, dass CWS sich noch zum Tatort in Richtung der Schüsse hinbegeben haben könnte. Auch das natürlich ein Hinweis darauf, dass sie in diese Tat involviert war. Zweiter interessanter Punkt. Es gibt die Aussage von Fatih Gaziolo in seinem Abschiedsbrief, dass er, da versucht er sozusagen Silvia S. zu entlasten und reinzuwaschen, dass er ihr durchgehend seine Pistole an den Kopf gehalten hätte und sie nur deswegen in den Fluchtwagen gefahren wäre. Es liest sich sehr konstruiert in diesem Abschiedsbrief. Wenn man dann aber, und vielleicht können wir das unseren Zuschauern noch mal zeigen, wenn man dann aber den Ausschnitt, die Szene aus diesem Video sieht, in dem die beiden, da sehen wir es, ins Fluchtauto einsteigen, dann sieht man, dass seine Pistole da schlaff rechts am Arm herunterhängt und nicht mal in ihre Richtung zeigt. Da kann man jetzt natürlich trotzdem sagen, wenn man da jetzt einen Fluchtversuch wagt, ist so eine Pistole auch schnell gehoben, ein Schuss schnell abgefeuert. Der Mann hat gerade mehrere Menschen umgebracht. Da kann man natürlich auch in Angst sein. Das ist durchaus möglich. Aber das, was wir hier sehen, ist nicht in Einklang zu bringen mit den Zeugenaussagen, dass sie sozusagen durchweg eine Geisel war, auch der Aussage von Fatih Gazioglu in seinem letzten Sprachakt, in seinem Abschiedsbrief, dass er ihr durchgehend die Pistole an den Kopf gehalten hat, das lässt sich aus diesen Bildern in keiner Weise ableiten. Die Bilder widersprechen dem augenscheinlich eher. Und ich glaube, man muss sich politisch einmal mit der Frage beschäftigen, wäre es möglich, dass diese Frau, Silvia S., die den Fluchtwagen gefahren hat und als Beschuldigte geführt wird, dass diese Frau nicht in Haft wäre ohne diese sagenhaften politischen Verbindungen. Das ist für mich hier die zentrale Frage. Und nach Studium der Akten halte ich das persönlich für absolut ausgeschlossen. Eine Person ohne politische Verbindung, die bei einem der blutigsten Anschläge ja der deutschen Geschichte auf den Staat den Fluchtwagen gefahren ist, eine solche Person wäre nach meinem Empfinden zwingend in Haft, wenn es sich nicht eben um eine Person mit politisch extrem einflussreichen Verbindungen handeln würde. Ein bisschen ist ja die Frage, wohin, was könnte die Motivlage dafür sein? Und wenn ich mir die Akten anschaue, dann habe ich das Gefühl, der Täter ist tot. Man hat auch nicht genau hingeguckt, als er sich in der Zelle das Leben genommen hat. Wenn man es schaffen sollte, das aufrechtzuerhalten, was die Staatsanwaltschaft im Moment sagt, kein dringender Tatverdacht und die Ermittlungen damit beendet, dann enden damit auch alle politischen Fragen. Das ist der Auftrag und die Aufgabe von journalistischer Recherche, solches Gemauschel, wie es da möglicherweise stattfindet, in einem so dramatischen Fall durch Fakten zu unterbinden.
3: Du hast einen ganz wichtigen Punkt gesagt. Das ist einer der blutigsten Anschläge in der deutschen jüngeren Geschichte. 6 Todesopfer. Ein Anschlag gegen den Staat, ein Anschlag gegen eine rechtmäßige, für jeden nachvollziehbare Exekutiventscheidung, ein Neugeborenes mit Hirnblutung aus einer Familie erstmal in Obhut zu nehmen, weil man nicht weiß, wo kommen diese schweren lebensbedrohlichen Verletzungen von einem Baby her.
2: Wurde übrigens gerade nochmal bestätigt vom Oberlandesgericht, dass das Kind in Obhut genommen wird und nicht zur Familie, also zur Mutter zurückkehrt. Gerade nochmal gerichtlich bestätigt.
3: Also nochmal einer der blutigsten Anschläge der letzten Jahre in Deutschland und der unterberichtetste Anschlag der letzten Jahre in Deutschland, weil offenbar mal wieder, muss man so traurigerweise und zynischerweise auch sagen, Täter, Opfer und die Konstellation nicht in den politischen Kram passen. Ich muss ganz ehrlich jetzt mal fragen, wo ist denn Ricarda Lang von der Grünen Partei, die nicht müde wird, ihre Mutter und ihre Geschichte im Frauenhaus und das Geld gestrichen wird, immer wieder zu erzählen, über Femizide zu sprechen, über die Gewalt gegen Frauen zu sprechen, und dann passiert an dem Ort des politischen Geschehens, in einem Mutter-Kind-Heim, in einer Art Frauenhaus, und diese Frauen, die sich da einsetzen für die Belange von Müttern, für das Wohl von Kindern in eben schwierigen häuslichen Situationen, werden 6 Menschen hingerichtet, und weil der Täter offenbar nicht in den Kram
2: 4 passt, Frauen davon,
3: weil die Konstellation offenbar nicht in den Kram passt, weil irgendwie Nichtdeutscher, Migration spielt eine Rolle, Angriff gegen den Staat, Ehrenmord spielt eine Rolle, am Ort des Geschehens im Frauenhaus, kein Wort der politischen Linken mehr dazu, als klar war, es ist nicht der Fall, den wir ausschlachten können politisch. Es ist nicht der Fall, wo wir sagen können, es ist immer ein Mann und wir haben da Probleme und es hat mit Migration nichts zu tun. Es ist schon sehr, sehr, also es ist eine gigantische Korrelation zwischen diesem riesigen blutigen Anschlag und diesem riesigen Wegschauen und nicht drüber sprechen, weil es nicht politisch in den Kram passt. Und mich ekelt dieser Zynismus und dieser Missbrauch von, wann passt es politisch derart an, dass ich wirklich dankbar bin über die Recherche der Kollegen, die hunderte Seiten ausgewertet haben und zeigen auch, wie wichtig die Rolle neuer Medien ist, einfach dort trotzdem und gerade hinzuschauen und den Finger reinzulegen. Und hoffentlich folgen jetzt viele Medien und schauen sich die Recherche an, die wirklich wasserdicht und, wenn man das Bild der Überwachungskamera sieht, sagenhaft klar ist, das Ganze aufzugreifen und jetzt doch zu einem vom unterberichtetsten dann zum großberichteten Anschlag zu machen.
0: Das haben wir auch an dieser Stelle. Danke an unser Investigativteam, denn dank dieser Recherche gewinnt dieser Fall eine Tiefe, die vorher so nicht absehbar war. Und wenn man sich auch noch mal den Tathergang anschaut, die Leute mussten die Hände auf den Tisch legen, wurden denn reihenweise abgeknallt, ich sag's bewusst so, dann geht dieser Mann raus, raucht in aller Ruhe noch eine Zigarette, das zeigt doch offensichtlich, er fühlte sich im Recht. Er fühlte sich im Recht mit seiner Tat und ging dann unbeschwert nach draußen, um dann mit Silvia S. in diesen Fluchtwagen zu steigen und zu flüchten. Und noch schwerer, wiegen die Vorwürfe ja gegen Gasiulius Lebensgefährtin Enise Ö. Auch das möchte ich mir noch ansprechen. Auch sie ist auf freiem Fuß übrigens. Während der Schüsse war sie bereits vor dem Gebäude. Als der Vormund ihrer Tochter, also die Frau, die vom Jugendamt mit der rechtlichen Verantwortung für das Kind betraut worden war, schwer verletzt nach draußen flüchtete, da soll Enise Ö. sie zu Boden geschubst und mehrfach auf sie eingeschlagen haben und gerufen haben, ihr habt mir mein Kind genommen. Die Vormundin starb später an ihren Verletzungen. Auch das ist ja ein eindeutiger Hinweis. Das ist schon mehr als ein Hinweis. Ich meine, was sagt dieses Verhalten über mögliches Tatwissen aus und eine mögliche Beteiligung, über die wir hier auch sprechen müssen?
4: Ja, also es ist eine sehr hohe Wahrscheinlichkeit, dass wir von einer Tatbeteiligung sprechen müssen.
0: Ich habe es vorsichtig formuliert.
4: Absolut. Wir haben es ja auch, wurde ja auch gestern aufgegriffen im Format Achtung Reichel, was ich nochmal sehr empfehlen kann, wo nochmal en Detail auch aus den Akten zitiert wird. Also die aktuelle Ausgabe von Achtung Reichel greift da auch sehr tief hinein. Es ist ein Skandal auf medialer Ebene, ein Skandal auf politischer Ebene, aber auch ein Skandal auf Ermittlungsebene, dass man zu diesen Erkenntnissen kommt und daraus folgt nichts. Daraus folgt nichts. Die Türkin läuft frei rum. Der Sechsfachmörder war ein Türke, er hätte das Land schon längst verlassen haben müssen. Und diese Verquickung in höchste niedersächsische politische Kreise bleibt bisher unaufgeklärt, soll unaufgeklärt bleiben, weil es eine sehr ungute Verquickung gibt von politischer und medialem Interesse, hier den falschen Täter nicht als Täter zu belangen. Und deswegen muss man leider sagen, wenn es die falschen Täter sind, sind die Opfer auch egal. Und das ist das, was mich wirklich hier so sprachlos macht. Ja. Ein Sechsfachmord in Deutschland, halten zu Gnaden. Wir haben uns schon an vieles gewöhnt in diesem Land. In diesem Land ist an vielen, vielen Stellen die innere Sicherheit nur noch ein gespielter Witz. So. Aber ein Sechsfachmord, der sprengt doch wirklich jedes Maß. Und dann noch diese absolut verquere, kranke Art der Begründung. Der Staat geht gegen meine Ehre vor, wenn er das Leben meines Kindes höher einschätzt als meine persönliche Ehre. Das muss man vorstellen, das steht doch dahinter. Ich darf doch mit meinem Kind machen, was ich will. Ich darf schütteln, wie ich will. Ich darf dem am Trauma zufügen, weil ich will. Sobald der Staat kommt, will der Staat es zu Frankenstein machen. Also eine totale Täter-Opfer-Umkehr noch. Und noch dazu eben diese Verbindung, sowohl zu dieser, man muss sagen, die Fluchthelferin, die sich hier als Geiselopfer ausgibt. Und hier eben noch die Türkin, die offenbar noch eine zusätzliche Tatenergie in das Geschehen hineinbringt. Das alles liegt nun offen zutage, dank dieser Akten. Da wird nichts Geheimnis. Die Frage, die wir wirklich stellen müssen, woran soll sich Deutschland denn noch gewöhnen und warum sind denn interessierte Kreise in den Politik und den Medien so mächtig, dass sie uns wochenlange ein X für ein U vormachen können?
2: Das Spannende an dieser Tat, und ich glaube, darin ist vermutlich die Begründung zu suchen, warum dieser Fall nicht berichtet und vom Staat nicht beachtet wird, obwohl es ein Anschlag auf den Staat und seine Bediensteten mit 6 Todesopfern war. Die Tatbegehung rekrutiert sich am Ende aus 2 Milieus. Aus dem Milieu der Illegalen. Es ist nicht ganz Migration, weil der Täter auf mein Deutschland geboren wurde, aber er war illegal in Deutschland, er war ausreisepflichtig. Also haben wir einmal dieses Milieu und den NGO-Komplex. Silvia S., die Fluchtwagenfahrerin, war eine beseelte, an vielen Punkten gutgläubig, naive Migrationsaktivistin, die sich komplett vernarrt und verrannt hatte in diesen Fall. Diese beiden Milieus will man natürlich politisch und medial nicht als Täter bezichtigen oder auch nur untersuchen. Bezichtigen ist es ja nicht. Es ist ja das Tätermilieu. Das, was wir hier gerade gehört haben, ist nochmal ein ganz besonders schockierender Fall. Und es geht hier um die Mutter des Kindes und Ehefrau des Täters, Enise Ö., türkische Staatsbürgerin. Diese Frau hat, um es nochmal klar herauszuarbeiten, nach der Tatbegehung, als die Frau, die die Entscheidung über das Sorgerecht zu treffen hatte, bereits schwerst verletzt war, versucht hat, sich vom Tatort wegzuflüchten, laut Zeugenaussagen, auf diese Frau gestürzt, sie geschubst, zu Boden gebracht und beschimpft. Die Frau ist dann später gestorben und ihre Kinder sind als Waisen zurückgeblieben, denn kurz zuvor war auf tragische Weise schon der Mann, der Vater der Kinder, gestorben. Die Behörden werten das in ihren Papieren als klaren Eingriff oder klare Beteiligung an der Tat, weil es einem Opfer eines Mordanschlags versucht, die Möglichkeit zur Flucht zu nehmen. Das ist eine glasklare Beteiligung.
0: Ich wollte gerade sagen, was braucht es denn noch?
2: Es ist eine glasklare Beteiligung an dem Mord. Trotzdem besteht gegen Inise Ö laut Staatsanwaltschaft kein dringender Tatverdacht und die Frau ist auf freiem Fuß. Was sehr seltsam ist, besonders wenn man betrachtet, dass Silvia S. wiederum, die Schwiegermutter des Migrationsbeauftragten von Niedersachsen, als Patentante des Kindes von Inise Ö, also auch da eine familiäre Verquickung direkt hinein in die Staatskanzlei von Niedersachsen. Ich sage, eine Frau, die so gehandelt hätte und nicht diese familiären Verquickungen hinein in die höchste Politik hätte, würde natürlich längst im Gefängnis sitzen. Jetzt kommt noch ein Grund, warum sie längst im Gefängnis sitzen würde. Der Polizeibeamte, der Inise Ö vernommen hat, warnt ausweislich des Vernehmungsprotokolls vor einer Gefahr, die von Inise Ö für Dritte ausgehen könnte. Er sagt, die ist so gefangen in diesem Wahn. Sie hat auch gesagt, ich kann meinen Mann verstehen, ich hätte genauso gehandelt, auch wenn sie es dann kurz darauf revidiert haben soll, aber diese Aussage ist gefallen. Und der Polizeibeamte kommt zu dem Schluss, Inise Ö könnte eine Gefahr für Dritte sein. Wenn sie unter dem Eindruck lebt, dann nimmt mir jemand mein Kind weg. Was zum Beispiel ein Gericht gerade getan hat. Also die Polizeibeamten sagen, Inise Ö hat an der Tat teilgenommen, hat eines dieser Mordopfer versucht, an einer möglicherweise dann doch noch lebensrettenden Flucht zu hindern, geschubst, zu Boden gebracht, beleidigt und ist eine Gefahr für alle, könnte eine Gefahr für alle sein, die ihr das Kind wegnimmt, zum Beispiel der Richter oder die Richterin, die gerade diese Entscheidung getroffen hat. Und trotzdem ist sie auf freiem Fuß. Gefahr für Dritte und inhärente Fluchtgefahr durch die türkische Staatsbürgerschaft, trotzdem auf freiem Fuß. Ich lege mich absolut fest, ohne Kontakte, ohne eine Verbindung in höchste politische Kreise wäre das undenkbar. Es besteht ein Interesse, Silvia S. und Inise Ö. nicht als Tatbeteiligte zu sehen, nicht vor Gericht zu bringen, nicht anzuklagen, damit alle unbequemen Fragen zum Fall Stade ein Ende finden und begraben sind mit dem Täter Fatih Gazi Hoglu.
0: Also wir halten fest, es bleiben viele Fragen. Es bleiben viele Widersprüche. Und Julian, eine ganz kurze Einschätzung noch. Sind wir da am Ende der Fahnenstange der Erkenntnisse angekommen oder wird da noch viel zutage gefördert? Deine Prognose.
2: Ich kenne ausführliche Akten. Wir haben mit der Berichterstattung gerade erst angefangen. Und ich sage, wir sind erst am Anfang dieser Aufklärung. Es wird dazu im Niedersächsischen Landtag in den kommenden Tagen, wenn ich das richtig gesehen habe, noch mal eine Unterrichtung des Parlaments geben. Ich kann mir durchaus vorstellen, dass es da zu sehr energischen Fragen kommen wird. Ich hoffe das, denn genau das soll Journalismus, sollen Fakten ja herbeiführen. Die politische Debatte eröffnen und nicht begraben. Und ich kann nur hoffen, dass das politische, das staatliche Wegschauen bei diesem Sechsfachmord, diesem Anschlag auf den Staat und seine ja ehrenhaftesten Bediensteten, ja, Angestellte des Staates, die sich, Julius hat das hier richtig gesagt, um missbrauchte Kinder, um verprügelte Frauen und so weiter kümmern. Davon will dieser Staat auf einmal nichts mehr wissen, wenn das Tatmuster, die Tatbegehung der Täter und sein Umfeld einfach nicht ins politische Konzept passen. Und das darf einfach so nicht sein.
0: Danke. Und wir können Ihnen eins versprechen, unser Investigativteam bleibt für Sie dran. Es ist 6 Uhr und 35 Minuten. Nochmal herzlich willkommen. Hier ist News Live am Dienstagmorgen. Willkommen auf YouTube, natürlich unsere tolle Community. Und willkommen bei News, das Radio. Schön, dass Sie bei uns sind. Im Idealfall natürlich, ich sage es immer wieder gerne, bis 9 Uhr. Denn wir haben noch viel vor in dieser Sendung. Ab 7:30 freuen wir uns auf eine echte Fußballlegende, Europameister Mario Barth. Ja, einer der letzten
2: Mario
0: echten,
2: Basler.
0: Mario Basler. Ich wusste es, dass mir das passieren würde. Ich wusste es. Mario Basler, einer der letzten echten Typen der Bundesliga zu Gast bei uns ab 7:30. Wir freuen uns auf Super Mario und ich sage es nochmal ganz deutlich, Basler. Jetzt ist es 6.36 Uhr und hier sind sie, die Schlagzeilen des Tages. Der Pflegeversicherung droht schon im Herbst eine Finanzierungslücke. Darüber sprechen wir jetzt. Für 2026 werden 4,4 Milliarden Euro Defizit erwartet. 2027 könnten weitere 10 Milliarden fehlen. Ja, höhere Beiträge für Arbeitnehmer und Arbeitgeber sind deswegen natürlich möglich. Gleichzeitig warnt die Wirtschaft vor steigenden Sozialabgaben. Bis 2035 können diese ohne Reformen auf mehr als 50% des Bruttolohns steigen. Das sind die Prognosen. Ja, wie konnte die Pflegeversicherung trotz bereits hoher Beiträge eine derart akute Finanznot anhäufen. Das kann man doch kaum noch erklären.
3: Ja, es treffen mehrere Dinge aufeinander. Einmal eine Bundesregierung, die sämtliche Haushalte absolut auf Kante näht und mit positiven Prognosen, wir wachsen doch dann irgendwann, wenn wir die Schulden endlich greifen, in der Hoffnung lebt, dass mehr Einnahmen reinkommen als geplant. Das Gegenteil ist traurigerweise der Fall. Wir erleben Arbeitslosenzahlen von 3 Millionen Menschen, Rekordzahlen auch beim Bürgergeld. Und wenn weniger Menschen arbeiten, zahlen entsprechend weniger Menschen ein. Und dann ist weniger Geld in der Kasse als vorher eingeplant. Ja. Wir reden von bis zu 1,2 Milliarden Euro, die der Kasse fehlen. Diese 4,4, die kommen zustande, weil der Bund schießt der Pflegekasse bereits dieses Jahr 3,2 Milliarden Euro als sogenanntes Darlehen zu. Ein Darlehen ist normalerweise, ich gebe Julian 500 Euro in der Hoffnung, dass er mir sie eines Tages wiedergibt.
2: Mit Zinsen.
3: In der Regel mit Zinsen, sonst ist ein unlauteres,
0: 13%.
3: Sonst wäre es ein unlauteres Geschäft. In Deutschland funktioniert das so, wenn der Kranken- und der Pflegekasse Geld fehlen, dann leiht der Staat der Kranken- und der Pflegekasse unser Steuergeld in der Hoffnung, dass das Geld eines Tages zurückkommt, was es natürlich nicht wird, wie wir alle wissen, angesichts des demografischen Wandels, verbucht diese Darlehen dann aber als Investitionen im Haushalt, weil sie als sogenannte Transaktionen gelten, nicht als ich kaufe jetzt eine Brücke und die steht dann da oder ich bezahle eine Mitarbeiterin im Frauenhaus und die lebt davon, sondern ich bekomme das ja wieder, mit Zinsen sogar. Ja. Deswegen ist es als Investment, positives Investment, ETF-Sparplan des Staates quasi gilt und nicht als, ich stopfe in irgendwelche leeren Kassen noch ein bisschen Geld rein und verkaufe den Menschen, ich würde investieren. Das ist die Situation, die jetzt auch die Pflegekasse erreicht hat. Wir haben vor einigen Tagen das Bundesgesundheitsministerium gefragt, weil wir davon schon so ein bisschen die Spatzen von den Dächern haben pfeifen hören, ob denn nochmal nachgeschossen werden muss, zusätzlich zu diesen 3,2 Milliarden Euro. Wollte man nicht ausschließen, wollte man aber auch nicht zugeben. Jetzt sieht es so aus, die Kassen klagen über mehr als 1 Milliarde zusätzlichem Loch, das da klafft. Am Ende des Jahres wird der neue Gesundheitsminister Carsten Lindemann wohl nochmal den Bundestag und den Haushaltsausschuss bitten müssen, irgendwo Geld zusammenzukratzen, damit eben nicht die Zahlungsunfähigkeit, ja, Achtung, die Insolvenz der Pflegekasse Ende des Jahres zu befürchten ist.
0: Nun stehen ja Beitragserhöhungen im Raum, wie so oft, um den Bundeskanzler zu zitieren. Das wird alles teurer, A. Und B, aber auch auf der anderen Seite, die Zitrone ist langsam ausgepresst. Ich meine, wie viel kann man den Menschen in unserem Land noch abverlangen? Also gefühlt sind wir doch mittlerweile echt am Limit.
4: Ja, wir sind jenseits des Limits. Ich meine, wenn ich hier schon lese, 50% des Bruttolohns könnten die Sozialabgaben betragen, 2035, kann ich mal sagen, dann kann man sich alle Aufschwungspläne in die nicht mehr vorhandenen Haare des Friedrich Merz schmieren. Das ist doch wirklich Wahnsinn. Das
2: Büschel
4: da
2: vorne.
4: Büschel
2: da passt
4: vorne.
2: Vielleicht noch was rein.
4: Da passt vielleicht noch was rein. Ein paar Milliarden gehen da noch. Teufel.
0: Eine kleine Fingerkuppe.
4: Ja, ich meine, wir reden hier von einem Kanzler, der immer sagt, ja, der Aufschwung kommt, wir sehen zarte Pflänzchen, wir haben die Eins wieder bald vor dem Null, was ein großes Ziel, 1% Wachstum. Gleichzeitig mussten wir gestern lesen, es kann sein, dass im Oktober zum ersten Mal in der Geschichte der Bundesrepublik Deutschland eine Sozialkasse insolvent sein wird. Insolvent sein wird. In einem Monat, haben wir den 1. September, wenn der Bund nicht mehr noch zuschießen wird. Klar, er wird noch mehr zuschießen, wir haben es ja. Aber dieser Staat fesselt sich selbst durch einen Haushalt, der A, auf Etikettenschwindel beruht, B, auf Luftbuchungen. Das muss er wirklich mal vorstellen. Zuschüsse werden als Investitionen verbucht. Also es ist wirklich der Wahnsinn. Ich mache praktisch meine Schulden zu aktiver, einfach durch einen Buchungstrick. Und gleichzeitig haben wir noch das aparte Beispiel, haben gestern drüber gesprochen, von Friedrich Merz, der auf die Frage, was denn nun so die Boombranche der kommenden Jahrzehnte sein werde, gesagt hat, ja, der Dienst, die Dienstleistung am Menschen, also die Pflege soll uns retten. Das kann ich nur sagen, bevor die Pflege uns rettet, wird die Pflege erstmal den Staatshaushalt ruinieren. Das sind die Fakten, Herr Merz.
0: Und gleichzeitig, und das haben wir ja gestern auch besprochen, die Autoindustrie völlig ausgeklammert.
4: So schaut's aus.
0: Bleibt das Auto, der größte Wirtschaftsmotor.
2: Das, was Doc Kistler gerade gesagt hat, muss man nochmal unterstreichen. Schlagzeile, Handelsblatt, Pflegeversicherung geht das Geld aus. Wir haben ja hier in den letzten Monaten ganz oft darüber gesprochen, dass es zur Zahlungsunfähigkeit von Sozialsystemen kommen könnte. Ja. Das galt vor ein paar Wochen noch als Verschwörungstheorie. Ja, das ist ja gar nicht möglich. Ich habe immer wieder gesagt, irgendwann kommt der Zeitpunkt, da muss der Staat sich entscheiden zwischen Tunesien und dem deutschen Rentner. Braucht der Tunesier, gibt es hier vielleicht irgendeinen tunesischen Despoten, der noch einen neuen Palast braucht? 35 Millionen Euro nochmal Entwicklungshilfe hinterher. Joe Wadefuhl ist schon im Landeanflug auf Tunesien. Oder gibt das Geld in die, ne, an die Leute, die es erarbeitet haben. Und da habe ich gedacht, ja, das ist jetzt schon ein bisschen überzogen. Nein, das ist überhaupt nicht überzogen. Die Sozialkassen steuern auf die Zahlungsunfähigkeit zu. Und Alexander hat es ja gesagt, ja, der Staat wird nachschießen. Das Problem, da ist ja auch nur nichts mehr da zum Nachschießen. Das ist ja das Problem. Ja, das Nachschießen entsteht entweder durch neue Schulden, Das ist die eine Möglichkeit. Oder aber, indem man irgendwo kürzt. Und ich kann euch sagen, bei wem gekürzt wird. Nicht in Tunesien. Nicht beim Klima-Wrestling in Gambia, nicht beim Radweg in Peru. Man wird auch nicht sagen, ah, kommt Leute, können wir wirklich noch 250.000 Illegale dieses Jahr vertragen und finanzieren? Da wird nicht an der Grenze aufgepasst, dass der Sozialstaat noch mehr Leistungen zu tragen hat. Oh nein, da wird genau, da kann ich auch wieder nur unseren verehrten Herrn Bundeskanzler zitieren, was nützt das schönste Elterngeld, wenn wir nicht mehr in Frieden leben? Da wird natürlich bei den Deutschen gekürzt. Da werden natürlich Leistungen, die von Deutschen erarbeitet sind, gekürzt. Und wenn der Deutsche dann sagt, ich habe ja schon ganz schön viel gearbeitet für diese Leistung. Jetzt, wo ich Kinder habe, wäre es schön mit dem Elterngeld. Sagt man, willst du etwa Krieg? Bist du etwa für Putin? Wir müssen das in Verteidigung stecken. Ja, also wo immer man sich beschwert, will man auf einmal Putin vor der Tür. Erinnere an das Zitat, gegen Putin kann man sich nicht mit der schwarzen Null verteidigen. Ja, damit wurden die Schulden gerechtfertigt. Jetzt werden Leistungskürzungen mit Putin. Putin, Putin, Putin, Putin, Putin. Jeder Widerspruch ist Putin-Sympathisantentum. Das ist das, was passiert. Deutschland ist pleite. Let's face it. Es steht auf der Seite 1 des Handels.
3: Aber noch eine positive News. Heute ist ja der Anfang des Herbstes. Und damit haben wir den letzten Sommer im Frieden gegen Putin irgendwie überlebt. Das ist aber auch eine positive Nachricht.
2: Und es beginnt der Herbst der Reformen jetzt offiziell. Das ist eine gute Nachricht.
0: Ja. Also es gibt viel Grund zur Freude. Packen wir es an. 6,43
5: Euro. Auch die Verbraucherpreise steigen deutlich, sehe ich hier. Also der Freude kein Ende.
0: Ja, wundervoll.
3: Ist auch gut für die Händler.
0: Gut, wunderbar. Herzlich willkommen nochmal bei News Live. Und wir schwenken jetzt rüber zu Hart, aber fair. Bei Hart, aber fair. Da sorgt die Historikerin Hedwig Richter mit ihrer Sicht auf Ostdeutschland für Diskussionen. Sie betont, dass sich der Wohlstand im Osten seit der Wiedervereinigung stark verbessert habe und manche Probleme übertrieben dargestellt würden. Hören Sie.
6: Das sind einfach die Probleme, die man in einer modernen Gesellschaft hat. Also da gibt es Bürokratie, da gibt es Missverständnisse, also diese Förderprogramme beispielsweise. Und es kommt eben zu komplizierten Zusammenspielen zwischen den verschiedenen Ebenen, Kommunalebene, Landesebene und so weiter. Aber das ist eben ganz typisch für eine moderne Gesellschaft. Und das heißt nicht, dass es gut ist. Wir können vieles besser machen, aber wir können nicht erwarten, dass alles perfekt ist. Mhm. Und die Menschen stehen ja da, als ob irgendwie ein furchtbares Unglück passiert wäre, als ob gerade ein schrecklicher, als ob gerade der Atomschlag gewesen wäre. Aber das sind ganz normale Probleme und das sind nicht Gründe, um eine rechtsextreme Partei zu wählen.
0: Behalten Sie die Aussagen im Kopf. Das Zweite haben wir noch für Sie. Punkrocker Monchi überrascht mit einem differenzierten Blick auf die AfD-Wähler. Er betont, dass nicht alle...
3: Lass uns doch erstmal darüber
0: sprechen. Wollen wir erstmal darüber sprechen? Ich merke, es sorgt hier...
3: Also ist ja der Inbegriff dessen, was das Problem in Deutschland ist.
0: Ja.
3: Nein, wir dürfen eben nicht damit zufrieden sein, dass Dinge nicht funktionieren, dass die Bahn nicht kommt, dass man 8000 Wochen auf seinen Ausweis wartet, dass 60.000 Menschen in der Rentenversicherung arbeiten, wofür auch immer das teuerste Gesundheitssystem der Welt eben nicht die besten Leistungen produziert, dass Politiker sich die Diäten erhöhen, während die Menschen im Land, die das Geld der Politiker erarbeiten, keine Gehaltserhöhung bekommen und immer mehr belastet werden. Wir haben es gerade gesehen.
0: Ja.
3: Nein, es ist eben nicht normal, dass wir bürokratische Hindernisse haben, die Wirtschaft aufhalten. Es ist nicht normal, dass wir politisch gewollt wegen einer Energiewende die höchsten Energiepreise haben. Gegen all das darf man sich auflehnen, weil der Wunsch als Bürger ist, ich wähle, ich bezahle viel Geld, ich habe die Hoffnung, dass der Staat funktioniert. Und zwar sehr gut funktioniert, weil wir auch sehr viel Geld bezahlen. Dass wir das System haben, digital wie in Estland, dass wir eine Migrationspolitik haben wie in Dänemark, dass wir eine Finanzpolitik haben wie in der Schweiz, eine Energiepolitik wie in Frankreich, dann wäre es ein gutes Land. Wir haben aber nichts von alledem, sondern von alledem das Gegenteil. Und deswegen darf ich, liebe Frau Professorin, unzufrieden sein und mich nicht damit zufrieden geben, dass es halt eben nicht läuft. Und es ist auch nicht normal.
0: So, und jetzt kannst du über Monchi reden. Aber du hast ja recht gehabt. War wichtig. Jetzt
5: kommen wir noch kurz zu mir.
0: Ja.
5: Es ist eine Historikerin, Frau Professor Hedwig Richter, die sich als moderne Expertin einen Namen gemacht hat. Und sie watscht ja hier die Ossis ab. Sie sagt, das ist nun mal die Moderne. Gewöhnt euch dran, Ossis. Wollt ihr etwa Modernitätsverlierer sein? Die Moderne ist ein komplexer Vorgang. Da muss viel ausgehandelt werden. Da haben wir viel Bürokratie, da haben wir verschiedene Ebenen, die sich total ihren Ansprüchen widerstreiten. Das ist Moderne. Der Vorwurf ist hier eigentlich, liebe Ossis, ihr seid in der Moderne nicht angekommen. Ihr betrachtet die Moderne wie einen Atomschlag. Das ist eigentlich ein Fortschritt. Ich verfolge momentan sehr intensiv das öffentlich-rechtliche Fernsehen im Vorfeld der Landtagswahl. in Sachsen-Anhalt. Das hat ein einziges Motto, diese ganze öffentlich-rechtliche Berichterstattung: Wessis auf Safari im Osten. Lass uns doch mal, ja wirklich, lass uns doch mal diese komischen Eingeborenen besuchen, die nölen da ständig. Warum machen die das denn? Die haben einfach die Moderne nicht verstanden und jetzt wählen die so eine Loser-Partei wie die AfD. Ich sag euch aber als Besserwissi, ihr bleibt immer Loser, wenn ihr eine Loser-Partei wählt. Also klagt nicht, akzeptiert es. Das ist ein furchtbares Besserwissitum. Mir steht das wirklich hier oben.
0: Ja, man merkt's. Leid. Ja, du konntest es schwer verbergen.
7: Ich kann das nur bestätigen. Ich betrachte das auch mit großer, großer Faszination. Mein Lieblingsformat dazu ist die Reportage von Paul Ronsheimer über Sachsen-Anhalt, wo auch diese Tassenszene mit dem Till Schneider drin war. War eine großartige Szene, muss man ganz klar sagen. Und da sitzt er mit so einem Klappstuhl oder mit so einem Safari-Stuhl auf dem Marktplatz irgendwo in Sachsen-Anhalt und untersucht, wie Heinz Sielmann, ja, wie der junge Heinz Sielmann untersucht, er beobachtet er den ostzonalen Bürger, der sich da durchs Gebüsch schleicht. Man hat manchmal ein bisschen Sorge, dass er noch so eine, wie bei Serengeti darf nicht sterben, wie die Gym-X, so eine Stange rausholt mit so einer Schleife dran und dann den Ossi
0: so,
7: wenn er sich aus dem Gebüsch zack. Kommt, dann zack, kommt er mit der Schleife und zieht ihn so ran, der zappelt noch und dann wird er das Interview, dann muss er erklären, warum er so wütend ist, warum er auf einmal so komisch wählt. Ja, da sehen wir ihn, liebe Zuschauer, der ostzonale Bürger, ja, schleicht sich hier über den Marktplatz. Man sieht ihm seine Gedanken nicht an, aber wir wollen ihn jetzt mal einfangen. Dann kommt er mit der Schlinge und packt ihn und zieht ihn ran auf diesen Klappstuhl. So wird's natürlich niemals auf dem Marktplatz in Gelsenkirchen oder in Mannheim oder in Ludwigshafen. Ich finde es aber lustig, muss ich sagen. Ja, also ich finde es auch einfach hochunterhaltsam. Vielleicht noch zu dieser komischen Professorin. Die ist halt einfach, muss man ja sagen, Diversity Hire. Die kann ja nicht ernsthaft Professorin sein. Da muss man ja sagen, wenn du so sprichst, wenn du diese plumpen, banalen, dummerhaften Gedanken nicht hintereinander kriegst in zwei, drei klaren Hauptsätzen, da müsste man sich auch nichts mehr vormachen. Ja? Damit wärst du ja früher nicht Professor geworden. Da haben die gesagt, Bundeswehruniversität war meine Eliteschule. Wir brauchen hier mehr Frauen. Die Hedwig, die kann was. Ja? Die ist Historikerin. Ich habe, wenn ich Hedwig reden höre, auch ein bisschen die Sorge, dass die gar nicht so viel über die Geschichte spricht, sondern dass sie eher indoktrinierend in die Zukunft wirkt und den Soldaten mal erklären soll, ja, was man wählt, was man nicht wählt, wie man die Dinge so zu sehen hat. Ich glaube, da wird Geschichte auch eher genutzt, ja, als Vehikel dafür, unseren Offizieren, wie im Politerziehungsunterricht, einfach eine Weltsicht, eine Ideologie aufzuzeigen. Das ist ja eine ganz glasklare Ideologin. Muss ja keiner, da sagt ja keiner, wenn du so, also bei diesen Sätzen, da sagt doch niemand, das ist ja der neue Münkler. Ja? Ist ja absurd. Also das kann ja jeder inzwischen auch sehen. Deswegen entlarvt es sich ja halt auch selbst. Glaubt ja kein Mensch, dass das irgendwas mit Qualifikationen zu tun hat, wenn ich live im Fernsehen solchen Quatsch erzähle, dass ja die Moderne, da ist immer Bürokratie. Also es gibt halt einfach sehr viele, also erstens hatte, keine Ahnung, Athen und Rom schon weniger Bürokratie. Die waren da auch, und die waren sehr modern für ihre Zeit, jetzt mal so unter Historikern gesprochen, wobei ich keiner bin. Hobbyhistoriker Reichelt. Und es gibt auch in der Moderne ganz, ganz, ganz viele Gesellschaften, die haben weniger Bürokratie.
5: Das ist ja nicht.
7: Ja, da kannst du einfach, unglaublich, kannst du digital, meine Damen und Herren, kannst du da deinen Führerschein nicht nur beantragen, sondern bei dir tragen. Ja, beide. Oh. Den hast du einfach auf dem Handy. Ne? Diesen verrückten Führerschein. Polen. Ja, das ist alles möglich in der Moderne. Nicht bei Professorin Hedwig, Diversity Hire von der Bundeswehruniversität. Wie gesagt, ich finde es irgendwie schön, dass es solche Formate wie Hart, aber fair gibt. Ja. Dass es die Safari nach dem Ostler gibt, wo der eingefangen wird. Ja, weil es,
0: das Bild geht mir nicht mehr aus dem Kopf.
7: Es ist einfach unterhaltsam. Ja. Es ist unterhaltsam und es zeigt in gewisser Weise auch die, ja, am Ende auch die Hilflosigkeit in der Auseinandersetzung mit dem verrückten Phänomen der demokratischen Wahl.
0: Also wir merken, die Äußerungen von der Hedwig sind hier eingeschlagen auf dem Sofa der Mehrheit wie eine Bombe und sorgten für große Erheiterung. 6.51 Uhr ist jetzt und jetzt kommen wir zu Monchi aber. Der war nämlich auch zu Gast bei Hart, aber fair. Punkrocker Monchi überrascht natürlich mit einem differenzierten Blick auf die AfD-Wähler. Ja, auch sowas soll es geben. Er betont, dass nicht alle AfD-Wähler überzeugte Rechtsextreme seien, sondern sich darunter auch Menschen aus seinem eigenen Umfeld befinden. Hören Sie.
8: Wir machen immer das Dorffest, das Wasting Yarn. Bauen das auf und da haben wir ein Headquarter. Das heißt, da kommen die ganzen Crewleute an. Das ist das Restaurant, die Waldperle. Ja? Und gleichzeitig macht die AfD seit ein, zwei Jahren den Stammtisch. Dann kommen Leute zu mir aus der großen Stadt und sagen, ja, wie könnt ihr denn da noch einen Stammtisch machen? Ich sage, Digga, das ist das einzige Restaurant, was wir haben. Ja, die AfDler würden sich bepissen vor Lachen, wenn wir jetzt auch sagen, jetzt gehen wir weg. Also ich sage, da sind viele Konflikte, Widersprüche, die man mit sich hat und die ich natürlich da auch mit mir habe und wo ich mich richtig ärgere. Weißt du, ich spiele in der Punkrockband und bin dabei angekommen, dass ich nach der Bundestagswahl gedacht habe, oh Gott, ja, Mensch, bitte mehr zum Klingbeil. Hoffentlich verkacken die das nicht. Hoffentlich verkacken die das nicht, ja. Und früher hätte ich mir auf die Zunge gebissen, das als Punkrocker erinnert. Aber jetzt habe ich gedacht, bitte mach das gut.
0: Ja, früher hätte er sich auf die Zunge gebissen, der Monchi, hier erfrischend ehrlich, auch nicht zum ersten Mal. Wir haben ja schon mal über ihn bei News Live gesprochen. Ich meine, wie bewertet ihr Monchis Aussagen als strammer Linker, dass nicht jeder AfD-Wähler einfach mal ein Rechtsextremist ist?
3: Ich finde das
0: letzte, Erkenntnis, die da eingesagt
3: das letzte fast ja. spannender, weil, ja. weil der ja. Punk, das Linkssein, das Dagegensein gegen das Establishment, sowas von der Art Establishment geworden ist, wenn ich an die Toten Hosen denke, die Brandmauerverteidigung und die etablierten Parteien, wenn ich an die Ärzte denke, die im Tagesschau Studio ich für die Corona-Maßnahmen und wenn mich nicht recht entsinne, die Impfung aufrufen. Also links dagegen, gegen die da oben sich aufbegehren, ist inzwischen der ultimative Mainstream geworden, wenn Monchi sich im Öffentlich-Rechtlichen zu Primetime auf die Zunge beißt, gesagt zu haben, hoffentlich kriegen das der Klingbeil und der Merz hin, obwohl ich die ja tiefgründig eigentlich verabscheuen müsste als das Establishment da oben. Und ja, du hast recht, er beschreibt... auf dem Land, in Jamen, wo er herkommt, im einige tausend Seelendörfchen, funktioniert Kontaktschuld halt eben nicht, weil die einzige Kneipe ist. Da kann man eben seinen Aufbau vom Festival machen und da muss man aber akzeptieren, dass daneben wahrscheinlich ein paar Menschen, die AfD wählen, ihr Bierchen trinken und dann funktioniert nicht. Boykottieren und nicht mehr hingehen und diese Großstadtreflexe von wegen Brandmarken und vielleicht noch vor der Tür was sprayen, damit man weiß, hier sind die bösen Buben unterwegs oder gleich verbieten wollen, wie manche Ministerpräsidenten der CDU News. Man erlebt einfach die Realität, wenn die Gesellschaft mehrheitlich inzwischen teilweise sagt, wir wählen die jetzt, wir wollen was anderes, wir wollen einen Politikwechsel, dann funktionieren all diese Reize, diese Reflexe, diese Ausgrenzungsmechanismen, diese Diffamierungsversuche nicht mehr. Und eigentlich ist es schön, dass es so ist, weil sich da die Demokratie sozusagen ihren Gemeinschaftswert zurückholt, weil die Mehrheit sich durchsetzen kann und eben diese Mechanismen, diese ausgrenzerischen, dieses Labeln, nach und nach kaputt geht. Und das ist das mächtigste Werkzeug gewesen dieser linken Hegemonie, ja. die ja, im
7: vor unseren Augen zusammenbricht.
3: Auf den Abgrund ja. zufährt.
0: Und die erstaunliche Erkenntnis auch, der AfD-Wähler kann ein ganz normaler Mensch sein.
7: Ja, das schau
0: mal. Schau mal, das ist ein ganz normaler Mensch. Und warum fällt es denn immer noch so schwer, vielen Menschen einfach mal zwischen Rechtsextremen und ganz normalen AfD-Wählern zu unterscheiden? Weil es wird natürlich, Stichwort Framing, bewusst immer in den gleichen Topf geworfen.
4: Ja, es fällt vielen Menschen,
0: man kann es auch nicht mehr hören.
4: Es fällt vielen Menschen schwer, zwischen Demokratie und Obrigkeitsherrschaft zu unterscheiden. Das ist doch das große Problem, oder? Ja. Demokratie ist Volksherrschaft und das Volk entscheidet in freien Wahlen, welchen Parteien es zustimmt und welchen nicht. Also das große Problem ist, dass diese ganzen AfD-Basher, diese ganzen ritualisierten AfD-Hasser Demokratie nicht verstanden haben.
0: Richtig.
4: Demokratie heißt, alle Staatsgewalt geht vom Volke aus. Und wenn in einem Bundesland eine Mehrheit sagen würde, ich wähle jetzt einen Präsidenten der linken Partei, dann kann ich auch nicht sagen, weil mir der nicht passt, lehne ich den jetzt ab. Wenn ich Demokrat bin, muss ich das Ergebnis akzeptieren und ich kann nicht immer noch so tun, als wäre die AfD ein Unglück, das vom Himmel irgendwie als Fluch auf Deutschland runtergefallen ist. Nein, wir reden über die AfD, weil sie Volkspartei geworden ist und weil sich so viele Menschen im Volk für sie entscheiden. Es heißt Demokratie.
7: Ja, es heißt noch vielleicht ein schnelles Wort zu Monchi. Ich muss sagen, ich bin inzwischen wirklich Monchi-Fan. Ich habe dieses Buch geschrieben, Jenseits der Brandmauer. Ja. Ich bin inzwischen so begeistert von Monchi, der kein Reichelt-Fan ist, das kann ich hier verraten. Wir haben auch unsere gemeinsame medial-kulturelle Geschichte der Auseinandersetzung. 2018 war es, glaube ich, Konzert gegen den Hass in Chemnitz. Da sind wir, wie gesagt, indirekt medial ein bisschen aneinander geraten. Inzwischen muss ich sagen, bin ich fast Fan von Monchi. Ich bin kurz davor, morgens mit feiner Sahne Fischfilet auf dem Kopfhörer hier ins Büro zu knallen.
3: Alles auf Rausch.
7: Und ich sage euch auch warum. Weil er einfach einer der reflektiertesten Beobachter der politischen Zustände, selbstreflektiertesten Beobachter der politischen Zustände in Deutschland ist. Und deswegen halte ich auch das, was Julius gerade gesagt hat. Diese Äußerung, und auf einmal bin ich als linker Punkrocker für Merz und Klingbeil für so wahnsinnig wichtig. Denn das ist ja das Glaubensbekenntnis des Ritterordens von der letzten Patrone und der letzten Chance. Ja? Ja. Egal wofür wir sind, egal wofür wir mal waren, egal woran wir geglaubt haben, ob wir links oder rechts waren, das, was uns da droht, diese schreckliche Entscheidung des Wählers, ist so schlimm, dass wir jetzt alle sein müssen für Klingbeil und Merz und das schönreden müssen als Kompromisse in der politischen Mitte und wie diese ganzen fadenscheinigen Formulierungen heißen, hier nichts bedeuten. Da funktioniert einfach gar nichts. Ja, wenn sie sich mal auf was einigen, ist das meistens eh schon gelogen. Und wenn es nicht gelogen ist, kommt Bärbel Baas mit der Baasabrissbirne und reißt es wieder ein. Ja, das stimmt ja nichts von. Aber trotzdem muss es beschworen werden von diesem ganzen Milieu, von diesem Berlin-Mitte, Hauptstadtjournalisten, Politanalysten, NGO-finanzierten, zwangsfinanzierten, öffentlich-rechtlichen Milieu. Es muss beschworen, weil es muss ja funktionieren, weil sonst kommt die politische Konkurrenz und beendet vielleicht dieses schöne steuerfinanzierte Dasein.
0: Richtig.
7: Mit einem Schlag. Und deswegen muss es funktionieren. Und einer wie Monchi, der sagt, oh, auf einmal denke ich, Merz und Klingbeil müssen funktionieren, der reißt natürlich da ein bisschen den Vorhang weg, ja, mit dieser Selbstreflexion. Deswegen bin ich großer Monchi-Fan. Wir haben ihn schon eingeladen, er hat gesagt, er hat keine Zeit. Ich glaube ihm das natürlich, weil er so hart, aber fair musste. Aber vielleicht hat er jetzt Zeit. Ich würde mich auf jeden Fall wahnsinnig freuen. Nach den Wahlen, zwischen den Wahlen. Was war MacPom in seinem Heimat? Er darf auch bald wählen. Sei herzlich eingeladen hier. Ein traumhafter, warmes Plätzchen auf dem Sofa der Mehrheit. Das wäre sicher eine herrliche Debatte. Monchi, komm zu uns. Du bist zu Gast bei Freunden.
3: Und ganz letzter,
0: um
3: den Bogen zu spannen, zur ersten Aussage von der Frau Hedwig.
0: Richter.
3: Es gibt Menschen, die eben nicht sich damit begnügen wollen, dass die Moderne eben ihre normalen Hindernisse und Hürden hat. Es gibt Menschen,
7: das ist auch gelogen. Die Moderne macht alles besser, nicht alles schwieriger. Die Hedwig hat einfach keine Ahnung.
3: Aber sie sagt, Diversity ist
7: Begriff des Moderne Problems. Macht es nicht komplizierter. Das stimmt einfach nicht. Die Moderne macht Dinge besser. Die Moderne vereinfacht Dinge, digitalisiert Dinge. Wenn Frau Hedwig, wie auch immer, sagt, ja, das ist immer so, dass in der Moderne alles komplizierter wird, dann kann ich nur an den Schritt von der Wählscheibe zum Smartphone erinnern. Ja. Das ist einfach Quatsch, einfach Fantasiegeschichte, was sie da lehrt. Das stimmt nicht. Das Gegenteil ist der Fall. Nur haben wir in Deutschland einfach den Anschluss verpasst. Jules hat die Entscheidung Zeit gesagt, für mich die faszinierendste Teil des Tages. Die deutsche Rentenversicherung, die man komplett automatisieren kann, da passieren nur Dinge, die man mit KI lösen kann, Ausrechnen von Rentenformeln, Bescheide verschicken, überweisen, hat 64.000 Mitarbeiter. Nvidia, das wertvollste Unternehmen der Welt, 5 Billionen Euro wert, glaube ich, wertvoller als der komplette DAX, hat 45.000 Mitarbeiter. Da kann ja irgendwas hier nicht stimmen, außer Professorin Hedwig sagt, das ist immer so in der Moderne, da braucht man 64.000 Mitarbeiter, um Post zu verschicken.
0: Ja, und ich halte fest, ja, weil es gerade so angeregt war, wir haben hier zwei neue Lieblingsgäste auf diesem Sofa, die wir herzlich einladen wollen, Hedwig Richter und Monchi, die hätten wir, glaube ich, gern hier und wir hatten Spaß in der Bude, ich glaube, mindestens eine ganze Stunde lang.
7: Aber mal, Monchi zuerst.
0: Mal gucken, ob einer von beiden kommt. So geht's gleich weiter bei uns. News deckt eine Kostenexplosion in der Finanzplanung von Arbeitsministerin Baas auf. Statt zu sparen, wird die Grundsicherung teurer. Und zwar um satte 5 Milliarden Euro. Unser Top-Thema um 7. Und ja, in einer guten halben Stunde bei uns zu Gast Super Mario bei News Live. Er ist einer der letzten echten Typen in Fußball-Deutschland. Der ist Europameister, er ist TV-Star. Er ist einfach Mario Basler. Und wir freuen uns natürlich auf jede Menge Anekdoten und klare Kante. Und damit ist es 7 Uhr. Hier sind die News-Nachrichten mit Robert Noack.
9: Wenige Tage vor der Landtagswahl in Sachsen-Anhalt hat Bundeskanzler Merz erneut vor einer AfD-Regierung gewarnt. Bei einer Wahlkampfveranstaltung in Quedlinburg sagte der CDU-Bundeschef, das Land dürfe kein Experimentierfeld für Wutbürger werden. Das gehe am Ende zu Lasten der Menschen. Internationale Investoren würden sich dreimal überlegen, ob sie in Sachsen-Anhalt investierten, sollte die absolute Mehrheit, so wörtlich, einer rechtspopulistischen Partei feststehen, behauptete der Kanzler. In aktuellen Umfragen kommt die AfD auf über 40% und liegt damit 20 Prozentpunkte vor der CDU. Mit Blick auf die massiven Finanzlücken in der Pflege hat die Bundesbeauftragte Staffler zu Besonnenheit gemahnt. Man werde die Pflegekassen nicht pleite gehen lassen, sagte Staffler. Im Herbst werde die Regierung ihre Reformpläne vorlegen, bevor diese dann zum 1. Januar in Kraft treten. Sollte der Pflegeversicherung bis dahin das Geld ausgehen, würden Darlehen des Bundes greifen. Vorher hatte der Spitzenverband der gesetzlichen Krankenkassen vor einer akuten Finanznot gewarnt. Schon im Oktober könnten die Einnahmen nicht mehr reichen, um alle Pflegeleistungen zu finanzieren. Immer mehr Familien in Deutschland machen sich Sorgen über ihre finanzielle Situation. Zu diesem Ergebnis kommt eine Umfrage des Hilfswerks Save the Children. Mehr als ein Viertel der Familien sorgt sich demnach, Heizkosten, Kleidung oder Nahrung nicht mehr zahlen zu können. Das sind 2% mehr als noch im Vorjahr. Betroffen sind laut Umfrage insbesondere Eltern mit geringem Einkommen und Alleinerziehende. Mehr als 80% sind der Meinung, dass die Bundesregierung nicht genug gegen Kinderarmut tue. Nach dem Brand in einer polnischen Drohnenfabrik gehen die Behörden einem Terrorverdacht nach. Die zuständige Staatsanwaltschaft erklärte, das Feuer sei vorsätzlich gelegt worden. Deshalb werde wegen Beteiligung an den Aktivitäten eines ausländischen Geheimdienstes und wegen einer terroristischen Straftat ermittelt. Gegen wen sich der Verdacht konkret richtet, blieb offen. Ein massiver Ausfall beim Softwarekonzern Microsoft hat den E-Mail-Verkehr von Millionen Nutzern weltweit beeinträchtigt. Betroffen waren sowohl Unternehmenskunden als auch private Nutzer des E-Mail-Dienstes Outlook. Demnach kam es zu Problemen beim Login sowie beim Empfang und Versand von E-Mails.

0: Argentinien in insgesamt 207 Länderspielen aufgelaufen und erzielte dabei 125 Tore. Das Wetter in Deutschland: heute im Norden Schauer und vereinzelte Gewitter, in der Mitte und an den Alpen meist trocken, sonst heiter bis wolkig bei Temperaturen zwischen 20 und 26 Grad.
1: Guten Morgen, kurzer Uhrenvergleich, 7 Uhr und 4 Minuten. Herzlich willkommen bei News Live am Dienstag, den 1. September 2026. Morgens um 6 schon wissen, was einem abends um 8 verschwiegen wird. Der Tag beginnt mit News und das ist auch gut so, meine Damen und Herren. Und dieser Tag beginnt mit dem Sofa der Mehrheit, der Freiheit und der guten Gedanken. Zu meiner Rechten, Alexander Kissler.
2: Ich fühle mich für alles zuständig und freue mich jetzt.
1: Ja, wir begrüßen Julius Böhm. Guten Morgen, Julius.
3: Guten Morgen.
1: Und unseren Chefredakteur Julian Reichel.
4: Schönen guten Morgen.
1: Ich bin Alex Purucker. Herzlich willkommen auch von meiner Seite. Schön, dass Sie da sind. Große Grüße und viele Herzen gehen natürlich in die News-Community und an alle unsere Radiozuhörer. Denn News hat auch eine tolle Radiostation, beziehungsweise ist eine tolle Radiostation mit einer übrigens großartigen Playlist. Hören Sie mal rein. Generell nicht vergessen, News auf Taste 1 programmieren und die anderen Stationstasten einfach wegschmeißen. Sie fühlen sich dann einfach wohler, wenn Sie diesen anderen Ballast da abwerfen. Also auch herzlich willkommen im Radio. Und jetzt kommen wir zu unserem nächsten Thema. Und das ist nicht mehr so lange hin, noch wenige Tage, nur noch 5 an der Zahl. Am 6. September wählt Sachsen-Anhalt. Schicksalstag natürlich auch für das politische Berlin. Dort stehen in der Woche, ja, nach der Wahl die Haushaltsverhandlungen an und nun deckt News gleich 2 Kostenexplosionen in der Finanzplanung von Arbeitsministerin Baas auf. Statt Kosten einzusparen, wird das Bürgergeld teurer und zwar um stolze 5 Milliarden Euro. Und hinzu kommt noch eine neue Lücke von jährlich 750 Millionen Euro.
5: Es droht ein neuer Zoff über das Bürgergeld. Und das in der Woche, bevor die Haushaltsverhandlungen im Bundestag beginnen. Milliardenschwere Einsparungen. So lautete das Versprechen der Bundesregierung bei einem ihrer zentralen Reformvorhaben.
6: Gibt's die Faustformel, dass wir um die 1 Milliarde einsparen werden?
5: Nun enthüllt News, die Reform des Bürgergelds wird kein Geld einsparen. Stattdessen fallen in den kommenden Jahren höhere Kosten an als geplant. Über 5 Milliarden Euro mehr als ursprünglich gedacht, plant die Bundesregierung zwischen 2027 und 2029 laut internen Berechnungen ein. Und auch bei einer weiteren bereits beschlossenen Reform sorgt die Umsetzung für Streit. Im Rahmen der GKV-Reform will die Regierung einen ansteigenden Anteil der Gesundheitskosten der Bürgergeldempfänger aus dem Bundeshaushalt bezahlen. Doch nun kommt heraus: Das zuständige Arbeitsministerium von Bärbel Baas will weniger zahlen, als im Gesetz steht. 750 Millionen Euro im Jahr fehlen damit jedes Jahr in der Planung. Das Haus von Baas verlangt, dass der Betrag von anderen Ministerien beglichen wird. Über die Zusatzkosten beim Bürgergeld und das neue Haushaltsloch sprechen wir jetzt bei News Live.
1: Milliardenschwere Einsparungen. Das versprach die Bundesregierung, als sie im vergangenen Jahr die Reform des Bürgergeldes groß verkündete, dass sie inzwischen offiziell Grundsicherung heißt.
6: Ich habe nie selber Zahlen genannt, aber wir haben die Faustformel, wenn wir 100.000, und wir haben den Vermittlungsvorrang hier auch nochmal formuliert, wenn wir 100.000 Menschen mehr aus dem Bürgergeld rauskriegen, durch Anreize, dass sich Arbeit mehr lohnt als Arbeitslosigkeit, gibt es die Faustformel, dass wir um die 1 Milliarde einsparen werden. Und das ist unser Ziel.
7: Ich habe gesagt, da kann man 10% einsparen. Wir haben eine Zahl, die uns auch verbindet miteinander. 100.000 Beschäftigte mehr im Arbeitsmarkt. Und wir können viele von denen wirklich gebrauchen. Sind weit über 1 Milliarde Euro Einsparung.
1: Und jetzt zeigen News-Recherchen, dass für das Bürgergeld 5,4 Milliarden Euro mehr als im vergangenen September geplant anfallen. Laut internen Berechnungen, dazu kommen wir jetzt, setzt die Regierung für 2027 eine 1/2 Milliarde mehr an. 2028 sind die Kosten 1,85 Milliarden Euro höher als geplant. Und damit noch nicht genug, 2029 will die Regierung gar 3,05 Milliarden mehr ausgeben, als sie für das Jahr eigentlich angesetzt hatte. Also statt Einsparung mehr Kosten. Ist das nicht das Gegenteil so einer Reformidee, also so gefühlt, wie es uns versprochen wurde?
2: Also nächstes Mal können wir festhalten, dass das Versprechen ungefähr lautete, durch die Reform wird Geld gespart. Ja. Darauf kann man sich, glaube ich, einigen. Das hat sowohl der Bundeskanzler und CDU-Chef, als auch die Arbeitsministerin und SPD-Chefin, beide gesagt, Geld sparen ist so dann das übergeordnete Ziel und Menschen Arbeit bringen und so weiter. Jetzt sehen wir die Planung in der oberen Reihe, wie es bisher angedacht war, welche Kosten eingeplant waren.

0: Und in der unteren, in der mittleren Reihe, was dann jetzt im Haushaltsentwurf drin steht und unten drunter, wie viel Milliarden Euro das mehr sind. Das sind in 3 Jahren dann kumuliert ungefähr 5 Milliarden Euro mehr. Und 5 Milliarden Euro mehr sind mehr als weniger als geplant. Insofern kann man sagen, dass die Ziele und Versprechungen von Kanzler und Bärbel Baas sich in der Haushaltsplanung für das Bürgergeld, / die neue Grundsicherung, nicht so recht wiederfinden. Es wird nämlich, schade, teurer statt billiger.
1: Ich würde das gerne noch mal ein bisschen verschärfen, wie es so mein Naturell ist. Erstens, Breaking News, das Bürgergeld wird nicht billiger, sondern 5 Milliarden Euro teurer. Das Bürgergeld wird teurer und damit ist das, war nie eine Reform, aber damit ist das keine Reform, sondern einfach die teuerste Namensänderung der deutschen Geschichte. Reiter heißt jetzt Twix und das kostet uns 5 Milliarden Euro. Und Julius hat gesagt, es war so ungefähr das Versprechen, dass es billiger wird. Nein, nein, nein. Es war das zentrale Wahlversprechen von Friedrich Merz. Das Bürgergeld vom Kopf auf die Füße stellen. Diese 1 Milliarde, die er da genannt hat, das war ja schon die Friedrich-Kleinmut-Version von ganz am Ende. Als er sich nicht mehr getraut hat, dass er da was einsparen will, hat er dann gesagt, naja, wenn wir Leute in Arbeit bringen, ja klar, wenn niemand mehr Bürgergeld bekommt, dann musst du weniger Bürgergeld auszahlen. Ja? Aber das war ja schon die Kleinmut-Version. Davor gab es ja noch den Großbohr-Friedrich, der sich selber überschlagen hat mit Einsparpotenzialen. Da ging es mal um 5 Milliarden, einige Milliarden.
0: Zweistellige
1: Milliarden gab es, glaube ich, von Thorsten Frey bei Markus Lanz. Das war das Versprechen. Damit wollte er quasi den Bundeshaushalt sanieren, indem er beim Bürgergeld richtigerweise Menschen, die nicht arbeiten und die zur Hälfte illegal ungefähr im Land sind, das Geld wegnimmt. Jetzt kommt raus, durch die großartige Recherche von unserer Kollegin Pauline Voss. Und da kann ich wirklich nur nochmal an all die Menschen draußen an den Empfangsgeräten sagen, CDU-Politiker, die uns zuhören, aufgemerkt, eure Namensumbenennung von Bürgergeld in Grundsicherung macht das Bürgergeld 5 Milliarden Euro teurer.
0: Aber das wissen die doch auch. Wir haben das Video gesehen von Herrn von Stetten, der gesagt hat, naja, im Grunde genommen, diese Reform ist ja nur eine Namensänderung.
1: Ja, aber dass es teurer wird, wissen sie, glaube ich, noch nicht. Ich glaube, das erfahren viele staunende schwarze Ohren gerade jetzt.
0: Aber dass viele CDU-Politiker sich schämend ins Feld begeben haben, als sie gesagt haben, jetzt haben wir die Reform und das Bürgergeld abgeschafft, obwohl sie wussten, dass es einfach eine Namensänderung ist und man jetzt eben wenn man 3 Termine verpasst, noch 7 Briefe bekommt und 8 Mahnschreiben und hinterfragen und mögen sie überhaupt Briefe aufmachen, dieser Duft von diesem Kleber oder macht das ihnen Angst oder so. Das war schon allen klar, dass das keine Reform ist und diese Recherche von Pauline jetzt, dass es dann noch teurer wird, das Gegenteil von günstiger ist teurer, also das mal wieder das Gegenteil vom Versprochenen passiert, das sollte vielleicht eine News sein, die jetzt dann vielleicht doch die Schamesröte beim Wahlkreisbesuch doch nochmal ins Gesicht bringt und man eben nicht das Bürgergeld abgeschafft oder reformiert hat, sondern einfach nur den Namen teuer geändert hat.
2: Und man muss ja sagen, und du hast es ja schon angedeutet, diese Zahl, das Einsparpotenzial, die hat ja eine merkwürdige Metamorphose durchgemacht. Und zwar ist sie sukzessive einfach mal abgeschmolzen. Die CDU hat ja noch viel höhere Einsparungen versprochen. Es war damals sogar von 30 Milliarden Euro Einsparpotenzial die Rede. Hören Sie.
3: Wir werden dieses System Bürgergeld vom Kopf auf die Füße stellen. Da werden sich 2-stellige Milliardenbeträge einsparen lassen.
4: Dann würde der Staat etwa 30 Milliarden Euro sparen.
5: Wollen wir bis zu 10 Milliarden einsparen?
3: Das sind 6 Milliarden, die Sie leicht und einfach beim Bürgergeld einsparen können, dass sich 10% in diesem System einsparen lassen müssen.
6: Das heißt 5 Milliarden Euro.
2: Ja, das ist alles so einfach. Und deswegen wird es ja auch teurer. Ja, es ist irre. Ja. Also,
7: Das war nicht KI, das war alles leicht und einfach. Können wir ganz einfach machen.
2: Internet.
7: Hat keiner gesagt,
2: vergiss
7: dass wir das nicht können.
0: Wenn es mindestens 10 Milliarden, dann ist die gescheitert. 10%, er hat wahrscheinlich dann Plus- und Minus verwechselt, weil er jetzt als 5 Milliarden mehr dann als positiv betrachtet wird. Es ist wirklich bemerkenswert, wie Erwartungsschüren und am Ende nicht liefern zur Schule geworden ist. Und man sich dann darüber wundert, dass Glaubwürdigkeit und Wählerschaft verschwunden sind.
2: Also Friedrich Merz sagte, ich wiederhole das nochmal ganz kurz, wir werden das Bürgergeldsystem vom Kopf auf die Füße stellen. Es wurde von Einsparpotenzialen gesprochen, jetzt sind wir bei Mehrausgaben gelandet. Wie ist denn diese Differenz, wie ist das möglich? Also ich meine, also man muss es doch von vornherein gewusst haben.
7: Wie ist das möglich? Ist vollkommen klar.
1: weil man nicht dran geht, den Kreis der Empfänger des Bürgergeldes zu beschneiden. Ist doch klar. Es kommen immer mehr Leute zu uns, das wissen wir selbstverständlich. Die Nettozahl derer, die zu uns kommen, abzüglich derer wenigen, die abgeschoben werden, die wächst und die wächst und die wächst. Das heißt, die Anspruchsberechtigten wachsen, die mit deutschem, aber vor allem auch die mit nicht deutschem Pass. Und gleichzeitig haben wir natürlich einen Staat, der nicht bereit ist zu priorisieren. Ich meine, Frau Weidel ist ja gescholten worden für diese ganz scharfe Aussage, die ich mir jetzt so scharf auch nicht so eigen machen würde. Die DNA der CDU ist die Lüge. Ich würde schon mal sagen, die DNA dieser Regierung ist der Zahlenbetrug. Das kann man schon sagen. Wir werden mit Zahlen betrogen, wir werden mit Zahlen die Fichte geführt und wunderbar dieser Zusammenschnitt, ich glaube von nur 18 oder 20 Sekunden, wie man sich gegenseitig auf die Schenkel geklopft hat. 8 Milliarden, 5 Milliarden, ich gebe nur einen drauf. 30 Milliarden.
6: Wie bei alle, Dieter.
1: Genau, wie bei alle, Dieter. Genau. Das ist doch alles ganz einfach. Da mache ich einen Strich drunter, Minus, Plus, Minus, haben wir 30 Milliarden eingespart. Das geht ganz leicht. Ich sag's Ihnen. Und wer soll denn dieser Regierung auch noch glauben, dass sie den Preis für eine Scheibe Brot richtig berechnen können, wenn sie den Unterschied zwischen 30 Milliarden einsparen und 5 Milliarden Mehrausgaben nicht im Blick haben.
2: Ja, die Frage ist natürlich, ob das wirklich ein Rechenfehler war oder ob man...
1: Wenn man am System nichts ändert, laufen die Kosten aus dem Ruder. Das sehen wir auch bei der Rentenkasse, das sehen wir bei der Arbeitslosenversicherung, das sehen wir bei der Pflegekasse. Wenn ich an der Ausgabenstruktur nichts ändere und ich immer mehr Anspruchsberechtigte habe und immer weniger die einzahlen, laufen mir selbstverständlich die Kosten aus dem Ruder.
0: Ist es das, was passiert, wenn eine rechts der Mitte-Partei mit einer links der Mitte-Partei einen Kompromiss schließen muss? Wir haben das erlebt beim Thema Abschiebungen. Dann sagt die FDP, wir schaffen das jetzt ab und man darf dann mit der Polizei auch ins andere Zimmer rein, nach dem suchen und so weiter. Und dann kommt die linke Partei und rührt da noch rein. Man darf mit dem Anwalt nachher die Abschiebung vorm Flieger nochmal anfechten. Genau. Und dasselbe ist jetzt passiert bei der Grundsicherung. Die bürgerlich-konservative Partei CDU will, ich glaube denen das, dass sie das gerne abschaffen wollen, dass sie da wirklich gerne Einsparungen machen wollen, dieses Fördern und Fordern, die Menschen zur Arbeit nötigen in gewisser Hinsicht, weil irgendwo muss das Geld daherkommen und dann macht man diesen Kompromiss und dann kommt die linke Partei und rührt eben rein, ja, aber wir müssen dann doch nochmal anrufen und nochmal hingehen, nochmal klingeln und gucken, ob das mit der Post geklappt hat und so weiter und da nochmal ein Schreiben und da nochmal ein Hindernis und wenn es dann losgeht, setzen wir erstmal alle, die schon dreimal nicht da waren, auf Null, damit sie von vorne anfangen können, ihre Fehltage zu sammeln und so bremst die linke Partei, die rechte Partei aus, auf dem Weg dahin, den Sozialstaat irgendwie effizienter und aus Sicht der Steuerzahler fairer zu
1: gestalten. Aber das ist doch
0: das Thema. Ja,
1: das ist viel zu viel Verständnis. Wir haben einen Bundeskanzler, wir haben eine Richtlinienkompetenz, wir haben ein Wahlversprechen. Ich lasse mir doch nicht ein, als Steuerzahler, weil die Union so doof ist, mit der SPD zu koalieren, müssen wir ständig uns akzeptieren, dass die SPD die CDU über den Tisch zieht. Viel zu viel Verständnis für diesen Mechanismus.
0: Aber der Mechanismus entsteht natürlich durch die Brandmauer, weil die rechte Partei, die Mehrheit auf der rechten Seite...
1: entsteht nicht. Der Mechanismus
0: ist Folge.
1: Der Mechanismus, deswegen würde ich dir da auch widersprechen, wenn du sagst, du glaubst, dass die Union das will.
0: Ich glaube im Herzen,
1: im Herzen wollen. Der freie Wille des Menschen, der freie Wille des Menschen ist ja das wichtigste philosophische Konzept überhaupt unserer freien westlichen Gesellschaft und er besteht in der Annahme, dass ich mich immer entscheiden kann. Ich habe immer die Wahl. Das ist das Konzept des freien Willens. Und die CDU will nicht die Kosten des Sozialstaats senken, sondern in der Abwägung des Wollens entscheidet sie sich für die schnöde Macht, für die Privilegien, für die Dienstwagenschlüsse, wie Friedrich Merz sagen würde, für den Regierungsflieger, für den Personenschutz und für linke Politik. Die CDU will linke Politik, weil sie die Macht will. Nichts anderes will die CDU. Deswegen würde ich an der Stelle tatsächlich ganz massiv widersprechen. Es gibt kein Wollen und kein Willen, der dann in irgendeiner Weise auf bittere, gulagartige Weise gebrochen wird durch sozialistische Zwangsmaßnahmen. Es ist der freie Wille der frei gewählten Abgeordneten, diese linke Politik zu machen. Die CDU will seit über einem Jahrzehnt linke Politik machen, deswegen macht sie linke Politik. Da muss man sich nicht mehr einreden. Der Ritterorden mit der Faust in der Tasche. Wir wollten eigentlich, sehen wir das Ganze. Sie sehen es genau so. In der Abwägung sagen sie, das ist das, was wir wollen, weil wir wollen am Ende den eigenen Machterhalt. Das ist es. Und noch einmal zu diesem Phänomen, dass auf einmal das Bürgergeld, das ist hier atemberaubend, da sagt der Merz, im Sat.1-Interview war es, glaube ich, 10% müssen drin sein, sonst sind wir da gescheitert. Das wären 5 Milliarden Euro Einsparung gewesen beim Bürgergeld. Jetzt kostet das Bürgergeld 5 Milliarden Euro mehr. Mehr. Man hat ja gar keine Worte mehr für diese. Ihr seht ja, Ich weiß gar nicht mehr, was ich dazu sagen soll. Und ja. Der entscheidende Punkt beim Sozialsystem ist quasi der umgekehrte Effekt des Unternehmertums und der freien Wirtschaft. Wenn ich nicht wachse in der Wirtschaft, wenn ich stagniere, dann schrumpfe ich. Ja. Stagnation ist automatisch Schrumpftum. Bei Sozialabgaben ist es umgekehrt. Wenn ich sie nicht drastisch kürze, dann steigen sie automatisch. Es gibt keine Stagnation. Es gibt keine gleichbleibenden Sozialausgaben. Entweder ich holze sie weg, ja, mit der Kettensäge, ja, Bettbrotseife für alle, die illegal im Land sind, fertig aus. Das war sogar das Konzept der Ampelregierung. Oder die Ausgaben steigen. Genau das ist das, was jetzt passiert. Es gibt mehr Anspruchsberechtigte im System auf wundersame Weise. Ja, trotz der Migrationswende sind auf einmal mehr Anspruchsberechtigte da. Ganz interessant beim Bürgergeld übrigens. Da gab es ja auch die klare sogenannte Einigung. Man darf keines dieser Worte mehr glauben. Ich kann nur alle unsere Zuhörer, Zuschauer warnen, wenn sie das Wort Einigung von dieser Regierung hören.
0: Oder dann, Überschriften lesen.
1: Dann werden sie in dem Moment wieder 10 Millionen Euro ärmer. Es gibt bei diesen Leuten keine Einigung. Diese Regierung hat sich doch darauf geeinigt, wenn ich das richtig erinnere, beim Thema Bürgergeld, die Ukrainer da auszunehmen, oder?
0: Mit die neu reinkommen.
1: Ja, die neu reinkommen. Mit dem Stichtag 1. April.
0: Rechtskreiswechsel.
1: Heute haben wir den 1. September. Wir alle wissen ja, dass nach aller Lebenserfahrung der September nach dem April kommt. Ja? Und ich kann nur sagen, es ist kein Ukrainer ist in irgendeinem Rechtskreiswechsel, sondern die sind alle fröhlich im Bürgergeld. Das ist nicht vollzogen worden. Es ist auch vollkommen vergessen worden, es ist auch gar nicht mehr drüber gesprochen worden. Deswegen unter anderem werden diese Ansprüche mehr. Da zückt der Böhm das Handy zum Faktencheck. Es gibt diesen Rechtskreiswechsel. De facto. Ja, da ist er ganz überrascht. Es gibt das einfach nicht. Ich komme da an und dann bin ich im Bürgergeld.
0: Reichen wir im Faktencheck nach.
1: So, das ist das, was hier gerade passiert. Deswegen wird das Bürgergeld mehr. Und dann kommt ja noch ein hässlicher Effekt dazu. Das ist die wirtschaftliche Lage. Da gehen Menschen tatsächlich in die Arbeitslosigkeit und dann nach dem ALG I dann eben irgendwann ins Bürgergeld. Und dann gibt es noch eine Falschaussage von Friedrich Merz, die immer falsch war, wo er sich das schön gerechnet hat. Ja, wenn wir 100.000 da in Arbeit bringen, viele davon können wir sehr gut gebrauchen. Schon das ist eine vollkommene Fehlannahme. Auch da streiten Böhm und ich uns gerne, weil ich da energischer bin. Ja? Und er sagt, ja, da gibt es sicher ganz viele, die arbeiten wollen im Bürgergeld, die richtig durchstarten wollen. Und ich sage,
0: das sage ich nicht.
1: Ich glaube das nicht. Ich persönlich glaube das nicht. Ich meine, ich glaube, der überwältigende Anteil der Ausländer im Bürgergeld kann gar nicht arbeiten, ist einfach nicht zu gebrauchen in einem deutschen modernen Arbeitsmarkt, wie Professorin Hedwig ihn beschreiben würde. Der Arbeitsmarkt ist da zu komplex. Ich kann vielleicht was umgraben. Vielleicht kann ich bei IKEA möglicherweise irgendwas hin und her räumen. Dafür muss ich aber dann auch in der Lage sein, Lager 2b und 4F auseinanderzuhalten. Ja, so. Also die meisten Menschen, die da zu uns ins Land kommen, die sogenannten Fachkräfte, sind nicht mal für einfachste Tätigkeiten zu brauchen, wollen die auch gar nicht ausüben. Ja, sie kriegen ja ohnehin Geld.
0: Genau.
1: Und das gilt auch für die Kartoffeldeutschen, sage ich es jetzt mal, im Bürgergeld, wovon es gar nicht mal mehr so wahnsinnig viele gibt. Ja, das sind meistens Langzeitarbeitslose, die für den Arbeitsmarkt gar nicht zu gebrauchen sind. Also wenn Friedrich Merz sagt, da können wir viele gebrauchen, bei steigender Arbeitslosigkeit und 10.000 Industriearbeitsplätze, die Monat für Monat wegfallen, da frage ich mich schon, ja, wen können wir denn da gebrauchen? Richtig. Abgesehen davon, dass sie gar nicht arbeiten wollen.
2: Können nicht arbeiten oder wollen nicht arbeiten. Du hast ja vorhin das Beispiel Ukrainer genannt. Also ich glaube, in keinem Land in Europa sind so wenige Ukrainer in Arbeit wie in Deutschland, weil sie einfach hier im Sozialsystem sind. Auch das ist Fakt. Und wir halten zusammen statt das Bürgergeld.
0: Und der Kollege Markus Lanz hat da mal die ketzerische Zahl in den Raum gestellt letzte Woche, dass allein Ukrainer, Syrer und Afghanen gemeinschaftlich 13 Milliarden Euro vom Bürgergeld bekommen.
2: Ja.
0: Das ist fast 30%. Und das ist schon eine knackig schmerzhafte Zahl, muss man sagen. Ne?
2: Definitiv. Also wir fassen zusammen. Statt das Bürgergeld um 5 Milliarden Euro entlastet
1: wird. Ganz kurz
2: wird es 5 Milliarden teurer.
1: Wenn ich skeptisch geguckt habe, habe ich jetzt nochmal schnell Ukrainer und Bürgergeld gegoogelt. Da ist die letzte Nachrichtenlage vom 19. November 2025. Ukrainer sollen weniger Unterstützung bekommen. Mhm. Asylbewerberleistung statt Bürgergeld und neue Zuständigkeiten. Die Bundesregierung hat Änderungen für Geflüchtete aus der Ukraine beschlossen. Der Staat wird dadurch aber vermutlich nicht sparen. Da war die Tagesschau schon damals skeptisch. So, das ist die letzte Meldung. Also es wurde im Kabinett beschlossen, ist aber im Parlament einfach beerdigt worden.
2: Ja. Und vom Bürgergeld Kommen wir jetzt zur GKV, auch bekannt als gesetzliche Krankenversicherung. Streit gibt es eben auch bei der GKV-Reform. Dort lautete ja das Versprechen, der Bund übernimmt von den Kassen einen Anteil der Kosten, die für die Gesundheitsversorgung von Bürgergeldempfängern anfallen. Doch nun will das BAS-Ministerium einfach mal 750 Millionen Euro pro Jahr weniger zahlen als im Gesetz vorgesehen. Ausgerechnet diese 750 Millionen Euro waren auf den letzten Metern in das Gesetz hineinverhandelt worden. Ist das ein weiterer Angriff von der Frau Baas, von Basta Bärbel auf die Einigung und damit im Grunde ein weiterer Angriff indirekt oder direkt auch auf den Kanzler?
6: Absolut. Also alle vermeintlichen Einigungen sind nur vermeintlich. Es war ja ein ganz großer Streitpunkt, die Kosten im Bürgergeld explodieren. Wer übernimmt die Kosten? Ja. Und hat man ja gesagt, die sollen nicht also die Kunden sozusagen zahlen, also die Kassenmitglieder, sondern die Regierung soll dafür aufkommen. Es geht um die Frage, aus welchem Haushaltsposten. Jetzt sagt Frau Baas offenbar, ja, aber nicht aus meinem Haushalt. Da mache ich mir einen schlanken Fuß. Also ich bin zwar dafür, dass die Zahl der Bürgergeldempfänger immer weiter wächst. Da haben wir ja eben gemerkt, da gibt es nahezu keine Reformen, die wirklich dafür sorgen können, dass es billiger werden würde. Und das dadurch, dass es teurer wird, habe ich höhere Ausgaben. Die sollen aber bitteschön der Gesamthaushalt begleichen, also nicht aus meinem Topf nehmen. Das ist natürlich ganz klar ein Motto, da macht sich jemand einen schlanken Fuß. Ja. Da will sich jemand, wie man früher gesagt hat, auf Französisch verabschieden. Also huch, da bin ich einfach mal aus dem Zimmer draus und jetzt lasse ich euch hier diese Rechnung zurück und irgendjemand anders wird die schon zahlen, aber ich habe schon verfrühstückt. Also das ist einfach wieder einmal unsolide. Es ist ein Angriff auf den Koalitionsfrieden, wo es denn überhaupt noch gibt und es zeigt einmal mehr, lieber Merz, löffel du doch die Suppe aus.
2: Und da wollen wir jetzt noch mal reingehen. Ungewöhnlich scharf formuliert das Arbeitsministerium seine Weigerung, die 750 Millionen jährlich zu zahlen. In einem Papier heißt es folgendes, Zitat ab.
8: Das Bundesministerium für Arbeit und Soziales kann eine Gegenfinanzierung dieser zusätzlichen Mehrbedarfe aus dem Einzelplan 11 nicht erbringen und erwartet eine Kompensation aus dem Gesamthaushalt.
2: Ja. Die Finanzierung wird also einfach weitergereicht. Ich meine, ist das mit dem Finanzminister Lars Klingbeil abgesprochen? Will man hier die CDU unter Druck setzen? Was passiert hier?
0: Also es ist ungefähr so, als würde man sich eine Sauna in den Garten bauen und die Nachbarschaft soll gemeinschaftlich dafür bezahlen, aber man nutzt sie alleine. Das Ganze ist ja die große politische Einigung rund um die GKV. Wir wissen, da fehlt Geld, da muss reformiert werden, deswegen wurde eine Kommission losgeschickt. Die Kommission hat viele Vorschläge gemacht und der wichtigste und größte Vorschlag mit dem größten Volumen war, Moment mal, die Beitragszahler bezahlen ja 12 Milliarden Euro im Jahr, damit Bürgergeldempfänger auskömmlich versorgt werden. Eigentlich wäre das eine gesamtstaatliche Aufgabe, weswegen das der Bund zu bezahlen hätte. Diese 12 Milliarden Euro sind als einziges Phänomen zu Beginn nicht angefasst worden. Überall wurde gekürzt, Beitragsbemessungsgrenze hoch, Zuzahlung in der Apotheke, so 50 Millionen Arztkontakte fallen weg, Bürgergeld wurde nicht angefasst. Dann wurde der Mikrobetrag von 250 Millionen Euro, also ein Viertel von einem Zwölftel, ein 48stel, vorgeschlagen und dann, nachdem sich die Union nochmal geärgert hat, aufgestockt auf 1 Milliarde Euro. Also 1/12 der Kosten soll jetzt im ersten Schritt bezahlt werden. Und diese Lücke zwischen 250 und 1 Milliarde sind genau diese 750 Millionen Euro extra, wo Bärbel Bass jetzt sagt, ja, können wir machen, aber keine Ahnung, wo das Geld herkommen soll. Spannend ist an dieser Stelle, während darum gestritten wird, 250 Millionen, 1 Milliarde, zieht sich Lars Klingbeil 2 Milliarden aus diesem Krankenkassensystem an anderer Stelle raus. Das heißt, der Bund ist der einzige Teil dieser gesamten Reform. Wir alle bezahlen mehr. Die Gutverdiener über einen Beitrag, die zur Apotheke gehen, jetzt 57 statt 5 Euro. Oder diejenigen, die länger auf den Arzt müssen mit weniger gutem Service. Nur der Staat hat sich, egal wie die Einigung lautet und wo Bärbel Bass das Geld auftreibt oder ob sie es auch nicht auftreibt, 1 Milliarde rausgezogen in den Haushalt, ist der einzige Nutznießer an dieser Sparreform. Und diese Formulierung aus dem Ministerium ist natürlich legendär zu sagen, ja, wir machen das, keine Ahnung, wo das Geld herkommt, da sollen alle was zusammentragen. Wie gesagt, Sauna in den eigenen Garten, Nachbarschaft bezahlt mit, aber keiner darf rein.
1: Man wünschte ja manchmal, dass man einfach so schreiben oder telegrafieren könnte wie die Bundesregierung. Ja, wenn man irgendwo eine Rechnung offen hat, dass man einfach durchtickert, Zahlung kann nicht erbracht werden.
2: So, genau. Das war super, ja, so einfach.
1: Einfach durchgeben, ja, Zahlung kann nicht erbracht werden, holen Sie sich das Geld irgendwo anders. Irgendwer wird schon bezahlen, ich nicht. Da muss ich sagen, beneide ich Bärbel Baas manchmal einfach drum, dass sie einfach so per Telegramm durchgeben kann, ja, ich soll das zwar bezahlen, aber mache ich einfach nicht. Kann ja, irgendjemand wird in Deutschland schon früh aufstehen und arbeiten und das für mich übernehmen.
2: Ja, abschließende Betrachtung vielleicht noch von dir. Zeigt das im Grunde, wie dunkel die Wolken über dem Haushalt generell, über Deutschland stehen, dass man hier so gefühlt ganz dünnhäutig ans Tafelsilber langsam geht und keiner will mehr irgendwas zahlen?
6: Naja, aus diesen
2: und verschiebt dort.
6: Auf diesen Wolken geht schon längst das schlimmste Gewitter da nieder. Also da hat sich schon nicht was zusammengebraut, hat sich schon sehr, sehr viel entladen. Die verschiedenen Ministerien gönnen sich wechselseitig überhaupt nichts. Und was ist einfach der Kern des Übels? Ich muss es noch einmal sagen, aber da kommen wir leider nicht drum rum. Dieser Staat kann mit dem ihm anvertrauten Geld nicht umgehen. Das Einzige, was ihm einfällt, ist die Bürger, die arbeiten, die morgens früh aufstehen, die lange arbeiten, immer noch mehr zu belasten. Wir haben vorhin in der Presseschau diese Zahl gehabt, dass mit einer Sozialabgabe von 50% bis 2035 zu rechnen ist im negativen Fall. Wir haben bisher gelernt bei dieser Merz-Regierung, der negative Fall ist im Rückblick der positive Fall. Also ich befürchte, wir werden dann irgendwann über 50% Sozialabgaben haben. Dann machen aber endgültig alle Investoren einen Bogen um Deutschland und zwar wegen der Abgaben und nicht, weil vielleicht in irgendeinem Land die AfD regieren.
1: Und vielleicht noch ganz kurz zu deinem Wort Anvertrauen.
6: Ja.
1: Ich habe auch hier niemandem was anvertraut. Mir wird das einfach weggenommen, unter Androhung von Zwangsmaßnahmen.
6: Ja.
1: Niemals würde ich Bärbel Baas oder Lars Klingbeil auch nur 10 Euro anvertrauen, wenn ich die Wahl hätte. Niemals würde ich sagen, Mensch Bärbel, hab noch 10 Euro übrig, mach was draus. Ja? Da kann ich das auch gleich, also da kann ich mir, um eine brillante Überleitung zu unserem Gast zu finden, da kann ich mir auch eine Zigarette mit dem 10 Euro
2: Ja, ganz, ganz was Feines. Unser Gast wird jetzt hier gleich auf Sofa der Mehrheit dazustoßen. Aber wir haben noch ein weiteres Thema, was ich kurz noch anteasern möchte. Der Kanzler startete ja gestern in seinen Wahlkampf in Ostdeutschland. Statt eines warmen Empfangs gab es für Friedrich Merz eine kühle Dusche in Kühlungsborn an der Ostsee. Warum Merz seinen Auftritt abbrechen musste, darüber sprechen wir ab 8 Uhr. Also es lohnt sich heute, wie jeden Tag im Grunde bei News Live dabei zu sein. Und jetzt kommen wir zu ihm. Er war Europameister, er war Deutscher Meister, er war Torschützenkönig und wahrscheinlich der einzige Fußballer, bei dem man nie genau wusste, was kommt da genau. Der Geniestreich oder der nächste Spruch. Und ich meine, es gibt Fußballer auf dem Platz, die Großes geleistet haben. Und es gibt Fußballer, die Großes geleistet haben und zudem auch noch echte Typen sind. Und zu diesem Menschenschlag auf dem Spielfeld gehört Mario Basler. Und wir begrüßen Mario Basler recht herzlich hier auf dem Sofa der Mehrheit. Herr Basler,
9: guten Morgen.
2: Herzlich
9: guten Morgen.
2: Willkommen.
1: Es gibt nur einen Mario Basler.
2: Genau.
1: Dazu nur
2: das ist richtig. Schön, dass Sie bei uns sind. Und das Ding mit dem Europameister, ich glaube, da waren Sie seinerzeit gar nicht im Team, aber auf der Tribüne, wenn ich richtig informiert bin.
9: Nein, ich war zu Hause.
2: Sie waren zu Hause?
9: Zu Hause. Ich war verletzt. Ich musste operiert werden, ja, war dann zu Hause und hatte einen Gips und deswegen konnte ich dann nicht mehr zurück.
2: Wir sind sehr froh, dass Sie ja, das Panel heute hier bereichern. Ohne Gips, aber wortgewaltig. Alexander Kissler ist noch da, ja, Julius Böhm, unser Chefredakteur, ja. Julian Reichelt. Ich bin Alex Purker und sämtliche Themen, Herr Basler, die wir jetzt heute hier besprechen werden, zu denen wollen wir Sie natürlich auch befragen. Da sind wir sehr gespannt auf Ihre Meinung und halten Sie sich bitte nicht zurück. Seien Sie einfach ganz Sie selbst, dann wird es immer perfekt.
9: Es wäre was ganz Neues, wenn ich mich mal zurückhalten würde.
1: Nicht heute damit anfangen.
9: Nein, auf gar keinen Fall.
2: 7:31 Uhr, herzlich willkommen bei News Live. Der deutsche Staat, und das ist unser nächstes Thema, der krankt. Und zwar im wahrsten Sinne des Wortes. Denn Beschäftigte von Bundesbehörden fallen im Schnitt mehr als 4 Wochen pro Jahr aus. Mit 20,5 Tagen liegen sie im Schnitt deutlich über dem deutschen Durchschnitt.
8: Friedrich Merz möchte, dass die Deutschen mehr arbeiten.
10: Mit Work-Life-Balance und 4-Tage-Woche lässt sich der Wohlstand unseres Landes, den wir heute haben, in Zukunft nicht erhalten. Und deswegen müssen wir mehr arbeiten.
8: Außerdem wünscht sich Friedrich Merz, dass die Deutschen weniger krank machen.
10: Fast 3 Wochen, in denen die Menschen in Deutschland aus Krankheitsgründen nicht arbeiten.
8: Doch ausgerechnet die Mitarbeiter seiner Bundesbehörden sind überdurchschnittlich oft krank. Der Bundesrat ist Spitzenreiter mit durchschnittlich 25,5 Krankheitstagen im Jahr 2024, also mehr als 5 Wochen im Jahr. Dicht gefolgt vom Verteidigungsministerium. Dort fehlten Mitarbeiter im Schnitt 23,3 Tage jährlich. Im Vergleich dazu stehen die Krankentage des Durchschnittsarbeitnehmers in Deutschland. Und das sind nur 15 Krankheitstage. Warum Staatsbedienstete besonders oft auf der Arbeit fehlen und wie das die Forderungen von Kanzler Merz nach mehr Arbeit und weniger Kranksein untergräbt, darüber sprechen wir jetzt bei News Live.
2: Da gibt es viel zu besprechen. Packen wir es an. Schauen wir mal direkt auf die Zahlen der Krankentage in den einzelnen Ministerien. Dann sind wir natürlich sehr gespannt auch auf Ihre Einschätzung, Herr Basler, und der Bundesbehörden. Da schauen wir uns jetzt die Daten an. Die Daten gehen aus einer kleinen Anfrage der AfD-Fraktion hervor. Und hier sehen wir die ersten 6 trautigen Spitzenreiter. Angeführt wird die Krankheitsliste vom Bundesrat mit mehr als 25 Krankheitstagen, sind also gestandene 5 Wochen. Es folgen die Kulturbehörde von Wolfram Weimer, das Verteidigungsministerium und der Bundestag mit 23,3 Krankentagen. Das sind, und das muss man mal kurz zusammenfassen, bei 3.000 Mitarbeitern in der Behörde etwa 70.000 Krankentage pro Jahr. Wumms. Auf Platz 7, hier ist unserer ultimativen Hitliste, haben wir das Familienministerium mit 19,7 Fehltagen im Jahr. Und es geht weiter mit dem Sozialministerium, 16 Krankentagen. Auf Platz 17 haben wir das Landwirtschaftsministerium. Da sind wir dann im Durchschnitt der Deutschen auch angelangt mit 14,5 Tagen. Also denen geht es noch relativ gut gesundheitlich. Das Kanzleramt auf Platz 20 mit 13,5 Tagen. Und ganz am Ende steht auch noch der unabhängige Kontrollrat mit 11,6 Krankheitstagen im Schnitt. Das war jetzt viel Zahlengewirr, aber Herr Wasser, wir merken schon, im Schnitt liegt das über den Krankheitstagen der Deutschen. Ihre Einschätzung, was sagt das über die Arbeitsfähigkeit, den Arbeitswillen unserer Bundesministerien aus und den Leistungswillen?
9: Naja, das sagt genau das aus, wie sie im Moment regieren. Na, ich meine, ich bin jetzt ja kein großer Politiker, ich beschäftige mich auch nicht tagtäglich damit, aber man hört ja nur noch Negatives. Ne? Ich meine, und wenn wir doch ganz ehrlich sind, ich meine, wir diskutieren natürlich auch im Freundeskreis und. Ne? Und vom Grunde her gehen alle in diese Richtung. Vielleicht wäre es aber nicht schlecht, wenn man die AfD einfach mal mitregiert oder regiert, um auch dann zu zeigen, ob es besser wird. Was ich nicht glaube. Natürlich dürfen die nicht drankommen, aber wenn wir auch da wieder ehrlich sind, ich meine, das sind ja Zahlen, der Merz will, dass wir, und ich Idiot, habe den auch noch gewählt, das muss man sich mal vorstellen. Erkenntnis. Ja, ich stehe ja dazu. Ich meine, ich weiß nicht, warum man da so ein Geheimnis draus machen muss, wen man wählt oder also
1: heute viele. Heute tut's Ihnen leid?
9: Ich würde es heute nicht, nach dem, was jetzt alles so passiert ist, die letzten Monate, würde ich nicht nochmal wählen. Mhm. Nein, ich meine, jetzt können wir auch wieder darüber diskutieren. Die Politiker versprechen ja vor den Wahlen ja jedem alles, das Blaue vom Himmel, und keiner hält sich an irgendein Wahlversprechen. Da wird gelogen, da wird gemacht, Hauptsache sie kommen an die Macht. Und wenn man dann diese Zahlen sieht und der Merz verlangt, dann alle sollen mehr arbeiten. Ja, Leute, dann bleibt halt so ganz zu Hause und lasst alles da fallen oder wie auch immer. Aber das ist ja beschämend. Das sind ja beschämende Zahlen. Und dann wird gefordert von unserem Bundeskanzler, wir sollen mehr arbeiten.
1: Das würde mich nochmal interessieren, Herr Barster, weil wenn es ein Wort über Ihre Karriere gibt, dann ist es ja erstmal Leistung. Ja, ohne grandiose Leistung, Sie sind auch gesegnet mit Talent, aber der Leistungsgedanke, der Leistungswille, die Leistungsbereitschaft gehören dann schon, Talent haben viele, aber es gehört halt dann schon, nicht so ein Talent natürlich, aber gehört dann schon zu so einer Karriere. Wenn Sie als dann ja normaler Bürger, Politiklaie, wie Sie selber sagen, auf den Bundeskanzler blicken, der sagt, muss das denn wirklich sein, dass die Deutschen so viel krank sind, sagt er wirklich. Muss das denn wirklich sein? Und dann schaut man sich die Statistik an und all die Leute, die für ihn arbeiten, sind mehr krank als die meisten Deutschen. Was geht Ihnen da durch den Kopf?
9: Naja, das ist ja das, was ich sage. Ne? Ich meine, er hat ein Wahlversprechen gegeben, das ein oder andere hält er nicht ein. Und wenn er dann von den deutschen Bürgern verlangt, mehr zu arbeiten, dass er noch mehr Steuereinnahmen haben, dass der normale Bürger, der kann sein Leben ja jetzt im Moment schon nicht mehr finanzieren. Wir brauchen ja nur an den Tankstellen vorbeizufahren. Ich habe gestern vollgetankt, Gott sei Dank kann ich mir es leisten. Der Liter Diesel 2,35 €.
1: Ja, irre Wahnsinn,
9: ne? Also man muss sich vorstellen, ich habe gestern mit dem vollen Tank, als kleines Beispiel, ich glaube 164 € oder so irgendwie bezahlt. So. Jetzt müssen wir nur an unsere Familien denken, die zu zweit arbeiten müssen, weil ja einer alleine kann ja das Leben der Familie nicht mehr finanzieren. Jetzt müssen sie aber beide ein Auto fahren, weil sie beide zur Arbeit müssen. Jetzt müssen sie beide ihr Autos voll tanken. Ja, wie soll das eine normale Familie noch machen? Aber wenn du dann hörst und wo überall das Geld hinfliegt, was mit unseren Steuergeldern passiert und wo die, ich glaube, wenn ich es noch richtig im Kopf habe, Norwegen, 216 Millionen im Jahr für Fahrradwege.
2: Peru.
9: Das war Peru. Oder Peru. Ja. Also dann muss ich mich fragen, was haben wir mit Peru zu tun? Ich brauche in Peru kein Fahrradweg. Mich interessiert es gar nicht.
2: Und wissen Sie, Herr Wasser, das Schöne ist ja, die Fragen, die Sie sich stellen, das stellen sich Millionen Deutsche eben auch, die sagen, ich kann diese Diskrepanz eben nicht verstehen. Und ich habe neulich einen Feldversuch gemacht. Da waren wir im Zoo und die Kellnerin meint, ich müsste jetzt langsam Schluss machen, bitte bezahlen Sie. Da habe ich den Merztest gemacht. Da, seien Sie mal nicht so lamoyant, nicht so meckrig. Wissen Sie eigentlich, pass mal auf, dass in der Schweiz die Leute 200 Stunden mehr arbeiten. Ja. Die ist mir fast an den Hals gesprungen, bis ich dann aufgelöst habe. Aber wir kommen nochmal zu Kanzler Merz.
0: Aber bitte. Wichtig ist ja an der Stelle, Sie haben ja vollkommen recht, die Leute müssen ja nicht nur die hohen Spritpreise bezahlen, die über den CO2-Preis und solche Dinge künstlich und gewollt ansteigen. Sie müssen auch bezahlen, die vielen tausend Menschen, die in diesen Behörden arbeiten, in den Ministerien arbeiten und eben auch viele von denen Beamte sind. Wunderbar schöne höhere Gehälter, Pensionen am Ende des Lebens, richtig, die weit, weit über der Rente liegen und dann auch noch Krankenquoten. Wir haben es gesehen, 6 Tage über dem deutschen Bundesdurchschnitt, ohne dass dann nach 6 Wochen das runterfällt auf 60%. Beamte behalten dauerhaft ihre 100% vom Lohn. Die Angestellten nicht. Das ist anders. Bis teilweise 25 Krankheitstage beim Bundesrat bei den Angestellten, 23 im Bundestag bei den Angestellten. Das muss ja auch alles mitbezahlt und mitfinanziert werden.
1: Im Verteidigungsministerium. Ja. Also ich hätte jetzt gedacht, dass im Verteidigungsministerium, hätte man jetzt so den Eindruck gehabt, dass man da besonders fit ist. Ja? Also da arbeiten das Verteidigungsministerium, ist ein Ministerium voller Soldaten. An die hat man ja auch gewisse gesundheitliche Erwartungshaltung, Fitnesserwartungshaltung, dass da von allen Ministerien der Krankenstand am höchsten ist, da wo unser Land verteidigt wird, finde ich schon ein bisschen befremdlich. Ich muss jetzt aber noch einmal Mario Basler was Kontroverses fragen, womit er sich einen Shitstorm einhandeln kann. Das sage ich lieber gleich mal vorab. Ja. Sie haben gesagt, in Ihrem Freundeskreis sagen alle, eigentlich müsste die AfD mal mitregieren. Sagen inzwischen viele. Ich habe auch das Gefühl, dass dieses Bekennerdefizit, dass man das sich nicht traut zu sagen, komplett nahezu weg ist. Leute sagen das halt auf einmal. Gleichzeitig sagen sie, natürlich sollten die nicht drankommen. Interessieren mich 2 Dinge. Erstens, wie beobachten Sie diese Veränderung? Was hat sich da getan, dass Leute das auf einmal sagen? Wir haben ja hier 2 Pfälzer, da sind ja viele Städte massiv davon betroffen. Und zweitens, warum sind Sie dann so entschieden und sagen, natürlich dürfen die nicht drankommen?
9: Naja, zur ersten Frage ist natürlich, oder die erste Frage war nochmal.
1: Wie hat sich das verändert in den letzten Jahren? Warum ist das so? Wie erleben Sie das im persönlichen Umfeld?
9: Ist ja ganz einfach. Wir brauchen ja nur unsere Politik der letzten Jahre anzugucken. Die treiben ja alle Unentschlossenen in die Arme der AfD. Ich meine, das ist ja nur ein Hickhack. Das ist ja, wenn ich Klingbeil zum Beispiel sehe, da geht mir das Messer im Sack auf. Ich kann, die haben es ja schon versucht zuvor. Ja, und es hat nicht funktioniert. Die Koalition, das war ja eine Katastrophe. So, und es geht ja nahtlos weiter. Die treiben ja alle Menschen, die unschlüssig waren, die noch gezweifelt haben, die räumen ja alles damit aus, mit ihrer Politik, was sie jetzt haben. Die gefühlt streiten die nur. Also, gehen dann die unentschlossen sind, sagen, ja, dann wählen wir halt die AfD, weil ich kann die AfD nicht wählen, weil das ist für mich eine Vollkatastrophe. Die müssten einfach mal, wo ist der rote Faden der roten Faden von der AfD? Die haben ja keinen. Da geht es ja hauptsächlich ja nur um die Ausländer. So, natürlich müssen wir die Grenzen vielleicht ein bisschen mehr schließen, wäre vielleicht auch mal angebracht. Aber nur reden und nichts machen oder wenig machen, Das ist mir einfach zu wenig. Und
1: konnten Sie bisher aber natürlich auch noch nicht. Bisher hatten Sie nicht die Möglichkeit, irgendwas zu machen, muss man da einmal zumindest leicht und milde entschuldigend sagen.
9: Ja, aber nochmal, auch wenn ich die Frau Superweidel sehe, da, ne, wie die mit ihren Worten da um sich schmeißt, sie verklagt jeden, ne, und dann beschimpft sie vom Grunde her auf der anderen Seite auch jeden Politiker. Ne, und das sind einfach Dinge. Diese AfD, das wäre schlimm für unser Land, wenn die dran kommen. Aber ich habe große Befürchtungen, dass es bei der nächsten Wahl soweit wird, dass sie zumindest mitregieren werden. Aber nochmal, das sind auch unsere Politiker der letzten Jahre und auch jetzt, die sind einfach selbst dran schuld.
2: Sie haben ja von den vielen Enttäuschungen gesprochen und haben gesagt, Sie haben selber die CDU, Sie haben Herrn Merz gewählt. Was war denn die größte Enttäuschung aus Ihrer Sicht, wo Sie sagen, okay, da habe ich einen Riesenfehler gemacht? Oder wann kam der erleuchtende Moment bei Ihnen?
9: Na, ich habe ja lange überlegt, vor den Wahlen, wen soll es überhaupt wählen? Ne? Ich meine, Sie haben es alle bewiesen, so vor, die Jahre zuvor, dass es alle nicht können. Ja. Ne, dass alle nur Blödsinn machen. Aber vom Grunde her war es die letzten Jahre immer bei mir. Ich bin halt mal für die CDU. Und ich habe dann wirklich so ein Gefühl gekriegt und gedacht, naja, wenn es jemand vielleicht jetzt doch noch irgendwie hinkriegt, um alles mal auch ein bisschen umzukrempeln, und da könnte es der Matt sein. Aber
2: ja, viele gedacht.
9: Gezeigt hat er halt, dass es dann auch doch nicht geht und dass er es doch nicht kann. Und nochmal, es gibt für mich einfach in diesem Land, ich muss leider immer wieder so sagen, Deutschland war ein tolles Land. Aber mittlerweile ist es, wenn ich 15 Jahre jünger wäre, ich wäre schon längst weg aus Deutschland. So sehr, wie ich mein Land, Deutschland, liebe. Ja, aber ich meine, ich kann doch, wir können doch nicht nur arbeiten gehen, dass die unser Geld zum Fenster rausschmeißen. Ne, denn Merz, die ganzen Politiker, die müssten wir mal ihr eigenes Auto fahren lassen, die sollen mal selbst an die Tankstelle fahren, sollen mal alles selbst aus ihrer Tasche bezahlen. Wir bezahlen denen ihren Sprit. Die wissen, die sitzen im Auto, oder der Fahrer tankt, dann werden die abgeholt und sehen immer nur ein volles Auto. Die wissen ja gar nicht, was auf die Menschen da draußen zukommt. Ja, weil sie sich auch nur damit beschäftigen beim Blabla, aber selbst tanken, das müssen die nicht. Die müssen ihr, weiß ich, ob sie nach ihrer Karriere, wenn sie dann, ich meine, die Frau Merkel kriegt ja auch noch ihre Bodyguards, glaube ich, da bezahlt. Ne?
2: Die Friseur auch.
9: Der Friseur kriegt, das ist wichtig, dass die Angela Merkel noch ihren Friseur bezahlt kriegt, weil sie hat ja nichts verdient in der Zeit als Kanzlerin.
2: Ja.
9: Und das muss man einem Normalverdiener mal erklären, warum eine Ex-Kanzlerin ihr Leben lang ihren Friseur noch bezahlt.
1: Aber auch CDU, ne? Ich meine, die CDU hat
9: ja natürlich
1: 23 Jahren in 20 regiert.
9: Da muss ich aber dazu sagen, ich glaube, dass die Angela Merkel, dass die es am schwersten gehabt hat. Mit allem, was passiert ist, ne? Aber wenn man dann auch die letzten Jahre einfach nimmt, da hat man einfach schon mal so ein Gefühl gekriegt, ja, der Merz könnte es, aber nochmal, Sie enttäuschen uns, oder ich bin total enttäuscht.
1: Sind Sie jetzt politisch heimatlos, wenn Sie das sagen, wenn Sie der Merz jetzt so enttäuscht hat?
9: Nein, ich werde es noch weiter beobachten. Ich meine, ich kann ja sowieso nichts machen. Ne? Ich meine, ich finde halt, gar nicht wählen geht auch nicht. Na, ich werde wahrscheinlich am Schluss bei der CDU bleiben. Das ist so, aber man hat ja immer noch so ein bisschen so einen kleinen Funken Hoffnung, dass man sagt, vielleicht wird es ja irgendwann mal besser.
2: Das ist spannend. Ich habe gestern bei Welt einen Kommentator gesehen, der hat gesagt, wir alle warten auf den jetzt aber wirklich Friedrich Merz-Moment. Ja. Glauben Sie daran, dass der noch kommt, dieser jetzt aber wirklich, jetzt kämpfe Kanzler, hat er wörtlich gesagt. Kommt das noch? Glauben Sie
9: es? Es wäre ja schön. Es wäre ja schön, wenn er so endlich mal wirklich aufsteht und auch mal Dinge durchsetzt, die er uns auch versprochen hat. Aber egal, was er vom... Also ich als Laie und das, was ich von draußen oder von zu Hause mitkriege, ist einfach, er sagt was und der Klingbeil kommt und sagt, nein, machen wir nicht.
2: Das ist das
9: also ich habe das Gefühl, dass er die SPD eigentlich als Kanzler vorne sitzt oder der Klingbeil, weil er blockiert ja alles. Er will alle seine Sachen durchsetzen. Aber wenn Merz dann was sagt, und dann habe ich immer das Gefühl, es kommt wieder der Klingbeil um die Ecke und sagt, nee, geht nicht.
1: Weggegrätscht.
9: Ja, der grätscht ihn halt einfach mal ab.
2: Die Erfahrung, die alle machen, die alle enttäuschten Wähler machen, eben diese Diskrepanz, die mittlerweile so tief ist wie der Marianngraben, zwischen dem Versprochenen, dann dem Nichtgetanen und dem völlig gegenteilig Vorleben. Da geht es nämlich auch ums Arbeiten. Friedrich Merz hat ja vor der Wahl ganz klar gesagt, wir haben mit über 1 Billion die höchsten Steuereinnahmen aller Zeiten. Sein Zitat. Wir müssen mit diesem Geld auskommen.
9: Ja,
2: und wir sehen, es funktioniert nicht. Und Kanzler Merz, jetzt kommen wir zu seinen Worten, konnte ja in den vergangenen Monaten auch nicht oft genug betonen, wie wichtig es ist, mehr zu arbeiten, damit das Staatssektor offensichtlich mehr Geld kriegt und dass wir alle zu oft krank sind. Hören wir uns nochmal diesen Zusammenschnitt an.
11: Wir sind das Land, das sich mittlerweile leistet, mit einer der wenigsten Jahresarbeitsstunden zu arbeiten auf der ganzen Welt. Schauen wir einfach mal in den Süden von hier aus, in die Schweiz. Die Schweizerinnen und Schweizer arbeiten im Durchschnitt 200 Stunden länger im Jahr als wir. Sind die so anders als wir? Gibt es da irgendwelche genetischen Gründe? Ein Land, das mit Work-Life-Balance und 4-Tage-Woche mehr beschäftigt ist als mit seiner Wettbewerbsfähigkeit, wird den Wohlstand, den wir heute haben, nicht erhalten können. Wir haben in Deutschland 14,5 Tage im Durchschnitt der beschäftigten Krankheitstage. 14,5 Tage, das sind fast 3 Wochen, in denen die Menschen in Deutschland aus Krankheitsgründen nicht arbeiten. Ist das wirklich richtig? Ist das wirklich notwendig? Können wir uns mal darüber unterhalten, wie wir die besseren Anreize setzen, zur Beschäftigung zu gehen und nicht arbeiten zu gehen, krank zu sein? Telefonische Krankschreibung während der Corona-Zeit, begründet richtig, heute immer noch.
10: Insgesamt ist die Arbeitsleistung unserer Volkswirtschaft nicht hoch genug. Um es noch deutlicher zu sagen, mit Work-Life-Balance und 4-Tage-Woche lässt sich der Wohlstand unseres Landes, den wir heute haben, in Zukunft nicht erhalten. Und deswegen müssen wir mehr arbeiten. Die von mir zitierten 14,5 Tage im Durchschnitt, nur die Tage, die ab dem 3. Tag gezählt werden. Die kurzfristigen Krankmeldungen sind ja gar nicht dabei. Wenn die einbezogen würden, dann läge die Zahl noch deutlich höher. Und damit ist der Krankenstand im Durchschnitt in den Unternehmen in Deutschland zu hoch.
2: Ja, auch wieder die Diskrepanz. Wir haben es ja gerade gesagt, anhand der Zahlen, massive Krankheitszahlen in den Behörden. Wir sollen aber mehr arbeiten.
0: Na, er hat ja im Grundsatz erstmal recht. Die Deutschen, die normalen Arbeitnehmer, sind im europäischen und OECD-Durchschnitt deutlich häufiger krank als der Rest Europas. Wir arbeiten weniger Stunden als der Rest Europas. Aber die große Frage ist ja erstens, warum ist das so? Weil sich Arbeiten, mehr Arbeiten nicht lohnt, weil es einfach ist, die Krankschreibung zu bekommen. Und mit schlechtem Beispiel vorangehen, wenn die Behörden und Ministerien der Regierung noch viel häufiger krank sind, zeigt das ja einfach, dass sich die Menschen zu Hause fragen, warum soll ich denn? Warum soll ich mein ganzes Geld geben? Und es zeigt ja auch, dem Staat Geld geben bedeutet einem sehr, sehr ineffizienten System Geld geben, wo freitags, ein Freund von mir arbeitet im öffentlichen Dienst, der sagt immer, das Auto, das obwohl man um 13 Uhr Feierabend hat, schon um 11 Uhr zu Hause aus dem Hof fährt freitags, muss noch erfunden werden. Aber das ist die Realität am Bauamt in der Gemeinde, die ich jetzt nicht verrate. Das zeigt den Menschen einfach, ich gehe morgens arbeiten, die Beamten verdienen mehr Geld, die bekommen ihre Pension, sind ja noch öfters krank und das Geld versickert auch noch irgendwo und ich kann es nicht nachvollziehen. Tja, dann mache ich halt auch montags mal blau, wenn am Wochenende Karneval war. Ist menschlich, aber im Kern hat natürlich mehr als recht, wenn wir nicht alle sagen, wir machen mehr, wir sind weniger krank, wir sind motivierter, wie dieses Land nicht aus dieser Krise rauskommt. Ja, das ist ein Gesamtproblem.
1: Ja, bei diesem, zum zweiten Mal widerspreche ich dir jetzt bei Merz hat recht oder die wollen das ja eigentlich anders. Ich glaube, Friedrich Merz sieht da seine Rolle vollkommen falsch. Er sieht sich halt einfach als Volkserzieher. Er sieht sich einfach immer wieder als Ermahner, Lehrmeister, Antreiber der Nation und hat große Schwierigkeiten damit, das ist mit seinem Selbstbild nicht vereinbar, sich als erster Angestellter dieses Landes zu sehen. Friedrich Merz ist unser erster Angestellter. Eigentlich müssten wir die Möglichkeit zu sagen, hier, das funktioniert hier alles nicht. Ich rufe jetzt den Friedrich an und sage, Friedrich, warum funktioniert das nicht? Friedrich wendet sich aber an mich und sagt mir, das funktioniert hier alles nicht. Wollen wir da mal vielleicht ein bisschen früher aufstehen? Und das ist einfach, deswegen finde ich diese Geschichte mit diesen Krankentagen so wichtig, weil du ja eigentlich als Bundeskanzler ein gesundes Verständnis davon haben musst, wie trete ich auf gegenüber dem Volk. So. Ja. Und wenn deine Leute häufiger krank sind als alle anderen im Land, dann stelle ich mich nicht hin und sage dem Volk, jetzt wird hier aber, ist das denn notwendig, dass ihr so oft krank seid? Wenn ich Behörden habe, wo die nahezu 100% mehr krank sind, nahezu, als die durchschnittliche deutsche Arbeitnehmer, dann weiß ich ja eigentlich, da verbietet sich jedes Wort in diese Richtung der Bevölkerung, abgesehen davon, dass es da politisch eh nichts zu gewinnen gibt, weil ja niemand, das müsste man mit ein bisschen Lebenserfahrung eigentlich wissen, sagen wird, ja, okay, ertappt. Jetzt, wo der Bundeskanzler das so sagt, dass wir die Unterstellung, da ist ja blau machen. Also wenn ich sage, ist es notwendig, so viel krank zu sein, das sucht sich ja keiner aus, wenn er wirklich krank ist, dann ist die Unterstellung ja eindeutig blau machen. Da sagt ja kein Bürger, okay, Friedrich hat mich ertappt, sind jetzt nur noch 9 Tage bei mir, die 4 Tage blau machen oder 5 Tage, was es dann ist. Die schenke ich mir. Also es ist politisch auch noch sagenhaft dumm, weil sich ja keiner so ermahnen lässt. Und ich glaube, das ist halt das größte Problem, was wir mit unserem ersten Angestellten haben, das, was ich für unseren Chef hält. Das ist das Problem.
6: Und haben wir vielleicht auch ein Problem, es klang ja eben an, Herr Basler, dass wir in unserer ganzen Gesellschaft verlernt haben, wie wichtig es ist, Leistung zu bringen, auch von sich aus heraus Leistung zu bringen, wenn dich keiner antreibt, über das nötige Maß hinauszugehen, wirklich etwas machen zu wollen, etwas erreichen zu wollen?
9: Naja, ist ein gutes Beispiel beim Sport. Ne? Man nimmt ja also zum Beispiel das Leistungsprinzip ja im Fußball auch weg bei unseren Jugendlichen. Ne? Es ist egal, ob man gewinnt oder verliert. Es gibt keine Absteiger mehr, es gibt keine Tabelle mehr.
1: Keine Tore?
9: Es gibt keine Tore mehr bald, ja. Es sind einfach, ich glaube einfach nochmal, ich sag mal ein kleines Beispiel. Ich bin jetzt mit meiner Tour Basler Ballerzeit im achten Jahr unterwegs. Ich war in den 8 Jahren zweimal den Termin absagen müssen. Ansonsten bin ich auch mal mit ein bisschen Schnupfen auf die Bühne gegangen.
1: Ja.
9: Ja? Und nochmal, du kannst ja den Leuten nicht erklären und denen vorschreiben, ihr müsst arbeiten gehen. Ja, wir wollen und viele wollen auch arbeiten. Aber wenn du dann diese Zahlen liest und hörst, ja, dann brauchst du dich doch nicht zu wundern, wenn die Leute sagen, ja, der predigt Wasser und trinkt aber Wein. Das funktioniert halt einfach nicht. Und ich selbst, nochmal, ich gucke sehr viel Nachrichten, ja, nochmal, ich bin auch kein großer Politiker oder bin jetzt halt auch derjenige, der sich besonders gut auskennt. Ich nehme vieles auf, so, und ich kann einfach nicht verstehen, dass wir in unserer Politik es nicht fertig bringen, mal einheitlich und geschlossen für unser Land und für unsere Menschen, für unser Deutschland einfach mal eine klare Linie zu finden. Ich habe immer so das Gefühl, egal wenn irgendwas einer sagt, will der andere Streit oder sagt der andere nein. So, und das sind einfach so Dinge, ne, mit unseren. Wir können ja überall weitermachen. Unsere Rentner müssen Steuern bezahlen auf das, dass sie 40, 45 Jahre gearbeitet haben. Also ich kann gewisse Dinge einfach. Ich mache mir ganz große Sorgen, ganz ehrlich, um meine Enkelkinder oder meine Kinder. Wenn ich mal nicht mehr da bin, ich hoffe, dass irgendwann mal irgendeiner da vorne sich wieder hinstellt und führt mal wieder unser Land so, wie sie das auch gehört. Aber ich habe wirklich große Befürchtungen, wenn mir morgen was passieren würde. Ich würde oben, wobei, ich komme wahrscheinlich nicht nach oben, ich muss wahrscheinlich runter.
0: Aber diese Einordnung, dass Sie kein Politiker sind und dass Sie gar nicht so tief der Experte sind, ich finde, dass diese Präambel, die brauchst du überhaupt gar nicht, weil jeder Mensch hat das Recht, mit eigenem Erleben, mit eigenen Augen die Welt zu sehen, in die Innenstadt zu gehen, diese 5 Straßen rund um den Bahnhof und zu vergleichen, ist noch der Metzger Müller und der Küchenladen Schmidt da oder hat sich das verändert, wie das da zusammengesetzt ist, welche Menschen unterwegs sind, wie viel Müller auf der Straße ist. Ludwigshafen ist ein gutes Stichwort. Jeder hat das Recht, mit seinen eigenen Augen die Welt zu sehen, Nachrichten zu konsumieren, mit seinen Großeltern früher mal gesprochen zu haben und daraus ein Bild zu entwickeln und darüber auch öffentlich zu sprechen, ohne zu sagen, ja, aber der Christian Drosten hat gesagt, dass die Kinder infektiöser sind oder so. Was, wenn man sich anguckt, welche Experten alle gesagt haben, dass die Energiewende nur eine Kugel Eis kosten wird, jetzt haben wir die höchsten Strompreise Europas. Ich frage mich, wie lange wir es noch ausprobieren wollen, bis wir erkennen, dass es vielleicht nicht ganz funktioniert. Man darf auch als ganz normaler
1: Mensch. Wenn wir in Mannheim erstmal das Gasnetz aus dem Boden reißen, dann kommt das mit der Energiewende dann vielleicht wieder
0: in Ordnung. Man muss sich fast abgewöhnen, zu sagen, ich kenne mich zwar nicht jetzt perfekt aus, würde aber trotzdem. Man darf einfach sagen, was man sieht und erlebt.
2: Mach es sowieso. Ich glaube, Herr Basler, Sie haben da was ganz Wichtiges angesprochen. Das teilen, glaube ich, Millionen. Menschen. Die Menschen in diesem Land haben das Gefühl, dass sie von der Politik alleine gelassen werden und dass sich die Belange, dass die Politik sich nicht für die Belange der Menschen interessiert. Das setzt diesen Entfremdungsprozess natürlich in Gang. Und jetzt, um mal den Bogen zu schlagen zur Motivation. Woher kommt denn Motivation? Na, warum arbeiten denn die Leute in der Schweiz zum Beispiel 200 Stunden mehr, weil die einfach mehr übrig haben vom Netto? Woher haben Sie, und Sie haben es ja gesagt, Sie waren auf Ihrer Tour gerade zweimal krank, gerade im Profifußball. Gerade im Profifußball, da braucht es doch höchste Motivation und die kann ja nicht nur aus dem Geld kommen. Woher haben Sie denn Ihre Motivation hergezogen?
9: Naja, für mich war es ja immer, ne, ich habe immer als Fußballer willst du, ist das größte deutscher Meister zu werden. So, das Ziel kannst du natürlich wahrscheinlich mit Bayern München mehr erreichen wie mit Heidenheim. Ohne das
2: werten zu wollen.
9: Ja, aber ich glaube einfach am Schluss, ist es wirklich so, die Leute würden alle gerne mehr arbeiten und es wäre ein einfaches, dass die Leute auch wieder mehr arbeiten gehen würden, aus dem Einfachen, aber du musst halt irgendwann mal an der Steuer irgendetwas machen. Ja. Du kannst nicht den Menschen, die arbeiten gehen und die kriegen jeden Monat die Hälfte ihres Geldes abgezogen. Ist doch dann manchmal auch klar, dass du hingehst oder der eine oder andere hingeht und sagt, eigentlich sind wir ja dumm, dass wir arbeiten. Also in meinem Umfeld ist das wirklich so. Viele, die arbeiten alle, aber die sagen, wie dumm sind wir eigentlich alle, dass wir alle arbeiten gehen und den anderen blasen das Geld in den Hintern rein. Die liegen zu Hause auf ihrer faulen Haut, kriegen ihre 12, 13, 1400 Euro jeden Monat schön auf ihr Konto überwiesen.
2: Und die Straßen und Brücken sind marode und die Schulen etc. etc.
9: Alles. Wir können ja, das ist ein Fass ohne Boden. Wir können ja über alles reden, was bei uns in Deutschland eigentlich schief und krumm läuft. Und das sind einfach Dinge. Ich gebe doch den Menschen in Deutschland wirklich mal auch das Gefühl, dass sie mehr Geld am Schluss im Geldbeutel haben, wenn sie mehr arbeiten. Aber nein, das haben wir nicht, sondern es wird immer mehr und nochmal auch der Spritbereich. Ich muss immer wieder zurückkommen. Mir tut es in den Augen weh, wenn ich ich wohne ja in Köln und da fährst du an der Tankstelle vorbei, da ist Spritpreis 2,17 Euro, da fährst du an die nächste, da ist 2,19 Euro, an der nächste ist 2,22 Euro. So, wenn du durch Österreich fährst, dann ist 1 oder 2,03 Euro, aber an jeder Tankstelle. Warum können wir nicht bei uns in Deutschland, warum macht hier jeder in Deutschland, also jeder macht in Deutschland, was er will. Und das fängt alleine an den Tankstellen an. Ob das eine freie Tankstelle ist, ob das die anderen Marken da sind. Ich meine, bei der einen Tank ist sowieso nicht die ganz in Blau ist. Aber das sind einfach so Kleinigkeiten. Du verletzt.
1: Warum nicht bei Aral?
9: Du verlangst. Weil es Schweine sind.
2: So, okay.
9: Ich glaube einfach nochmal, du nimmst dem Deutschen so mittlerweile auch so das Lebensgefühl. Ne, welche Familie kann noch jedes Jahr in Urlaub fahren? Das geht nicht mehr, das funktioniert
2: nicht. Und damit die Motivation.
9: Und
2: das schließt sich hier der Kreis. Genau. Und vielleicht brauchst du statt einem Bundeskanzler einen Bundestrainer, um das Volk zu motivieren.
9: Aber auch da brauchen wir dann den Richtigen. Ne? Da haben wir ja die letzten Jahre auch einen gehabt, der
2: nicht konnte. Mario Basler, und das Schöne ist ja, Sie bleiben uns auch eine kommende Stunde erhalten. Wir freuen uns drauf. Friedrich Merz, und das wird unser nächstes Thema sein, sorgt auch in Sachsen-Anhalt für Aufregung. Auch das werden wir unter anderem mit Mario Basler besprechen. Bei einer Veranstaltung mit Sven Schulze rechnete er mit den Bürgern ab und nannte sie Wutbürger. Auch darüber sprechen wir gleich nach den 8 Uhr Nachrichten mit Robert Noack. Und hier kommen Sie, bitteschön.
12: Wenige Tage vor der Landtagswahl in Sachsen-Anhalt hat Bundeskanzler Merz erneut vor einer AfD-Regierung gewarnt. Bei einer Wahlkampfveranstaltung in Quedlinburg sagte der CDU-Bundeschef, das Land dürfe kein Experimentierfeld für Wutbürger werden. Das gehe am Ende zu Lasten der Menschen. Internationale Investoren würden sich dreimal überlegen, ob sie in Sachsen-Anhalt investierten, sollte die absolute Mehrheit, so wörtlich, einer rechtspopulistischen Partei feststehen, behauptete der Kanzler. In aktuellen Umfragen kommt die AfD auf über 40% und liegt damit 20 Prozentpunkte vor der CDU. Mit Blick auf die massiven Finanzlücken in der Pflege hat die Bundesbeauftragte Staffler zu Besonnenheit gemahnt. Man werde die Pflegekassen nicht pleite gehen lassen, sagte Staffler. Im Herbst werde die Regierung ihre Reformpläne vorlegen, bevor diese dann zum 1. Januar in Kraft treten. Sollte der Pflegeversicherung bis dahin das Geld ausgehen, würden Darlehen des Bundes greifen. Vorher hatte der Spitzenverband der gesetzlichen Krankenkassen vor einer akuten Finanznot gewarnt. Schon im Oktober könnten die Einnahmen nicht mehr reichen, um alle Pflegeleistungen zu finanzieren. Immer mehr Familien in Deutschland machen sich Sorgen über ihre finanzielle Situation. Zu diesem Ergebnis kommt eine Umfrage des Hilfswerks Save the Children. Mehr als ein Viertel der Familien sorgt sich demnach, Heizkosten, Kleidung oder Nahrung nicht mehr zahlen zu können. Das sind 2% mehr als noch im Vorjahr. Betroffen sind laut Umfrage insbesondere Eltern mit geringem Einkommen und Alleinerziehende. Mehr als 80% sind der Meinung, dass die Bundesregierung nicht genug gegen Kinderarmut tue. Nach dem Brand in einer polnischen Drohnenfabrik gehen die Behörden einem Terrorverdacht nach. Die zuständige Staatsanwaltschaft erklärte, das Feuer sei vorsätzlich gelegt worden. Deshalb werde wegen Beteiligung an den Aktivitäten eines ausländischen Geheimdienstes und wegen einer terroristischen Straftat ermittelt. Gegen wen sich der Verdacht konkret richtet, blieb offen. Ein massiver Ausfall beim Softwarekonzern Microsoft hat den E-Mail-Verkehr von Millionen Nutzern weltweit beeinträchtigt. Betroffen waren sowohl Unternehmenskunden als auch private Nutzer des E-Mail-Dienstes Outlook. Demnach kam es zu Problemen beim Login sowie beim Empfang und Versand von E-Mails. Viele Nutzer meldeten zudem, dass Postfächer nicht mehr synchronisiert wurden. Microsoft führt die Probleme auf einen Fehler in der eigenen Cloud zurück. Das Wetter in Deutschland: heute im Norden Schauer und vereinzelte Gewitter, in der Mitte und an den Alpen meist trocken, sonst heiter bis wolkig bei Temperaturen zwischen 20 und 26 Grad.
2: Sehr schönen guten Morgen. Damit ist es 8 Uhr und 3 Minuten. Herzlich willkommen bei News Live am Dienstag. Es ist der 1. September 2026. Morgens um 6 schon wissen, was einem abends um 8 verschwiegen wird. Der Tag beginnt mit News und einem Sofa, das sich in so sympathischer Fülle hier selten präsentiert hat. Wir freuen uns sehr, dass Mario Basler heute bei uns heute zu Gast ist. Guten Morgen.
9: Guten Morgen.
2: Schön, dass Sie da sind.
9: Ja, freue mich.
2: Hat schon
9: auch
2: viel Spaß gemacht die erste halbe Stunde und das werden wir jetzt bis 9 so machen. Mit Alexander Kistler.
1: Ja, ich freue mich extrem, heute mal neben Mario Basler, einem Helden meiner Jugend, sitzen zu dürfen.
2: Übrigens großer Kaiserslautern-Fan.
9: Ja, zu Recht. Wer in der Pfalz lebt, der muss Kaiserslautern.

0: Deswegen. Für 8 Monate Fußball, schönes Geld bezahlt, habe ich gedacht, naja, machen wir doch nochmal.
1: Großartig. Gelebter Pragmatismus hier bei uns auf dem Sofa der Mehrheit. So muss es sein. Ich bin Alex Purucka. Auch von mir herzlich willkommen. Es ist 8:04 und wir gehen jetzt thematisch in die Schicksalswoche für Deutschland. Die Schicksalswoche für Deutschland vor der Sachsen-Anhalt-Wahl am 6. September. Für den Bundeskanzler beginnt die Woche gestern mit Pfiffen und Rufen nach seinem Rücktritt und einem Wahlkampfauftritt, ja, den er sogar abbrechen muss.
2: Beginn der Schicksalswoche, an deren Ende die Schicksalswahlen in Sachsen-Anhalt am 6. September stehen. Jetzt ist auch Friedrich Merz in den Wahlkampf in Ostdeutschland eingestiegen. Gestern Abend trat der CDU-Chef mit dem wahlkämpfenden Ministerpräsidenten Sven Schulze in Quedlinburg in Sachsen-Anhalt zusammen. Dabei warnte der Bundeskanzler eindringlich vor der Wahl der AfD.
3: Sachsen-Anhalt darf kein Experimentierfeld für Wutbürger werden. Das geht am Ende zulasten der Menschen in Sachsen-Anhalt.
2: Kurz davor wird der Bundeskanzler bei einem Wahlkampfbesuch in Mecklenburg-Vorpommern ausgepfiffen und beschimpft. Auf der Strandpromenade im Ostseebad Kühlungsborn wurde der CDU-Politiker Kriegstreiber und Pinocchio genannt. Es wurde sogar sein Rücktritt gefordert. Über den ausgepfiffenen CDU-Wahlhelfer Friedrich Merz sprechen wir jetzt bei Newsline.
1: Ja, Bundeskanzler Friedrich Merz ist mit Sachsen-Anhalts Ministerpräsident Sven Schulze in Quedlinburg aufgetreten. Die AfD nannte er dort nicht explizit, aber er warnte dennoch eben vor der Wahl der Partei. Sachsen-Anhalt dürfe kein Experimentierfeld für Wutbürger werden. Das hören wir uns jetzt nochmal an. Bitte schön.
3: Sachsen-Anhalt darf kein Experimentierfeld für Wutbürger werden. Das geht am Ende zulasten der Menschen in Sachsen-Anhalt. Und ich habe das gestern Abend in der Fernsehsendung gesagt und will das hier noch einmal wiederholen. Wenn dieses Land nicht mehr regierbar ist und wenn da möglicherweise die absolute Mehrheit einer rechtspopulistischen Partei am nächsten Montag feststehen sollte, dann werden internationale Investoren es sich dreimal überlegen, ob sie noch in Sachsen-Anhalt investieren. Das ist keine Vermutung von mir, sondern das ist etwas, was Sven Schulze und ich regelmäßig zu hören bekommen. Es geht also auch um die wirtschaftliche Stabilität der Entwicklung dieses Bundeslandes, dieses schönen Landes, sozusagen zwischen Berlin und dem Harz. Und insofern kämpfen wir jetzt gemeinsam für die Wählerinnen und Wähler, um die Wählerinnen und Wähler. Und ich will das auch ausdrücklich sagen, es gibt zu den Wählerinnen und Wählern in Sachsen-Anhalt keine Brandmauer. Ich möchte diese Wählerinnen und Wähler gewinnen und wenn sie verloren gegangen sind, auch zurückgewinnen.
1: Sagt's, sprach aber vorher von Wutbürgern. Ich meine, nur Wutbürger, Herr Basler, wählen die AfD. Hat der Kanzler das Volk, Stichwort Empathielosigkeit, auch überhaupt nicht verstanden?
0: Naja, er sorgt ja dafür.
1: Er beschimpft die Wähler.
0: Mit seiner Politik sorgt er dafür. Warum sind denn die Leute alle so wütend? Es ist ja seine Politik und da muss ich doch am Schluss nicht wundern und dann noch hinzugehen, Wutbürger. Ja, er hat dafür gesorgt, dass es Wutbürger gibt und wenn sie dann am Schluss die Partei wechseln, dann muss er sich fragen, warum. Er soll sich die große Frage stellen, warum wechseln die von der CDU, SPD, wie auch immer, irgendwo zur AfD.
4: Das ist wieder ein klassischer Wahlkampfauftritt à la Friedrich Merz. Der inhaltlich, sprachlich und kommunikativ sowas von daneben ist, dass man wieder, bin ich wieder bei dem Punkt, Rollenverständnis. Der Bundeskanzler führt da einen ganz besonderen Wahlkampf und zwar nicht als werbender Wahlkämpfer. Hallo Volk, ich sage euch jetzt, wie meine Vision ist, sondern quasi als CEO, als interessierter Beobachter des Wahlkampfes, der diese Metaebene einnimmt und sagt, wir wollen die zurück, wie ein politischer Professor tritt er auf. Also erst einmal, du kannst nicht in einen Wahlkampf gehen und sagen, das darf hier kein Experimentierfeld für Wutbürger sein, wenn du im nächsten Satz sagst, wir wollen die Leute zurückgewinnen. Ja, also wenn ich dich als Wutbürger beschimpfe und im nächsten Satz
1: raus.
4: Ja, jetzt wollen wir dich, aber es gibt keine Brandmauer, wir würden dich auch gerne zurückgewinnen, dann ist das ja objektiv aussichtslos, was er da versucht. Man merkt im Moment insgesamt, wie dieses ganze Milieu zurückfällt auf ja auf fast überwunden geglaubte Wortwahl, auch der Wutbürger, ja, als wäre das so ein ungesteuertes, überemotionales Wesen. Mario Basler hat jetzt 14 Mal die Benzinpreise genannt, man könnte sie auch noch 20 und 30 Mal, die sind ja nicht einfach emotional und hysterisch,

0: und kreuzen deswegen was anderes an. Die haben sehr real existierende Probleme. Meistens können sie sich ihr Leben nicht mehr leisten. Und das hat, um das bei den Benzinpreisen nochmal anzuschließen, etwas damit zu tun, dass Friedrich Merz höchstpersönlich am Beispiel der Benzinpreise gesagt hat, wir wollen das Leben der Menschen in diesem Land teurer machen. Und dann hat er das Wort teurer noch 6-mal wiederholt.
1: Bei Maischberger?
0: Bei Karin Mioschka.
1: Sorry.
0: So, okay. Teurer. CO2-Abgabe. Friedrich Merz macht den Benzinpreis. Und er wurde vorgestern gefragt, könnten Sie sich vorstellen, CO2-Abgabe auszusetzen? Hat er gesagt, naja, wir können ja jetzt hier nicht gegen den Ölpreis ansubventionieren. Er glaubt also, die Aussetzung einer Steuer wäre eine Subvention. Das hat richtig was mit Menschenbild zu tun. Und bei Menschenbild bin ich dann wieder bei dieser Art und Weise, wie er auftritt. Er traut sich gar nicht mehr hin zu den Bürgern. Warum? Hat man bei dem anderen Auftritt gesehen, ja, zu dem wir noch kommen. Da ist er nicht mehr so wahnsinnig willkommen. Sondern er doziert vor mitgereisten Hauptstadtjournalisten. Ist interessant, wenn man sich die Berichterstattung anguckt. Wer berichtet über diesen Auftritt? Sieht man ganz viele hochgeschätzte, liebenswürdige Kollegen, die aber alle hier arbeiten, im Umkreis von 3 Kilometern, die mit Sachsen-Anhalt gar nichts zu tun haben. Die kommen mit als Tross und Friedrich Merz doziert dann für ihn, vor ihnen über den Wahlkampf. Er führt den Wahlkampf gar nicht selbst. Das ist ihm, da will er sich nicht die Hände schmutzig machen hier bei diesem komischen, der noch mit dem Wutbürger auch noch sprechen muss, ja, sondern er doziert über die Wutbürger und sagt, seine Partei wäre dann durchaus bereit, die auch zurückzunehmen, wie so ein gebrauchten Artikel, der hier und da den einen oder anderen kleinen Schaden hat, aber man wäre dann schon bereit. Er führt den Wahlkampf nicht mehr selbst. Das ist ein vollkommen bizarrer Herangehensweise an Wahlkampf, aufzutreten, nicht vor Bürgern zu sprechen und zu sagen, dass man durchaus bereit wäre, Wähler zurückzunehmen.
2: Und ja, hinzu kommt ja noch, dass die CDU selber sich geniert für ihren Kanzler. Die CDU versteckt den Kanzler. Ja. Das war ein Auftritt in Quedlinburg. Mit dem Tross ist er reingerauscht, oben hin auf den Berg dort der Kirche, hat mit einigen ausgewählten Menschen gesprochen, ein kleines Statement vor der Presse abgegeben, der in einer Minute die Bürger noch 2-mal beschimpft hat. Das heißt, die CDU will diesen Kanzler verstecken und das noch dazu in Quedlinburg, der Heimatstadt von Sven Schulze. Also sogar der Heimatverband des Ministerpräsidenten, der einer krachenden Wahlniederlage entgegenläuft, sagt, wir machen lieber Wahlkampf ohne Friedrich Merz oder wenn er kommt, sollen es möglichst wenige mitbekommen. Es ist ganz klar, Friedrich Merz zieht die CDU runter, das hat die CDU begriffen.
0: Und Sven Schulze sagt das auch noch vor laufenden
2: Kameras. Ja, eben, richtig.
0: Er sagt, der Ortsverband hier hat sich den Auftritt so gewünscht. Wir stehen hier oben auf dem Berg, ist natürlich auch wieder eine politisch Friedrich von oben herab, ja, hätte man nicht schöner illustrieren können als durch diesen Auftritt, blickt so von oben herunter. Da unten müssen sich irgendwo diese Wutbürger verstecken.
2: Ein Fernglas auf Safari.
0: Kommen Sie mal her, Merz, wir haben ein Fernglas für Sie vorbereitet. Gucken Sie mal, da sehen Sie, da läuft, ja, der sieht schon aus wie ein Wutbürger. Gucken Sie, der sieht schon wütend aus. Friedrich guckt durch Fernglas und gut, dass wir mit denen möglichst wenig zu tun haben hier auf dem Feldherrenhügel. Verheerende Kommunikation.
3: Es gibt noch eine kleine verräterische Stelle, die Böses ahnen lässt. Er hat ja gesagt, sollte das so kommen mit der absoluten Mehrheit und dann Sachsen-Anhalt unregierbar sein. Und das passt ja eigentlich nicht zusammen, weil absolute Mehrheit hieße ja absolute Mehrheit und dann hat man eine Mehrheit und dann kann man theoretisch regieren, es sei denn, es wird von außen vorgeplant und irgendwie vorbereitet, da Steine in den Weg zu legen über den Bundesrat, über den Länderfinanzausgleich, über den Entzug von Rechten. Ja. Und das wäre jetzt auch nicht die allerklügste Herangehensweise, die auf die Erzählung der sogenannten Altparteien, der Kartellparteien, wie auch immer man das bösartig benennen möchte, dann im Nachhinein zu belegen, indem man denjenigen, die von den Wählern gewollt worden sind, da irgendwie Steine in den Weg zu legen. Also fand ich ein bisschen verräterisch. Aber dieses Argument aus Sicht von CDU und SPD, wenn die, dann Wirtschaft schlecht. Ich kann es halt nicht mehr hören. Nach 7 Jahren Nullwachstum, nach teuersten Energiepreisen, teuersten Spritpreisen, wir haben alles besprochen, abwandernder Industrie und dergleichen, kann ich, wenn die, dann Wirtschaft kaputt, nicht mehr hören, was einfach nicht glaubwürdig ist, weil bei euch schon Wirtschaft kaputt, wie soll ich vertrauen, ist hier das große, die Vision, die Julian angesprochen hat, die man sagen muss, wenn ich jetzt hier komme, erzählt euch, warum müsst ihr uns wählen und nicht, ihr solltet uns wählen, damit die nicht. Es ist einfach leider, er scheint aufgegeben zu haben und das merkt man auch in der
0: Art und Weise. Ich würde gerne noch einmal ganz kurz Mario Basler mit seinem wertvollen Blick aus seinem persönlichen Umfeld dazu fragen, zu diesem Wort Wutbürger, weil es natürlich diffamierend gemeint ist. Ich habe vor ein paar Tagen Sportschau gesehen. Da ist die Propaganda jetzt auch angekommen. Also da wurde gesagt, jetzt kommen wir von der Bundesliga zum zum Hobbysport, ja, zum Vereinssport. Da engagieren sich immer weniger Menschen ehrenamtlich und das nutzt die AfD aus, um sich jetzt auch noch unverschämterweise zu engagieren als Platzwart oder als Trainer. Und dabei lässt sich der Sport, der doch für Vielfalt steht, gar nicht mit der AfD vereinen. Und ich sehe halt einfach Ausgrenzung aller Orten. Vom Bundeskanzler bis zur Sportschau. Sie haben ja gesagt, in Ihrem Umfeld, was da los ist. Was sagen die Leute, wenn sie als Wutbürger bezeichnet werden, wenn sie als, keine Ahnung, Rechtsextreme auf einmal dastehen, weil sie sich über den Benzinpreis als vollkommen ungesteuerte, unkontrollierte, überemotionale kleine Hans Dampfs, wie reagieren die da drauf?
1: Naja, nochmal, ich kann nur aus meinem Umfeld, die sind alle richtige Lagen. Die sind alle sauer. Die sagen, wie soll es denn noch weitergehen? Was müssen wir denn noch alles machen? Wir können noch mal ein kleines Beispiel nehmen. Ich bin ja Raucher. Bekennender Raucher. Ich rauche auch sehr gern und ich rauche auch weiter, wenn die Schachtel 30 Euro kostet. Bitte mal weiter rauchen. So, aber alleine die Tabaksteuer jedes Mal hochzusetzen, weil ja natürlich krank, dass es nicht gesund ist, wissen wir alles. Aber Cannabis darfst du rauchen und die zahlen keine Steuer. Ja, als kleines Beispiel, das ist eine Droge. So, also wenn es zur Heilung ist, gibt ja Cannabis, wo man auch zur Heilung nimmt, bin ich voll dafür, soll ja nichts kosten. Aber warum müssen die keine Steuern bezahlen? Wir müssen als Zigarettensteuer immer weiter. Es sind Milliarden, Milliarden, Milliarden, die wollen, dass die Menschen aufhören zu rauchen, aber wissen die auch, dass sie da Milliarden an Tabaksteuer verlieren?
3: Richtig.
1: Da macht sich ja keiner Gedanken drüber. Das heißt, wir erhöhen mal, weil ob das früher Lauterbach, denn das war sowieso für mich der allergrößte in dieser Politik, also ich darf es nicht sagen, weil dann kriege ich Gefängnis. Wenn ich das sage, was ich in meinem Umfeld über Lauterbach sage, kriege ich
3: Gefängnis. Das sagen ja andere, das sagen ja nicht
1: da
3: Sie.
1: Muss ich,
3: ja. Das sagen ja andere.
2: Clever zitieren.
1: Das sind einfach so Dinge. Meine Leute, die wissen nicht mehr ein und aus. So, ich habe ganz viele Gastronomen, die eine Gastronomie führen, die sagen, seit 30, 40 Jahren in zweiter Generation und. Es wird für die immer schlimmer.
0: Jetzt wollen sie die Minijobs besteuern, da freuen sich ihre Gastronomenfreude auch.
1: Es ist ein Ding der Unmöglichkeit, was bei uns in Deutschland, nochmal, Gott sei Dank geht's uns gut oder mir geht's gut, meiner Familie geht's gut, aber ich denke auch an andere Familien und ich kenne so viele mittlerweile, die wirklich am Schluss, am Ende des Monats, zwei, drei Tage vor Ende des Monats, noch 20 Euro im Geldbeutel.
4: Die kennen nicht nur Sie. Ich habe neulich im Supermarkt, schon eine Weile her, eine vierköpfige Familie gesehen, die haben sich überlegt, ob sie sich den Käse noch kaufen können.
1: Ja,
4: da gab es eine Diskussion. Also das sind die normalen Menschen, die ja offensichtlich vergessen werden.
1: Ich hatte vor vergangene Woche, war ich beim Einkaufen und da steht eine Frau mit ihrem Kind vor mir, dann haben die ihre Sachen da drauf gelegt, war nicht viel. Ne? Und die Kleine wollte noch ein Kinderregeln. Dann sagt die Mutter, nee, kann ich nicht. Dann habe ich den Kinderregeln genommen und habe der Dame von der Kasse gesagt, den bezahle ich und habe dem Mädchen den Kinderregel gegeben. Ja, weil ich einfach so für mich gedacht habe, ein kleines Mädchen, wir sind so unbeschwert aufgewachsen. Nein. Ja. Und heute unsere Kinder, die können sich noch nicht mal, oder die Familien, nicht mal mehr ein Kinderregel.
4: In einem Land,
1: unfassbar,
4: wo immer wieder gesagt wird, wir sind doch so ein reiches Land.
1: Ja, ja, ja.
4: Nochmal zur Beantwortung Ihrer Frage. Warum wird ein Cannabis nicht besteuert? Man könnte vermuten, weil ein bekifftes Volk sich einfach besser regieren lässt.
1: Ja, vielleicht.
4: Also theoretisch.
0: Zu dem Thema Cannabis als Heilmittel fällt mir übrigens mein Lieblingszitat von W.C. Fields ein. Das lautet, man sollte immer eine kleine Flasche Whisky mit sich führen, falls man von einer Schlange gebissen wird. Außerdem sollte man immer eine kleine Schlange mit sich führen.
3: Okay.
0: Aber noch
3: guter Spruch.
0: Ja. Wir haben ja drüber gesprochen, was bleibt vom Geld am Ende des Monats übrig. Und es gibt die Tabaksteuer, angeblich, damit die Menschen weniger rauchen. Jetzt kommt die Zuckersteuer, angeblich, damit die Menschen weniger Limo trinken und so weiter. Aber wenn dann die Abgaben, Steuern und Krankenkasse und Rente erhöht werden, wird das dann erhöht, damit die Menschen weniger arbeiten? Das ist ja die Logik dahinter, beziehungsweise der Fehlanreiz dahinter. Mehr Abgabe für weniger tun wird bei
3: Zigaretten und Zucker angeblich angewandt. Natürlich nimmt man das Geld gerne mit in die Staatskasse, ähnlich so beim Autofahren und CO2-Preis. Aber man muss ja überlegen, dass derselbe psychologische Effekt natürlich eintritt, wenn ich die Hälfte meines Geldes abgebe, wenn ich sage, okay, ich mache jetzt die Überstunden, ich nehme die mehr Verantwortung, habe dann Personalverantwortung, bla, muss dem Chef berichten und so weiter, Ziele erfüllen und dafür gibt es dann 500 Euro mehr und der Lars Klingbeil nimmt erstmal 250 und steckt die sich ein und es fällt noch irgendeinen Zuschuss weg. Stichwort Transferentzugsrate als Familie. Ich habe am Ende 100 Euro, 200 Euro weniger, mehr netto für viel, viel mehr Aufwand, für viel, viel mehr Verantwortung und sage am Ende lieber, lass ich lieber bleiben, geht es mir jetzt minimal schlechter, aber weniger Stress.
1: Es widerspricht sich ja alles, ne? Mehr arbeiten und dann hast du auch mehr Abzüge. So, es bleibt am Schluss den Leuten ja nicht viel mehr im Geldbeutel. Und deswegen ist doch normal, dass sie sagen, naja, dann kümmere ich mich, wenn ich zu Hause an will, um mehr um die Familie. Anstatt ich dann, wenn ich Überstunde mache und kriege dann auch noch die Hälfte abgezogen. Ja, warum soll ich es machen? Warum sollen es die Leute machen?
4: Definitiv. Das erinnert mich an diesen kleinen Witz auf der Galeere. Doppelte Ration für alle Ruderer. Das ist die gute Nachricht, die schlechte Nachricht. Der Captain will heute Wasserski fahren. Ja. Also in diese Richtung geht das. Aber wir haben ja eben über die Wutrede von Wutbürgerrede von Friedrich Merz gesprochen. Es geht jetzt um weitere Stimmen zur AfD, RTL, NTV. Politikchef Nikolaus Blome, zu dem kommen wir jetzt, warnt die Ostdeutschen regelrecht eben auch vor einer Wahl der AfD. Zusammengefasst könnte man sagen, wenn man wählt, was man will, muss man mit den Konsequenzen leben. Hören Sie.
5: Wenn die AfD in Sachsen-Anhalt regiert, gehen in Deutschland alle Uhren anders. Genug ist genug. Warum sollen westdeutsche Bundesländer, die auch nicht mehr reich sind, ein rechtsextremistisches Regierungsexperiment im Osten finanzieren? Warum sollten alle stumm zuschauen, falls sich eine AfD-Regierung nicht mehr an der Flüchtlingsaufnahme beteiligt oder Bundesrecht blockiert und sich dabei auch noch die wahren Deutschen nennt? So machen sie nämlich Wahlkampf. Okay, ich bin im Westen geboren, aber 35 Jahre nach der Wende ist es wirklich schwer, für derart blaue Ossis Verständnis zu haben. Jeder soll wählen, was er will, auch AfD, aber dann bitte mit den absehbaren Folgen leben. Eine neue Wessi-Wut wird dazugehören.
4: Ja, unglaublich, also solch ein Aufruf eines Politikchefs. Was passiert denn in dieser Gedankenwelt?
0: Wir erleben jetzt, wir erleben das letzte Aufbäumen. Wir erleben einfach das letzte Gefecht. Dieses ganze Milieu ist so verzweifelt über das, was da als Wahlergebnis in Sachsen-Anhalt drohen könnte, dass ihre ganze Argumentation, ihre ganze Einschüchterung, ihre ganze Bedrohung der Leute, das ist ja am Ende Bedrohung. Ja, das sind ja Erpresser, mediale Erpressermethoden. Das ist der Mann, der beim Thema Impfen gesagt hat, möge das ganze Land mit dem Finger auf die Ungeimpften zeigen, der jetzt sagt, ja, natürlich dürft ihr wählen, was ihr wollt. Nur dann ist halt der Länderfinanzausgleich weg. Dann werdet ihr die neue Wessi-Wut zu spüren bekommen. Das sind einfach mentale Schlägertrupp-Methoden, ja.
4: Das ist ja schwarze Kanalgefühl.
0: Vollkommen außer Kontrolle geraten, was hier auf den letzten Metern vor dieser Wahl passiert. Da bäumt sich wirklich ein Milieu auf, das es gewohnt war, durchzugreifen, durchzuregieren, die mediale Hegemonie in diesem Land zu haben und dass diesen Zusammenbruch von medialer, kultureller, politischer Hegemonie einfach ganz offenkundig fürchtet. Übrigens lustiges Detail zu Nikolaus Blome, der ist ja Politikchef bei RTL NTV, steht dort gerade heftig in der Kritik, weil er mehr oder weniger versehentlich, ganz sicher, wenn man sich den Kommentar anhört, wollte er das nicht, Friedrich Merz in dieser Talkrunde zerlegt hat. Nikolaus Blome ist ja verantwortlich für diese Talkrunde mit dieser Kinderärztin, die er offenbar ein bisschen unterschätzt hat. Und innerhalb von RTL gibt es jetzt die ganz massive Kritik, basierend wiederum auf einer Berichterstattung der Zeit, ja, musste das wirklich sein, dass wir die eingeladen haben? Hat der Blome da nicht überzogen? Mussten wirklich so kritische Bürger sein? Und ich habe ein bisschen fast das Gefühl, dass Nikolaus versucht, sich zurückzukämpfen innerhalb von RTL und zu signalisieren an die eigenen Woken-Horden da, nein, ich gehöre weiterhin zu euch, auch ich bekenne mich weiter zum Orden Friedrich Merz und der politischen Mitte.
3: Aber es zeigt die wunderbare Doppelmoral des besagten Milieus, denn wenn Markus Söder, der jedes Jahr mit seinen erwirtschafteten Steuereinnahmen der Bürger in Bayern 11 Milliarden Euro an die anderen Länder verteilt, sagt, das ist doch irgendwie ungerecht, müssen wir mal drüber nachdenken, ist es ein Angriff auf die Demokratie und die Gemeinschaft und den föderalen Staat, aber sobald die Wähler falsch wählen, darf man als Drohmittel den Entzug eben dieses zuvor noch demokratieschützenden Mechanismus dann androhen. Einmal ist es Demokratie, wenn das falsche Wahlergebnis rauskommt, ist es ein vernünftiges Drohmittel. Da zeigt sich eine also entweder es ist Demokratie oder nicht. Man muss sich dann dafür entscheiden, kann ich Doppelmoral an der Stelle walten lassen. Und ich finde diese Bedrohlichkeit, naja, es ist schon sehr, sehr von oben herab im Tweet-Sacko, aus dem Tweet-Sacko heraus, das Ganze so zu formulieren. Und ja, es wirkt wie ein Zurückkämpfen, auf der guten Seite immer noch zu stehen.
4: Es wirkt ja mittlerweile, ich weiß nicht, wie Sie das sehen, Herr Wasser, wie eine Art gelenkte Demokratie, dass man im Grunde das wählbare Spektrum vorgibt. Es muss demokratisch aussehen, aber wir müssen die Fäden in der Hand halten. Und der Bürger, der sich außerhalb dieses Spektrums bewegt, und wir merken das ja an den Äußerungen von Friedrich Merz oder von dem Herrn Blome, der ist der Wutbürger, der ist wahnsinnig und der muss dann auch mit den Konsequenzen rechnen. All das wird doch aber nicht zu einer Verhinderung der AfD führen. Was man da möchte.
1: Nein, ich habe ja mittlerweile schon seit längerem das Gefühl, dass wir gar kein demokratisches Land mehr sind. Ja, die machen ihre Gesetze, wie sie wollen, und wir müssen es einfach ertragen. Also wir haben ja gar keine Mitsprache mehr vom Grunde her. Ne? Es gibt einfach viele Dinge, wo viele auch wirklich das Gefühl kriegen mittlerweile, wir sind noch Mittel zum Zweck. Ne, die brauchen Geld, wir müssen es besorgen und die schmeißen es wieder zum Fenster raus. So, und das sind einfach bei uns in Deutschland mittlerweile ist es unangenehm. Ich finde es mittlerweile in Deutschland für mich persönlich sehr unangenehm, weil du einfach auch mittlerweile ja jedes kleine Wort, was du auch schon mittlerweile in Deutschland sagst, früher konnte man noch unsere Worte so gebrauchen, wie wir sie wollen. Heute musst du gendern. Ich gender sowieso, also mag ich auch nicht, ne, weil ich will keine neue Sprache lernen. Und das sind einfach so Dinge. Irgendeiner hat eine Idee und sagt so, wir müssen das. So, oder der klagt, dann kriegt der Recht, dann musst du das. Wir müssen nur noch. Wir dürfen nicht mehr, sondern wir müssen. So, und wir kriegen einfach, oder in Deutschland ist, glaube ich, mittlerweile das große Gefühl, wir müssen hoffen, dass irgendwann mal einer von den Politikern eine Idee kriegt, das für uns ist und nicht nur gegen uns. Es ist ja alles vom Grunde her gegen den Bürger, weil alles, was der macht, könnte ja auch verkehrt sein.
0: Ist übrigens eine der beliebtesten Politikerformulierungen in den letzten Jahren geworden. Wir müssen jetzt alle.
1: Ja.
0: Also viele Appelle, wo man früher noch versucht hätte, argumentativ zu überzeugen, beginnen jetzt einfach mit der Feststellung, mit der Akklamation, mit der am Ende ja dem Wortsinne nach totalitären Akklamation. Wir müssen jetzt alle. Liegt aber natürlich auch daran, dass viele Bürger, gerade in unserem obrigkeitshörigen Land, zu selten gesagt haben, nee, wir müssen erstmal gar nichts. Ja. Ihr müsst für uns arbeiten, dafür werdet ihr bezahlt. Aber umgekehrt ist es jetzt natürlich so, jetzt wo der Bürger in Sachsen-Anhalt sagt, wir müssen gar nichts, wir müssen euch auch nicht mehr wählen, da spürt er halt natürlich auf einmal die ganze, ich finde es bei Blome ja fast erbarmungslos im Ton, ja, die ganze Erbarmungslosigkeit dieses Milieus. Da herrscht einfach überhaupt gar kein Verständnis, da gibt es keinerlei Bereitschaft dafür, sich mit einer Wahlentscheidung abzufinden, sondern die wird noch im Vorhinein versucht, so gut es geht, zu unterdrücken, einzuschüchtern. Ihr blauen Ossis habt dann mit der Wutwelle der Wessis zu rechnen. Geld gibt's dann schon mal gar nicht und das Ganze natürlich dann mit vorweggenommenen Unterstellungen. Es ist halt auch so ein absurdes Beispiel. Wenn der Blome sagt, ja, wenn die in Sachsen-Anhalt keine Flüchtlinge mehr aufnehmen wollen, dann muss man sagen, es ist einfach der Hauptgrund, warum die AfD gewählt wird, dass diese Länder sagen, wir sollten unseren Sozialstaat nicht jedermann öffnen. Ja, natürlich ist es eine rechtsstaatlich große Frage, muss ich als Bundesland dann nach diesem Verteilschlüssel Leute bei mir aufnehmen? Und man muss es ganz klar sagen, der demokratische Wille, der sich auch weit über die AfD hinaus ausdrückt, da sind auch noch alte Sozis dabei, da sind CDU-Wähler dabei, keine verrückten Grünen, die wollen die Ausländer nur nicht in ihren Stadtvierteln haben. Aber insgesamt wollen sie mehr davon. Es ist einfach der erklärte demokratische Wille, nicht mehr illegale Migration in die einzelnen Bundesländer oder in unser Land hineinzuhaben. Und also absurd, wie Blome quasi das Bestehen unserer Demokratie daran festmacht, dass alle immer brav weiter sagen, ja, ja, klar, gibt mir noch mehr davon.
4: Letzte kurze Einschätzung vielleicht noch von dir, lieber Alexander. Du hast ja das Stichwort genannt, unsere Demokratie, die ja immer häufiger bemüht wird. Hat man sich mit unserer Demokratie von den wahren Werten der Demokratie mittlerweile gefühlt entfernt?
2: Unsere Demokratie ist mittlerweile das sichere Anzeichen dafür, dass dieses Wort von jemandem im Mund geführt wird, der kein Demokratie ist. Wir haben unsere Demokratie, das ist die Demokratie der Herrschenden, die vorgeben, welche Medien man konsumieren soll, welche Parteien man wählen darf. Und wir haben die Demokratie. Demokratie ist Volksherrschaft und das heißt freier Wille des Volkes, wie es sich in Wahlen ausdrückt. Und da brauche ich keinen Blome, der sagt, wir ziehen die Mauer wieder hoch. Und da brauche ich auch keinen Bundeskanzler Merz, der sagt, ihr könnt die ruhig wählen, aber es nutzt euch nichts. Nach der Wahl machen wir doch, was wir wollen.
4: Sagt Alexander Kissler. Es ist 8:29 und gleich widmen wir uns ja ganz eingehend unserem heutigen Stargast Mario Basler. Es wird um seine Karriere gehen. Es wird natürlich um seine Ansichten gehen. Es wird um seine Erfolge gehen. Da gibt es viel zu besprechen. Aber jetzt ist es in wenigen Sekunden 8:30 und hier ist er, der erste Kommentar des Tages. Hier ist Kissler Kompakt. Bitteschön.
6: Hier ist Kissler Kompakt, der erste Kommentar des Tages. Heute lautet unser Thema: Friedrich Merz wurde zum Katastrophenkanzler. Die Kanzlerschaft des Friedrich Merz wird kein gutes Ende nehmen. Jeder sieht es, jeder merkt es, jeder außer Friedrich Merz. Diese Kanzlerschaft liegt in Trümmern. Die alte Frage, was hat ihn nur so ruiniert, kennt nur eine Antwort. Das war er selbst. Friedrich Merz hat die Merz-Kanzlerschaft ruiniert. Und mit Ruin meine ich wirklich einen totalen Bankrott. Ein abgeschlossenes Insolvenzverfahren. Da liegt nichts mehr übrig. Rauchende Altbauten aller Orten. In Amerika sagte einmal ein Kandidat auf den Posten des US-Präsidenten über seinen Konkurrenten: He's just not fit. Das sagte damals Donald Trump zu Joe Biden. Und das muss auch ich immer mehr denken, wenn ich mir ihn anschaue, den Friedrich Merz. He's just not fit. Schauen wir etwa auf die mit so großen Worten angekündigte Kabinettklausur auf Schloss Neuhardenberg in Brandenburg. Da scharte der Regierungschef seine Getreuen um sich. Die Minister von drei verschiedenen Parteien, CDU, SPD und CSU. Danach trat Merz im sonnigen Gegenlicht vor die Kameras und tat, was er wirklich gerne tut. Er blies den Deutschen den Marsch.
7: Wir haben auf dieser Klausurtagung ein Zukunftsbild unseres Landes entworfen. Wir haben Deutschland von morgen diskutiert. Und dieses Deutschland von morgen ist optimistisch und zuversichtlich. Wir müssen raus aus diesem Klima der Verdrießlichkeit und des Verdrusses. Wir müssen gemeinsam diesen weit verbreiteten Missmut abschütteln, der unser Land seit langer Zeit lähmt.
6: Merz gefällt es also nicht, dass sich in Deutschland Verdrießlichkeit, Verdruss und Missmut breit gemacht haben. Diese neuen drei apokalyptischen Reiter gewissermaßen. Und dieses Klima, sagt er wörtlich, lähme unser Land, also Deutschland wohl, seit langer Zeit. Seit langer Zeit. Da stellen sich mir mindestens drei Fragen. Erstens: Was bitteschön ist eine lange Zeit? Kleiner Hinweis, Herr Merz. Die CDU stellte in den letzten 23 Jahren, in insgesamt 20 Jahren, den Kanzler. Das ist doch wirklich eine lange Zeit. Ist also vielleicht die CDU die Partei des Missmuts und für diesen verantwortlich? Zweitens, herrscht denn wirklich ein solches Klima? Klar ist, laut aktuellen Umfragen ist der Kanzler selbst sensationell unbeliebt. Je nachdem, welche Meinungsumfrage man zu Rate zieht, sind es mal 13, mal 14, mal 16% der Deutschen, die sagen, jawohl, der Kanzler macht eine gute Arbeit. Nicht einmal die Mehrheit der eigenen Parteimitglieder ist überzeugt von der Kanzlerschaft des Friedrich Merz. Apropos eigene Partei, auch da sinken die Werte. Momentan sind noch 20% bereit, sich für die Union zu erwärmen, 29% für die AfD. Und ich meine, das liegt auch an diesem Kanzler, an einem Kanzler, der immer von oben herab regiert und der sich einfach nicht im Griff hat. Das zeigt sich immer dann, wenn er auf sogenannte einfache Bürger trifft. Da prasselt sein Zorn auf Gerechte und Ungerechte und manchmal auch auf eine Kinderärztin.
8: Wir geben über 500 Milliarden Euro für unser Gesundheitssystem aus. Und da sind Sie als Teil dieses Gesundheitssystems auch Nutznießer. Sie als Ärztin. Sie könnten ohne dieses Gesundheitssystem nicht leben. Wir haben jetzt eine Sparrunde machen müssen, weil wir dafür sorgen müssen, dass Arbeitnehmerinnen und Arbeitnehmer in Deutschland nicht zu hohe Krankenversicherungsbeiträge zahlen. Also ich kenne die Zahlen und ich kann mich sehr gut auch in die Situation dieser Familien versetzen. Streiten Sie das bitte nicht ab.
6: Sie Nutznießerin, Sie. In einer Demokratie, Herr Merz, ist der Regierungschef der erste Diener seines Volkes, nicht dessen Erzieher. Bei Merz klingen Selbstrechtfertigungen immer nach dem Motto, wissen Sie eigentlich, wen Sie vor sich haben? Für euch mache ich das doch alle, dieses Opfer. Hier kommt hinzu, die Gesundheitsreform, an der die Kinderärztin Anstoß nimmt, gibt wirklich Anlass zu Missmut. Gibt sie wirklich? Das Gleiche gilt auch von den wirtschaftlichen Rahmendaten. Die Arbeitslosenzahlen steigen, die Produktivität sinkt. Beispielsweise. Dritte Frage meinerseits an den Kanzler. Hat der Kanzler, haben Sie, Herr Merz, ein Gegenmittel bereit? Haben Sie Zuversicht im Angebot? Verströmen Sie diese? Nein. Er glaubt es zwar, es reiche, wenn man ein Zukunftsbild male, dass ich dann Zuversicht einstelle. Und im Übrigen, sagt Merz, sei das alles nur ein Glaubwürdigkeitsproblem.
9: Aber wir sind auf diesem Weg und den müssen wir jetzt nur konsequent weitergehen. Dann wird sich wahrscheinlich auch diese Glaubwürdigkeitslücke wieder schließen.
6: Mit einem Kanzler auf Abruf steht die Regierung am Abgrund. Das schwarz-rote Bündnis hat keine Zukunft mehr. Wir reden hier von keiner Glaubwürdigkeitslücke. Wir reden von einem Glaubwürdigkeitskrater. Und in diesem Krater sind längst versunken CDU, CSU und SPD, ja alle etablierten Parteien, sodass sich mir die Frage stellt, Herr Friedrich Merz, wann ist denn der Tag, an dem Sie zur Seite treten und sagen, ach, ich überlasse diesen Job jemandem, der sich damit auskennt. Friedrich Merz ist over. Das war Kissler Kompakt, Ausgabe 350. Ja, 350 schon. Ich danke Ihnen sehr für Ihren Zuspruch, für Ihre vielen Zuschriften. Bleiben wir heiter, bleiben wir unverzagt und vergessen wir nie. Nur selber denken macht schlau.
4: Ja, das Tolle an Kissler Kompakt ist ja, man nimmt ja immer irgendwas, also man nimmt sowieso sehr viel mit bei dir, aber auch immer so ein Wort, wo ich immer bei hängen bleibe, der Glaubwürdigkeitskrater des Friedrich Merz, finde ich sensationell. Und wenn Ihnen die schlauen Gedanken von Alexander Kissler auch gefallen, gerne weitersagen, abonnieren und mit Dr. Alexander Kissler in Kommunikation treten. Jetzt ist es 8.36 Uhr, herzlich willkommen bei News Live, Mario Basler.
1: Guten Morgen.
4: Herzlich willkommen, Alexander Kissler.
2: Ich freue mich unvermindert.
4: Julius Böhm.
2: Guten Morgen.
4: Und unser Chefredakteur Julian Reiche.
2: Schönen guten Morgen.
4: Ich bin Alex Poroka und nun kommen wir zu unserem Gast, zu unserem Stargast auf dem Sofa der Mehrheit, auch Mario Basler, gehört, und Sie haben es ja gehört, in den letzten knapp 61 Minuten zu den Menschen, die selber denken und die eine klare Meinung haben und auch den Mut haben, ja, zu sagen, was sie denken. Und darauf freuen wir uns jetzt bei News Live.
10: Mario Basler war der Typus Fußballer, nach dem sich die Fanwelt in Deutschland heute so sehr zurücksehnt. Weltklasse auf dem Platz und extravagant daneben. Verantwortlich für unzählige legendäre Spiele und Sprüche. Und am Ende vermittelte er Fußball-Deutschland das Gefühl, irgendwie ist der Mario einer von uns. 262 Bundesligaspiele für Kaiserslautern, Hertha, Werder Bremen und die Bayern. 62 Tore, viele davon per Freistoß. 30 Länderspiele mit 2 Toren, eine WM-Teilnahme und Europameister 1996, wenn auch mit kaputtem Knöchel von zu Hause. Ein Mann, der zum Frühstück Kaffee und Kippe nahm, während die Kollegen am Müsli knabberten. Für Mario Basler hat die Zigarette danach auch etwas mit Fußball zu tun. Super Mario. Mario Basler. Mit ihm und über ihn reden wir jetzt bei News Live.
4: Einfach wundervoll.
0: Legendär. Darf ich mal ganz
4: natürlich
0: kurz was fragen?
4: Ja.
0: Weil wir gerade gehört haben, viele per Freistoß und per Ecke. Wir haben es hier gerade in dieser kurzen Unterbrechung gehört. 3 Tore per Ecke. Niemand in der Bundesliga hat mehr Tore per Ecke erzielt als Mario Basler.
1: Wird auch keiner mehr schaffen.
0: Wird auch keiner mehr schaffen.
1: Nein.
0: Aber wie schafft man das?
1: Ja. Naja, gut, da gehört natürlich auch ein bisschen Glück dabei. Ne? Also das ist schon, natürlich musst du schon den Ball sehr, sehr gut treffen, musst auch das Ziel haben,
4: den Drall,
1: den Efeder versuchen reinzubekommen. Wir haben ja früher mit unseren Bällen, was wir gespielt hatten, wenn es geregnet hat, hast du gedacht, du trittst gegen einen Stein. Heute, die haben ja die besten und die schönsten Bälle. Ja. Ja, da kannst du ab der Mittellinie schon aufs Tor schießen. Bei uns konntest du ja ab 20 Meter aufs Tor schießen, weil du hättest den Fuß gebrochen, wenn du versucht hättest von weiter. Und deswegen, aber da gehört schon viel Glück dazu, manchmal auch ein bisschen Wind, ne, dass der Wind gut steht. Und dann muss man es halt auch mal probieren.
0: Man muss sich auch trauen.
4: Ja,
0: nicht Hermann Gerland gesagt, dass immer Glück können ist?
1: Bei mir schon sowieso, ja.
0: Wenn Sie jetzt heute noch spielen würden, also angenommen, Sie wären jetzt mit dem Talent und dem sagenhaften Können von damals 23, 24, 25 in diesen Zeiten von Premier League und gigantischen Summen, was wären Sie wert? Wie viel würde man für Sie zahlen?
1: Boah, das ist natürlich schwierig, ne? Aber ich würde sagen, 300, 400 Millionen ungefähr. Ja. Sagt mir mal irgendeiner, ne, von den Fußballern, wer sagt denn noch seine Meinung? Ja, natürlich ist es eine andere Zeit. Ich weiß gar nicht, ob ich heute noch spielen könnte. Ne, weil Laufen war früher noch nie meine Stärke und wird es auch nie sein. Aber das gehört nun mal natürlich heute zum Fußball dazu. Wobei ich mir wünschen würde, dass mal wieder alle so ein bisschen zu dem Fußball zurückgehen, warum wir früher ins Stadion gegangen sind. Um Tore zu sehen, um das Spiel nach vorne. Heute ist ja nur noch Ballbesitz. Ne? Der Torhüter hat mittlerweile, früher bei uns, der Torhüter hat im Spiel 20 Ballkontakte gehabt. Heute hat der Torhüter 100, 120 Ballkontakte, weil jeder Ball oftmals der Ball zurückgespielt wird. Der Fußball hat sich natürlich verändert, ganz klar. Das können wir drüber diskutieren, zum Positiven oder zum Negativen.
0: Waren die Jungs damals härter?
1: Naja, härter, ich würde einfach sagen, wir sind halt verweichlicher geworden, ne, in der Bundesliga. Ich kann ja nur von mir sprechen, ich bin auf der Straße groß geworden. Ich war nicht im Nachwuchsleistungszentrum, das gab es damals, Gott sei Dank, zu unserer Zeit nicht. Aber die Jungs haben halt heute, die kennen das ja nicht, eine Schürfwunde. Ne? Wenn die hinfallen und haben eine Schürfwunde, müssen die ins Krankenhaus, weil sie nicht wissen genau, was das ist. Bei uns war es früher normal. Wir waren auf der Straße, wir haben auf Beton, auf dem Asphalt haben wir Fußball gespielt. Hauptsache, wir konnten Fußball spielen. Heute haben sie Hybridrasen. Ich muss immer, das beste Beispiel ist immer, wo ich sage, wir hatten ja früher, gab es das ja bei uns nicht, den Platz, den Rasen austauschen. Ne? Wir hatten ein Jahr lang immer den gleichen Rasen. Da wurde im Sommer, wurde dann gepflegt, dann haben wir wieder einen vernünftigen Rasen gehabt. Wir hatten Löcher drin. Bei uns waren es keine Löcher, es waren Krater. Aber wir haben trotzdem drauf spielen müssen. Wenn du heute so ein kleines Loch im Rasen hast, wird der komplette Rasen ausgedacht, weil die Spieler ja Angst haben, sie können da mal in ein Loch reintreten. So, und das sind natürlich Dinge, mittlerweile, die wundern sich, warum sie so viele Verletzungen haben. Ich glaube einfach, dass viel zu viel trainiert wird, viel zu viele Spiele gemacht werden. Der Körper kann das irgendwann. Wir haben auch früher zweimal am Tag trainiert, auch anderthalb oder zwei Stunden. Das machen die heute auch. Aber die haben natürlich heute 10, 15 Spiele, vielleicht mehr im Jahr. Aber ich sage immer wieder, ich würde lieber, oder ich habe früher lieber gespielt, als ich trainiert hatte. Ja, weil das macht doch viel mehr Spaß, wenn es im Wettbewerb geht, wenn du dich messen kannst mit deinen Gegenspielern oder mit der gegnerischen Mannschaft. Und heute ist halt einfach, ja, ich glaube, dass die verweichlichter sind, weil sie halt auch alles gemacht kriegen. Ne? Die machen sich in der Kabine warm. Ja, also die haben ihre, in den Stadien sind so extra wie eine Halle. Da machen die sich warm, wenn es draußen zu viel regnet. Sie können hier Schnupfen kriegen. Wir mussten bei Wind und Wetter im damaligen Olympiastadion, da hat es ja reingezogen wie Hechtsuppe. Da gab es nicht, wir können uns irgendwo, hätten wir uns in der Dusche ein bisschen warm machen können. Auf 8 Quadratmeter.
0: Und ist diese Verweichlichung auch schuld, dass die Fußballnationalmannschaft seit vielen, vielen Jahren einfach nichts mehr reißt?
1: Ja, das trägt ja dazu bei. Ne? Wir können ja diese WM in diesem Jahr nehmen. Die streiten sich, also die Spielerfrauen streiten sich, wer im Privatflieger mitfliegen darf. Ja, oder die bestimmen, welches Hotel. Ein gutes Beispiel ist unser Trainingslager 94, wir waren auch in den USA. Ja, unser Trainingslager hat mit Hotel, mit Vorbereitung 1 Million gekostet, D-Mark. Heute kostet so ein Trainingslager vor der WM und während der WM 14 Millionen Euro.
0: Wahnsinn.
1: Weil die ihr eigenes Hotel haben, die haben im Hotel, wird alles umgebaut, dass die Fußballtennis da drin spielen können. Die kriegen ihr Playstation-Zimmer, ja, die kriegen ja alles gemacht. Die kriegen dann wirklich, die Nationalspieler kriegen den Zucker in den Arsch geblasen. Und das ist das Schlimme. Die müssten einfach mal wieder da zurückkommen, ja, wie es bei uns früher war. Wir waren früher in Malende. Da,
0: oder war ich auch mal auf Klassenfahrt, in der Sportschule.
1: Ganz schlimm. Ganz
0: schlecht wegen dieser tollen Doku.
1: Ja, aber das ist ja auch die Wahrheit. Ja, und du möchtest dann deinen schlimmsten Feind, würdest da nicht hinschicken.
0: Ja, genau.
1: Ja, heute fliegen die nach Italien, da fliegen die in die Toskana, da geht's da unten ganz am Strand und die schönsten Hotels, die größten Hotels. Und wenn die Betten nicht richtig, lassen sie Betten einfliegen. Die müssten einfach mal wieder sehen, wo sie auch herkommen. Ne? Also wir waren früher noch mal, ich bin von der Schule nach Hause gekommen, Schulranzen schnell, vielleicht Hausaufgaben mal gemacht, ab und zu mal. Dann 1 Uhr auf dem Fußballplatz mit den Kumpels getroffen, 19 Uhr war Abendessen, eine Minute vor 19 Uhr waren wir zu Hause, weil nach 19 Uhr hat der Vater gesagt, 19 Uhr war Essen. Jetzt gehst du mal ins Bett ohne. Das hast du einmal gemacht. Es war halt früher so. Ne? 19 Uhr, mein Vater war arbeiten. Und der war froh, wenn wir alle da waren. Und deswegen hat er gesagt, 19 Uhr ist Abendessen. Nicht eine Minute nach 19 Uhr. So. Und die Fußball, nochmal, wir müssen einfach wieder da zurückkommen, dass die Spieler nicht alle so verwöhnt werden.
0: Schafft es der Klopp?
1: Ja, der muss es schaffen. Die Ansätze sind doch, Uli Hoeneß hat es ja perfekt gesagt, ja, es ist keine Klassenfahrt zu einer, wir repräsentieren ein Land, unser Land Deutschland, und wir scheiden in den letzten 3 WMs, sind wir 2-mal ausgeschieden in der Vorrunde. Jetzt wieder nach dem 16-Finale ausgeschieden.
0: Was eigentlich auch Vorrunde
1: ist. Das ist ja wie die Vorrunde. Ja. So, die Europameisterschaften, ja, einmal Viertelfinale. So, in den letzten 5 Turnieren waren wir einmal im Viertelfinale. So, wo ich dann einfach sage, und dann reden wir aber davon, wie groß und was für Superfußballer wir in Deutschland haben. Wir brauchen ja natürlich auch die Mannschaften durchzugehen in Deutschland, ne? Wie viele ausländische Mitspieler in jeder Bundesliga-Mannschaft sind. So. Und da brauchst du dich nicht zu wundern am Schluss, wenn du halt nicht mehr auf die Beine kommst. Und ich hoffe, dass Jürgen jetzt einfach hingeht und auch mal dem einen oder anderen etablierten Spieler mitteilt, trete besser zurück, bevor ich dich nicht mehr einlade. Das würde ich mir einfach wünschen, dass Jürgen mal von sich aus sagt, so, jetzt fange ich an, aufzubauen, eine ganz, ganz junge Mannschaft, die nächsten 4, 8 Jahre zusammenspielen kann und nicht einen Manuel Neuer, haben sie alle gesagt, ja. Er ist zurückgetreten. Das war der Einzige, wo bis jetzt zurückgetreten ist. Aber da müssen wir vorsichtig sein in 4 Jahren. Vielleicht kriegt er wieder eine Idee.
4: Da haben wir doch im Grunde schon die großen Probleme der Nationalmannschaft gespottet, laut Ihren Aussagen. Eine verpimpelte Truppe, die schlichtweg einfach nicht mehr hungrig ist. Und wenn ich mich, Sie können mich gerne widerlegen, da nicht falsch erinnere, war das doch bei der Fußball-WM, bei der aktuellen gelaufenen, so, dass sie ihre Frauen mitgenommen haben. Dann haben die Ausflüge im Golfkart gemacht. Gehören Frauen und Familie dazu? Ich meine, das hat doch Konzentration gekostet. Allein das?
1: Da muss man ja immer vorsichtig auch
4: nichts mittlerweile. Gegen die Frauen, ich bin großer Frauenfreund.
1: Man muss vorsichtig sein, was man über Frauen sagt. Ne? Das kann dir ganz schlimm ausgelegt werden, ganz schlecht ausgelegt.
0: Frauenfußball
1: darfst du auch nichts sagen. Das ist ganz schlimm. Das ist total verböhnt, wenn du dich nicht für Frauenfußball interessierst. Also ich habe
4: mittlerweile auch über der Tagesschau.
1: Im Sommer hat mich das gekostet 450.000 Euro an Werbeverträgen. Weil ich über Damenfußball nicht so positiv gesprochen habe, weil ich mir es nicht angucke. Aber davon weg, wir müssen einfach, unser Problem ist ganz einfach, dass mittlerweile, Entschuldigung, im Fußball es nicht mehr um den Fußball geht. Es geht um die Wohlfühloase Fußball. Das heißt, die Spieler wollen ihre Frauen dabei haben, die brauchen ihre Frauen, ja, aber die können nicht mal 3, 4 Wochen auf ihre Frau verzichten. Das ist ihr Job. Ja. Das ist ihr Job.
4: Das meinte ich.
1: Fußball ist ihr Job. Die kriegen 20 Millionen im Jahr dafür und können nicht 3 Wochen auf ihre Frauen verzichten. Ja, und nochmal, wie ich es vorhin gesagt habe, die Frauen haben gestritten, wer im Privatflieger mitfliegen darf, nach den Spielen zurück ins Hotel. Das muss man sich vorstellen. Im Privatflieger streiten die.
3: Ich habe eine Frage nicht zum Frauenfußball, aber zum Herrenfußball und der Übertragung. Was hat Mario Basler geschaut? Die Öffentlich-Rechtlichen mit Claudia Neumann im Kommentar oder Magenta TV ohne Claudia Neumann im Kommentar?
1: Ich habe, Claudia Neumann ist sehr lange dabei. Ja, man natürlich regt man sich mittlerweile seit Jahren über Claudia Neumann auf, aber ich finde es teilweise völlig übertrieben. Ne? Es ist nun mal so, wir haben doch die letzten Jahre alle dazu beigetragen, die Frauenquote muss höher werden. Ja, also gibt's Frauen als Kommentatoren, es gibt Frauen, ob das bei Sky, egal bei welchem Sender, steht immer eine Frau mittlerweile dabei. Wir müssen uns auch nur einfach mal die Frage stellen, warum muss man da unten 5 Leute an so einem Platz stellen? Warum muss immer eine Frau, warum? Ja. Warum muss im Frauenfußball, im Männerfußball eine Frau in der Champions League, die vielleicht nie Champions League gespielt hat, auch nicht bei den Damen, warum muss die an der Seitenlinie stehen und muss über Fußball in der Champions League diskutieren? Viele, nochmal auch ich, wundere mich manchmal zu Hause und denke so, warum? Warum ist das mittlerweile so? Warum müssen Frauen? Natürlich haben die Frauen die Berechtigung, dabei zu sein. Die dürfen auch ihr. Ich habe nie gesagt, Frauenfußball muss abgeschafft werden. Ich habe nur gesagt, ich gucke mir keinen Frauenfußball an, weil das nicht meine Sportart ist. Das hat mich 450.000 Euro gekostet, weil ich ein Wort benutzt habe, das man da rausgezogen hat aus der früheren Vergangenheit. Ja, das Wort genbedingt darf man nicht sagen.
3: Gen?
1: Aber genbedingt. Das war das Wort, was ich benutzt habe, aber auf in der Hinsicht, wenn eine Frau aus 30 Meter aufs Tor schießt, kann natürlich der Ball nicht so fest aufs Tor geschossen werden wie vom Mann. Auf das war es von mir drauf bezogen. Dadurch, weil ich dieses Wort benutzt habe, man hat mir das so ausgelegt, weil das früher völlig verpönt war, ne, aus der früheren Zeit her. Mhm. Und da muss ich mich fragen, also weil ich bestimmt an früher gedacht habe, deswegen habe ich dieses Wort benutzt. Und das ist manchmal, und das sind auch so Dinge, wo ich sage, wie dumm sind manchmal auch Leute, die dann einem etwas auslegen, ja, was überhaupt nicht meine Intention war, an früher zu denken.
3: Weil man es nicht.
1: Null.
3: Genau.
1: Null.
3: Und ja. Thema Meinungsfreiheit.
1: Aber das genau. Ist ja der Schlimme. Du darfst ja heute, und dann wundern wir uns auch, wenn die Fußballer vor der Kamera stehen, ja, der Gegner war besser. Die trauen sich nicht mehr zu sagen heute, wir haben heute Scheiße gespielt.
3: Ja. Aber das ist ein ganz wichtiger Punkt. Liebe Grüße an Matthias Brotkorb, der hat ein Buch geschrieben über Bildung. Und wir schauen ja bei Bildung immer darauf, was kommt hinten raus? Und wollen daran ablesen, wie waren die Bedingungen? War das fair? Und eine Sache wird beim Thema Bildung nie in den Mund genommen, nämlich Kinder haben verschiedene Talente, verschiedene Fähigkeiten, weil sie verschiedene Menschen sind, weil verschiedene Menschen aus verschiedenen Genen gemacht werden. Das heißt, man hat Glück, Pech und kann dafür nichts. Und es kann gar nicht bei jedem das gleiche Ergebnis rauskommen. Aber dieser Begriff ist offenbar so schwer belastet, dass man ihn nicht aussprechen darf. Ich frage mich auch ehrlich gesagt, warum, aber nochmal ganz kurz zurückzukommen zu dem, warum steht immer eine Frau da? Man merkt ja neben diesen 1,90 großen Fußballern als Zuschauer, dass es auch eine gewisse, es hat ja was, dieses Warum stellen, die Frage stellen nicht nur sie, wenn da vielleicht eine 1,60 große Frau neben einem 1,90 großen Fußballer steht, während hinten 1,90 große Fußballer Fußball spielen und das Ganze einordnen soll.
2: Ich habe neulich einen Fußballer gesehen, der war genau die Situation, da sagte der, ach, ich beug mich mal besser runter. Und dann stand er während des ganzen Interviews so in den Knien da, mit nach hinten gestreckten Hinterteil, damit er ungefähr die Augenhöhe hatte, der ihn befragenden Frau. Was ich kurz noch fragen wollte, Sie haben ja gesagt, Meinungsfreiheit, alles wird auf die Goldwaage gelegt. Ich habe auch den Eindruck, das hält mittlerweile auch längst Einzug in der Fußballberichterstattung. In der Kommentatorenriege. Ja, wir haben ja schon mehrfach drüber gesprochen, die Fußball-WM jetzt fand teilweise in Amerika statt und kein Kommentator konnte ein Spiel übertragen, ohne ordentlich auf Trump zu schimpfen.
1: Ja,
2: also Fußballkommentatoren als bessere Politikberichterstatter, ja, war früher auch nicht so.
1: Es gibt ja einen Sportreporter, Jörg Dahlmann, der wurde ja damals entlassen, weil er glaube ich, über einen Spieler gesagt hat, der kommt aus dem Land des Sushis oder so irgendwie, so in der Richtung, wo er sagt, was ist da dran schlimm? Was ist an diesem...
2: Was Leckeres.
1: Ja. Er wurde, daraufhin wurde er bei Sky, glaube ich, fristlos gekündigt, wo er sagt, Leute, wo sind wir denn? Wo kommen wir denn eigentlich hin? Nochmal, wenn du auf jede Kleinigkeit, aber das ist so. Du musst wirklich, und ich mache das halt nicht. Ich sage auch bei meiner Bühnenshow von vornherein, ich gender nicht. Wenn es einem nicht gefällt, da draußen, da vorne ist eine Tür, bitte gehen.
2: Hast du jemand gemacht?
1: Sag, ja. Nein, nee, es ist keine. Ich krieg meistens Applaus. Also was heißt meistens? Eigentlich immer Applaus, weil ich glaube auch die Leute noch mal nervt es mittlerweile. Einfach immer etwas. Irgendeiner hat eine Idee, der klagt. Das wird dann, dem wird dann Recht gegeben. Einer klagt gegen das ganze Land, der bekommt noch Recht. So, ob das das Rauchergesetz war früher, ne? Alle. Es sind Kleinigkeiten, und so ist halt auch im Fußball. Ne? Im Fußball, wenn du die Spieler, da machst nur das Bild weg und hörst nur den Ton von zwei Spielern aus einer Mannschaft. Also wir nehmen Bayern und nehmen Dortmund und du nimmst beide Spieler nur, machst die Augen zu und hörst nur, was die sagen. Da glaubst du, die reden von zwei unterschiedlichen Spielern. Weil sie, der eine sagt halt, ja, wir waren die klar bessere Mannschaft und der andere sagt, der Gegner war heute besser. Ja. Ja, traut sich halt keiner mehr zu sagen, wir haben heute scheiße gespielt. Das war bei uns so. Wir haben auch mal früher einem Spieler gesagt nach dem Spiel, ja, pass auf, deine Leistung, die war absolut schlecht. Das traut sich keiner mehr. Untereinander sind das die besten Freunde. Da darf keiner mehr dem anderen mal irgendetwas laut sagen, weil natürlich, es könnte ja ein Journalist dabei sein, der könnte es der Nächste da schreiben. Ist nicht schlimm, finde ich.
4: Political Correctness, der Tod des spannenden Fußballs. Das sagen wir hier gerade. Im Prinzip, es ist der Tod dessen, was die Leute geliebt haben. Offensive Ehrlichkeit, ein Typ, der auch mal sagt, ich habe die Schnauze voll, wir haben beschissen gespielt, das ist alles weg.
1: Ja, ich glaube, das ist nicht nur der Tod im Fußball. Ich glaube, allgemein ist das mittlerweile in unserer Gesellschaft draußen der Tod für viele Dinge. Ja. Ne, wenn du wirklich draußen bist und unterhältst dich mit deinen Kumpels, hast vielleicht mal drei Bier getrunken und da musst du ja aufpassen, wer am Nachbarstisch sitzt.
4: Ja.
1: Das könnte ja theoretisch sein, dann nehme ich mit dem Telefon auf, ja, und klar gegen dich, weil du irgendetwas mal vielleicht über irgendeinen gesagt hast. So, und das ist halt, ich finde, ist der Tod allgemein in der Gesellschaft, weil wir auf alles aufpassen müssen, was wir machen und tun und sagen.
4: Das ist das große Problem und das müssen wir gefühlt, das muss man irgendwie abschütteln, weil sonst geht es gefühlt auch nicht mehr voran.
1: Die Lockerheit fehlt auch den Menschen. Ne? Früher bist du halt rausgegangen, ne? Du hast Spaß gehabt, du hast gelacht und heute ist es so, du gehst irgendwo hin, guckst erstmal, wer sitzt denn am Nachbartisch.
4: Ja.
1: Und das sind einfach so Kleinigkeiten, wo ich sage, und das macht es halt unspannend, ne? dass du halt auch sich keiner mehr traut, mehr oder weniger die Wahrheit zu sagen.
0: Ich habe noch eine Frage, Blick nach vorne, mit Blick auf die Uhr. Jürgen Klopp, neuer Nationaltrainer. Was ist das Wichtigste, was er verändern muss, um wieder nicht nur im Finale zu stehen, sondern einen Titel zu gewinnen?
1: Ich glaube, dass es ganz wichtig ist, dass man die Verwöhntheit der Spieler einfach mal wieder rausnimmt. Na, die müssen einfach mal wieder da zurückgehen, wo die Anfänge auch waren. Ne? Und nicht nur, wir brauchen kein 5-Sterne-Hotel, sondern wir brauchen jetzt ein 6-Sterne-Hotel. Geh halt mal wieder in ein normales Hotel. Ja, ja. Du musst es auch dem Fan, ne? Du musst jetzt wieder die Mannschaft dazu kriegen oder die Spieler dazu kriegen, dass die sich freuen, für die Nationalmannschaft zu spielen. Manchmal, wir haben die letzten Jahre einfach so das Gefühl so gewonnen, es ist eine Belastung, wenn die für die deutsche Nationalmannschaft spielen müssen. Die wollen eigentlich gar nicht. Ne? Wir wären früher zu Fuß dahin gegangen. Heute ist es so, die musst du zwingen dahin und die verhandeln vor der WM, wie hoch die Prämie noch ist, weil sie nur 20 Millionen im Jahr beim Verein sind. Es ist wichtig, dass sie da auch noch 600.000
4: Wir brauchen das sind. Und wir brauchen einen neuen Hunger. Ne, das ist wie in Rocky 1, wo der in der Kühlhalle ist und die Schweinehälfte so einschlägt. Das sind die Jungs, die wir brauchen. Und ob der neue Nationaltrainer das schafft, das wird dann die Geschichte zeigen. Da reden wir gerne mal bei Gelegenheit wieder hier auf dem Sofa. Das
0: darf ich da gerne eine große Freude sagen, weil es um Frauen am Spielfeld ranging. Eine großartige Kollegin, Valentina Maceri, die sich wirklich richtig gut mit Fußball auskennt, ist gerade bei DAZN unter Vertrag genommen worden. Ich weiß, dass sie davon immer geträumt hat. Ich freue mich wahnsinnig für sie. Gratulation, ich freue mich auf
1: ihre Auftritte. Weil Laura Bontora wahrscheinlich
4: weg ist. Ja. Und jetzt noch ein kurzer Blick auf den Abend. Heute um 18 Uhr, News Live am Abend mit Andreas Dorfmann. Andreas, was hast du für uns? Worauf dürfen wir uns freuen?
11: Guten Morgen um 8.58 Uhr, lieber Alex und meine Damen und Herren. Ich begrüße heute Abend bei News Live am Abend Berlins ehemaligen Innensenator Frank Henkel und den Sprecher vom christlichen Kinder- und Jugendwerk Die Arche, Wolfgang Büscher. Eingeplantes Thema, Anschluss verloren. Immer mehr Fluggesellschaften meiden deutsche Flughäfen. Das schadet unserer Wirtschaft. Ab 18 Uhr gibt es bei uns das Wichtigste vom Tag, über das ganz Deutschland spricht. Und damit zurück auf das schöne weiße Sofa der Mehrheit.
4: Vielen Dank, lieber Andreas. Schalten Sie ein. Heute Abend 18 Uhr News live am Abend. Und ich sage danke zunächst mal an unseren Top-Gast Mario Basler. Hoffentlich bald wieder auf dem Sofa der Mehrheit. Es war eine große Freude.
1: Dankeschön.
4: Danke an Alexander Kissler, Julius Böhm, unser Chefredakteur Julian Reichelt.
0: Herzlichen Dank.
4: Der größte Dank gilt natürlich wie immer Ihnen. Denn ohne Sie wären wir nichts auf YouTube und im Radio, wo Sie uns immer zuschauen und zuhören. Morgen dann auf diesem Sofa Alexander Kissler, Gunnar Schopelius, Ben Brechtgen und Wolfgang Herles. Kommentieren Sie weiter fleißig. Empfehlen Sie uns gerne weiter. Und immer dran denken, der Tag beginnt mit News. Auch morgen am Mittwoch. Und wir freuen uns drauf.

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1: Ich bin Robert Noack. Guten Morgen. Wenige Tage vor der Landtagswahl in Sachsen-Anhalt hat Bundeskanzler Merz erneut vor einer AfD-Regierung gewarnt. Bei einer Wahlkampfveranstaltung in Quedlinburg sagte der CDU-Bundeschef, das Land dürfe kein Experimentierfeld für Wutbürger werden. Das gehe am Ende zu Lasten der Menschen. Internationale Investoren würden sich dreimal überlegen, ob sie in Sachsen-Anhalt investierten, sollte die absolute Mehrheit, so wörtlich, einer rechtspopulistischen Partei feststehen, behauptete der Kanzler. In aktuellen Umfragen kommt die AfD auf über 40% und liegt damit 20 Prozentpunkte vor der CDU. Mit Blick auf die massiven Finanzlücken in der Pflege hat die Bundesbeauftragte Staffler zu Besonnenheit gemahnt. Man werde die Pflegekassen nicht pleite gehen lassen, sagte Staffler. Im Herbst werde die Regierung ihre Reformpläne vorlegen, bevor diese dann zum 1. Januar in Kraft treten. Sollte der Pflegeversicherung bis dahin das Geld ausgehen, würden Darlehen des Bundes greifen. Vorher hatte der Spitzenverband der gesetzlichen Krankenkassen vor einer akuten Finanznot gewarnt. Schon im Oktober könnten die Einnahmen nicht mehr reichen, um alle Pflegeleistungen zu finanzieren. Immer mehr Familien in Deutschland machen sich Sorgen über ihre finanzielle Situation. Zu diesem Ergebnis kommt eine Umfrage des Hilfswerks Save the Children. Mehr als ein Viertel der Familien sorgt sich demnach, Heizkosten, Kleidung oder Nahrung nicht mehr zahlen zu können. Das sind 2% mehr als noch im Vorjahr. Betroffen sind laut Umfrage insbesondere Eltern mit geringem Einkommen und Alleinerziehende. Mehr als 80% sind der Meinung, dass die Bundesregierung nicht genug gegen Kinderarmut tue. Nach dem Brand in einer polnischen Drohnenfabrik gehen die Behörden einem Terrorverdacht nach. Die zuständige Staatsanwaltschaft erklärte, das Feuer sei vorsätzlich gelegt worden. Deshalb werde wegen Beteiligung an den Aktivitäten eines ausländischen Geheimdienstes und wegen einer terroristischen Straftat ermittelt. Gegen wen sich der Verdacht konkret richtet, blieb offen. Ein massiver Ausfall beim Softwarekonzern Microsoft hat den E-Mail-Verkehr von Millionen Nutzern weltweit beeinträchtigt. Betroffen waren sowohl Unternehmenskunden als auch private Nutzer des E-Mail-Dienstes Outlook. Demnach kam es zu Problemen beim Login sowie beim Empfang und Versand von E-Mails. Viele Nutzer meldeten zudem, dass Postfächer nicht mehr synchronisiert wurden. Microsoft führt die Probleme auf einen Fehler in der eigenen Cloud zurück. Argentiniens Fußball-Superstar Lionel Messi wird aus der Nationalmannschaft austreten. Das teilte der 39-Jährige auf seinen Social-Media-Kanälen mit. Die Entscheidung sei ihm nicht leicht gefallen, doch es sei der richtige Zeitpunkt, so Messi. Er war für Argentinien in insgesamt 207 Länderspielen aufgelaufen und erzielte dabei 125 Tore.
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1: Das Wetter in Deutschland, heute im Norden Schauer und vereinzelte Gewitter, in der Mitte und an den Alpen meist trocken, sonst heiter bis wolkig, bei Temperaturen zwischen 20 und 26 Grad. Morgen ein Wechsel aus Sonne und Wolken, in Nordseenähe zeitweise Schauer und Gewitter, bei 19 bis 26 Grad.
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2: Heute, ganz raffiniert, mit 2 S geschrieben. Ist von Essen. Ich beschäftige mich heute damit, wo eigentlich unsere Lebensmittel herkommen. Und es ist gerade Erntezeit. Wer läge da näher als ein waschechter Landwirt? Und ich freue mich, Alfons Wolf heute begrüßen zu können, Chef der Freien Bauern in Deutschland. Herzlich willkommen.
3: Vielen Dank, Herr Schüler.
2: Interessant ist ja für mich als Kunde vor allem der Preis. Wenn der Apfel schmeckt, ist es mir eigentlich fast egal, wo er herkommt. Ich bin nur deshalb ein bisschen skeptisch, weil wenn ein Apfel um die halbe Welt transportiert wurde, sind ja Zusatzkosten angefallen. Und warum ist der dann günstiger als der Apfel von nebenan, der nur mit dem Laster zum Supermarkt gebracht werden konnte? Also ganz offensichtlich sind da ja bei der Produktion massive Unterschiede.
3: Ja, zuerst mal schade, dass Ihnen zunächst mal egal ist, woher der Apfel kommt. Das sehe ich natürlich anders, weil der deutsche Apfel oder das, was wir unter unserer Kontrolle mit unserem Know-how hier produzieren, das sind auf der Welt nach meinen Auffassungen die besten Nahrungsmittel, die Sie kriegen können. Sie müssen rückstandsfrei und gesund sein. Das ist eine Voraussetzung, das sieht der Bauer genauso. Der will auf seiner Fläche nachhaltig wirtschaften, der will keinen seiner Konsumenten schädigen. Das ist nicht anonym, das ist vor Ort, das ist gläsern, das können Sie nachprüfen. Alles, was von außen kommt, können Sie das nicht. Da sind eben andere Produktionsvoraussetzungen, die den Apfel billiger machen, weil die nicht unsere Abgaben haben, weil die nicht unsere Lohnkosten haben, weil die nicht unsere Energiekosten haben, weil die uns nicht unsere Maschinenkosten haben, weil sie in einem anderen Umfeld produzieren, nicht die Flächenkosten, die Pachten. Es ist alles anders. Und dann kommt obendrauf noch die Produktionskosten, was Pflanzenschutz und Düngung betrifft. Das ist ja nur der Punkt dann auf dem I. Und alles ist anders. Und das führt natürlich auch zu einem anderen Preis, wenn Sie damit noch gewinnträchtig wirtschaften wollen. Und am Schluss braucht ein Unternehmer auch einen Unternehmergewinn, der liegt in der Landwirtschaft unter Mindestlohn. Das ist auch eine Sozialverpflichtung des Staates. Und da sind wir wieder beim Landwirtschaftsgesetz. Das Landwirtschaftsgesetz soll absichern, dass die Landwirte, die produzieren, nicht unter diesen Mindeststandard der Bevölkerung abrutschen. Und ich weiß viele, die meisten Familienmitglieder, die mitarbeiten, die bekommen keinen Mindestlohn.
2: Ich habe mich jetzt ein bisschen in den Verbraucher reinversetzt, dem das in der Regel ja egal ist, weil die Idee, dass der Verbraucher zusätzliche Kriterien anwendet, funktioniert immer nur da, wo er tatsächlich haptisch oder sinnlich irgendeinen Vorteil merkt. Wo er merkt, dass die Eier genauso schmecken, ist selbstverständlich der Preis die letzte Instanz. Ich persönlich liebe Bosskopfäpfel. Ich glaube, die kommen nicht von Übersee. Die sind schon aus Deutschland. Aber das Problem haben ja gerade auch Öko-Freunde, die immer damit argumentieren, kauft lieber das teure Biofleisch. Und dann sieht man im Supermarkt, naja, so 1,50 Meter ist Bio und dann ist der ganze Rest ist günstiges, weil der Verbraucher einfach am Ende, wenn er keinen Unterschied schmeckt, zum günstigsten greift.
3: Sie haben völlig recht. Punkt. Der Verbraucher soll nach meiner Auffassung frei entscheiden können. Also deswegen brauchen wir die offene Deklaration, wo kommt es her? Aber er wird sich für das günstigere Nahrungsmittel entscheiden, weil er damit seinen Lebensstandard auf anderen Bereichen natürlich stützt, indem er günstige Nahrungsmittel einkauft. Das ist de facto so. Wir haben viele Untersuchungen gemacht. Die wenigsten Menschen sind bereit, für regionale Nahrungsmittel, die gut produziert sind, mehr Geld auszugeben. Das ist ein Fakt. Umso schlimmer ist es, dass letztendlich die Regierung mit ihren Abkommen dafür sorgt, dass billige Urproduktion das möglich machen und uns natürlich von dem Markt verdrängen. Das wollen wir nicht, das ist ja klar. Wir können nur überleben, wenn wir für unsere besser produzierten Nahrungsmittel, die auch teurer sind, aus den verschiedensten Gründen, die ich eben erwähnt sind, einen adäquaten Preis erzielen. Wenn das aber am Markt nicht möglich gemacht wird und man sagt, wir haben keine soziale Marktwirtschaft, sondern wir haben eine freie Marktwirtschaft, dann ist es eben anders. Dann müssen wir auf die Steuerungsmechanismen verzichten, auf die Selbstversorgung, auf die Daseinsversorgung, auf viele Dinge verzichten. Das ist eine Entscheidung, die da getroffen wird, die wir als Bauern, die hier produzieren müssen, unter den Rahmenbedingungen für absolut falsch halten. Aber der Verbraucher, den können wir keine Vorschriften machen. Da habe ich zum Teil sogar Verständnis für, dass sie sagen, na ja, ein unmittelbarer Schaden tritt ja nicht ein, wenn ich die billigeren Nahrungsmittel nehme. Schmecken tun sie auch. Ist so. Das kann man auch nicht in Abrede stellen. Wie kann man dem Verbraucher einen Vorwurf machen? Das Hemd ist näher wie der Rock.
2: Ich habe schon überlegt, ob diese Freihandelsabkommen, ob die eigentlich zwingend immer Lebensmittel mit beinhalten müssten. Im Grunde geht es uns ja darum, Handel zu treiben mit anderen Teilen der Welt. Wenn die dortigen Wirtschaften allerdings stark bäuerlich, ländlich geprägt sind, wollen die natürlich genau das bei uns absetzen. Und wir haben kein Interesse daran, die Franzosen schon gar nicht. Also Freihandelsabkommen ohne landwirtschaftliche Produkte funktionieren wahrscheinlich eben auch nicht.
3: Ja, aber funktionieren sie mit landwirtschaftlichen Produkten? Wir sehen gerade an der Misere bei VW, da sind 100.000 Arbeitskräfte vakant. Die Handelsabkommen sind geschlossen. Man verspricht sich davon, PKWs abzusetzen, Industrieprodukte abzusetzen. Klappt das denn wirklich noch? Oder kaufen diese Länder nicht mittlerweile auch andere Produkte, die in China oder anderswo in der Welt billiger produziert werden können? Und das System funktioniert in diesem nicht mehr. Nach dem Motto, ich stärke unsere Volkswirtschaft, indem ich Industrieprodukte absetze und nehme das billigend in Kauf, das schlechte landwirtschaftliche Produkt, die reinkommen. Es funktioniert ja scheinbar nicht.
2: Seit Jahren schrumpft in Deutschland die Tierhaltung. Schweine in Niedersachsen, Haltung geht zurück, Rinderbestände werden reduziert. Woran liegt das?
3: Ja, das liegt natürlich an den Rahmenbedingungen letztendlich der zu erzielenden Preise und dem Marktdruck, der durch diese Importe letztendlich auch entsteht. Das ist ein Grund. Der zweite Grund ist natürlich, dem Landwirt wird die Tierhaltung madig gemacht, weil die Auflagen immer weiter steigen. Die Kosten natürlich damit auch verbunden weiter steigen, aber auch eher als schlechter Mensch angesehen wird durch PETA, Animal Rebellion und all diese NGOs, die es da gibt, die versuchen uns zu erklären, dass wir Ausbeuter an Tieren sind und das nicht gut machen. Ich finde das eine totale Schande, dass Tiere, die in Deutschland gehalten werden, unter den strengsten Voraussetzungen der ganzen Welt, wo Veterinärämter unmittelbaren Zugriff haben, wo hoch ausgebildete Landwirte Nahrungsmittel produzieren, dass die hier verdrängt werden. Das ist so ein bisschen, ich halte die Hände vor den Augen. Ich will es nicht sehen, aber wenn sie denn woanders produziert werden, dann ist mir egal, wie die Tiere gehalten werden. Dann ist mir egal, wie die Ställe aussehen. Dann ist mir alles egal. Ich verliere ja die Kontrolle. Ich kann hier in Deutschland die Produktion, die kann der Staat, die können viele, die sich darum bemühen, auch die hoch ausgebildeten Landwirte, das sind ja deren Eigentum, deren Tiere, die verdienen damit Geld. Wenn ich die nicht gut behandle, dann bringen die auch keine Erträge und werden mir das nicht geben, was ich von ihnen möchte. Am Schluss natürlich auch ein bisschen gewinnen. Das ist so. Und deswegen, das ist ein Konglomerat aus vielen Dingen. Die Tierhaltung wird verleidet, sie wird erschwert, sie wird im Grunde in ein schlechtes Licht gerückt, wo sie gar nicht hingehört. Ich glaube, da sind wir Weltspitze in dem Umgang mit Tieren, wo ich auch hinterstehe. Das ist auch richtig so. Das sind ja Lebewesen. Und jeder Landwirt kriegt das eigentlich in die Wiege gelegt, dass er mit Tieren entsprechend umgehen muss. Da gibt's natürlich leider auch immer Dinge, die unschön sind. Die gilt es herauszuselektieren. Das ist aber nicht die Landwirtschaft und nicht die Tierproduktion. Und wir schieben alles von uns weg, was wir nicht sehen wollen. Und dann ist es egal, wenn die Legebatterien jetzt in der Ukraine stehen oder in anderen Ländern, dann ist es plötzlich egal, wo die Eier herkommen. Nur es ist ein Problem, wenn sie hier sind. Dann werden sie auch gekauft. Das interessiert keinen Menschen. Hauptsache, sie sind günstig.
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2: Und ich hatte heute Morgen, ich muss das gleich mal zu Beginn dieser Sendung erzählen, eine unheimliche Begegnung der dritten Art. Eine dicke, fette Ratte kreuzte nämlich meinen Weg heute auf dem Weg ins Sendestudio und ich dachte mir, das ist ein Zeichen, das klingt jetzt komisch, das ist ein Zeichen. Und ich habe es dann auch gleich mal recherchiert. Im chinesischen Horoskop bedeutet die Ratte Wohlstand und Glück. Also mit Wohlstand kann ich nicht dienen, aber Glück habe ich, denn ich darf hier heute Morgen wieder auf dem Sofa der Mehrheit
3: sitzen. Du bist wirklich der Friedrich Merz von News, du redest hier einfach alles schön.
4: Oh, schauen Sie mal, eine fette Ratte in der Hauptstadt, das bedeutet Wohlstand und Glück. Da sind wir auf einem guten Weg, meine Damen.
2: Du, im chinesischen Horoskop ist das so, man muss ja mal alles schönreden, aber du hast recht. Ich bin der Schönredner, mein Name ist Alex Purocka, herzlich willkommen. Ich freue mich, dass Sie dabei sind, die wahrscheinlich weltbeste Community. Und wir beginnen jetzt mit dieser News-Investigativrecherche. 6 Tote und schwere Vorwürfe gegen mögliche Mittäter. Die Spur des Sechsfachmords von Stade führt bis in die SPD-geführte niedersächsische Staatskanzlei.
5: Am 29. Juni richtet Fatih Gazioglu 6 Menschen in einer Mutter-Kind-Einrichtung in Stade in Niedersachsen hin. Die Behörden wollten ihm seine Tochter entziehen, nachdem er das Kind schwer verletzt hatte. Als ausreisepflichtiger türkischer Staatsbürger hätte er eigentlich nicht mehr in Deutschland sein dürfen. Interne Ermittlungsunterlagen, die NEOS jetzt exklusiv vorliegen, werfen neue Fragen auf. Gazioglu erklärte nach der Tat, wenn ihr bereit seid zu töten, dann bin ich bereit zu töten und getötet zu werden. Die Polizei prüft zudem eine mögliche Tatbeteiligung zweier Frauen. Eine davon Fluchtwagenfahrerin Silvia S. Sie ist die Schwiegermutter des niedersächsischen SPD-Migrationsbeauftragten Dennis Kroku. Die Unterlagen, die NEOS exklusiv vorliegen, zeigen, vor der Tat schrieb Gazioglu, politisch sehr gute Bekannte seien bereits in den Fall involviert. Einen knappen Monat nach der Tat nahm er sich in seiner Gefängniszelle das Leben. Wer wusste was und warum sind mögliche Mittäter auf freiem Fuß? Darüber sprechen wir jetzt bei News Live.
2: Fatih Gazioglu, ein ausreisepflichtiger Türke, hat im Juni 6 Staatsbedienstete in Stade getötet. Dabei ging er offenbar gezielt vor. Aus den Akten geht hervor, dass er seinen Opfern befahl, sich hinzusetzen und die Hände auf den Tisch zu legen, bevor sie der Reihe nach erschoss. Nach der Tat gab Gazioglu an, er habe mit seiner Tat das System verändern wollen. In dem Protokoll zu seiner Vernehmung sagte er, was uns eben vorliegt, Folgendes.
5: Wenn ihr bereit seid zu töten, dann bin ich bereit zu töten und getötet zu werden.
2: Die Aussage Gazioglus, er sei bereit gewesen zu töten und getötet zu werden für die Bewertung seines Motivs. Es ist ja nach wie vor auch in der Retrospektive eine unfassbare Tat, ein Verbrechen gegen die Staatsbediensteten, was da passiert ist.
6: Ja, es war eine unfassbare Tat. 6 Tote rund um ein Frauenhaus, ein Mutter-Kind-Zentrum, wo der erste Verdacht dann lautet, Femizid, Beziehungstat dergleichen. Der erste Reflex auch von Medien und eher linken Politikern und dann sofort die Erkenntnis, nein, das war nicht eine Tat innerhalb einer Beziehung, sondern aus einer Beziehung gegen den Staat, gegen die Entscheidung des Staates, das Wohl eines Kindes zu schützen, es in die Obhut zu nehmen. Gab es ein Schütteltrauma bei dem Neugeborenen, es gab Hirnblutungen, es war eine Not-OP notwendig, weswegen das Jugendamt gesagt hat, dieses Kind muss raus aus dieser Familie zum Schutz des Kindes. Und gegen diese Entscheidung des Staates, gegen diese Entscheidung der Exekutive, gegen die hat sich der Täter wehren wollen und eben einen Anschlag auf den Staat, auf unschuldige, unbeteiligte Repräsentanten des Staates verübt, aus seiner Sicht Repräsentanten des Staates, Menschen, die sich da im sozialen Bereich engagieren und eben sich um Mütter und Kinder kümmern und sie, wir haben es gehört, Hände auf den Tisch und dann nach und nach hingerichtet, muss man ja sagen, exekutiert. Es war kein Femizid, es war keine Beziehungstat, es war ein Anschlag von jemandem auf den Staat, der mit der Entscheidung des Staates alles andere als zufrieden war.
2: Und ein Anschlag, der eben auch angekündigt wird. Und es tauchen natürlich jede Menge Fragen auf. Du hast es ja schon gesagt. Anfangs wurde das völlig falsch geframed als Beziehungstat, als Sorgerechtsstreit. Aber nein, wir müssen es noch mal so deutlich benennen. Es war ein Anschlag gegen den Staat, gegen die Repräsentanten des Staates. Und dieser Anschlag, und wenn wir uns jetzt die Akten anschauen, der wirft natürlich viele Fragen auf. Welche Fragen müssen denn jetzt Polizei und auch die Landesregierung beantworten?
7: Zunächst einmal müssen wir sagen, wir müssen über diesen Fall reden und wir können über diesen Fall nur reden, weil News gemacht hat, was andere Medien nicht machen wollten, nicht machen konnten, sich nämlich mit den Fakten zu beschäftigen, sich Akten zu besorgen. Dieser Fall sollte bis heute klein gehalten werden von interessierten Kreisen in den Medien und der Politik. Das ist, finde ich, der Skandal nach dem Skandal. Wir reden ja über einen Sechsfachmord, einen geplanten Mord, eine Hinrichtung, eine Exekution. Das kann man nicht verharmlosen als Familienstreit, als Sorgerechtsstreit. Die Akten, die wir eben einsehen konnten, machen ja ganz klar, es war eine geplante Tat. Ja. Es war aus sogenannter gekränkter Ehre. Also wenn der Staat mir mein Kind nimmt, dann werde ich dem Staat schon zeigen, wer hier der Herr ist. So läuft das Spiel, meine Regeln. Das waren so ungefähr die Formulierungen in den Schriften des Attentäters. Und es gibt eben eine Frage, die vor allem beantwortet werden muss. Warum ist man bis heute nicht bereit, diese Spur, die, wir haben es hier gesehen, ins SPD-geführte Innenministerium, das über die Staatskanzlei führt, weiter zu verfolgen. Welche Verbindung gibt es eben zwischen Silva S., der Fluchthelferin, muss man sagen, die als Geiselopfer sich inszeniert hat, und eben dem Integrationsbeauftragten des Niedersachsens? Diese Verbindungen sind evident und Wochen, Monate nach dieser Tat hat man sich damit begnügt, diesen Fall als einen Sorgerechtsstreit, der aus dem Ruder gelaufen sei, zu betrachten. Nein, dank der Fakten, die wir nun bei News offen gemacht haben, ist ganz klar, dieser Fall hat auch eine politische Dimension und über diese politische Dimension müssen wir reden.
2: Und diese Beweisführung werden wir im Laufe noch dieses Themas führen. Und gestern hast du dich auch, Julian, Achtung Reichelt, damit auseinandergesetzt. Wieder im Zentrum natürlich die Ehre. Selbst seine Mutter hat ihm gesagt, das hat er nämlich gesagt, die Ehre eines Mannes zur Not bis aufs Blut zu verteidigen. Und das ist ja im Grunde das, was wir erleben. Und laut der Akten, die News exklusiv vorliegen, führt eine Spur, und dazu kommen wir jetzt, in die niedersächsische Politik. Fluchtwagenfahrerin Silvia S. ist die Schwiegermutter des SPD-Landtagsabgeordneten und Migrationsbeauftragten Dennis Kurku, hier um diese Verhältnisse klarzumachen. Sein Name taucht in den Akten mutmaßlich bereits Wochen vor der Tat auf. In einem Chat mit Gaziolu schlug Silvia S. vor, einen Dennis aus Hannover einzuschalten. S. schlägt vor, einen Dennis aus Hannover zu Enise in KH zu schicken. So heißt es in den Akten, der seine Visitenkarte dort hinterlegen soll. Die Ermittler vermerken dazu, dass es sich dabei um ihren Schwiegersohn Dennis Kurku handeln dürfte. Da kommt ein Licht langsam ins Dunkel. Enise Ö. ist Gaziolus Lebensgefährtin und die Mutter seiner Tochter, um diese Verhältnisse hier auch nochmal aufzuklären. Später schrieb Gaziolu selbst, einige politisch sehr gute Bekannte seien bereits involviert und könnten nur undercover agieren. Hier wird es langsam noch deutlicher. Wen er damit konkret meinte, ließ er zwar offen. Trotzdem dürfte es sich eben um Kurku handeln. Kurku selbst weist die Vorwürfe zurück. Über seinen Anwalt erklärte er auf eine News-Anfrage, weder Gaziolu noch Enise Ö. gekannt zu haben. Auch Gaziolus Aussage über angeblich involvierte politische Bekannte nimmt er über seinen Anwalt. Dazu nimmt er Stellung. Hören Sie.
5: Hiervon unabhängig steht fest, dass Herr Kurku in dieser Sache nicht, auch nicht undercover, tätig geworden ist. Sollte Herr Gaziolu Gegenteiliges behauptet haben, entspräche dies nicht den Tatsachen.
2: Das ließ Dennis Kurku auf News-Anfrage über seinen Anwalt mitteilen. Ja, die Frage ist natürlich, wie glaubwürdig ist Kurkus Aussage, er sei in diesem Fall nicht involviert gewesen, deiner Meinung nach, Julian?
3: Das lässt sich abschließend derzeit nicht beurteilen, wie glaubwürdig diese Aussage ist, weil man Fatih Gaziolu, diesen Sechsfachmörder von Stade, nicht mehr mit dieser Aussage von Dennis Kurku konfrontieren kann. Denn Fatih Gaziolu, der Sechsfachmörder von Stade, der nicht im Land hätte sein dürfen, da beginnt der politische Skandal, ist tot. Und hier ist der nächste politische Skandal. Ich habe mir diese umfangreichen Akten angeschaut und Fatih Gaziolu hat in all seinen Vernehmungen immer kundgetan, dass er sich das Leben nehmen wollte. Das war eine Konstante in seinen Aussagen. Er hatte sich eine Waffe beschafft, Magazin mit 7 Schuss, und er hatte sich eine Patrone aufbewahrt und in die Hosentasche gesteckt, nachdem er zweimal neu geladen, also 20 Schuss abgegeben hatte, um sich damit am Ende selbst das Leben zu nehmen. Das hat er in seinen Aussagen gegenüber den Behörden selber kundgetan. Trotzdem wurde nach wenigen Wochen in Haft die Überwachung seiner Zelle, die 24-Stunden-Überwachung seiner Zelle beendet, weil man gesagt hat, naja, der wird sich schon nichts tun. Obwohl er mehrfach angekündigt hat, Selbstmord zu begehen. Und, oh Wunder, nur wenige Stunden, nachdem die Überwachung seiner Zelle beendet worden war, hat sich Fatih Gazioglu tatsächlich das Leben genommen. Schon das, muss ich sagen, ist in dieser Abfolge tatsächlich bemerkenswert auch, das muss man ganz klar sagen, wenn aus den Akten dazu nichts weiteres hervorgeht. Wir haben keine Hinweise darauf, dass da irgendetwas nicht mit rechten Dingen zugegangen ist, keine konkreten Hinweise aus den Akten. Aber es ist schon sehr bemerkenswert, dass man sich entscheidet bei einem Mann, der seinen Selbstmord angekündigt hat und auch sein Bestreben, sich selbst das Leben zu nehmen, angekündigt hat, diese Überwachung der Zelle beendet. Ja. Dieser Fall zeigt exemplarisch, warum es so wichtig ist, neue Medien zu haben. Denn an diesem Fall stimmt so gut wie nichts in der öffentlichen Darstellung. Und wir bei News haben uns mit unserem Investigativteam seit Wochen diesem Fall gewidmet, haben eben hunderte Seiten von Akten studiert, Aussagen der Zeugen vor Ort, Aussagen, die aus den Chatnachrichten des Täters hervorgehen, und haben dabei mehrere Dinge rekonstruieren können, die mit der öffentlichen Darstellung nicht in Einklang zu bringen sind. Julius hat es am Anfang gesagt, es waren die Behörden. Es waren die Behörden, die unmittelbar nach der Tat diesen Fall in die Richtung Beziehungstat, Familientragödie. Familientragödie war eine Aussage der Behörden geschoben haben. Beziehungstat und Familientragödie. Diese Tat hat ausweislich der Akten mit einer Beziehungstat, die immer innerhalb einer Beziehung stattfindet, oder einer Familientragödie rein gar nichts zu tun. Und das mussten die Behörden von Anfang an wissen. Es war eine wissentliche Irreführung der Öffentlichkeit. Und natürlich muss man sich die Frage stellen, wenn hohe Politiker, ranghafte Politiker, so nah dran sind an denen, die diese Tat begangen haben, warum ist das so falsch dargestellt worden? Das ist eine offene Frage, die ergibt sich nicht aus den Unterlagen. Das ist eine Frage, der wir nachgehen werden und der jetzt, glaube ich, viele nachgehen werden, medial, parlamentarisch. Aber das ist eine Frage, die natürlich gestellt werden muss.
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1: Ich bin Robert Noack. Guten Tag. Bundeskanzler Merz hat bei einer Wahlkampfveranstaltung in Sachsen-Anhalt vor einem Experimentierfeld für Wutbürger gewarnt. In Quedlinburg sprach er sich erneut gegen eine durch die AfD geführte Regierung aus. Das gehe am Ende zu Lasten der Menschen. Internationale Investoren würden sich dreimal überlegen, ob sie in Sachsen-Anhalt investierten, behauptete der Bundes-CDU-Chef. Ein fragwürdiger Auftritt von Merz befand heute Morgen auch News-Chefredakteur Julian Reichelt bei News Live.
2: Der Bundeskanzler führt da einen ganz besonderen Wahlkampf, und zwar nicht als werbender Wahlkämpfer, sondern quasi als CEO, als interessierter Beobachter des Wahlkampfes, der diese Metaebene einnimmt und sagt, wir wollen die zurück, wie ein politischer Professor.
1: In aktuellen Umfragen kommt die AfD auf über 40% und liegt damit 20 Prozentpunkte vor der CDU. Am Sonntag wird in Sachsen-Anhalt gewählt. Die umstrittene Einkommensteuerreform der schwarz-roten Bundesregierung soll noch in dieser Woche ins Kabinett und die erste formelle Hürde nehmen. Laut Finanzministerium gibt es eine Einigung bei den letzten Details. Unter anderem sollen steuerlich begünstigte Sonn- und Feiertagszuschläge ausgeweitet werden. Claudia Wächter.
3: Profitieren sollen vor allem Familien mit Kindern, aber auch Leute mit kleineren und mittleren Einkommen. Unterm Strich sind Entlastungen von jährlich 10 Milliarden Euro geplant, ab 2028. Und finanziert wird es dann, so der Plan, durch die Reichensteuer, die etwas früher greift, und eine neue Superreichensteuer. Tempo machen ist also angesagt. Morgen könnte das Paket im Kabinett beschlossen werden. Danach ist dann der Bundestag am Zug.
1: In Deutschland sorgen sich immer mehr Familien um ihre finanzielle Situation. Zu diesem Ergebnis kommt eine Umfrage des Hilfswerks Save the Children. Mehr als ein Viertel der Familien sorgt sich demnach, Heizkosten, Kleidung oder Nahrung nicht mehr zahlen zu können. Das sind 2% mehr als noch im Vorjahr. Betroffen sind laut Umfrage insbesondere Eltern mit geringem Einkommen und Alleinerziehende. Mehr als 80% sind der Meinung, dass die Bundesregierung nicht genug gegen Kinderarmut tue. Die Bahn setzt seit heute das neue Alkoholverbot stufenweise an ihren Bahnhöfen um. Der Konzern erhofft sich dadurch unter anderem mehr Sicherheit für Fahrgäste und Beschäftigte. Aber es gibt auch Kritik an dem Verbot. Thomas Bremser.
4: Deutlich weniger Müll und Gewalt. Diese Bilanz zieht die Bahn nach einem Modellprojekt. An 30 Bahnhöfen gilt das Verbot nämlich schon. Ab heute kommen 4 dazu, unter anderem der Berliner Hauptbahnhof. Bis Mitte Oktober soll das Verbot dann an allen 5.400 Bahnhöfen gelten. Es ist dann verboten, Alkohol im Bahnhofsgebäude und an den Gleisen zu trinken. Der Konsum in Bahnhofskneipen und in Fernzügen bleibt aber erlaubt. Kritiker sagen, dieses Verbot könne gar nicht kontrolliert werden. Dafür fehlt schlicht das Personal.
1: Bundesaußenminister Wadephul will künftig enger mit nordafrikanischen Ländern zusammenarbeiten. Damit soll die Migration in Richtung Europa eingedämmt werden. Es gehe darum, die Ursachen der Flucht stärker zu bekämpfen, sagte der CDU-Politiker in Tunis. Im Fokus stehen laut Wadephul die Länder der sogenannten Sahelzone. Dort müsse man für mehr Wirtschaftswachstum sorgen. Außerdem sei es wichtig, entscheidender gegen Schleuserbanden vorzugehen.
0: Soweit das Neueste. 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
1: Das Wetter in Deutschland. Heute im Norden Schauer und vereinzelte Gewitter. In der Mitte und an den Alpen meist trocken. Sonst heiter bis wolkig bei Temperaturen zwischen 20 und 26 Grad. Morgen ein Wechsel aus Sonne und Wolken. In Nordseenähe zeitweise Schauer und Gewitter bei 19 bis 26 Grad.
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1: Am 29. Juni erschoss der ausreisepflichtige türkische Staatsbürger Fatih Gazioglu 6 unschuldige Menschen in einer Mutter-Kind-Einrichtung der Stadt Stade. Schon wenige Stunden nach der Tat sprachen die Behörden von einer Beziehungstat, obwohl es sich um nichts anderes als einen Racheanschlag gegen den Staat und seine Bediensteten handelte. Eine Beziehungstat, das ist ein Gewaltverbrechen, das innerhalb einer Beziehung begangen wird, zum Beispiel ein Mord aus Eifersucht oder aufgrund von Sorgerechtsstreitigkeiten zwischen Eltern. In Stade aber richtete Fatih Gazioglu, Sie sehen ihn hier eingeblendet, 6 Menschen kaltblütig hin, weil er eine Entscheidung dieses Staates nicht akzeptieren wollte. Der Staat wollte Fatih Gazioglu seine Tochter entziehen, nachdem er sie so sehr geschüttelt hatte, dass sie Blutungen im Hirn erlitt und notoperiert werden musste. Mit einer Beziehungstat hat das rein gar nichts zu tun. Das ist kein Sorgerechtsstreit. Genauso wenig wie ein Führerscheinentzug wegen Trunkenheit ein Streit ums Alkoholtrinken ist. Und trotzdem wurde diese Tat von den Behörden so dargestellt. Das alles hat News über Wochen recherchiert und diese Enthüllung erfahren Sie heute. Das alles ist besonders brisant, weil der Schwiegersohn der Fluchtwagenfahrerin, Dennis Kurku, Migrationsbeauftragter des Landes Niedersachsen ist und direkt in der Staatskanzlei von Ministerpräsident Olaf Lies angesiedelt ist. Auch seine Aussage zu dem 6-fach Mord gerät durch die News-Recherchen massiv ins Wanken. Vieles deutet darauf hin, dass er die Unwahrheit gesagt haben könnte. Der 6-fach Mörder Fatih Gazioglu, er hätte nicht in Deutschland sein dürfen. Nun sind 6 Angestellte dieses Staates tot. Und doch scheinen diese Tat und ihre Hintergründe, die Toten, die Opfer, den Staat so gar nicht zu interessieren. Im Gegenteil. Vieles in diesem Fall scheint seltsam. Vieles deutet darauf hin, dass der Staat mögliche Komplizen von Gazioglu schützt, deckt oder aber nicht allzu energisch verfolgen will. Die brisanteste Spur führt dabei direkt in die Staatskanzlei von Niedersachsen. Das News-Investigativ-Team hat über Wochen im Fall Stade recherchiert, mit Personen gesprochen, die direkte Kenntnis von den Ermittlungen haben und hunderte Seiten vertrauliche Unterlagen ausgewertet. Auch innerhalb höchster Dienststellen in Niedersachsen ist man verwundert darüber, warum dieser Anschlag auf den Staat vom Staat nur so halbherzig verfolgt wird. Manche Informationen können wir hier nicht verwenden, um laufende Polizeimaßnahmen nicht zu gefährden. Das ist selbstverständlich für uns. Aber die Unterlagen, die uns vorliegen und die wir Ihnen ab heute präsentieren werden, belegen eindeutig. Der 6-fach Mord von Stade war ein eiskalter Anschlag auf die arglosen Angestellten der Mutter-Kind-Einrichtung. Fatih Gazioglu war kein Einzeltäter, kein Durchgeknallter. In seiner Aussage nach der Tat sagte er, er habe mit seiner Tat das System verändern wollen und dann wörtlich, wenn ihr bereit seid zu töten, dann bin ich bereit zu töten und getötet zu werden. So steht es in dem Protokoll zu seiner Vernehmung, das News vorliegt. In seinem Abschiedsbrief, den er kurz vor seinem Selbstmord in der Zelle verfasste und der News ebenfalls vorliegt, schrieb Gazioglu folgende Worte. Meine Mutter lehrte mich schon in der Kindheit, niemals mit der Ehre eines Mannes zu spielen. Ich habe mich mein ganzes Leben daran zu 100% gehalten. Andere Menschen tun dies aber nicht und trauen sich, mich über meine Ehre anzugreifen. Gazioglu sah sich als Rächer. Aus den Akten geht hervor, dass er seinen Opfern befahl, sich hinzusetzen und die Hände auf den Tisch zu legen, bevor sie der Reihe nach exekutierte. Die Polizei geht davon aus, so belegen es die Akten, dass Gazioglu nicht allein handelte. Seine Ehefrau Enise Ö., Mutter seiner Tochter, und die Fluchtwagenfahrerin Silvia S. waren offenbar keine ahnungslosen, hilflosen Zuschauer. Im bisher öffentlich nicht bekannten vorläufigen Abschlussbericht der Polizei werden sie als Eingeweihte, als Mitwisser und Mittäter beschrieben. Beide Frauen befinden sich heute auf freiem Fuß, obwohl die Vorwürfe gegen sie schwerstwiegend sind. Alles wirkt so, als würden sie von irgendwem politisch gedeckt werden. Die Blutspur von Stade führt direkt in höchste Zirkel der Macht, in die Staatskanzlei des Landes Niedersachsen. Dort, angesiedelt bei Ministerpräsident Olaf Lies, arbeitet der Landtagsabgeordnete Dennis Kurku von der SPD. Er wiederum ist der Schwiegersohn der Fluchtwagenfahrerin Silvia S. Wenige Tage nach der Tat ließ Kurku über seinen Anwalt Folgendes erklären. Weder kennt Herr Korku den Tatverdächtigen, noch war er in die Sorgerechtsstreitigkeiten, die der Tat vorausgegangen sein sollen, involviert. Interessant ist hier bereits, dass Korku dieses staatliche, aber falsche Narrativ, dieses Wording von den Sorgerechtsstreitigkeiten verwendet. Es gab keine Sorgerechtsstreitigkeiten. Noch brisanter ist allerdings, was in den Akten der Polizei über Dennis Korku festgehalten wird. So erklärte seine Schwiegermutter Selvia S. gegenüber dem Täter Fatih Gazioglu, dass sie Korku involvieren wollte. Die Auswertung der Mobiltelefone, die News einsehen konnte, verzeichnet folgende Sätze. S., das ist Silvia S., die Fluchtwagenfahrerin, schlägt vor, einen Dennis aus Hannover zu Enise ins Krankenhaus zu schicken, der seine Visitenkarte dort hinterlegen soll. Dazu vermerken die Ermittler wörtlich, hier dürfte es sich um den Schwiegersohn von Silvia S. handeln, Dennis Korku. Dennis Korku bestreitet uns gegenüber News und Achtung Reichelt, jemals im Krankenhaus eine private oder dienstliche Visitenkarte hinterlegt zu haben. Und auch verfestigt er noch einmal seine Aussage, dass er mit dieser Tat rein gar nichts zu tun hatte. Das vollständige Statement finden Sie auf unserer Homepage news.de.
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2: Am 6. September wählt Sachsen-Anhalt. Schicksalstag natürlich auch für das politische Berlin. Dort stehen in der Woche, nach der Wahl die Haushaltsverhandlungen an. Und nun deckt News gleich zwei Kostenexplosionen in der Finanzplanung von Arbeitsministerin Baas auf. Statt Kosten einzusparen, wird das Bürgergeld teurer, und zwar um stolze 5 Milliarden Euro. Und hinzu kommt noch eine neue Lücke von jährlich 750 Millionen Euro.
3: Es droht ein neuer Zoff über das Bürgergeld. Und das in der Woche, bevor die Haushaltsverhandlungen im Bundestag beginnen. Milliardenschwere Einsparungen. So lautete das Versprechen der Bundesregierung bei einem ihrer zentralen Reformvorhaben.
4: Gibt's die Faustformel, dass wir um die 1 Milliarde einsparen werden?
3: Nun enthüllt News, die Reform des Bürgergelds wird kein Geld einsparen. Stattdessen fallen in den kommenden Jahren höhere Kosten an als geplant. Über 5 Milliarden Euro mehr als ursprünglich gedacht, plant die Bundesregierung zwischen 2027 und 2029 laut internen Berechnungen ein. Und auch bei einer weiteren bereits beschlossenen Reform sorgt die Umsetzung für Streit. Im Rahmen der GKV-Reform will die Regierung einen ansteigenden Anteil der Gesundheitskosten der Bürgergeldempfänger aus dem Bundeshaushalt bezahlen. Doch nun kommt heraus, das zuständige Arbeitsministerium von Bärbel Baas will weniger zahlen, als im Gesetz steht. 750 Millionen Euro im Jahr fehlen damit jedes Jahr in der Planung. Das Haus von Baas verlangt, dass der Betrag von anderen Ministerien beglichen wird. Über die Zusatzkosten beim Bürgergeld und das neue Haushaltsloch sprechen wir jetzt bei News Live.
2: Milliardenschwere Einsparungen. Das versprach die Bundesregierung, als sie im vergangenen Jahr die Reform des Bürgergeldes groß verkündete, dass sie inzwischen offiziell Grundsicherung heißt.
4: Ich habe nie selber Zahlen genannt, aber wir haben die Faustformel, wenn wir 100.000, und wir haben den Vermittlungsvorrang hier auch nochmal formuliert, wenn wir 100.000 Menschen mehr aus dem Bürgergeld rauskriegen, durch Anreize, dass sich Arbeit mehr lohnt als Arbeitslosigkeit, gibt's die Faustformel, dass wir um die 1 Milliarde einsparen werden. Und das ist unser Ziel.
5: Ich habe gesagt, da kann man 10% einsparen. Wir haben eine Zahl, die uns auch verbindet miteinander. 100.000 Beschäftigte mehr im Arbeitsmarkt. Und wir können viele von denen wirklich gebrauchen. Sind weit über 1 Milliarde Euro Einsparung.
2: Und jetzt zeigen News-Recherchen, dass für das Bürgergeld 5,4 Milliarden Euro mehr als im vergangenen September geplant anfallen. Laut internen Berechnungen, dazu kommen wir jetzt, setzt die Regierung für 2027 eine 0,5 Milliarde mehr an. 2028 sind die Kosten 1,85 Milliarden Euro höher als geplant. Und damit noch nicht genug, 2029 will die Regierung gar 3,05 Milliarden mehr ausgeben, als sie für das Jahr eigentlich angesetzt hatte. Also statt Einsparung mehr Kosten. Ist das nicht das Gegenteil so einer Reformidee, also so gefühlt, wie es uns versprochen wurde?
6: Also das nächste Mal können wir festhalten, dass das Versprechen ungefähr lautete, durch die Reform wird Geld gespart. Ja. Darauf kann man sich, glaube ich, einigen. Das hat sowohl der Bundeskanzler und CDU-Chef, als auch die Arbeitsministerin und SPD-Chefin, beide gesagt, Geld sparen ist sogenannt das übergeordnete Ziel, Menschen Arbeit bringen und so weiter. Jetzt sehen wir, die Planung in der oberen Reihe, wie es bisher angedacht war, welche Kosten eingeplant waren, und in der unteren, in der mittleren Reihe, was dann jetzt im Haushaltsentwurf drin steht und unten drunter, wie viel Milliarden Euro das mehr sind. Das sind in 3 Jahren dann kumuliert ungefähr 5 Milliarden Euro mehr, und 5 Milliarden Euro mehr sind mehr als weniger als geplant. Insofern kann man sagen, dass die Ziele und Versprechungen von Kanzler und Bärbel Baas sich in der Haushaltsplanung für das Bürgergeld, / die neue Grundsicherung, nicht so recht wiederfinden. Es wird nämlich, schade, teurer statt billiger.
7: Ich würde das gerne noch mal ein bisschen verschärfen, wie es so mein Naturell ist. Erstens, Breaking News, das Bürgergeld wird nicht billiger, sondern 5 Milliarden Euro teurer. Das Bürgergeld wird teurer, und damit ist das, war nie eine Reform, aber damit ist das keine Reform, sondern einfach die teuerste Namensänderung der deutschen Geschichte. Reiter heißt jetzt Twix, und das kostet uns 5 Milliarden Euro. Und Julius hat gesagt, es war so ungefähr das Versprechen, dass es billiger wird. Nein, nein, nein. Es war das zentrale Wahlversprechen von Friedrich Merz. das Bürgergeld vom Kopf auf die Füße stellen. Diese eine Milliarde, die er da genannt hat, das war ja schon die Friedrich-Kleinmuth-Version von ganz am Ende. Als er sich nicht mehr getraut hat, dass er da was einsparen will, hat er dann gesagt, naja, wenn wir Leute in Arbeit bringen, ja klar, wenn niemand mehr Bürgergeld bekommt, dann musst du weniger Bürgergeld auszahlen. Ja? Aber das war ja schon die Kleinmuth-Version. Davor gab es ja noch den Großbohr-Friedrich, der sich selber überschlagen hat mit Einsparpotenzialen. Da ging es mal um 5 Milliarden, einige Milliarden.
6: Zweistellige
7: Milliarden gab es, glaube ich, von Thorsten Frey bei Markus Lanz. Das war das Versprechen. Damit wollte er quasi den Bundeshaushalt sanieren, indem er beim Bürgergeld richtigerweise Menschen, die nicht arbeiten und die zur Hälfte illegal ungefähr im Land sind, das Geld wegnimmt. Jetzt kommt raus, durch die großartige Recherche von unserer Kollegin Pauline Voss. Und da kann ich wirklich nur nochmal an all die Menschen draußen an den Empfangsgeräten sagen, CDU-Politiker, die uns zuhören, aufgemerkt, eure Namensumbenennung von Bürgergeld in Grundsicherung macht das Bürgergeld 5 Milliarden Euro teurer.
6: Aber das wissen die doch auch. Wir haben das Video gesehen von Herrn von Stetten, der gesagt hat, naja, im Grunde genommen, diese Reform ist ja nur eine Namensänderung.
7: Ja, aber dass es teurer wird, wissen sie, glaube ich, noch nicht. Ich glaube, das erfahren viele staunende schwarze Ohren gerade jetzt.
6: Aber dass viele CDU-Politiker sich schämend ins Feld begeben haben, als sie gesagt haben, jetzt haben wir die Reform und das Bürgergeld abgeschafft, obwohl sie wussten, dass es einfach eine Namensänderung ist und man jetzt eben wenn man 3 Termine verpasst, noch 7 Briefe bekommt und 8 Mahnschreiben und hinterfragen und mögen sie überhaupt Briefe aufmachen, dieser Duft von diesem Kleber oder macht das ihnen Angst oder so. Das war schon allen klar, dass das keine Reform ist und diese Recherche von Pauline jetzt, dass es dann noch teurer wird, das Gegenteil von günstiger ist teurer, also das mal wieder das Gegenteil vom Versprochenen passiert, das sollte vielleicht eine News sein, die jetzt dann vielleicht doch die Schamesröte beim Wahlkreisbesuch doch nochmal ins Gesicht bringt und man eben nicht das Bürgergeld abgeschafft oder reformiert hat, sondern einfach nur den Namen teuer geändert hat.
2: Und man muss ja sagen, und du hast es ja schon angedeutet, diese Zahl, das Einsparpotenzial, die hat ja eine merkwürdige Metamorphose durchgemacht. Und zwar ist sie sukzessive einfach mal abgeschmolzen. Die CDU hat ja noch viel höhere Einsparungen versprochen. Es war damals sogar von 30 Milliarden Euro Einsparpotenzial die Rede. Hören Sie.
8: Wir werden dieses System Bürgergeld vom Kopf auf die Füße stellen. Da werden sich zweistellige Milliardenbeträge einsparen lassen.
9: Dann würde der Staat etwa 30 Milliarden Euro sparen.
10: Wollen wir bis zu 10 Milliarden einsparen?
8: Das sind 6 Milliarden, die Sie leicht und einfach beim Bürgergeld einsparen können, dass sich 10% in diesem System einsparen lassen müssen.
11: Das heißt 5 Milliarden Euro.
2: Ja, das ist alles so einfach. Und deswegen wird es ja auch teurer. Ja, es ist irre. Ja. Also,
12: Das war nicht KI, das war alles leicht und einfach. Können wir ganz einfach machen. Internet. Hat keiner gesagt.
2: Vergiss
12: dass
2: nie.
12: Wir das nicht können.
6: Wenn es mindestens 10 Milliarden, dann ist die gescheitert. 10%. Also er hat wahrscheinlich seinen Plus- und Minusverwechsel, weil er jetzt als 5 Milliarden mehr dann als positiv betrachtet wird. Es ist wirklich bemerkenswert, wie Erwartungsschüren und am Ende nicht liefern zur Schule geworden ist. Und man sich dann darüber wundert, dass Glaubwürdigkeit und Wählerschaft verschwunden sind.
2: Also Friedrich Merz sagte, ich wiederhole das nochmal ganz kurz, wir werden das Bürgergeldsystem vom Kopf auf die Füße stellen. Es wurde von Einsparpotenzialen gesprochen. Jetzt sind wir bei Mehrausgaben gelandet. Wie ist denn diese Differenz? Wie ist das möglich? Also ich meine, also man muss es doch von vornherein gewusst haben.
7: Wie ist das möglich? Ja, ist doch vollkommen klar, weil man nicht dran geht, den Kreis der Empfänger des Bürgergeldes zu beschneiden. Ist doch klar, es kommen immer mehr Leute zu uns, das wissen wir selbstverständlich. Die Nettozahl derer, die zu uns kommen, abzüglich derer wenigen, die abgeschoben werden, die wächst und die wächst und die wächst. Das heißt, die Anspruchsberechtigten wachsen, die mit deutschem, aber vor allem auch die mit nicht deutschem Pass. Und gleichzeitig haben wir natürlich einen Staat, der nicht bereit ist zu priorisieren. Ich meine, Frau Weidel ist ja gescholten worden für diese ganz scharfe Aussage, die ich mir jetzt so scharf auch nicht so eigen machen würde. Die DNA der CDU ist die Lüge. Ich würde schon mal sagen, die DNA dieser Regierung ist der Zahlenbetrug. Das kann man schon sagen. Wir werden mit Zahlen betrogen, wir werden mit Zahlen die Fichte geführt und wunderbar dieser Zusammenschnitt, ich glaube von nur 18 oder 20 Sekunden, wie man sich gegenseitig auf die Schenkel geklopft hat. 8 Milliarden, 5 Milliarden, ich gebe nur einen drauf. 30 Milliarden.
6: Wie bei Aale, Dieter.
7: Genau, wie bei Aale, genau. Das ist doch alles ganz einfach. Da mache ich einen Strich drunter, Minus, Plus, Minus, haben wir 30 Milliarden eingespart. Das geht ganz leicht. Ich sag's Ihnen. Und wer soll denn dieser Regierung auch noch glauben, dass sie den Preis für eine Scheibe Brot richtig berechnen können, wenn sie den Unterschied zwischen 30 Milliarden einsparen und 5 Milliarden Mehrausgaben nicht im Blick haben.
2: Ja, die Frage ist natürlich, ob das wirklich ein Rechenfehler war oder ob man.
12: Es kann ja, wenn man am System nichts ändert, laufen die Kosten aus dem Ruder. Das sehen wir auch bei der Rentenkasse. Das sehen wir bei der Arbeitslosenversicherung. Das sehen wir bei der Pflegekassen. Wenn ich an der Ausgabenstruktur nichts ändere und ich immer mehr Anspruchsberechtigte habe und immer weniger die einzahlen, laufen mir selbstverständlich die Kosten aus dem Ruder.
6: Es ist das, was passiert, wenn eine rechts der Mitte-Partei mit einer links der Mitte-Partei einen Kompromiss schließen muss. Wir haben das erlebt beim Thema Abschiebungen. Dann sagt die FDP, wir schaffen das jetzt ab und man darf dann mit der Polizei auch ins andere Zimmer rein, nach dem suchen und so weiter. Und dann kommt die linke Partei und rührt da noch rein. Man darf mit dem Anwalt nachher die Abschiebung vorm Flieger nochmal anfechten. Genau. Und dasselbe ist jetzt passiert bei der Grundsicherung. Die bürgerlich-konservative Partei CDU will, ich glaube denen das, dass sie das gerne abschaffen wollen, dass sie da wirklich gerne Einsparungen machen wollen, dieses Fördern und Fordern, die Menschen zur Arbeit nötigen in gewisser Hinsicht, weil irgendwo muss das Geld daherkommen und dann macht man diesen Kompromiss und dann kommt die linke Partei und rührt eben rein, ja, aber wir müssen dann doch nochmal anrufen und nochmal hingehen, nochmal klingeln und gucken, ob das mit der Post geklappt hat und so weiter und da nochmal ein Schreiben und da nochmal ein Hindernis und wenn es dann losgeht, setzen wir erstmal alle, die schon dreimal nicht da waren, auf null, damit sie von vorne anfangen können, ihre Fehltage zu sammeln und so bremst die linke Partei, die rechte Partei aus, auf dem Weg dahin, den Sozialstaat irgendwie effizienter und aus Sicht der Steuerzahler fairer zu
12: gestalten. Aber das ist doch, und das ist das Thema. Ja,
7: das ist viel zu viel Verständnis.
12: Wir haben einen Bundeskanzler, wir haben eine Richtlinienkompetenz, wir haben ein Wahlversprechen. Ich lasse mir doch nicht ein, als Steuerzahler, weil die Union so doof ist, mit der SPD zu koalieren, müssen wir ständig uns akzeptieren, dass die SPD die CDU über den Tisch zieht. Viel zu viel Verständnis für diesen Mechanismus.
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1: Ich bin Robert Noack. Guten Tag. Bundeskanzler Merz hat bei einer Wahlkampfveranstaltung in Sachsen-Anhalt vor einem Experimentierfeld für Wutbürger gewarnt. In Quedlinburg sprach er sich erneut gegen eine durch die AfD geführte Regierung aus. Das gehe am Ende zu Lasten der Menschen. Internationale Investoren würden sich dreimal überlegen, ob sie in Sachsen-Anhalt investierten, behauptete der Bundes-CDU-Chef. Ein fragwürdiger Auftritt von Merz befand heute Morgen auch News-Chefredakteur Julian Reichelt bei News Live.
2: Der Bundeskanzler führt da einen ganz besonderen Wahlkampf, und zwar nicht als werbender Wahlkämpfer, sondern quasi als CEO, als interessierter Beobachter des Wahlkampfes, der diese Metaebene einnimmt und sagt, wir wollen die zurück, wie ein politischer Professor.
1: In aktuellen Umfragen kommt die AfD auf über 40% und liegt damit 20 Prozentpunkte vor der CDU. Am Sonntag wird in Sachsen-Anhalt gewählt. Die umstrittene Einkommensteuerreform der schwarz-roten Bundesregierung soll noch in dieser Woche ins Kabinett und die erste formelle Hürde nehmen. Laut Finanzministerium gibt es eine Einigung bei den letzten Details. Unter anderem sollen steuerlich begünstigte Sonn- und Feiertagszuschläge ausgeweitet werden. Claudia Wächter.
3: Profitieren sollen vor allem Familien mit Kindern, aber auch Leute mit kleineren und mittleren Einkommen. Unterm Strich sind Entlastungen von jährlich 10 Milliarden Euro geplant, ab 2028. Und finanziert wird es dann, so der Plan, durch die Reichensteuer, die etwas früher greift, und eine neue Superreichensteuer. Tempo machen ist also angesagt. Morgen könnte das Paket im Kabinett beschlossen werden. Danach ist dann der Bundestag am Zug.
1: In Deutschland sorgen sich immer mehr Familien um ihre finanzielle Situation. Zu diesem Ergebnis kommt eine Umfrage des Hilfswerks Save the Children. Mehr als ein Viertel der Familien sorgt sich demnach, Heizkosten, Kleidung oder Nahrung nicht mehr zahlen zu können. Das sind 2% mehr als noch im Vorjahr. Betroffen sind laut Umfrage insbesondere Eltern mit geringem Einkommen und Alleinerziehende. Mehr als 80% sind der Meinung, dass die Bundesregierung nicht genug gegen Kinderarmut tue. Die Bahn setzt seit heute das neue Alkoholverbot stufenweise an ihren Bahnhöfen um. Der Konzern erhofft sich dadurch unter anderem mehr Sicherheit für Fahrgäste und Beschäftigte. Aber es gibt auch Kritik an dem Verbot. Thomas Bremser.
4: Deutlich weniger Müll und Gewalt. Diese Bilanz zieht die Bahn nach einem Modellprojekt. An 30 Bahnhöfen gilt das Verbot nämlich schon. Ab heute kommen 4 dazu, unter anderem der Berliner Hauptbahnhof. Bis Mitte Oktober soll das Verbot dann an allen 5.400 Bahnhöfen gelten. Es ist dann verboten, Alkohol im Bahnhofsgebäude und an den Gleisen zu trinken. Der Konsum in Bahnhofskneipen und in Fernzügen bleibt aber erlaubt. Kritiker sagen, dieses Verbot könne gar nicht kontrolliert werden. Dafür fehlt schlicht das Personal.
1: Bundesaußenminister Wadephul will künftig enger mit nordafrikanischen Ländern zusammenarbeiten. Damit soll die Migration in Richtung Europa eingedämmt werden. Es gehe darum, die Ursachen der Flucht stärker zu bekämpfen, sagte der CDU-Politiker in Tunis. Im Fokus stehen laut Wadephul die Länder der sogenannten Sahelzone. Dort müsse man für mehr Wirtschaftswachstum sorgen. Außerdem sei es wichtig, entscheidender gegen Schleuserbanden vorzugehen.
0: Soweit das Neueste. 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
1: Das Wetter in Deutschland. Heute im Norden Schauer und vereinzelte Gewitter. In der Mitte und an den Alpen meist trocken. Sonst heiter bis wolkig bei Temperaturen zwischen 20 und 26 Grad. Morgen ein Wechsel aus Sonne und Wolken. In Nordseenähe zeitweise Schauer und Gewitter bei 19 bis 26 Grad.
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1: Heute lautet unser Thema: Friedrich Merz wurde zum Katastrophenkanzler. Die Kanzlerschaft des Friedrich Merz wird kein gutes Ende nehmen. Jeder sieht es, jeder merkt es, jeder außer Friedrich Merz. Diese Kanzlerschaft liegt in Trümmern. Die alte Frage, was hat ihn nur so ruiniert, kennt nur eine Antwort. Das war er selbst. Friedrich Merz hat die Merz-Kanzlerschaft ruiniert. Und mit Ruin meine ich wirklich einen totalen Bankrott. Ein abgeschlossenes Insolvenzverfahren. Da liegt nichts mehr übrig. Rauchende Altbauten aller Orten. In Amerika sagte einmal ein Kandidat auf den Posten des US-Präsidenten über seinen Konkurrenten: He's just not fit. Das sagte damals Donald Trump zu Joe Biden. Und das muss auch ich immer mehr denken, wenn ich mir ihn anschaue, den Friedrich Merz. He's just not fit. Schauen wir etwa auf die mit so großen Worten angekündigte Kabinettklausur auf Schloss Neuhardenberg in Brandenburg. Da scharte der Regierungschef seine Getreuen um sich. Die Minister von drei verschiedenen Parteien, CDU, SPD und CSU. Danach trat Merz im sonnigen Gegenlicht vor die Kameras und tat, was er wirklich gerne tut. Er blies den Deutschen den Marsch.
2: Wir haben auf dieser Klausurtagung ein Zukunftsbild unseres Landes entworfen. Wir haben Deutschland von morgen diskutiert. Und dieses Deutschland von morgen ist optimistisch und zuversichtlich. Wir müssen raus aus diesem Klima der Verdrießlichkeit und des Verdrusses. Wir müssen gemeinsam diesen weit verbreiteten Missmut abschütteln, der unser Land seit langer Zeit lähmt.
1: Merz gefällt es also nicht, dass sich in Deutschland Verdrießlichkeit, Verdruss und Missmut breit gemacht haben. Diese neuen drei apokalyptischen Reiter gewissermaßen. Und dieses Klima, sagt er wörtlich, lähme unser Land, also Deutschland wohl, seit langer Zeit. Seit langer Zeit. Da stellen sich mir mindestens drei Fragen. Erstens: Was bitteschön ist eine lange Zeit? Kleiner Hinweis, Herr Merz. Die CDU stellte in den letzten 23 Jahren, in insgesamt 20 Jahren, den Kanzler. Das ist doch wirklich eine lange Zeit. Ist also vielleicht die CDU die Partei des Missmuts und für diesen verantwortlich? Zweitens, herrscht denn wirklich ein solches Klima? Klar ist, laut aktuellen Umfragen ist der Kanzler selbst sensationell unbeliebt. Je nachdem, welche Meinungsumfrage man zu Rate zieht, sind es mal 13, mal 14, mal 16% der Deutschen, die sagen: Jawohl, der Kanzler macht eine gute Arbeit. Nicht einmal die Mehrheit der eigenen Parteimitglieder ist überzeugt von der Kanzlerschaft des Friedrich Merz. Apropos eigene Partei, auch da sinken die Werte. Momentan sind noch 20% bereit, sich für die Union zu erwärmen, 29% für die AfD. Und ich meine, das liegt auch an diesem Kanzler, an einem Kanzler, der immer von oben herab regiert und der sich einfach nicht im Griff hat. Das zeigt sich immer dann, wenn er auf sogenannte einfache Bürger trifft. Da prasselt sein Zorn auf Gerechte und Ungerechte und manchmal auch auf eine Kinderärztin.
2: Wir geben über 500 Milliarden Euro für unser Gesundheitssystem aus. Und da sind Sie als Teil dieses Gesundheitssystems auch Nutznießer. Sie als Ärztin. Sie könnten ohne dieses Gesundheitssystem nicht leben. Wir haben jetzt eine Sparrunde machen müssen, weil wir dafür sorgen müssen, dass Arbeitnehmerinnen und Arbeitnehmer in Deutschland nicht zu hohe Krankenversicherungsbeiträge zahlen. Also ich kenne die Zahlen und ich kann mich sehr gut auch in die Situation dieser Familien versetzen. Streiten Sie das bitte nicht ab.
1: Sie Nutznießerin, Sie. In einer Demokratie, Herr Merz, ist der Regierungschef der erste Diener seines Volkes, nicht dessen Erzieher. Bei Merz klingen Selbstrechtfertigungen immer nach dem Motto: Wissen Sie eigentlich, wen Sie vor sich haben? Für euch mache ich das doch alle, dieses Opfer. Hier kommt hinzu, die Gesundheitsreform, an der die Kinderärztin Anstoß nimmt, gibt wirklich Anlass zu Missmut. Gibt sie wirklich? Das gleiche gilt auch von den wirtschaftlichen Rahmendaten. Die Arbeitslosenzahlen steigen, die Produktivität sinkt. Beispielsweise. Dritte Frage meinerseits an den Kanzler. Hat der Kanzler, haben Sie, Herr Merz, ein Gegenmittel bereit? Haben Sie Zuversicht im Angebot? Verströmen Sie diese? Nein. Er glaubt es zwar, es reiche, wenn man ein Zukunftsbild male, dass ich dann Zuversicht einstelle. Und im Übrigen, sagt Merz, sei das alles nur ein Glaubwürdigkeitsproblem.
2: Aber wir sind auf diesem Weg und den müssen wir jetzt nur konsequent weitergehen. Dann wird sich wahrscheinlich auch diese Glaubwürdigkeitslücke wieder schließen.
1: Mit einem Kanzler auf Abruf steht die Regierung am Abgrund. Das schwarz-rote Bündnis hat keine Zukunft mehr. Wir reden hier von keiner Glaubwürdigkeitslücke. Wir reden von einem Glaubwürdigkeitskrater. Und in diesem Krater sind längst versunken CDU, CSU und SPD, ja alle etablierten Parteien, sodass sich mir die Frage stellt, Herr Friedrich Merz, wann ist denn der Tag, an dem Sie zur Seite treten und sagen, ach, ich überlasse diesen Job jemandem, der sich damit auskennt. Friedrich Merz ist over. Das war Kissler Kompakt, Ausgabe 350. Ja, 350 schon. Ich danke Ihnen sehr für Ihren Zuspruch, für Ihre vielen Zuschriften. Bleiben wir heiter, bleiben wir unverzagt und vergessen wir nie. Nur selber denken macht schlau.
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2: Die Schicksalswoche für Deutschland vor der Sachsen-Anhalt-Wahl am 6. September. Für den Bundeskanzler beginnt die Woche gestern mit Pfiffen und Rufen nach seinem Rücktritt und einem Wahlkampfauftritt, ja, den er sogar abbrechen muss.
3: Beginn der Schicksalswoche, an deren Ende die Schicksalswahlen in Sachsen-Anhalt am 6. September stehen. Jetzt ist auch Friedrich Merz in den Wahlkampf in Ostdeutschland eingestiegen. Gestern Abend trat der CDU-Chef mit dem wahlkämpfenden Ministerpräsidenten Sven Schulze in Quedlinburg in Sachsen-Anhalt zusammen. Dabei warnte der Bundeskanzler eindringlich vor der Wahl der AfD.
4: Sachsen-Anhalt darf kein Experimentierfeld für Wutbürger werden. Das geht am Ende zulasten der Menschen in Sachsen-Anhalt.
3: Kurz davor wird der Bundeskanzler bei einem Wahlkampfbesuch in Mecklenburg-Vorpommern ausgepfiffen und beschimpft. Auf der Strandpromenade im Ostseebad Kühlungsborn wurde der CDU-Politiker Kriegstreiber und Pinocchio genannt. Es wurde sogar sein Rücktritt gefordert. Über den ausgepfiffenen CDU-Wahlhelfer Friedrich Merz sprechen wir jetzt bei News Live.
2: Ja, Bundeskanzler Friedrich Merz ist mit Sachsen-Anhalts Ministerpräsident Sven Schulze in Quedlinburg aufgetreten. Die AfD nannte er dort nicht explizit, aber er warnte dennoch eben vor der Wahl der Partei. Sachsen-Anhalt dürfe kein Experimentierfeld für Wutbürger werden. Das hören wir uns jetzt nochmal an, bitteschön.
4: Sachsen-Anhalt darf kein Experimentierfeld für Wutbürger werden. Das geht am Ende zulasten der Menschen in Sachsen-Anhalt. Und ich habe das gestern Abend in der Fernsehsendung gesagt und will das hier noch einmal wiederholen. Wenn dieses Land nicht mehr regierbar ist und wenn da möglicherweise die absolute Mehrheit einer rechtspopulistischen Partei am nächsten Montag feststehen sollte, dann werden internationale Investoren es sich dreimal überlegen, ob sie noch in Sachsen-Anhalt investieren. Das ist keine Vermutung von mir, sondern das ist etwas, was Sven Schulze und ich regelmäßig zu hören bekommen. Es geht also auch um die wirtschaftliche Stabilität der Entwicklung dieses Bundeslandes, dieses schönen Landes, sozusagen zwischen Berlin und dem Harz. Und insofern kämpfen wir jetzt gemeinsam für die Wählerinnen und Wähler, um die Wählerinnen und Wähler. Und ich will das auch ausdrücklich sagen, es gibt zu den Wählerinnen und Wählern in Sachsen-Anhalt keine Brandmauer. Ich möchte diese Wählerinnen und Wähler gewinnen und wenn sie verloren gegangen sind, auch zurückgewinnen.
2: Sagt's, sprach aber vorher von Wutbürgern. Ich meine, nur Wutbürger, Herr Basler, wählen die AfD. Hat der Kanzler das Volk, Stichwort Empathielosigkeit, auch überhaupt nicht verstanden?
5: Naja, er sorgt ja dafür.
2: Er beschimpft die Wähler.
5: Mit seiner Politik sorgt er dafür. Warum sind denn die Leute alle so wütend? Es ist ja seine Politik und er muss sich doch am Schluss nicht wundern und dann noch hinzugehen, Wutbürger. Ja, er hat dafür gesorgt, dass es Wutbürger gibt und wenn sie dann am Schluss die Partei wechseln, dann muss er sich fragen, warum. Er soll sich die große Frage stellen, warum wechseln die von der CDU, SPD, wie auch immer, irgendwo zur AfD.
6: Das ist wieder ein klassischer Wahlkampfauftritt à la Friedrich Merz. Der inhaltlich, sprachlich und kommunikativ sowas von daneben ist, dass man wieder, bin ich wieder bei dem Punkt, Rollenverständnis. Der Bundeskanzler führt da einen ganz besonderen Wahlkampf und zwar nicht als werbender Wahlkämpfer. Hallo Volk, ich sage euch jetzt, wie meine Vision ist, sondern quasi als CEO, als interessierter Beobachter des Wahlkampfes, der diese Metaebene einnimmt und sagt, wir wollen die zurück, wie ein politischer Professor tritt er auf. Also erst einmal, du kannst nicht in einen Wahlkampf gehen und sagen, das darf hier kein Experimentierfeld für Wutbürger sein, wenn du im nächsten Satz sagst, wir wollen die Leute zurückgewinnen. Ja, also wenn ich dich als Wutbürger beschimpfe und im nächsten Satz
2: raus.
6: Ja, jetzt wollen wir dich, aber es gibt keine Brandmauer, wir würden dich auch gerne zurückgewinnen, dann ist das ja objektiv aussichtslos, was er da versucht. Man merkt im Moment insgesamt, wie dieses ganze Milieu zurückfällt auf ja auf fast überwunden geglaubte Wortwahl, auch der Wutbürger, ja, als wäre das so ein ungesteuertes, überemotionales Wesen. Mario Basler hat jetzt 14 Mal die Benzinpreise genannt, man könnte sie auch noch 20 und 30 Mal, die sind ja nicht einfach emotional und hysterisch und kreuzen deswegen was anderes an, die haben sehr real existiert existierende Probleme. Meistens können sie sich ihr Leben nicht mehr leisten. Und das hat, um das bei den Benzinpreisen nochmal anzuschließen, etwas damit zu tun, dass Friedrich Merz höchstpersönlich am Beispiel der Benzinpreise gesagt hat, wir wollen das Leben der Menschen in diesem Land teurer machen. Und dann hat er das Wort teurer noch 6-mal wiederholt.
7: Bei Maischberger?
6: Bei Karin Mioschka.
7: Sorry.
6: So, okay. Teurer. CO2-Abgabe. Friedrich Merz macht den Benzinpreis. Und er wurde vorgestern gefragt, könnten Sie sich vorstellen, CO2-Abgabe auszusetzen? Hat er gesagt, naja, wir können ja jetzt hier nicht gegen den Ölpreis ansubventionieren. Er glaubt also, die Aussetzung einer Steuer wäre eine Subvention. Das hat richtig was mit Menschenbild zu tun. Und bei Menschenbild bin ich dann wieder bei dieser Art und Weise, wie er auftritt. Er traut sich gar nicht mehr hin zu den Bürgern. Warum? Hat man bei dem anderen Auftritt gesehen, ja, zu dem wir noch kommen. Da ist er nicht mehr so wahnsinnig willkommen. Sondern er doziert vor mitgereisten Hauptstadtjournalisten. Ist interessant, wenn man sich die Berichterstattung anguckt. Wer berichtet denn über diesen Auftritt? Sieht man ganz viele hochgeschätzte, liebenswürdige Kollegen, die aber alle hier arbeiten, im Umkreis von 3 Kilometern, die mit Sachsen-Anhalt gar nichts zu tun haben. Die kommen mit als Tross und Friedrich Merz doziert dann für ihn, vor ihnen über den Wahlkampf. Er führt den Wahlkampf gar nicht selbst. Das ist ihm, da will er sich nicht die Hände schmutzig machen hier bei diesem komischen, der noch mit dem Wutbürger auch noch sprechen muss, ja, sondern er doziert über die Wutbürger und sagt, seine Partei wäre dann durchaus bereit, die auch zurückzunehmen, wie so ein gebrauchten Artikel, der hier und da den einen oder anderen kleinen Schaden hat, aber man wäre dann schon bereit. Er führt den Wahlkampf nicht mal mehr selbst. Das ist ein vollkommen bizarrer Herangehensweise an Wahlkampf, aufzutreten, nicht vor Bürgern zu sprechen und zu sagen, dass man durchaus bereit wäre, Wähler zurückzunehmen.
8: Und ja, hinzu kommt ja noch, dass die CDU selber sich geniert für ihren Kanzler. Die CDU versteckt den Kanzler. Ja. Das war ein Auftritt in Quedlinburg. Mit dem Tross ist er reingerauscht, oben hin auf den Berg dort der Kirche, hat mit einigen ausgewählten Menschen gesprochen, ein kleines Statement vor der Presse abgegeben, der in einer Minute die Bürger noch 2-mal beschimpft hat. Das heißt, die CDU will diesen Kanzler verstecken und das noch dazu in Quedlinburg, der Heimatstadt von Sven Schulze. Also sogar der Heimatverband des Ministerpräsidenten, der einer krachenden Wahlniederlage entgegenläuft, sagt, wir machen lieber Wahlkampf ohne Friedrich Merz oder wenn er kommt, sollen es möglichst wenige mitbekommen. Es ist ganz klar, Friedrich Merz zieht die CDU runter, das hat die CDU begriffen.
6: Und Sven Schulze sagt das auch noch vor laufenden
8: Kameras. Ja, eben, richtig.
6: Der sagt, der Ortsverband hier hat sich den Auftritt so gewünscht. Wir stehen hier oben auf dem Berg, ist natürlich auch wieder eine politisch Friedrich von oben herab, ja, hätte man nicht schöner illustrieren können als durch diesen Auftritt, blickt so von oben herunter. Da unten müssen sich irgendwo diese Wutbürger verstecken.
8: Ein Fernglas auf Safari.
6: Kommen Sie mal her, Merz, wir haben ein Fernglas für Sie vorbereitet. Gucken Sie mal, da sehen Sie, da läuft, ja, der sieht schon aus wie ein Wutbürger. Gucken Sie, der sieht schon wütend aus. Friedrich guckt durch Fernglas und gut, dass wir mit dem möglichst wenig zu tun haben hier oben auf dem Feldherrenhügel. Verheerende Kommunikation.
9: Es gibt noch eine kleine verräterische Stelle, die Böses ahnen lässt. Er hat ja gesagt, sollte das so kommen mit der absoluten Mehrheit und dann Sachsen-Anhalt unregierbar sein. Und das passt ja eigentlich nicht zusammen, weil absolute Mehrheit hieße ja absolute Mehrheit und dann hat man eine Mehrheit und dann kann man theoretisch regieren, es sei denn, es wird von außen vorgeplant und irgendwie vorbereitet, da Steine in den Weg zu legen über den Bundesrat, über den Länderfinanzausgleich, über den Entzug von Rechten. Ja. Und das wäre jetzt auch nicht die allerklügste Herangehensweise, die auf die Erzählung der sogenannten Altparteien, der Kartellparteien, wie auch immer man das bösartig benennen möchte, dann im Nachhinein zu belegen, indem man denjenigen, die von den Wählern gewollt worden sind, da irgendwie Steine in den Weg zu legen. Also fand ich ein bisschen verräterisch. Aber dieses Argument aus Sicht von CDU und SPD, wenn die, dann Wirtschaft schlecht. Ich kann es halt nicht mehr hören. Nach 7 Jahren Nullwachstum, nach teuersten Energiepreisen, teuersten Spritpreisen, wir haben alles besprochen, abwandernder Industrie und dergleichen, kann ich, wenn die, dann Wirtschaft kaputt, nicht mehr hören, was einfach nicht glaubwürdig ist, weil bei euch schon Wirtschaft kaputt, wie soll ich vertrauen, ist hier das große, die Vision, die Julian angesprochen hat, die man sagen muss, wenn ich jetzt hier komme, erzählt euch, warum müsst ihr uns wählen und nicht, ihr solltet uns wählen, damit die nicht. Es ist einfach leider, er scheint aufgegeben zu haben und das merkt man auch in der
6: Art und Weise. Ich würde gerne noch einmal ganz kurz Mario Basler mit seinem wertvollen Blick aus seinem persönlichen Umfeld dazu fragen, zu diesem Wort Wutbürger, weil es natürlich diffamierend gemeint ist. Ich habe vor ein paar Tagen Sportschau gesehen, da ist die Propaganda jetzt auch angekommen, also da wurde gesagt, jetzt kommen wir von der Bundesliga zum zum Hobbysport, ja, zum Vereinssport. Da engagieren sich immer weniger Menschen ehrenamtlich und das nutzt die AfD aus, um sich jetzt auch noch unverschämterweise zu engagieren als Platzwart oder als Trainer. Und dabei lässt sich der Sport, der doch für Vielfalt steht, gar nicht mit der AfD vereinen. Und ich sehe halt einfach Ausgrenzung aller Orten. Vom Bundeskanzler bis zur Sportschau. Sie haben mir gesagt, in Ihrem Umfeld, was da los ist. Was sagen die Leute, wenn sie als Wutbürger bezeichnet werden, wenn sie als, keine Ahnung, Rechtsextreme auf einmal dastehen, weil sie sich über den Benzinpreis als vollkommen ungesteuerte, unkontrollierte, überemotionale kleine Hans Dampfs, wie reagieren die da drauf?
5: Naja, nochmal, ich kann nur aus meinem Umfeld, die sind alle richtige Laden. Die sind alle sauer. Die sagen, wie soll es denn noch weitergehen? Was müssen wir denn noch alles machen? Wir können noch mal ein kleines Beispiel nehmen. Ich bin ja Raucher. Bekennender Raucher. Ich rauche auch sehr gern und ich rauche auch weiter, wenn die Schachtel 30 Euro kostet. Mit der Mare weiter rauchen. So, aber alleine die Tabaksteuer jedes Mal hochzusetzen, weil ja natürlich krank, dass es nicht gesund ist, wissen wir alles. Aber Cannabis darfst du rauchen und die zahlen keine Steuer. Ja, als kleines Beispiel, das ist eine Droge. So, also wenn es zur Heilung ist, gibt ja Cannabis, wo man auch zur Heilung nimmt, bin ich voll dafür, soll ja nichts kosten. Aber warum müssen die keine Steuern bezahlen? Wir müssen als Zigarettensteuer immer weiter, es sind Milliarden, Milliarden, Milliarden, die wollen, dass die Menschen aufhören zu rauchen, aber wissen die auch, dass sie dann Milliarden an Tabaksteuer verlieren?
9: Richtig.
5: Da macht sich ja keiner Gedanken drüber. Das heißt, wir erhöhen mal, weil ob das früher Lauterbach, denn das war sowieso für mich der allergrößte in dieser Politik. Also, ich darf es nicht sagen, weil dann krieg ich Gefängnis. Wenn ich das sage, was ich in meinem Umfeld über Lauterbach sage, kriege ich
9: Gefängnis. Das sagen ja andere, das sagen ja nicht
5: da
9: Sie.
5: Muss ich, ja.
9: Das sagen ja andere.
8: Clever zitieren.
5: Das sind einfach so Dinge, meine Leute, die wissen nicht mehr ein und aus.
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1: Ich bin Robert Noack. Guten Tag. Der Drohnenvorfall in Leipzig vor gut 4 Wochen soll ein Anschlagsversuch im Auftrag Moskaus gewesen sein. Laut Bild-Zeitung führt die Spur der Sprengstoffdrohne mutmaßlich zu einem russischen Geheimdienst, wie das Blatt aus Sicherheitskreisen erfuhr. Bislang hatte sich die Bundesregierung mit einer direkten Zuschreibung zurückgehalten. Kanzler Merz hatte allerdings bereits angekündigt, dass die Ermittlungen kurz vor dem Abschluss stünden. Die Sprengstoffdrohne war Anfang August auf dem Flughafen Leipzig-Halle gefunden worden. Sie trug rund 600 Gramm Sprengstoff und sollte offenbar eine ukrainische Militärfrachtmaschine treffen. Die IG Metall hat dem Volkswagen-Konzern schwere Fehler im Umgang mit der Belegschaft vorgeworfen. Gewerkschaftschefin Benner sagte im ZDF, mit der Ankündigung möglicher Werksschließungen stelle VW-Chef Blume sich gegen Betriebsvereinbarungen und die historische Verantwortung des Konzerns.
2: Vom Vorstand erwarte ich erstmal konkret Perspektiven für die Beschäftigten. Das ist sozial unverantwortlich. Wir können diese Werke und wir werden das nicht zulassen, dass diese Werke geschlossen werden.
1: VW-Chef Blume hatte zuletzt einen zusätzlichen Abbau von rund 50.000 Stellen ins Gespräch gebracht. Für die Werke in Hannover, Emden, Zwickau und Neckarsulm gibt es laut Konzern nach Auslaufen der derzeitigen Fahrzeugproduktion Anfang der 2030er Jahre keine gesicherte Belegung. Wenige Tage vor der Landtagswahl in Sachsen-Anhalt hat Kanzler Merz dem CDU-Spitzenkandidaten Sven Schulze einen Besuch abgestattet. Im Hinblick auf die starke AfD in Sachsen-Anhalt warnte Merz am Rande der Wahlkampfveranstaltung vor einem Experimentierfeld für Wutbürger. News-Reporter Alexander Kissler stellte heute Morgen bei News Live fest, dass Merz dort aus CDU-Sicht nicht gern gesehen sei und es dem Spitzenkandidaten Schulze auf den letzten Metern wohl auch nicht helfen werde.
3: Die CDU will diesen Kanzler verstecken und das noch dazu in Quedlinburg, der Heimatstadt von Sven Schulze. Also sogar der Heimatverband des Ministerpräsidenten, der einer krachenden Wahlniederlage entgegenläuft, sagt, wir machen lieber Wahlkampf ohne Friedrich Merz. Oder wenn er kommt, sollen es möglichst wenige mitbekommen. Es ist ganz klar, Friedrich Merz zieht die CDU runter. Das hat die CDU begriffen.
1: In aktuellen Umfragen kommt die AfD auf über 40% und liegt damit 20 Prozentpunkte vor der CDU. Am Sonntag wird in Sachsen-Anhalt ein neuer Landtag gewählt. Wegen einer weltweiten Störung bei Outlook und anderen Diensten von Microsoft könnten Nutzer noch Probleme mit dem Öffnen und Lesen ihrer Mails haben. Nach dem stundenlangen, großflächigen Ausfall entspannt sich die Lage wieder. Die betroffenen Systeme laufen nach Angaben des Konzerns schrittweise an und stehen weitgehend wieder zur Verfügung. Katrin Müller mit Einzelheiten.
4: Probleme beim Empfang und Versand von E-Mails oder direkt schon beim Login. Auf Störungsportalen gingen in kurzer Zeit zehntausende Beschwerden ein. Grund für den Ausfall war laut Microsoft ein Fehler in der Cloud-Infrastruktur von Exchange Online. Techniker des Konzerns haben Gegenmaßnahmen eingeleitet und in der Nacht gezielt Korrekturen auf den betroffenen Servern eingespielt. Bei einigen Nutzern kann es aber wohl noch dauern, bis alle Rückstaus im E-Mail-Versand vollständig abgearbeitet sind und die Synchronisation weltweit wieder stabil läuft.
1: Die Deutsche Post hat ab heute einen neuen Namen. Der Konzern heißt jetzt offiziell DHL. Der Konzern hatte 2002 das US-Logistikunternehmen DHL übernommen und sich seitdem zum internationalen Logistiker entwickelt. Das klassische Briefgeschäft macht nur noch einen kleinen Teil des Umsatzes aus. Der Name Deutsche Post verschwindet allerdings nicht ganz. Das Deutschlandgeschäft wurde in eine Tochtergesellschaft ausgelagert, die weiterhin Deutsche Post heißt.
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1: Das Wetter in Deutschland. Heute im Norden Schauer und vereinzelte Gewitter. In der Mitte und an den Alpen meist trocken. Sonst heiter bis wolkig bei Temperaturen zwischen 20 und 26 Grad. Morgen ein Wechsel aus Sonne und Wolken. In Nordseenähe zeitweise Schauer und Gewitter bei 19 bis 26 Grad.
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2: Wie frei ist die Meinung in Deutschland? Bei Schuler, Fragen, was ist, habe ich heute einen Gast, der dazu forscht. Professor Richard Traunmüller von der Uni Mannheim ist in der empirischen Demokratieforschung unterwegs und hat sich damit beschäftigt. Herzlich willkommen.
3: Grüße Sie, hallo.
2: Ich freue mich sehr. Das ist ein Thema, was alle bewegt und was immer aktuell bleibt. Wie frei ist unsere Meinung? Gibt es Meinungsfreiheit und wo endet sie? Und es gibt einen Standardsatz, Hass ist keine Meinung. Ist Hass eine Meinung?
3: Ja, das ist ein super Einstieg. Also juristisch würde man Meinung ja als ein subjektiv wertendes Dafürhalten, so würde man das definieren. Und das darf auch gern sehr emotional sein. Und Hass ist in gewisser Weise ja auch ein sehr subjektives, sehr emotionales dafür halten, ja, indem man etwas ablehnt. Und deswegen ist juristisch die Antwort gar nicht so leicht. Eigentlich könnte man sagen, in sehr vielen Fällen ist Hass eine Meinung, ist erlaubt. Aber das, was Sie ansprechen, ist natürlich jetzt nicht eine juristische Aussage, sondern eigentlich ein aktivistischer Slogan. Und dahinter steht ja eigentlich eine Idee, dass man Meinungsfreiheit einschränken möchte, möglicherweise sehr gut begründet. Und zwar, dass man sagt, okay, es gibt gewisse Äußerungen, hasserfüllte Äußerungen, die sollten nicht Teil der Meinungsfreiheit sein. Und darüber kann man natürlich trefflich streiten.
2: Im Grunde ist Hass ja eine Emotion. Solange die nicht in Handgreiflichkeiten ausartet und so formuliert wird, dass sie nur eine sehr starke Ablehnung artikuliert, kann man eigentlich dagegen nicht sagen. Also ich hasse Spinat wäre jetzt nichts, was anstößig wäre.
3: Nee, das überhaupt nicht. Und sie dürfen im Übrigen auch sehr emotional und sehr stark ablehnen. Ja, aber das deutsche Recht kennt sozusagen gewisse Grenzen, wenn sie das sozusagen in einer Art und Weise tun, die angetan ist, den öffentlichen Frieden zu gefährden, dann bewegen wir uns dann im Bereich möglicherweise schon der Volksverhetzung und dann wird es schon ein bisschen komplizierter.
2: Das ist ein spannendes Thema, kommen wir nachher noch drauf, auf den öffentlichen Frieden. In Deutschland gibt es inzwischen fast eine Art Industrie, die sich mit Meinung und Einschränkung oder Lenkung von Meinungen beschäftigt. Es gibt Meldestellen, es gibt Staatsanwaltschaften, die das Netz im Blick haben. Es gibt Journalisten, die einordnen und auch der Ansicht sind, beispielsweise man kann mit Björn Höcke nicht einfach sprechen, ohne das einzuordnen. Also wie ist der Stand der Meinungsfreiheit in Deutschland?
3: Auch das, also rein rechtlich kennt jeder, Artikel 5 Grundgesetz haben wir. Ja, und deswegen könnte man sagen, wir haben Meinungsfreiheit, Ende der Diskussion. Ich würde allerdings sagen, aus sozialwissenschaftlicher Perspektive ist Meinungsfreiheit sehr, sehr viel mehr. Ja, aus meiner Sicht ist es vor allem ein kulturelles Phänomen, ja, weil es darum geht, wie Leute, Menschen überhaupt von dem Recht Gebrauch machen und auch das Recht anderer anerkennen, frei zu sprechen. Und da sieht es schon anders aus. Ja.
2: Also was Sie mit dem sozialen Phänomen ansprechen, sind ja auch die sozialen Kosten, die man für eine freie Meinungsäußerung in Kauf nehmen muss. Und ob das in einem vernünftigen Verhältnis steht. Kann man das irgendwie messen als Demokratieforscher?
3: Ja, das ist sozusagen das, was ich Tag ein, Tag aus tue. Das kann man sehr, sehr gut messen über Umfragen. Ja, also und das mache ich auch. Ja, man kann sozusagen die Leute danach befragen, was sie befürchten, wenn sie frei sprechen. Und dann kann man statistisch berechnen, inwieweit diese Befürchtungen den subjektiven Eindruck, frei sprechen zu können, beeinflussen. Und das ist dann gewissermaßen, ist das ein Maß für die Kosten, für die Kostspieligkeit der Meinungsfreiheit.
2: Muss man da vorwarnen? Also gibt es da bedrohliche Tendenzen oder fühlen sich die Leute in Deutschland eher frei?
3: Naja, also jeder im Land, der irgendwie mit dem Thema zu tun hat, kennt ja die berühmte Zeitreihe von Allensbach. Ja, die sozusagen diese Frage.
2: Von den 50er Jahren an aufsteigend.
3: Genau. Und der spannendste Trend ist eigentlich, wenn man, vielleicht fängt man nicht in den 50er Jahren an, sondern in den 70er Jahren, da sagen 83%, ja, ich kann meine Meinung frei sagen. Und dann fast forward 50 Jahre später ist es weniger als die Hälfte, 45%. Und das ist ein Trend, eine Entwicklung, die aus Sicht der empirischen Demokratieforschung also wirklich einzigartig ist, weil es wenig Indikatoren gibt, die einen so einen starken Abfall haben. Ja, und dann ist die Frage, was steckt da eigentlich dahinter? Ja, es ist natürlich jetzt eine subjektive Einschätzung der Bürger, aber das kann einen eigentlich nicht kalt lassen. Also aus meiner Sicht ist es eine dramatische Entwicklung.
2: Interessant ist ja Verschiedenes an diesem Befund, den Allensbach da erhebt. In den 70er Jahren gab es ja die RAF, es gab den radikalen Erlass. Also man durfte nicht Schaffner oder Postbote werden, wenn man einer bestimmten linken Weltanschauung anhing. Trotzdem gab es eine sehr hohe Quote von Leuten, die gesagt haben, ja, man kann alles sagen. Also offensichtlich waren die Betroffenen, deren Meinung eingeschränkt wurde, nur ein sehr kleiner Teil der Gesellschaft. Und heute gibt es also viele Leute, die sich offensichtlich im viel größeren, nicht beamteten Bereich eingeschränkt oder so fühlen, dass man vorsichtig sein muss. Kann man irgendwie festmachen, wer eigentlich diese Normen setzt? Wer macht denn den Druck, dass Leute sagen, da halte ich mich lieber raus?
3: Ja, das ist natürlich ich bezeichne das immer als die Gretchenfrage. Also wie kann man das erklären? Mhm. Ja, und bevor ich jetzt sage, also wo kommen diese Normen her? Ich habe vorhin gesagt, Meinungsfreiheit ist natürlich mehr als nur eine rechtliche Kategorie. Es ist eine kulturelle, demokratiekulturelle Kategorie. Deswegen würde ich auch die Erklärung in der Kultur suchen. Aber man kann ja erstmal fragen, was sind denn so die Standarderklärungen? Und ich möchte es mal ganz simpel runterbrechen. Und da nimmt sich der mediale Diskurs nicht sehr, sehr viel vom, sagen wir mal, wissenschaftlichen Diskurs. Da gibt es eigentlich zwei Antworten. Das eine ist, entweder die Leute, ich sage es jetzt absichtlich salopp, sind einfach ein bisschen doof, ja, also weil sie nicht verstehen, dass wir Meinungsfreiheit haben, oder weil sie nicht verstehen, dass Widerspruch keine Einschränkung der Meinungsfreiheit ist, oder weil sie nur irgendwas nachbieten, was sie irgendwo aufgeschnappt haben. Oder die zweite Antwort ist, die Leute sind moralisch verwerflich. Also diese Leute, die sich da beklagen, das müssen im Kern Rassisten, Sexisten, Extremisten, Menschenfeinde sein. Und das ist so ein bisschen, also ich habe das jetzt absichtlich zugespitzt, aber es trifft im Prinzip die Diagnose. Und wenn man sich das anschaut, und das kann ich mir ja anschauen als Empiriker, da stelle ich fest, zum einen stimmt es, dass natürlich Leute, die rassistische Einstellungen haben oder sexistische Einstellungen, eher sagen, ich kann nicht frei sprechen, aber umgekehrt gilt es nicht. Ja, nicht jeder, der sagt, ich kann nicht frei sprechen, ist deswegen Rassist. Und man kann natürlich auch fragen, haben die Leute recht oder nicht?
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2: Wir haben ja darüber gesprochen, was bleibt vom Geld am Ende des Monats übrig. Und es gibt die Tabaksteuer, angeblich, damit die Menschen weniger rauchen. Jetzt kommt die Zuckersteuer, angeblich, damit die Menschen weniger Limo trinken und so weiter. Aber wenn dann die Abgaben, Steuern und Krankenkasse und Rente erhöht werden, wird das dann erhöht, damit die Menschen weniger arbeiten? Das ist ja die Logik dahinter, beziehungsweise der Fehlanreiz dahinter. Mehr Abgabe für weniger tun wird bei Zigaretten und Zucker angeblich angewandt. Natürlich nimmt man das Geld gerne mit in die Staatskasse, ähnlich so beim Autofahren und CO2-Preis. Aber man muss ja überlegen, dass derselbe psychologische Effekt natürlich eintritt, wenn ich die Hälfte meines Geldes abgebe. Wenn ich sage, okay, ich mache jetzt die Überstunden, ich nehme die mehr Verantwortung, habe dann Personalverantwortung, bla, muss dem Chef berichten und so weiter, Ziele erfüllen. Und dafür gibt es dann 500 Euro mehr. Und der Lars Klingbeil nimmt erstmal 250 und steckt die sich ein. Und es fällt noch irgendeinen Zuschuss weg. Stichwort Transferentzugsrate als Familie. Ich habe am Ende 100 Euro, 200 Euro weniger, mehr netto für viel, viel mehr Aufwand, für viel, viel mehr Verantwortung und sage am Ende lieber, lass ich lieber bleiben, geht es mir jetzt minimal schlechter, aber weniger Stress.
3: Es widerspricht sich ja alles, ne? Mehr arbeiten und dann hast du auch mehr Abzüge. So, es bleibt am Schluss den Leuten ja nicht viel mehr im Geldbeutel. Und deswegen ist doch normal, dass sie sagen, naja, dann kümmere ich mich wenigstens zu Hause an, will um mehr um die Familie. Anstatt ich dann, wenn ich Überstunde mache und kriege dann auch noch die Hälfte abgezogen, ja, warum soll ich es machen? Warum sollen es die Leute machen?
4: Definitiv. Das erinnert mich an diesen kleinen Witz auf der Galeere. Doppelte Ration für alle Ruderer. Das ist die gute Nachricht. Die schlechte Nachricht, der Captain will heute Wasserski fahren. Ja. Also in diese Richtung geht das. Aber wir haben ja eben über die Wutrede von Wutbürgerrede von Friedrich Merz gesprochen. Es geht jetzt um weitere Stimmen zur AfD, RTL, NTV. Politikchef Nikolaus Blome, zu dem kommen wir jetzt, warnt die Ostdeutschen regelrecht eben auch vor einer Wahl der AfD. Zusammengefasst könnte man sagen, wenn man wählt, was man will, muss man mit den Konsequenzen leben. Hören Sie.
5: Wenn die AfD in Sachsen-Anhalt regiert, gehen in Deutschland alle Uhren anders. Genug ist genug. Warum sollen westdeutsche Bundesländer, die auch nicht mehr reich sind, ein rechtsextremistisches Regierungsexperiment im Osten finanzieren? Warum sollten alle stumm zuschauen, falls sich eine AfD-Regierung nicht mehr an der Flüchtlingsaufnahme beteiligt oder Bundesrecht blockiert und sich dabei auch noch die wahren Deutschen nennt? So machen sie nämlich Wahlkampf. Okay, ich bin im Westen geboren, aber 35 Jahre nach der Wende ist es wirklich schwer, für derart blaue Ossis Verständnis zu haben. Jeder soll wählen, was er will, auch AfD, aber dann bitte mit den absehbaren Folgen leben. Eine neue Wessi-Wut wird dazugehören.
4: Ja, unglaublich, also solch ein Aufruf eines Politikchefs. Was passiert denn in dieser Gedankenwelt?
6: Wir erleben das letzte Aufbäumen. Wir erleben einfach das letzte Gefecht. Dieses ganze Milieu ist so verzweifelt über das, was da als Wahlergebnis in Sachsen-Anhalt drohen könnte, dass ihre ganze Argumentation, ihre ganze Einschüchterung, ihre ganze Bedrohung der Leute, das ist ja am Ende Bedrohung. Ja, das sind ja Erpresser, mediale Erpressermethoden. Das ist der Mann, der beim Thema Impfen gesagt hat, möge das ganze Land mit dem Finger auf die Ungeimpften zeigen, der jetzt sagt, ja, natürlich dürft ihr wählen, was ihr wollt. Nur dann ist halt der Länderfinanzausgleich weg. Dann werdet ihr die neue Wessi-Wut zu spüren bekommen. Das sind einfach mentale Schlägertruppmethoden, ja.
4: Das ist ja schwarze Kanalgefühl.
6: Vollkommen außer Kontrolle geraten, was hier auf den letzten Metern vor dieser Wahl passiert. Da bäumt sich wirklich ein Milieu auf, das es gewohnt war, durchzugreifen, durchzuregieren, die mediale Hegemonie in diesem Land zu haben und diesen Zusammenbruch von medialer, kultureller, politischer Hegemonie einfach ganz offenkundig fürchtet. Übrigens lustiges Detail zu Nikolaus Blome. Der ist ja Politikchef bei RTL NTV, steht dort gerade heftig in der Kritik, weil er mehr oder weniger versehentlich, ganz sicher, wenn man sich den Kommentar anhört, wollte er das nicht, Friedrich Merz in dieser Talkrunde zerlegt hat. Nikolaus Blome ist ja verantwortlich für diese Talkrunde mit dieser Kinderärztin, die er offenbar ein bisschen unterschätzt hat. Und innerhalb von RTL gibt es jetzt die ganz massive Kritik, basierend wiederum auf einer Berichterstattung der Zeit, ja, musste das wirklich sein, dass wir die eingeladen haben? Hat der Blome da nicht überzogen? Mussten wirklich so kritische Bürger sein? Und ich habe ein bisschen fast das Gefühl, dass Nikolaus versucht, sich zurückzukämpfen innerhalb von RTL und zu signalisieren an die eigenen Woken-Horden da. Nein, nein, ich gehöre weiterhin zu euch. Auch ich bekenne mich weiter zum Orden Friedrich Merz und der politischen Mitte.
2: Aber es sagt die wunderbare Doppelmoral des besagten Milieus, denn wenn Markus Söder, der jedes Jahr mit seinen erwirtschafteten Steuereinnahmen der Bürger in Bayern 11 Milliarden Euro an die anderen Länder verteilt, sagt, das ist doch irgendwie ungerecht, müssen wir mal drüber nachdenken. Ist es ein Angriff auf die Demokratie und die Gemeinschaft und den föderalen Staat? Aber sobald die Wähler falsch wählen, darf man als Drohmittel den Entzug eben dieses zuvor noch demokratieschützenden Mechanismus dann androhen. Einmal ist es Demokratie, wenn das falsche Wahlergebnis rauskommt, ist es ein vernünftiges Drohmittel. Da zeigt sich eine also entweder es ist Demokratie oder nicht. Man muss sich dann dafür entscheiden, kann ich Doppelmoral an der Stelle walten lassen. Und ich finde diese Bedrohlichkeit, naja, es ist schon sehr, sehr von oben herab im Tweet-Sacko, aus dem Tweet-Sacko heraus, das Ganze so zu formulieren. Und ja, es wirkt wie ein Zurückkämpfen, auf der guten Seite immer noch zu stehen.
4: Es wirkt ja mittlerweile, ich weiß nicht, wie Sie das sehen, Herr Basler, wie eine Art gelenkte Demokratie, dass man im Grunde so das wählbare Spektrum vorgibt. Es muss demokratisch aussehen, aber wir müssen die Fäden in der Hand halten. Und der Bürger, der sich außerhalb dieses Spektrums bewegt, und wir merken das ja an den Äußerungen von Friedrich Merz oder von dem Herrn Blome, der ist der Wutbürger, der ist wahnsinnig und der muss dann auch mit den Konsequenzen rechnen. All das wird doch aber nicht zu einer Verhinderung der AfD führen. Was man da möchte.
3: Nein, ich habe ja mittlerweile schon seit längerem das Gefühl, dass wir gar kein demokratisches Land mehr sind. Ja, die machen ihre Gesetze, wie sie wollen, und wir müssen es einfach ertragen. Also wir haben ja gar keine Mitsprache mehr vom Grunde her. Ne? Es gibt einfach viele Dinge, wo viele auch wirklich das Gefühl kriegen mittlerweile. Wir sind noch Mittel zum Zweck. Ne, die brauchen Geld, wir müssen es besorgen und die schmeißen es wieder zum Fenster raus. So, und das sind einfach bei uns in Deutschland mittlerweile ist es unangenehm. Ich finde es mittlerweile in Deutschland für mich persönlich sehr unangenehm, weil du einfach auch mittlerweile ja jedes kleine Wort, was du auch schon mittlerweile in Deutschland sagst, früher konnte man noch unsere Worte so gebrauchen, wie wir sie wollen. Heute musst du gendern. Ich gender sowieso, also mache ich auch nicht, ne, weil ich will keine neue Sprache lernen. Und das sind einfach so Dinge. Irgendeiner hat eine Idee und sagt so, wir müssen das. So, oder der klagt, dann kriegt der Recht, dann musst du das. Wir müssen nur noch. Wir dürfen nicht mehr, sondern wir müssen. So, und wir kriegen einfach, oder in Deutschland ist, glaube ich, mittlerweile das große Gefühl, wir müssen hoffen, dass irgendwann mal einer von den Politikern eine Idee kriegt, das für uns ist und nicht nur gegen uns. Es ist ja alles vom Grunde her gegen den Bürger, weil alles, was der macht, können die auch verkehrt sein.
6: Ist übrigens ja, ist eine richtig. Der beliebtesten ja. Politikerformulierungen in den letzten Jahren geworden. Wir müssen jetzt alle.
3: Ja.
6: Also viele Appelle, wo man früher noch versucht hätte, argumentativ zu überzeugen, beginnen jetzt einfach mit der Feststellung, mit der Akklamation, mit der am Ende ja dem Wortsinne nach totalitären Akklamation. Wir müssen jetzt alle, liegt aber natürlich auch daran, dass viele Bürger, gerade in unserem obrigkeitshörigen Land, zu selten gesagt haben, nee, wir müssen erstmal gar nichts, ja. Ihr müsst für uns arbeiten, dafür werdet ihr bezahlt. Aber umgekehrt ist es jetzt natürlich so, jetzt wo der Bürger in Sachsen-Anhalt sagt, wir müssen gar nichts, wir müssen euch auch nicht mehr wählen, da spürt er halt natürlich auf einmal die ganze, ich finde es bei Blome ja fast erbarmungslos im Ton, ja, die ganze Erbarmungslosigkeit dieses Milieus. Da herrscht einfach überhaupt gar kein Verständnis, da gibt es keinerlei Bereitschaft dafür, sich mit einer Wahlentscheidung abzufinden, sondern die wird noch im Vorhinein versucht, so gut es geht, zu unterdrücken, einzuschüchtern. Ihr blauen Ossis habt dann mit der Wutwelle der Wessis zu rechnen. Geld gibt's dann schon mal gar nicht und das Ganze natürlich dann mit vorweggenommenen Unterstellungen. Es ist halt auch so ein absurdes Beispiel. Wenn der Blome sagt, ja, wenn die in Sachsen-Anhalt keine Flüchtlinge mehr aufnehmen wollen, dann muss man sagen, es ist einfach der Hauptgrund, warum die AfD gewählt wird, dass diese Länder sagen, wir sollten unseren Sozialstaat nicht jedermann öffnen. Ja, natürlich ist es eine rechtsstaatlich große Frage, muss ich als Bundesland dann nach diesem Verteilschlüssel Leute bei mir aufnehmen? Und man muss es ganz klar sagen, der demokratische Wille, der sich auch weit über die AfD hinaus ausdrückt, Da sind auch noch alte Sozis dabei, da sind CDU-Wähler dabei, keine verrückten Grünen, die wollen die Ausländer nur nicht in ihren Stadtvierteln haben. Aber insgesamt wollen sie mehr davon. Es ist einfach der erklärte demokratische Wille, nicht mehr illegale Migration in die einzelnen Bundesländer oder in unser Land hineinzuhaben. Und also absurd, wie Blome quasi das Bestehen unserer Demokratie daran festmacht, dass alle immer brav weiter sagen, ja, ja, klar, gib mir noch mehr davon.
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1: Ich bin Robert Noack. Guten Tag. Der Drohnenvorfall in Leipzig vor gut 4 Wochen soll ein Anschlagsversuch im Auftrag Moskaus gewesen sein. Laut Bild-Zeitung führt die Spur der Sprengstoffdrohne mutmaßlich zu einem russischen Geheimdienst, wie das Blatt aus Sicherheitskreisen erfuhr. Bislang hatte sich die Bundesregierung mit einer direkten Zuschreibung zurückgehalten. Kanzler Merz hatte allerdings bereits angekündigt, dass die Ermittlungen kurz vor dem Abschluss stünden. Die Sprengstoffdrohne war Anfang August auf dem Flughafen Leipzig-Halle gefunden worden. Sie trug rund 600 Gramm Sprengstoff und sollte offenbar eine ukrainische Militärfrachtmaschine treffen. Die IG Metall hat dem Volkswagen-Konzern schwere Fehler im Umgang mit der Belegschaft vorgeworfen. Gewerkschaftschefin Benner sagte im ZDF, mit der Ankündigung möglicher Werksschließungen stelle VW-Chef Blume sich gegen Betriebsvereinbarungen und die historische Verantwortung des Konzerns.
2: Vom Vorstand erwarte ich erstmal konkret Perspektiven für die Beschäftigten. Das ist sozial unverantwortlich. Wir können diese Werke und wir werden das nicht zulassen, dass diese Werke geschlossen werden.
1: VW-Chef Blume hatte zuletzt einen zusätzlichen Abbau von rund 50.000 Stellen ins Gespräch gebracht. Für die Werke in Hannover, Emden, Zwickau und Neckarsulm gibt es laut Konzern nach Auslaufen der derzeitigen Fahrzeugproduktion Anfang der 2030er Jahre keine gesicherte Belegung. Wenige Tage vor der Landtagswahl in Sachsen-Anhalt hat Kanzler Merz dem CDU-Spitzenkandidaten Sven Schulze einen Besuch abgestattet. Im Hinblick auf die starke AfD in Sachsen-Anhalt warnte Merz am Rande der Wahlkampfveranstaltung vor einem Experimentierfeld für Wutbürger. NEOS-Reporter Alexander Kissler stellte heute Morgen bei NEOS Live fest, dass Merz dort aus CDU-Sicht nicht gern gesehen sei und es dem Spitzenkandidaten Schulze auf den letzten Metern wohl auch nicht helfen werde.
3: Die CDU will diesen Kanzler verstecken und das noch dazu in Quedlinburg, der Heimatstadt von Sven Schulze. Also sogar der Heimatverband des Ministerpräsidenten, der einer krachenden Wahlniederlage entgegenläuft, sagt, wir machen lieber Wahlkampf ohne Friedrich Merz. Oder wenn er kommt, sollen es möglichst wenige mitbekommen. Es ist ganz klar, Friedrich Merz zieht die CDU runter. Das hat die CDU begriffen.
1: In aktuellen Umfragen kommt die AfD auf über 40% und liegt damit 20 Prozentpunkte vor der CDU. Am Sonntag wird in Sachsen-Anhalt ein neuer Landtag gewählt. Wegen einer weltweiten Störung bei Outlook und anderen Diensten von Microsoft könnten Nutzer noch Probleme mit dem Öffnen und Lesen ihrer Mails haben. Nach dem stundenlangen, großflächigen Ausfall entspannt sich die Lage wieder. Die betroffenen Systeme laufen nach Angaben des Konzerns schrittweise an und stehen weitgehend wieder zur Verfügung. Katrin Müller mit Einzelheiten.
4: Probleme beim Empfang und Versand von E-Mails oder direkt schon beim Login. Auf Störungsportalen gingen in kurzer Zeit zehntausende Beschwerden ein. Grund für den Ausfall war laut Microsoft ein Fehler in der Cloud-Infrastruktur von Exchange Online. Techniker des Konzerns haben Gegenmaßnahmen eingeleitet und in der Nacht gezielt Korrekturen auf den betroffenen Servern eingespielt. Bei einigen Nutzern kann es aber wohl noch dauern, bis alle Rückstaus im E-Mail-Versand vollständig abgearbeitet sind und die Synchronisation weltweit wieder stabil läuft.
1: Die Deutsche Post hat ab heute einen neuen Namen. Der Konzern heißt jetzt offiziell DHL. Der Konzern hatte 2002 das US-Logistikunternehmen DHL übernommen und sich seitdem zum internationalen Logistiker entwickelt. Das klassische Briefgeschäft macht nur noch einen kleinen Teil des Umsatzes aus. Der Name Deutsche Post verschwindet allerdings nicht ganz. Das Deutschlandgeschäft wurde in eine Tochtergesellschaft ausgelagert, die weiterhin Deutsche Post heißt.
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1: Das Wetter in Deutschland. Heute im Norden Schauer und vereinzelte Gewitter. In der Mitte und an den Alpen meist trocken. Sonst heiter bis wolkig bei Temperaturen zwischen 20 und 26 Grad. Morgen ein Wechsel aus Sonne und Wolken. In Nordseenähe zeitweise Schauer und Gewitter bei 19 bis 26 Grad.
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2: Am 29. Juni erschoss der ausreisepflichtige türkische Staatsbürger Fatih Gazioglu 6 unschuldige Menschen in einer Mutter-Kind-Einrichtung der Stadt Stade. Schon wenige Stunden nach der Tat sprachen die Behörden von einer Beziehungstat, obwohl es sich um nichts anderes als einen Racheanschlag gegen den Staat und seine Bediensteten handelte. Gazioglu und Silvia S. stehen seelenruhig am Fluchtfahrzeug, obwohl gerade etwas Schreckliches passiert ist und 6 Menschen tot sind. Gazioglu hat noch die Waffe in der Hand und eine Zigarette im Mund. Mach auf, sagt er zu Silvia S., die daraufhin das Fahrzeug entriegelt. Nirgendwo ist zu erkennen, dass Gazioglu Silvia S. bedrohen würde. Sie sehen es mit ihren eigenen Augen. Auch der Abschiedsbrief liest sich so, als wollte Gazioglu seiner Fahrerin Silvia S. mit seinem letzten Akt noch ein Alibi verschaffen. Gazioglu schreibt in seinem Abschiedsbrief Folgendes. Hiermit bestätige ich, dass Silvia S. nicht annähernd etwas mit dem 6-fachen Mord zu tun hatte. Silvia S. hat das Fahrzeug nur gefahren, weil ich sie zu meiner Geisel nahm und dabei mit meiner Schusswaffe nonstop am Kopf haltend bedroht habe. Bloß davon ist auf dem Video nichts zu sehen. Gazioglu hielt Silvia S. eben nicht die Waffe an den Kopf. Auch in der polizeilichen Rekonstruktion der Tat kommen die Ermittler zu dem Ergebnis, dass Silvia S. nicht unschuldig in diese monströse Tat hineingeriet. Genauso wenig wie Inise Ö., die Lebensgefährtin des Mörders und Mutter des gemeinsamen Kindes. Die Rekonstruktion der Tat geben wir hier nahezu vollständig wieder, da sie auf schockierende Weise in Frage stellt, warum Silvia S. und Inise Ö. weiter frei herumlaufen, obwohl Inise Ö. von der Polizei sogar als Gefahr für Dritte bezeichnet wird. In der polizeilichen Rekonstruktion heißt es wie folgt. Zur Überprüfung einer potenziellen Tatbeteiligung oder Mitwisserschaft wurden im Folgenden das Verhalten sowie die Bewegung der Mitbeschuldigten S und Ö in der Vor- und Nachtatphase sowie während der Tat rekonstruiert. Es konnte folgender Ablauf rekonstruiert werden. Circa 10.15 Uhr. Eintreffen Silvia S. am Tatobjekt. Toilettengang beim Büro Erdgeschoss. Silvia S. hält sich im Wohnzimmer Erdgeschoss mit Gazioglu, Ö. und dem Baby auf. Zwischendurch auch im Garten. Circa 11 Uhr, Benachrichtigung von Gazioglu und Ö. das Gespräch beginnen kann. Silvia S. bespricht noch etwas mit Gazioglu, tuschelt, so wird es beobachtet mit Gazioglu, will Baby zum Spaziergang mit nach draußen nehmen, wird durch Jugendamt abgelehnt. Wir erfahren ja also, Silvia S. wollte eigentlich das Kind von Fatih Gazioglu und Inise Ö. im Tatzeitraum aus der Einrichtung fortbringen. Schwer vorstellbar, dass das ein Zufall war. Weiter geht es in der Rekonstruktion der Polizei. Circa 11 Uhr bis mindestens 11.50 Uhr. Silvia S. geht vor dem Haus auf dem Grünstreifen auf und ab. Dann beginnt der brisante Zeitraum, die Minuten der Bluttat. Das Protokoll hält Folgendes fest. 12.10 Uhr. Inise Ö. befindet sich außerhalb des Gebäudes, schubst die tödlich verletzte Jakobsen zu Boden und schlägt mehrfach auf sie ein. In der Zeugenaussage dazu heißt es wörtlich über Inise Ö., sie habe, Zitat, versucht, eine Person festzuhalten, sie zu Boden geschubst und immer wieder auf sie eingeschlagen und gerufen, ihr habt mir mein Kind genommen. In ihrer späteren Zeugenaussage sagte Inise Ö., sie könne den Vater ihrer Tochter, den Mörder, verstehen. Sie hätte genauso gehandelt. Ein Polizist wiederum hielt nach dieser Vernehmung fest, es ist nach Einschätzung des Unterzeichners nicht sicher, dass von Frau Ö. keine Gefahr für Dritte ausgeht. Aus Sicht des Unterzeichners kann eine Tatbeteiligung oder Tatplanung durch Frau Ö. nicht ausgeschlossen werden. News fragte natürlich die Staatsanwaltschaft aufgrund dieser dramatischen Schilderung noch einmal zu Inise Ö. und Silvia S. an. Gegen sie, so die Antwort, liege kein Haftbefehl vor, da kein dringender Tatverdacht bestehe. Das ist umso bemerkenswerter, da Inise Ö. nur die türkische Staatsangehörigkeit hat, also jederzeit Fluchtgefahr besteht. Weiter in der Rekonstruktion. Zwischen 12.11 und 12.14 Uhr Ö. und S. gehen gemeinsam in den Garten und unterhalten sich. Beide betreten im Anschluss gemeinsam das Tatobjekt durch den Hintereingang, also nach den tödlichen Schüssen. Circa 12.14 Uhr. S. und Gazioglu gehen gemeinsam aus dem Hintereingang des Tatobjektes in den Garten um das Haus herum, um dort zum geparkten Fluchtfahrzeug zu gelangen. Circa 12.15 Uhr Flucht durch Gazioglu und S-Punkt, die das Fluchtfahrzeug fährt. Dann schreiben die Ermittler als Einschätzung des Verhaltens der beiden Frauen folgende inkriminierende Worte. Das rekonstruierte Verhalten der mitbeschuldigten Ö-Punkt im unmittelbaren Tatkontext weist erhebliche kriminologische Anomalien auf, die der Einlassung des Haupttäters Gazioglu, sie habe keine Kenntnis von den Plänen gehabt, aus hiesiger Sicht objektiv widersprechen. Während der Tatausführung durch Gazioglu im Gebäudeinneren zeigte die mitbeschuldigte Ö-Punkt im Außenbereich ein atypisches Reaktionsmuster. Anstatt bei der Wahrnehmung der Schüsse eine Flucht- oder Schutzbewegung einzuleiten, begab sie sich eigenständig zurück in den Gefahrenbereich des Gebäudes und bewegte sich zielgerichtet auf den tatbetroffenen Raum zu. Dies impliziert ein Fehlen von Überraschung oder Angst und indiziert ein hohes Maß an Sicherheitserwartungen gegenüber dem Täter, welche ohne vorheriges Einvernehmen oder Tatwissen kriminologisch nicht plausibel erklärbar ist. Zitat Ende. Dass Gazioglu die Ö-Punkt kurz vor den ersten Schüssen aus dem Raum geschickt haben will, deutet auf eine gezielte Evakuierung oder eine abgestimmte Arbeitsteilung hin. Schutz der Partnerin oder Positionierung im Außenbereich. Zudem ist das Einschlagen auf ein fliehendes Opfer ein physischer Akt der Fluchtverhinderung und unterstützt aktiv den Täter. Weiterhin fiel der Zeugin O-Punkt, die von ihrer Wohnung aus einen Blick auf die Rückseite des Tatobjektes hatte, das Verhalten der Frau S-Punkt, die Fluchtwagenfahrerin, und der Frau Ö-Punkt als besonders ruhig auf im Vergleich zu den beiden Mitbeschuldigten, die sich unmittelbar nach der Tat auffällig ruhig unterhielten, seien die Erzieherin und weiteren Personen, die sich im Garten aufgehalten hätten, total hektisch und angespannt gewesen. Dies spricht für ein Tatwissen der beiden Frauen. Beide wirkten im Vorfeld des Gesprächs auf die Mitarbeitenden der Einrichtung nervös. Dies zeigte sich insbesondere darin, dass Frau S. während des überwiegenden Teils des Gesprächs vor dem Gebäude auf und ab ging. Fatih Gazioglu nahm sich einen Monat nach der Tat in seiner Gefängniszelle das Leben, indem er sich strangulierte. Nur wenige Stunden zuvor war die Dauerüberwachung seiner Zelle beendet worden, obwohl Fatih Gazioglu in seinen Vernehmungen mehrfach gesagt hatte, dass er den Plan hatte, sich umzubringen. Wer hat angeordnet, seine Zelle nicht weiter zu überwachen? Das ist bis heute unklar, aber das recherchieren wir weiter. Sicher ist, wenn Fatih Gazioglu tot ist und Silvia S. und Denise Ö. nicht mehr als Mittäterin verfolgt werden sollten, und darauf deutet hier vieles hin, dann stellt auch niemand mehr unbequeme politische Fragen. Und das darf niemals geschehen.
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2: Und nun kommen wir zu unserem Gast, zu unserem Stargast auf dem Sofa der Mehrheit, auch Mario Basler, gehört, und Sie haben es ja gehört, in den letzten knapp 61 Minuten zu den Menschen, die selber denken und die eine klare Meinung haben und auch den Mut haben, ja, zu sagen, was sie denken. Und darauf freuen wir uns jetzt bei News Live.
3: Mario Basler war der Typus Fußballer, nach dem sich die Fanwelt in Deutschland heute so sehr zurücksehnt. Weltklasse auf dem Platz und extravagant daneben. Verantwortlich für unzählige legendäre Spiele und Sprüche. Und am Ende vermittelte er Fußball-Deutschland das Gefühl, irgendwie ist der Mario einer von uns. 262 Bundesligaspiele für Kaiserslautern, Hertha, Werder Bremen und die Bayern. 62 Tore, viele davon per Freistoß. 30 Länderspiele mit 2 Toren, eine WM-Teilnahme und Europameister 1996, wenn auch mit kaputtem Knöchel von zu Hause. Ein Mann, der zum Frühstück Kaffee und Kippe nahm, während die Kollegen am Müsli knabberten. Für Mario Basler hat die Zigarette danach auch etwas mit Fußball zu tun. Super Mario. Mario Basler. Mit ihm und über ihn reden wir jetzt bei News Live.
2: Einfach wundervoll.
4: Legendär. Darf ich mal ganz
2: natürlich
4: kurz fragen?
2: Ja.
4: Weil wir gerade gehört haben, viele per Freistoß und per Ecke. Wir haben sie gerade in dieser kurzen Unterbrechung gehört. 3 Tore per Ecke. Niemand in der Bundesliga hat mehr Tore per Ecke erzielt als Mario Basler.
5: Wird auch keiner mehr schaffen.
4: Wird auch keiner mehr schaffen.
5: Nein.
4: Aber wie schafft man das?
5: Ja. Naja, gut, da gehört natürlich auch ein bisschen Glück dabei, ne? Also das ist schon, natürlich musst du schon den Ball sehr, sehr gut treffen, musst auch das Ziel haben. Den Drall, den Efeder versuchen reinzubekommen. Wir haben ja früher mit unseren Bällen, was wir gespielt hatten, wenn es geregnet hat, hast du gedacht, du trittst gegen einen Stein. Heute, die haben ja die besten und die schönsten Bälle. Ja. Ja, da kannst du ab der Mittellinie schon aufs Tor schießen. Bei uns konntest du ja ab 20 Meter aufs Tor schießen, weil du hättest den Fuß gebrochen, wenn du versucht hättest von weiter. Und deswegen, aber da gehört schon viel Glück dazu, manchmal auch ein bisschen Wind, ne, dass der Wind gut steht. Und dann muss man es halt auch mal probieren.
4: Man muss sich auch trauen.
2: Ja, ja, klar. Genau.
4: Hat nicht Hermann Gerland gesagt, dass immer Glück können ist?
5: Bei mir schon sowieso, ja.
4: Wenn Sie jetzt heute noch spielen würden, also angenommen, Sie wären jetzt mit dem Talent und dem sagenhaften Können von damals 23, 24, 25 in diesen Zeiten von Premier League und gigantischen Summen, was wären Sie wert? Wie viel würde man für Sie zahlen?
5: Boah, das ist natürlich schwierig, ne? Aber ich würde sagen 300, 400 Millionen ungefähr. Ja. Sagt mir mal irgendeiner, ne, von den Fußballern, wer sagt denn noch seine Meinung? Ja, natürlich ist es eine andere Zeit. Ich weiß gar nicht, ob ich heute noch spielen könnte. Ne, weil Laufen war früher noch nie meine Stärke und wird es auch nie sein. Aber das gehört nun mal natürlich heute zum Fußball dazu. Wobei ich mir wünschen würde, dass mal wieder alle so ein bisschen zu dem Fußball zurückgehen, warum wir früher ins Stadion gegangen sind. Um Tore zu sehen, um das Spiel nach vorne. Heute ist ja nur noch Ballbesitz. Ne? Der Torhüter hat mittlerweile, früher bei uns, der Torhüter hat im Spiel 20 Ballkontakte gehabt. Heute hat der Torhüter 100, 120 Ballkontakte, weil jeder Ball oftmals der Ball zurückgespielt wird. Der Fußball hat sich natürlich verändert, ganz klar. Das können wir drüber diskutieren, zum Positiven oder zum Negativen.
4: Waren die Jungs damals härter?
5: Naja, härter, ich würde einfach sagen, wir sind halt verweichlicher geworden, ne, in der Bundesliga. Ich kann ja nur von mir sprechen, ich bin auf der Straße groß geworden. Ich war nicht im Nachwuchsleistungszentrum, das gab es damals, Gott sei Dank, zu unserer Zeit nicht. Aber die Jungs haben halt heute, die kennen das ja nicht, eine Schürfwunde. Ne? Wenn die hinfallen und haben eine Schürfwunde, müssen die ins Krankenhaus, weil sie nicht wissen genau, was das ist. Bei uns war es früher normal. Wir waren auf der Straße, wir haben auf Beton, auf dem Asphalt haben wir Fußball gespielt. Hauptsache, wir konnten Fußball spielen. Heute haben sie Hybridrasen. Ich muss immer, das beste Beispiel ist immer, wo ich sage, wir hatten ja früher, gab es das ja bei uns nicht, den Platz, den Rasen austauschen. Ne? Wir hatten ein Jahr lang immer den gleichen Rasen. Da wurde im Sommer, wurde dann gepflegt, dann haben wir wieder einen vernünftigen Rasen gehabt. Wir hatten Löcher drin. Bei uns waren es keine Löcher, es waren Krater. aber wir haben trotzdem drauf spielen müssen. Wenn du heute so ein kleines Loch im Rasen hast, wird der komplette Rasen ausgedacht, weil die Spieler ja Angst haben, sie können da mal in ein Loch reintreten. So, und das sind natürlich Dinge mittlerweile, die wundern sich, warum sie so viele Verletzungen haben. Ich glaube einfach, dass viel zu viel trainiert wird, viel zu viel Spiele gemacht werden. Der Körper kann das irgendwann. Wir haben auch früher zweimal am Tag trainiert, auch anderthalb oder zwei Stunden. Das machen die heute auch. Aber die haben natürlich heute 10, 15 Spiele, vielleicht mehr im Jahr. Aber ich sage immer wieder, ich würde lieber, oder ich habe früher lieber gespielt, als ich trainiert hatte. Ja, weil das macht doch viel mehr Spaß, wenn es im Wettbewerb geht, wenn du dich messen kannst mit deinen Gegenspielern oder mit der gegnerischen Mannschaft. Und heute ist halt einfach, ja, ich glaube, dass die verweichlichter sind, weil sie halt auch alles gemacht kriegen. Ne? Die machen sich in der Kabine warm. Ja, also die haben ihre in den Stadien sind so extra wie eine Halle. Da machen die sich warm, wenn es draußen zu viel regnet. Sie können hier Schnupfen kriegen. Wir mussten bei Wind und Wetter im damaligen Olympiastadion, da hat es ja reingezogen wie Hechtsuppe. Da gab es nicht, wir können uns irgendwo, hätten wir uns in der Dusche, hätten wir uns ein bisschen warm machen können. Auf 8 Quadratmeter.
4: Und ist diese Verweichlichung auch schuld, dass die Fußballnationalmannschaft seit vielen, vielen Jahren einfach nichts mehr reißt?
5: Ja, das trägt ja dazu bei. Ne? Wir können ja diese WM in diesem Jahr nehmen. Die streiten sich, also die Spielerfrauen streiten sich, wer im Privatflieger mitfliegen darf. Ja, oder die bestimmen, welches Hotel. Ein gutes Beispiel ist unser Trainingslager 94, wir waren auch in den USA. Ja, unser Trainingslager hat mit Hotel, mit Vorbereitung 1 Million gekostet, D-Mark. Heute kostet so ein Trainingslager vor der WM und während der WM 14 Millionen Euro.
4: Wahnsinn.
5: Weil die ihr eigenes Hotel haben, die haben im Hotel wird alles umgebaut, dass die Fußballtennis da drin spielen können. Die kriegen ihr Playstation-Zimmer, ja, die kriegen ja alles gemacht. Die kriegen dann wirklich, die Nationalspieler kriegen den Zucker in den Arsch geblasen. Und das ist das Schlimme. Die müssten einfach mal wieder da zurückkommen, ja, wie es bei uns früher war. Wir waren früher in Malende.
4: Oder war ich auch mal auf Klassenfahrt in der Sportschule.
5: Ganz schlimm.
4: Ganz schlecht wegen dieser tollen Doku.
5: Ja, aber das ist ja auch die Wahrheit. Ja, und du möchtest dann deinen schlimmsten Feind, würdest da nicht hinschicken.
4: Ja, genau.
5: Ja, heute fliegen die nach Italien, da fliegen die in die Toskana, da geht's da unten ganz am Strand und die schönsten Hotels, die größten Hotels. Und wenn die Betten nicht richtig, lassen sie Betten einfliegen. Die müssten einfach mal wieder sehen, wo sie auch herkommen, ne? Also wir waren früher nochmal, ich bin von der Schule nach Hause gekommen, Schulranzen schnell, vielleicht Hausaufgaben mal gemacht, ab und zu mal, dann 1 Uhr auf dem Fußballplatz mit den Kumpels getroffen, 19 Uhr war Abendessen, 1 Minute vor 19 Uhr waren wir zu Hause, weil nach 19 Uhr hat der Vater gesagt, 19 Uhr war Essen. Jetzt gehst du mal ins Bett ohne. Das hast du einmal gemacht.
4: Ja, ja.
5: Es war halt früher so, ne? 19 Uhr, mein Vater war arbeiten, und der war froh, wenn wir alle da waren. Und deswegen hat er gesagt, 19 Uhr ist Abendessen. Nicht 1 Minute nach 19 Uhr. So. Und die Fußball, nochmal, wir müssen einfach wieder da zurückkommen, dass die Spieler nicht alle so verwöhnt werden.
4: Schafft es der Klopp?
5: Ja, der muss es schaffen. Die Ansätze sind doch, Uli Hoeneß hat es ja perfekt gesagt. Ja, es ist keine Klassenfahrt. Wir repräsentieren ein Land, unser Land Deutschland. Und wir scheiden in den letzten 3 WMs. Sind wir zweimal ausgeschieden in der Vorrunde. Jetzt wieder nach dem 16-Finale.
4: Was ja quasi
5: ausgeschieden.
4: Vorrunde, was eigentlich auch Vorrunde
5: ist. Das ist ja wie die Vorrunde. Ja. So, die Europameisterschaften, ja, einmal Viertelfinale. So, in den letzten 5 Turnieren waren wir einmal im Viertelfinale. So, wo ich dann einfach sage, und dann reden wir aber davon, wie groß und was für Superfußballer wir in Deutschland haben. Wir brauchen ja natürlich auch die Mannschaften durchzugehen in Deutschland, ne? Wie viele ausländische Mitspieler in jeder Bundesliga-Mannschaft sind. So. Und da brauchst du dich nicht zu wundern am Schluss, wenn du halt nicht mehr auf die Beine kommst. Und ich hoffe, dass Jürgen jetzt einfach hingeht und auch mal dem einen oder anderen etablierten Spieler mitteilt, trete besser zurück, bevor ich dich nicht mehr einlade. Das würde ich mir einfach wünschen, dass Jürgen mal von sich aus sagt, so, jetzt fange ich an, aufzubauen, eine ganz, ganz junge Mannschaft, die die nächsten 4, 8 Jahre zusammenspielen kann und nicht einen Manuel Neuer, haben sie alle gesagt, ja. Er ist zurückgetreten. Das war der Einzige, wo bis jetzt zurückgetreten ist. Aber da müssen wir vorsichtig sein in 4 Jahren. Vielleicht kriegt er wieder eine Idee.
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1: Ich bin Dirk Zeitler. Fast jeder dritte Mieter in Deutschland macht sich Sorgen, seine Miete künftig nicht mehr bezahlen zu können. Das zeigt eine Forsa-Studie im Auftrag des Deutschen Mieterbundes. Die Mietenkrise habe sich verfestigt, erklärte Verbandschefin Weber-Moritz. Viele Mieter lebten in Angst vor Wohnungsverlust. Der aktuelle Mietenreport zeigt außerdem, dass jeder Zweite befürchtet, in dem Fall keine bezahlbare Ersatzwohnung zu finden. Laut Mieterbund fehlen in Deutschland aktuell rund 1,4 Millionen Wohnungen. Außenminister Wadephul hat eine ausgewogene und überlegte Reaktion der Bundesregierung auf den Vorfall mit einer Sprengstoffdrohne am Flughafen Leipzig angekündigt.
2: Deutschland lässt sich in keiner Weise einschüchtern und das wird auch weiterhin die Grundeinstellung unserer Politik sein. Von unserer Seite gibt es keine Überreaktionen, aber Reaktionen, wenn wir angegriffen werden,
1: sagte der CDU-Politiker am Rande seines Besuches in der algerischen Hauptstadt Algier. Er reagierte damit auf die Frage, ob sich Deutschland vor möglichen Gegenreaktionen des russischen Präsidenten Putin fürchten müsse. Nach Angaben der EU-Außenbeauftragten Kallas deutet vieles darauf hin, dass Russland etwas mit der am Leipziger Flughafen gefundenen Sprengstoffdrohne zu tun hat. Post vom Finanzamt flattert ins Haus und viele von uns verstehen nur Bahnhof, verlieren Geduld und Nerven. Das soll sich nun ändern. Bund und Länder haben nämlich ein Projekt gestartet, das Fachchinesisch in einfache, verständliche Sprache umwandelt.
3: Kein Fluchen mehr, kein Hä? Stattdessen klare Sätze, kurze Infos und ein freundlicher Ton klingt wie ein Traum. Wir sollen auf Anhieb verstehen, was das Finanzamt von uns will. Also nichts mehr mit gemäß Paragraph, Absatz und so weiter. Die Verbesserungen mithilfe eines Sprachmodells sollen ab sofort bundesweit umgesetzt werden. Begründung, verständliche Sprache sei die Voraussetzung dafür, dass wir dem Staat vertrauen. Claudia Wächter, Nachrichtenredaktion.
1: Sind die deutschen Politiker im Bund und Ländern mit Sprit oder Strom unterwegs? Die deutsche Umwelthilfe hat die Dienstwagenflotten in den Ministerien überprüft. Mit einem eindeutigen Ergebnis. Nur 90 von 249 untersuchten Fahrzeuge sind demnach rein elektrisch angetrieben. Das sei ein desaströses Signal für die deutsche Klimapolitik, heißt es von der Organisation.
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1: Zum Wetter, die aktuelle Vorhersage des Deutschen Wetterdienstes. Heute kann es von den Küsten bis zu den zentralen Mittelgebirgen regnen. Sonst ist es meist heiter bis wolkig, im Süden auch länger sonnig und meist trocken. Die Temperaturen steigen auf 20 bis 28 Grad. Morgen bleibt es vor allem in Nordseenähe regnerisch. Sonst wechseln sich Sonne und Wolken freundlich ab, bei Temperaturen bis 26 Grad.
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4: Es ist kurz nach 14 Uhr, einen schönen Dienstag. Ich bin Andreas Dorfmann. Der Countdown läuft. Nachher wieder News live am Abend und darüber spricht Deutschland heute. Brisanter Brief. Ministerin Reiche wirft Kanzler Merz heimliche Steuererhöhung vor. Die Hintergründe dazu ab 18 Uhr hier bei News, das Radio. Bleiben Sie weiter dran. Jetzt haben wir für Sie Nanina von Vaya con Dios.
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1: Heute lautet unser Thema: Friedrich Merz wurde zum Katastrophenkanzler. Die Kanzlerschaft des Friedrich Merz wird kein gutes Ende nehmen. Jeder sieht es, jeder merkt es, jeder außer Friedrich Merz. Diese Kanzlerschaft liegt in Trümmern. Die alte Frage, was hat ihn nur so ruiniert, kennt nur eine Antwort. Das war er selbst. Friedrich Merz hat die Merz-Kanzlerschaft ruiniert. Und mit Ruin meine ich wirklich einen totalen Bankrott. Ein abgeschlossenes Insolvenzverfahren. Da liegt nichts mehr übrig. Rauchende Altbauten aller Orten. In Amerika sagte einmal ein Kandidat auf den Posten des US-Präsidenten über seinen Konkurrenten: He's just not fit. Das sagte damals Donald Trump zu Joe Biden. Und das muss auch ich immer mehr denken, wenn ich mir ihn anschaue, den Friedrich Merz. He's just not fit. Schauen wir etwa auf die mit so großen Worten angekündigte Kabinettklausur auf Schloss Neuhardenberg in Brandenburg. Da scharte der Regierungschef seine Getreuen um sich. Die Minister von drei verschiedenen Parteien, CDU, SPD und CSU. Danach trat Merz im sonnigen Gegenlicht vor die Kameras und tat, was er wirklich gerne tut. Er blies den Deutschen den Marsch.
2: Wir haben auf dieser Klausurtagung ein Zukunftsbild unseres Landes entworfen. Wir haben Deutschland von morgen diskutiert. Und dieses Deutschland von morgen ist optimistisch und zuversichtlich. Wir müssen raus aus diesem Klima der Verdrießlichkeit und des Verdrusses. Wir müssen gemeinsam diesen weit verbreiteten Missmut abschütteln, der unser Land seit langer Zeit lähmt.
1: Merz gefällt es also nicht, dass sich in Deutschland Verdrießlichkeit, Verdruss und Missmut breit gemacht haben. Diese neuen drei apokalyptischen Reiter gewissermaßen. Und dieses Klima, sagt er wörtlich, lähme unser Land, also Deutschland wohl, seit langer Zeit. Seit langer Zeit. Da stellen sich mir mindestens drei Fragen. Erstens: Was bitteschön ist eine lange Zeit? Kleiner Hinweis, Herr Merz. Die CDU stellte in den letzten 23 Jahren, in insgesamt 20 Jahren, den Kanzler. Das ist doch wirklich eine lange Zeit. Ist also vielleicht die CDU die Partei des Missmuts und für diesen verantwortlich? Zweitens, herrscht denn wirklich ein solches Klima? Klar ist, laut aktuellen Umfragen ist der Kanzler selbst sensationell unbeliebt. Je nachdem, welche Meinungsumfrage man zu Rate zieht, sind es mal 13, mal 14, mal 16% der Deutschen, die sagen: Jawohl, der Kanzler macht eine gute Arbeit. Nicht einmal die Mehrheit der eigenen Parteimitglieder ist überzeugt von der Kanzlerschaft des Friedrich Merz. Apropos eigene Partei, auch da sinken die Werte. Momentan sind noch 20% bereit, sich für die Union zu erwärmen, 29% für die AfD. Und ich meine, das liegt auch an diesem Kanzler, an einem Kanzler, der immer von oben herab regiert und der sich einfach nicht im Griff hat. Das zeigt sich immer dann, wenn er auf sogenannte einfache Bürger trifft. Da prasselt sein Zorn auf Gerechte und Ungerechte und manchmal auch auf eine Kinderärztin.
2: Wir geben über 500 Milliarden Euro für unser Gesundheitssystem aus. Und da sind Sie als Teil dieses Gesundheitssystems auch Nutznießer. Sie als Ärztin. Sie könnten ohne dieses Gesundheitssystem nicht leben. Wir haben jetzt eine Sparrunde machen müssen, weil wir dafür sorgen müssen, dass Arbeitnehmerinnen und Arbeitnehmer in Deutschland nicht zu hohe Krankenversicherungsbeiträge zahlen. Also ich kenne die Zahlen und ich kann mich sehr gut auch in die Situation dieser Familien versetzen. Streiten Sie das bitte nicht ab.
1: Sie Nutznießerin, Sie. In einer Demokratie, Herr Merz, ist der Regierungschef der erste Diener seines Volkes, nicht dessen Erzieher. Bei Merz klingen Selbstrechtfertigungen immer nach dem Motto: Wissen Sie eigentlich, wen Sie vor sich haben? Für euch mache ich das doch alle, dieses Opfer. Hier kommt hinzu, die Gesundheitsreform, an der die Kinderärztin Anstoß nimmt, gibt wirklich Anlass zu Missmut. Gibt sie wirklich? Das gleiche gilt auch von den wirtschaftlichen Rahmendaten. Die Arbeitslosenzahlen steigen, die Produktivität sinkt. Beispielsweise. Dritte Frage meinerseits an den Kanzler. Hat der Kanzler, haben Sie, Herr Merz, ein Gegenmittel bereit? Haben Sie Zuversicht im Angebot? Verströmen Sie diese? Nein. Er glaubt es zwar, es reiche, wenn man ein Zukunftsbild male, dass ich dann Zuversicht einstelle. Und im Übrigen, sagt Merz, sei das alles nur ein Glaubwürdigkeitsproblem.
2: Aber wir sind auf diesem Weg und den müssen wir jetzt nur konsequent weitergehen. Dann wird sich wahrscheinlich auch diese Glaubwürdigkeitslücke wieder schließen.
1: Mit einem Kanzler auf Abruf steht die Regierung am Abgrund. Das schwarz-rote Bündnis hat keine Zukunft mehr. Wir reden hier von keiner Glaubwürdigkeitslücke. Wir reden von einem Glaubwürdigkeitskrater. Und in diesem Krater sind längst versunken CDU, CSU und SPD, ja alle etablierten Parteien, sodass sich mir die Frage stellt, Herr Friedrich Merz, wann ist denn der Tag, an dem Sie zur Seite treten und sagen, ach, ich überlasse diesen Job jemandem, der sich damit auskennt. Friedrich Merz ist over. Das war Kissler Kompakt, Ausgabe 350. Ja, 350 schon. Ich danke Ihnen sehr für Ihren Zuspruch, für Ihre vielen Zuschriften. Bleiben wir heiter, bleiben wir unverzagt und vergessen wir nie. Nur selber denken macht schlau.
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2: 6 Tote und schwere Vorwürfe gegen mögliche Mittäter. Die Spur des Sechsfachmords von Stade führt bis in die SPD-geführte niedersächsische Staatskanzlei.
3: Am 29. Juni richtet Fatih Gaziolu 6 Menschen in einer Mutter-Kind-Einrichtung in Stade in Niedersachsen hin. Die Behörden wollten ihm seine Tochter entziehen, nachdem er das Kind schwer verletzt hatte. Als ausreisepflichtiger türkischer Staatsbürger hätte er eigentlich nicht mehr in Deutschland sein dürfen. Interne Ermittlungsunterlagen, die NEOS jetzt exklusiv vorliegen, werfen neue Fragen auf. Gaziolu erklärte nach der Tat, wenn ihr bereit seid zu töten, dann bin ich bereit zu töten und getötet zu werden. Die Polizei prüft zudem eine mögliche Tatbeteiligung zweier Frauen. Eine davon, Fluchtwagenfahrerin Silvia S. Sie ist die Schwiegermutter des niedersächsischen SPD-Migrationsbeauftragten Dennis Kroku. Die Unterlagen, die NEOS exklusiv vorliegen, zeigen, vor der Tat schrieb Gaziolu, politisch sehr gute Bekannte seien bereits in den Fall involviert. Einen knappen Monat nach der Tat nahm er sich in seiner Gefängniszelle das Leben. Wer wusste was und warum sind mögliche Mittäter auf freiem Fuß? Darüber sprechen wir jetzt bei NEOS Live.
2: Fatih Gaziolu, ein ausreisepflichtiger Türke, hat im Juni 6 Staatsbedienstete in Stade getötet. Dabei ging er offenbar gezielt vor. Aus den Akten geht hervor, dass er seinen Opfern befahl, sich hinzusetzen und die Hände auf den Tisch zu legen, bevor er sie der Reihe nach erschoss. Nach der Tat gab Gaziolu an, er habe mit seiner Tat das System verändern wollen. In dem Protokoll zu seiner Vernehmung sagte er, was uns eben vorliegt, Folgendes.
3: Wenn ihr bereit seid zu töten, dann bin ich bereit zu töten und getötet zu werden.
2: Die Aussage Gaziolus, er sei bereit gewesen zu töten und getötet zu werden für die Bewertung seines Motivs. Es ist ja nach wie vor auch in der Retrospektive eine unfassbare Tat, ein Verbrechen gegen die Staatsbediensteten, was da passiert ist.
4: Ja, es war eine unfassbare Tat. 6 Tote rund um ein Frauenhaus, ein Mutter-Kind-Zentrum, wo der erste Verdacht dann lautet, Femizid, Beziehungstat dergleichen. Der erste Reflex auch von Medien und eher linken Politikern und dann sofort die Erkenntnis, nein, das war nicht eine Tat innerhalb einer Beziehung, sondern aus einer Beziehung gegen den Staat, gegen die Entscheidung des Staates, das Wohl eines Kindes zu schützen, es in die Obhut zu nehmen. Gab es ein Schütteltrauma bei dem Neugeborenen, es gab Hirnblutungen, es war eine Not-OP notwendig, weswegen das Jugendamt gesagt hat, dieses Kind muss raus aus dieser Familie zum Schutz des Kindes. Und gegen diese Entscheidung des Staates, gegen diese Entscheidung der Exekutive, gegen die hat sich der Täter wehren wollen und eben einen Anschlag auf den Staat, auf unschuldige, unbeteiligte Repräsentanten des Staates verübt, aus seiner Sicht Repräsentanten des Staates, Menschen, die sich da im sozialen Bereich engagieren und eben sich um Mütter und Kinder kümmern. Und sie, wir haben es gehört, Hände auf den Tisch und dann nach und nach hingerichtet, muss man ja sagen, exekutiert. Es war kein Femizid, es war keine Beziehungstat, es war ein Anschlag von jemandem auf den Staat, der mit der Entscheidung des Staates alles andere als zufrieden war.
2: Und ein Anschlag, der eben auch angekündigt wird. Und es tauchen natürlich jede Menge Fragen auf. Du hast es ja schon gesagt. Anfangs wurde das völlig falsch geframed als Beziehungstat, als Sorgerechtsstreit. Aber nein, wir müssen es noch mal so deutlich benennen. Es war ein Anschlag gegen den Staat, gegen die Repräsentanten des Staates. Und dieser Anschlag, und wenn wir uns jetzt die Akten anschauen, der wirft natürlich viele Fragen auf. Welche Fragen müssen denn jetzt Polizei und auch die Landesregierung beantworten?
5: Zunächst müssen wir sagen, wir müssen über diesen Fall reden und wir können über diesen Fall nur reden, weil News gemacht hat, was andere Medien nicht machen wollten, nicht machen konnten, sich nämlich mit den Fakten zu beschäftigen, sich Akten zu besorgen. Dieser Fall sollte bis heute klein gehalten werden von interessierten Kreisen in den Medien und der Politik. Das ist, finde ich, der Skandal nach dem Skandal. Wir reden ja über einen Sechsfachmord, einen geplanten Mord, eine Hinrichtung, eine Exekution. Das kann man nicht verharmlosen als Familienstreit, als Sorgerechtsstreit. Die Akten, die wir eben einsehen konnten, machen ja ganz klar, es war eine geplante Tat. Ja. Es war aus sogenannter gekränkter Ehre. Also wenn der Staat mir mein Kind nimmt, dann werde ich dem Staat schon zeigen, wer hier der Herr ist. So läuft das Spiel, meine Regeln. Das waren so ungefähr die Formulierungen in den Schriften des Attentäters. Und es gibt eben eine Frage, die vor allem beantwortet werden muss. Warum ist man bis heute nicht bereit, diese Spur, die, wir haben es hier gesehen, ins SPD-geführte Innenministerium bzw. die Staatskanzlei führt, weiter zu verfolgen. Welche Verbindungen gibt es eben zwischen Silva S., der Fluchthelferin, muss man sagen, die als Geiselopfer sich inszeniert hat, und eben dem Integrationsbeauftragten des Niedersachsens. Diese Verbindungen sind evident, und Wochen, Monate nach dieser Tat hat man sich damit begnügt, diesen Fall als einen Sorgerechtsstreit, der aus dem Ruder gelaufen sei, zu betrachten. Nein, dank der Fakten, die wir nun bei News offen gemacht haben, ist ganz klar, dieser Fall hat auch eine politische Dimension, und über diese politische Dimension müssen wir reden.
2: Und diese Beweisführung werden wir im Laufe noch dieses Themas führen. Und gestern hast du dich auch, Julian, Achtung Reichelt, damit auseinandergesetzt. Wieder im Zentrum natürlich die Ehre. Selbst seine Mutter hat ihm gesagt, das hat er nämlich gesagt, die Ehre eines Mannes zur Not bis aufs Blut zu verteidigen. Und das ist ja im Grunde das, was wir erleben. Und laut der Akten, die News exklusiv vorliegen, führt eine Spur, und dazu kommen wir jetzt, in die niedersächsische Politik. Fluchtwagenfahrerin Silvia S. ist die Schwiegermutter des SPD-Landtagsabgeordneten und Migrationsbeauftragten Dennis Kurku, hier um diese Verhältnisse klarzumachen. Sein Name taucht in den Akten mutmaßlich bereits Wochen vor der Tat auf. In einem Chat mit Gaziolu schlug Silvia S. vor, einen Dennis aus Hannover einzuschalten. S. schlägt vor, einen Dennis aus Hannover zu Enise in KH zu schicken. So heißt es in den Akten, der seine Visitenkarte dort hinterlegen soll. Die Ermittler vermerken dazu, dass es sich dabei um ihren Schwiegersohn Dennis Kurku handeln dürfte. Da kommt ein Licht langsam ins Dunkel. Enise Ö. ist Gaziolus Lebensgefährtin und die Mutter seiner Tochter, um diese Verhältnisse hier auch nochmal aufzuklären. Später schrieb Gaziolu selbst, einige politisch sehr gute Bekannte seien bereits involviert und könnten nur undercover agieren. Hier wird es langsam noch deutlicher. Wen er damit konkret meinte, ließ er zwar offen. Trotzdem dürfte es sich eben um Kurku handeln. Kurku selbst weist die Vorwürfe zurück. Über seinen Anwalt erklärte er auf eine News-Anfrage, weder Gaziolu noch Enise Ö. gekannt zu haben. Auch Gaziolus Aussage über angeblich involvierte politische Bekannte nimmt er über seinen Anwalt. Dazu nimmt er Stellung. Hören Sie.
3: Hiervon unabhängig steht fest, dass Herr Kurku in dieser Sache nicht, auch nicht undercover, tätig geworden ist. Sollte Herr Gaziolu Gegenteiliges behauptet haben, entspräche dies nicht den Tatsachen.
2: Das ließ Dennis Kurku auf News-Anfrage über seinen Anwalt mitteilen. Ja, die Frage ist natürlich, wie glaubwürdig ist Kurkus Aussage, er sei in diesem Fall nicht involviert gewesen, deiner Meinung nach, Julian?
6: Das lässt sich abschließend derzeit nicht beurteilen, wie glaubwürdig diese Aussage ist, weil man Fatih Gaziolu, diesen Sechsfachmörder von Stade, nicht mehr mit dieser Aussage von Dennis Kurku konfrontieren kann. Denn Fatih Gaziolu, der Sechsfachmörder von Stade, der nicht im Land hätte sein dürfen, da beginnt der politische Skandal, ist tot. Und hier ist der nächste politische Skandal. Ich habe mir diese umfangreichen Akten angeschaut, und Fatih Gaziolu hat in all seinen Vernehmungen immer kundgetan, dass er sich das Leben nehmen wollte. Das war eine Konstante in seinen Aussagen. Er hatte sich eine Waffe beschafft, Magazin mit 7 Schuss, und er hatte sich eine Patrone aufbewahrt und in die Hosentasche gesteckt, nachdem er zweimal neu geladen, also 20 Schuss abgegeben hatte, um sich damit am Ende selbst das Leben zu nehmen. Das hat er in seinen Aussagen gegenüber den Behörden selber kundgetan. Trotzdem wurde nach wenigen Wochen in Haft die Überwachung seiner Zelle, die 24-Stunden-Überwachung seiner Zelle beendet, weil man gesagt hat, naja, der wird sich schon nichts tun. Obwohl er mehrfach angekündigt hat, Selbstmord zu begehen. Und, oh Wunder, nur wenige Stunden, nachdem die Überwachung seiner Zelle beendet worden war, hat sich Fatih Gaziolu tatsächlich das Leben genommen. Schon das, muss ich sagen, ist in dieser Abfolge tatsächlich bemerkenswert auch, das muss man ganz klar sagen, wenn aus den Akten dazu nichts weiteres hervorgeht. Wir haben keine Hinweise darauf, dass da irgendetwas nicht mit rechten Dingen zugegangen ist, keine konkreten Hinweise aus den Akten. Aber es ist schon sehr bemerkenswert, dass man sich entscheidet bei einem Mann, der seinen Selbstmord angekündigt hat und auch sein Bestreben, sich selbst das Leben zu nehmen, angekündigt hat, diese Überwachung der Zelle beendet. Dieser Fall zeigt exemplarisch, warum es so wichtig ist, neue Medien zu haben. Denn an diesem Fall stimmt so gut wie nichts in der öffentlichen Darstellung. Und wir bei News haben uns mit unserem Investigativteam seit Wochen diesem Fall gewidmet, haben eben hunderte Seiten von Akten studiert, Aussagen der Zeugen vor Ort, Aussagen, die aus den Chatnachrichten des Täters hervorgehen, und haben dabei mehrere Dinge rekonstruieren können, die mit der öffentlichen Darstellung nicht in Einklang zu bringen sind. Julius hat es am Anfang gesagt, es waren die Behörden, die unmittelbar nach der Tat diesen Fall in die Richtung Beziehungstat, Familientragödie war eine Aussage der Behörden geschoben haben. Beziehungstat und Familientragödie. Diese Tat hat ausweislich der Akten mit einer Beziehungstat, die immer innerhalb einer Beziehung stattfindet, oder einer Familientragödie rein gar nichts zu tun. Und das mussten die Behörden von Anfang an wissen. Es war eine wissentliche Irreführung der Öffentlichkeit. Und natürlich muss man sich die Frage stellen, wenn hohe Politiker, ranghafte Politiker so nah dran sind an denen, die diese Tat begangen haben, warum ist das so falsch dargestellt worden? Das ist eine offene Frage, die ergibt sich nicht aus den Unterlagen. Das ist eine Frage, der wir nachgehen werden und der jetzt, glaube ich, viele nachgehen werden, medial, parlamentarisch. Aber das ist eine Frage, die natürlich gestellt werden muss.
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1: Ich bin Dirk Zeitler. An einem Umspannwerk unweit des Kraftwerks Jentschwalde in Brandenburg sind Sprengvorrichtungen gefunden worden. Gegen 8 Uhr sei eine mögliche Sachbeschädigung an einer Leitung festgestellt worden, teilte die Polizei mit. Entschärfer seien vor Ort. Es gebe jedoch keine Auswirkungen auf die Bevölkerung. Fast jeder dritte Mieter in Deutschland macht sich Sorgen, seine Miete künftig nicht mehr bezahlen zu können. Das zeigt eine Studie im Auftrag des Deutschen Mieterbunds. Die Mietenkrise habe sich verfestigt, erklärte Verbandschefin Weber-Moritz.
2: Jeder Zweite fürchtet, wenn er künftig umziehen muss, findet er keine bezahlbare neue Wohnung mehr. Die Wohnkosten sind im vergangenen Jahr bei jedem Zweiten gestiegen. Dabei gilt in Gegenden, in denen der Wohnungsmarkt besonders angespannt ist, die Mietpreisbremse. Die will die Regierung auch nochmal verschärfen. Doch laut Mieterbund trauen sich viele gar nicht, ihr Recht einzufordern, aus Angst gekündigt zu werden. Es brauche für eine bestimmte Zeit einen bundesweiten Mietenstopp und Bußgelder für Vermieter, die Wuchermieten verlangen. Thomas Bremser, Nachrichtenredaktion.
1: Norwegen hat offiziell einen neuen König. Håkon der Achte hat im Parlament in Oslo seinen Eid auf die Verfassung abgelegt. Nach dem Tod seines Vaters, König Harald, am vergangenen Freitag war Håkon sofort König geworden.
3: In einer offenen Limousine machte sich der König auf den Weg vom Schloss zum Parlament. Am Straßenrand hatten sich viele Menschen versammelt, die einen Blick auf ihren neuen Monarchen erhaschen wollten. Håkon kam in Begleitung seiner Mutter Königin Sonja, seines Sohns Prinz Sverre Magnus und seiner Tochter Kronprinzessin Ingrid Alexandra. Letztere stand während der kurzen Zeremonie an seiner Seite. Ein historischer Moment für Norwegen, bei dem eine fehlte. Die neue Königin Mette Marit. Sie kämpft mit den Folgen einer Lungentransplantation. Aus Skandinavien, Julia Weschenbach.
1: Die Bundesanwaltschaft hat in Jena Anklage gegen 2 mutmaßliche Unterstützer der rechtsextremen Terrorgruppe Letzte Verteidigungswelle erhoben. Die Behörde wirft ihnen unter anderem die Unterstützung einer terroristischen Vereinigung und Beihilfe zum versuchten Mord vor.
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1: Zum Wetter, die aktuelle Vorhersage des Deutschen Wetterdienstes. Heute kann es von den Küsten bis zu den zentralen Mittelgebirgen regnen. Sonst ist es meist heiter bis wolkig, im Süden auch länger sonnig und meist trocken. Die Temperaturen steigen auf 20 bis 28 Grad. Morgen bleibt es vor allem in Nordseenähe regnerisch. Sonst wechseln sich Sonne und Wolken freundlich ab, bei Temperaturen bis 26 Grad.
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5: Es ist kurz nach 15 Uhr. Einen schönen Dienstag. Ich bin Andreas Dorfmann. Der Countdown läuft. Nachher wieder News live am Abend. Und darüber spricht Deutschland heute. Brisanter Brief. Ministerin Reiche wirft Kanzler Merz heimliche Steuererhöhung vor. Die Hintergründe dazu ab 18 Uhr. Hier bei News, das Radio. Bleiben Sie weiter dran. Jetzt haben wir für Sie Everything Counts von Depeche Mode.
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2: Ich freue mich riesig. Ich habe heute eine Instanz des deutschen Journalismus bei mir zu Gast, der seinen 80. Geburtstag in diesen Tagen feiert und 40 Jahre nach der Erstauflage jetzt eine Neuauflage seines Buches herausbringt, der ewige Antisemit. Herzlich willkommen, Henrik M. Broder.
3: Freue mich, hier zu sein.
2: Eigentlich ist es keine glückliche Fügung, dass man dieses Buch neu auflegen muss. Warum eigentlich 40 Jahre danach?
3: Ja, das habe ich mich auch gefragt. Andererseits dachte ich, ein Buch, das 40 Jahre alt ist und immer noch gültig, gehört neu herausgebracht mit, wie sagt man das heute, der passenden Einordnung. Deswegen habe ich ein längeres Vorwort geschrieben. Und es geht kurz gesagt um Antisemitismus. Hier im alten Buch ausschließlich in Deutschland. Und heute hat ja der Antisemitismus eine weit breitere Basis bekommen. Das ist eine richtige Volksbewegung. Als man das auf Deutschland beschränken konnte, war es eigentlich noch sehr gemütlich. Heute ist es schon schwieriger.
2: Es ist bei Ach Gut erschienen. Ich halte es noch mal. Du bist auch Gründer und Herausgeber der Achse des Guten. Im Netz, wer das gerne lesen möchte, einfach einwählen. Und da kann man auch das Buch bestellen. Aber es ist auch noch aktuell. Das ist, glaube ich, die traurige Botschaft.
3: Es ist aktueller denn je. Es hat sich wenig verändert. Es ist alles virulenter geworden. Und wir haben neue Akteure, wie man heute sagt, Akteure. Früher sagte man Tatverdächtige oder Täter oder Krawallmacher. Heute sind es Akteure. Und wir haben eine neue Qualität des Antisemitismus durch den importierten Antisemitismus. Vor 40 Jahren war die große Streitfrage, gibt es linken Antisemitismus? Und ich bin wirklich geteert und gefedert worden, weil ich über den linken Antisemitismus geschrieben habe. Und heute ist es der importierte Antisemitismus, dessen Existenz bis heute von vielen bestritten wird. Aber ich wage nicht zu sagen, wir hätten ohne den importierten Antisemitismus keinen. Aber wir hätten vielleicht ein bisschen weniger und ein bisschen weniger rabiat. Aber wenn in Berlin Demonstrationen stattfinden, auf denen das Kalifat gefordert wird und die Einführung der Scharia, dann weiß man, dass diese neue Bewegung, die hierher gekommen ist und hier weiter agiert, nicht harmlos ist. Und dass sie auch gegenüber Juden bestimmte Vorbehalte hat, die für die Juden ungünstig ausgehen können.
2: Das ist sehr nett formuliert. Der linke Antisemitismus ist leider in der Zwischenzeit auch nicht verschwunden. Nein. Also wir addieren inzwischen die Antisemitismen. Ja. Im Grunde könnte man sagen, wir kennen uns sehr lange, deshalb bin ich ausnahmsweise mal beim Du. Im Grunde könnte man sagen, du bist eigentlich der Thilo Sarrazin des Antisemitismus. Thilo Sarrazin sagt in den Interviews heute auch, es ist eigentlich alles viel schlimmer gekommen, als ich vorausgesagt habe.
3: Ja, so geht's mir auch. Und ich schätze Thilo Sarrazin sehr und ich fühle mich wohl in seiner Gesellschaft. Ich meine das nicht nur physisch. Ich habe ein ganz ordentliches Buch geschrieben, das 2006 erschienen ist. Hurra, wir kapitulieren. Und 4 Jahre später kam Thilo Sarrazins Deutschland schafft sich ab. Mein Buch war von anekdotischer Evidenz, also ich habe Geschichten erzählt, sein Buch war wissenschaftlich faktisch fundiert, aber es ging uns beiden in dieser Zeit um die Beschreibung einer Wende, die stattfindet, einer massiven kulturellen Wende. Und vielleicht kann ich noch stolz bemerken, ich war ihm 4 Jahre voraus, dafür war er mir, was Umfang und Qualität des Werkes angeht, viele Jahre voraus.
2: Außerdem wurde er von der Kanzlerin als nicht hilfreich gewürdigt. Ja. Auch das sind ja Ehren, die nicht jedem zuteil
3: ja,
2: werden.
3: Ja, ich habe sehr bedauert, dass es mir nicht gelungen ist, dieses Kompliment einzusammeln. Was ich dann auch sehr bedauert habe, ich habe überlegt, ob ich nicht kurz in die SPD eintreten sollte, um genauso wie Sarrazin wieder rausgeschmissen zu werden. Aber es war mir zu aufwendig.
2: Und jetzt ist auch zu spät, oder?
3: Ist zu spät. Die Pointe wäre keine mehr. Nicht? Man kann nicht einer Partei beitreten, die um ihren Einzug in den Landtag von Sachsen-Anhalt bibbert.
2: Ein bisschen spät, ja. Dass das Thema noch aktuell ist, das konnten wir dieser Tage sehen. Wir gucken mal einen Ausschnitt an von Luisa Neubauer, die eigentlich Klimaaktivistin ist und hier bei Hotel Matze Folgendes zu Protokoll gegeben hat.
4: Offensichtlich haben sich ja die Grünen als nach dem 7. Oktober in meinen Augen viel zu einseitig und in teilenweise ja mit großer Flexibilität auch gegenüber dem Völkerrecht auf die Seite Israels gestellt, nicht eben nur auf Seiten der israelischen Zivilgesellschaft oder der demokratischen Kräfte in Israel, sondern weit rein in Fragen von, was ist Recht und Gerechtigkeit? Und auf einmal war es dann okay dann doch. Und nochmal irgendwie ein bisschen zu bomben und so. Viel zu spät für die Rechte der Palästinenserinnen und Palästinenser ausgesprochen auf höchster Ebene.
2: Also die Grünen werden dafür kritisiert, dass sie sich nach dem 7. Oktober auf die Seite Israels gestellt haben. Da muss man erst mal drauf kommen.
3: Muss man drauf kommen. Also sie ist ja sehr originell. Sie weiß nur nicht, dass sie originell ist. Aber in allem, was sie sagt, Luisa Neubauer, gibt es einen subtilen Witz, nach dem man allerdings auch eine Weile suchen muss. Und wir dürfen es nicht vergessen, sie ist die faktische Nachfolgerin von Greta. Und Greta hat sich ja mit großem Erfolg als eine manifeste Antisemitin entlarvt. Bei ihr würde ich nicht so weit gehen. Frau Neubauer ist allenfalls eine Gemütsantisemitin. Aber es hat wirklich einen hohen Pointenwert zu sagen, die Grünen haben sich auf die Seite Israels gestellt. Ja, was hätte sie denn erwartet, dass die Grünen irgendein Bataillon der Bundeswehr in den Nahen Osten schicken, um Tel Aviv zu bombardieren, um nicht an der Seite Israels zu stehen? Ich meine, dem an der Seite stehen, sie weiß vorausgegangen, ein kleines Massaker am 7. Oktober 23, das Frau Neubauer offenbar nicht so sehr berührt hat. Vielleicht soll man das nicht so ernst nehmen, weil ich meine, sie hat sich abgebaut. Ich weiß nicht, wer sie noch ernst nimmt, ein paar ARD-Redakteure mit Sicherheit. Und sie hat auch vieles nicht mitbekommen. Zum Beispiel, dass es in der Bundesrepublik inzwischen 16 Antisemitismusbeauftragte gibt, in jedem Bundesland einen. Und dann einen noch, der für die gesamte Bundesrepublik zuständig ist. Und insofern ist sie mit ihrer Bemerkung durchaus auf der Höhe der Zeit. Weil man muss sich fragen, was leisten diese Antisemitismusbeauftragten? Bringen sie den Leuten Antisemitismus bei oder versuchen sie den Leuten Antisemitismus abzugewöhnen? Eine dritte Option gibt es, glaube ich, nicht. Und sie ist wirklich ein Pausenfüller. Ich würde das wirklich nicht zu ernst nehmen, aber andererseits muss man das schon ernst nehmen, weil sie mobilisiert auch Leute. Nicht? Wenn sie zu einer Demo aufruft, kommen 10.000.
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2: Am 6. September wählt Sachsen-Anhalt. Schicksalstag natürlich auch für das politische Berlin. Dort stehen in der Woche, nach der Wahl die Haushaltsverhandlungen an. Und nun deckt News gleich zwei Kostenexplosionen in der Finanzplanung von Arbeitsministerin Baas auf. Statt Kosten einzusparen, wird das Bürgergeld teurer, und zwar um stolze 5 Milliarden Euro. Und hinzu kommt noch eine neue Lücke von jährlich 750 Millionen Euro.
3: Es droht ein neuer Zoff über das Bürgergeld. Und das in der Woche, bevor die Haushaltsverhandlungen im Bundestag beginnen. Milliardenschwere Einsparungen. So lautete das Versprechen der Bundesregierung bei einem ihrer zentralen Reformvorhaben.
4: Gibt es die Faustformel, dass wir um die 1 Milliarde einsparen werden?
3: Nun enthüllt News, die Reform des Bürgergelds wird kein Geld einsparen. Stattdessen fallen in den kommenden Jahren höhere Kosten an als geplant. Über 5 Milliarden Euro mehr als ursprünglich gedacht, plant die Bundesregierung zwischen 2027 und 2029 laut internen Berechnungen ein. Und auch bei einer weiteren bereits beschlossenen Reform sorgt die Umsetzung für Streit. Im Rahmen der GKV-Reform will die Regierung einen ansteigenden Anteil der Gesundheitskosten der Bürgergeldempfänger aus dem Bundeshaushalt bezahlen. Doch nun kommt heraus, das zuständige Arbeitsministerium von Bärbel Baas will weniger zahlen, als im Gesetz steht. 750 Millionen Euro im Jahr fehlen damit jedes Jahr in der Planung. Das Haus von Baas verlangt, dass der Betrag von anderen Ministerien beglichen wird. Über die Zusatzkosten beim Bürgergeld und das neue Haushaltsloch sprechen wir jetzt bei News Live.
2: Milliardenschwere Einsparungen. Das versprach die Bundesregierung, als sie im vergangenen Jahr die Reform des Bürgergeldes groß verkündete, dass sie inzwischen offiziell Grundsicherung heißt.
4: Ich habe nie selber Zahlen genannt, aber wir haben die Faustformel, wenn wir 100.000, und wir haben den Vermittlungsvorrang hier auch nochmal formuliert, wenn wir 100.000 Menschen mehr aus dem Bürgergeld rauskriegen, durch Anreize, dass sich Arbeit mehr lohnt als Arbeitslosigkeit, gibt es die Faustformel, dass wir um die 1 Milliarde einsparen werden. Und das ist unser Ziel.
5: Ich habe gesagt, da kann man 10% einsparen. Wir haben eine Zahl, die uns auch verbindet miteinander. 100.000 Beschäftigte mehr im Arbeitsmarkt. Und wir können viele von denen wirklich gebrauchen. Sind weit über 1 Milliarde Euro Einsparung.
2: Und jetzt zeigen News-Recherchen, dass für das Bürgergeld 5,4 Milliarden Euro mehr als im vergangenen September geplant anfallen. Laut internen Berechnungen, dazu kommen wir jetzt, setzt die Regierung für 2027 eine 1/2 Milliarde mehr an. 2028 sind die Kosten 1,85 Milliarden Euro höher als geplant. Und damit noch nicht genug, 2029 will die Regierung gar 3,05 Milliarden mehr ausgeben, als sie für das Jahr eigentlich angesetzt hatte. Also statt Einsparung mehr Kosten. Ist das nicht das Gegenteil so einer Reformidee, also so gefühlt, wie es uns versprochen wurde?
6: Also nächstes Mal können wir festhalten, dass das Versprechen ungefähr lautete, durch die Reform wird Geld gespart. Ja. Darauf kann man sich, glaube ich, einigen. Das hat sowohl der Bundeskanzler und CDU-Chef als auch die Arbeitsministerin und SPD-Chefin beide gesagt, Geld sparen ist so dann das übergeordnete Ziel und Menschen Arbeit bringen und so weiter. Jetzt sehen wir die Planung in der oberen Reihe, wie es bisher angedacht war, welche Kosten eingeplant waren und in der unteren, in der mittleren Reihe, was dann jetzt im Haushaltsentwurf drin steht und unten drunter, wie viel Milliarden Euro das mehr sind. Das sind in 3 Jahren dann kumuliert ungefähr 5 Milliarden Euro mehr und 5 Milliarden Euro mehr sind mehr als weniger als geplant. Insofern kann man sagen, dass die Ziele und Versprechungen von Kanzler und Bärbel Baas sich in der Haushaltsplanung für das Bürgergeld, / die neue Grundsicherung, nicht so recht wiederfinden. Es wird nämlich, schade, teurer statt billiger.
7: Ich würde das gerne noch mal ein bisschen verschärfen, wie es so mein Naturell ist. Erstens, Breaking News, das Bürgergeld wird nicht billiger, sondern 5 Milliarden Euro teurer. Das Bürgergeld wird teurer und damit ist das, war nie eine Reform, aber damit ist das keine Reform, sondern einfach die teuerste Namensänderung der deutschen Geschichte. Reiter heißt jetzt Twix und das kostet uns 5 Milliarden Euro. Und Julius hat gesagt, es war so ungefähr das Versprechen, dass es billiger wird. Nein, nein, nein. Es war das zentrale Wahlversprechen von Friedrich Merz. das Bürgergeld vom Kopf auf die Füße stellen. Diese eine Milliarde, die er da genannt hat, das war ja schon die Friedrich-Kleinmuth-Version von ganz am Ende. Als er sich nicht mehr getraut hat, dass er da was einsparen will, hat er dann gesagt, naja, wenn wir Leute in Arbeit bringen, ja klar, wenn niemand mehr Bürgergeld bekommt, dann musst du weniger Bürgergeld auszahlen. Ja? Aber das war ja schon die Kleinmuth-Version. Davor gab es ja noch den Großbohr-Friedrich, ja, der sich selber überschlagen hat mit Einsparpotenzialen. Da ging es mal um 5 Milliarden, einige Milliarden.
6: Zweistellige
7: Milliarden gab es, glaube ich, von Thorsten Frey bei Markus Lanz. Das war das Versprechen. Damit wollte er quasi den Bundeshaushalt sanieren, indem er beim Bürgergeld richtigerweise Menschen, die nicht arbeiten und die zur Hälfte illegal ungefähr im Land sind, das Geld wegnimmt. Jetzt kommt raus, durch die großartige Recherche von unserer Kollegin Pauline Voss. Und da kann ich wirklich nur nochmal an all die Menschen draußen an den Empfangsgeräten sagen, CDU-Politiker, die uns zuhören, aufgemerkt, eure Namensumbenennung von Bürgergeld in Grundsicherung macht das Bürgergeld 5 Milliarden Euro teurer.
6: Aber das wissen die doch auch. Wir haben das Video gesehen von Herrn von Stetten, der gesagt hat, naja, im Grunde genommen, diese Reform ist ja nur eine Namensänderung.
7: Ja, aber dass es teurer wird, wissen sie, glaube ich, noch nicht. Ich glaube, das erfahren viele staunende schwarze Ohren gerade jetzt.
6: Aber dass viele CDU-Politiker sich schämend ins Feld begeben haben, als sie gesagt haben, jetzt haben wir die Reform und das Bürgergeld jetzt abgeschafft, obwohl sie wussten, dass es einfach eine Namensänderung ist und man jetzt eben wenn man 3 Termine verpasst, noch 7 Briefe bekommt und 8 Mahnschreiben und hinterfragen und mögen sie überhaupt Briefe aufmachen, dieser Duft von diesem Kleber oder macht das ihnen Angst oder so. Das war schon allen klar, dass das keine Reform ist und diese Recherche von Pauline jetzt, dass es dann noch teurer wird, das Gegenteil von günstiger ist teurer, also das mal wieder das Gegenteil von Versprochenem passiert, das sollte vielleicht eine News sein, die jetzt dann vielleicht doch die Schamesröte beim Wahlkreisbesuch doch nochmal ins Gesicht bringt und man eben nicht das Bürgergeld abgeschafft oder reformiert hat, sondern einfach nur den Namen teuer geändert hat.
2: Und man muss ja sagen, und du hast es ja schon angedeutet, diese Zahl des Einsparpotenzials, die hat ja eine merkwürdige Metamorphose durchgemacht. Und zwar ist sie sukzessive einfach mal abgeschmolzen. Die CDU hat ja noch viel höhere Einsparungen versprochen. Es war damals sogar von 30 Milliarden Euro Einsparpotenzial die Rede. Hören Sie.
8: Wir werden dieses System Bürgergeld vom Kopf auf die Füße stellen. Da werden sich zweistellige Milliardenbeträge einsparen lassen.
9: Dann würde der Staat etwa 30 Milliarden Euro sparen.
10: Wollen wir bis zu 10 Milliarden einsparen?
8: Das sind 6 Milliarden, die Sie leicht und einfach beim Bürgergeld einsparen können, dass sich 10% in diesem System einsparen lassen müssen.
11: Das heißt 5 Milliarden Euro.
2: Ja, das ist alles so einfach. Das Einsparpunkt und deswegen wird es ja auch teurer. Ja, es ist irre. Ja. Also,
12: das war nicht KI, ne? Das war alles. Leicht und einfach. Können wir ganz einfach machen. Internet. Hat keiner gesagt.
6: Vergiss
12: dass
6: nie.
12: Wir das nicht können.
6: Wenn es mindestens 10 Milliarden, dann ist die gescheitert. 10%. Er hat wahrscheinlich dann Plus- und Minus verwechselt, weil er jetzt als 5 Milliarden mehr dann als positiv betrachtet wird. Es ist wirklich bemerkenswert, wie Erwartungsschüren und am Ende Nicht-Liefern zur Schule geworden ist. Und man sich dann darüber wundert, dass Glaubwürdigkeit und Wählerschaft verschwunden sind.
2: Also Friedrich Merz sagte, ich wiederhole das nochmal ganz kurz, wir werden das Bürgergeldsystem vom Kopf auf die Füße stellen. Es wurde von Einsparpotenzialen gesprochen. Jetzt sind wir bei Mehrausgaben gelandet. Wie ist denn diese Differenz? Wie ist das möglich? Man muss es doch von vornherein gewusst haben.
7: Wie ist das möglich? Ist doch vollkommen klar, weil man nicht dran geht, den Kreis der Empfänger des Bürgergeldes zu beschneiden. Ist doch klar, es kommen immer mehr Leute zu uns, das wissen wir selbstverständlich. Die Nettozahl derer, die zu uns kommen, abzüglich derer wenigen, die abgeschoben werden, die wächst und die wächst und die wächst. Das heißt, die Anspruchsberechtigten wachsen, die mit Deutschem, aber vor allem auch die mit nicht-deutschem Pass. Und gleichzeitig haben wir natürlich einen Staat, der nicht bereit ist zu priorisieren. Ich meine, Frau Weidel ist ja gescholten worden für diese ganz scharfe Aussage, die ich mir jetzt so scharf auch nicht so eigen machen würde. Die DNA der CDU ist die Lüge. Ich würde schon mal sagen, die DNA dieser Regierung ist der Zahlenbetrug. Das kann man schon sagen. Wir werden mit Zahlen betrogen, wir werden mit Zahlen in die Fichte geführt und wunderbar dieser Zusammenschnitt, ich glaube von nur 18 oder 20 Sekunden, wie man sich gegenseitig auf die Schenkel geklopft hat. 8 Milliarden, 5 Milliarden, ich gebe nur einen drauf. 30 Milliarden.
6: Wie bei alle Dieter.
7: Genau, wie bei alle Dieter. Genau. Das ist doch alles ganz einfach. Da mache ich einen Strich drunter, Minus, Plus, Minus, haben wir 30 Milliarden eingespart. Das geht ganz leicht. Ich sag's Ihnen. Und wer soll denn dieser Regierung auch noch glauben, dass sie den Preis für eine Scheibe Brot richtig berechnen können, wenn sie den Unterschied zwischen 30 Milliarden einsparen und 5 Milliarden Mehrausgaben nicht im Blick haben.
2: Ja, die Frage ist natürlich, ob das wirklich ein Rechenfehler war oder ob man.
12: Wenn man am System nichts ändert, laufen die Kosten aus dem Ruder. Das sehen wir auch bei der Rentenkasse. Das sehen wir bei der Arbeitslosenversicherung. Das sehen wir bei der Pflegekasse. Wenn ich an der Ausgabenstruktur nichts ändere und ich immer mehr Anspruchsberechtigte habe und immer weniger die einzahlen, laufen mir selbstverständlich die Kosten aus dem Ruder.
6: Ist es das, was passiert, wenn eine rechts der Mitte-Partei mit einer links der Mitte-Partei einen Kompromiss schließen muss? Wir haben das erlebt beim Thema Abschiebungen. Dann sagt die FDP, wir schaffen das jetzt ab und man darf dann mit der Polizei auch ins andere Zimmer rein, nach dem suchen und so weiter. Und dann kommt die linke Partei und rührt da noch rein. Man darf mit dem Anwalt nachher die Abschiebung vorm Flieger nochmal anfechten. Genau. Und dasselbe ist jetzt passiert bei der Grundsicherung. Die bürgerlich-konservative Partei CDU will, ich glaube denen das, dass sie das gerne abschaffen wollen, ja, dass sie da wirklich gerne Einsparungen machen wollen, dieses Fördern und Fordern, die Menschen zur Arbeit nötigen in gewisser Hinsicht, weil irgendwo muss das Geld daherkommen und dann macht man diesen Kompromiss und dann kommt die linke Partei und rührt eben rein, ja, aber wir müssen dann doch nochmal anrufen, nochmal hingehen, nochmal klingeln und gucken, ob das mit der Post geklappt hat und so weiter und da nochmal ein Schreiben und da nochmal ein Hindernis und wenn es dann losgeht, setzen wir erstmal alle, die schon dreimal nicht da waren, auf Null, damit sie von vorne anfangen können, ihre Fehltage zu sammeln und so bremst die linke Partei die rechte Partei aus, auf dem Weg dahin, den Sozialstaat irgendwie effizienter und aus Sicht der Steuerzahler fairer zu
2: machen. Aber das ist doch,
12: das ist das Thema.
7: Das ist viel zu viel Verständnis.
12: Wir haben einen Bundeskanzler, wir haben eine Richtlinienkompetenz, wir haben ein Wahlversprechen. Ich lasse mir doch nicht ein, als Steuerzahler, weil die Union so doof ist, mit der SPD zu koalieren, müssen wir ständig uns akzeptieren, dass die SPD die CDU über den Tisch zieht. Viel zu viel Verständnis für diesen Mechanismus.
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1: Ich bin Dirk Zeitler. Die Bundesregierung macht offenbar Russland für den versuchten Drohnenanschlag am Flughafen Leipzig-Halle verantwortlich. Nach Informationen von Bild und Spiegel steckt aus ihrer Sicht ein russischer Geheimdienst dahinter. Eine offizielle Stellungnahme soll es heute noch geben.
2: Grünen-Chefin Brandner nennt die neuen Berichte harten Tobak. Für sie kommt der Verdacht aber nicht überraschend. Bestätigt sich die Spur, soll die Bundesregierung von russischem Staatsterrorismus sprechen. Und Brandner fordert eine gemeinsame Antwort mit den europäischen Partnern und der NATO. Auch Außenminister Wadefuhl setzt auf Abstimmung. Er trifft sich mit Innenminister Dobrindt in Berlin und reist danach weiter zum EU-Außenministertreffen nach Irland. Auch die EU wartet auf konkrete Ergebnisse, um dann entsprechend reagieren zu können. Zoe Tassovali, Nachrichtenredaktion.
1: Nach dem Fund von Sprengvorrichtungen an einem Umspannwerk in Brandenburg geht das Energieunternehmen LEAG von einem Anschlag aus. Am Morgen sei ein Anschlag auf das Umspannwerk in Turnow-Preilack verübt worden, über welches der im Kraftwerk Jenschwalde erzeugte Strom in das Übertragungsnetz von 50 Hertz eingespeist wird. Das teilte ein Sprecher mit. In der Folge kam es zu einem technischen Ausfall von Block B im Kraftwerk. Norwegen hat offiziell einen neuen König. Håkon der Achte hat im Parlament in Oslo seinen Eid auf die Verfassung abgelegt. Nach dem Tod seines Vaters, König Harald, am vergangenen Freitag war Håkon sofort König geworden.
3: In einer offenen Limousine machte sich der König auf den Weg vom Schloss zum Parlament. Am Straßenrand hatten sich viele Menschen versammelt, die einen Blick auf ihren neuen Monarchen erhaschen wollten. Håkon kam in Begleitung seiner Mutter Königin Sonja, seines Sohns Prinz Sverre Magnus und seiner Tochter Kronprinzessin Ingrid Alexandra. Ein historischer Moment für Norwegen, bei dem eine fehlte, die neue Königin Mette Marit. Sie kämpft mit den Folgen einer Lungentransplantation. Skandinavien, Julia Weschenbach.
1: Sind die deutschen Politiker in Bund und Ländern mit Sprit oder Strom unterwegs? Die Deutsche Umwelthilfe hat die Dienstwagenflotten in den Ministerien geprüft. Mit einem eindeutigen Ergebnis. Nur 90 von 249 untersuchten Fahrzeugen sind demnach rein elektrisch angetrieben. Das sei ein desaströses Signal für die deutsche Klimapolitik, heißt es von der Organisation.
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1: Zum Wetter. Die aktuelle Vorhersage des Deutschen Wetterdienstes. Heute kann es von den Küsten bis zu den zentralen Mittelgebirgen regnen. Sonst ist es meist heiter bis wolkig, im Süden auch länger sonnig und meist trocken. Die Temperaturen steigen auf 20 bis 28 Grad. Morgen bleibt es vor allem in Nordseenähe regnerisch. Sonst wechseln sich Sonne und Wolken freundlich ab, bei Temperaturen bis 26 Grad.
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5: Es ist kurz nach 16 Uhr. Einen schönen Dienstag. Ich bin Andreas Dorfmann. Der Countdown läuft. Nachher wieder News live am Abend. Und darüber spricht Deutschland heute. Brisanter Brief. Ministerin Reiche wirft Kanzler Merz heimliche Steuererhöhung vor. Die Hintergründe dazu ab 18 Uhr. Hier bei News, das Radio. Bleiben Sie weiter dran. Jetzt haben wir für Sie Joyride von Roxette.
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2: Am 29. Juni erschoss der ausreisepflichtige türkische Staatsbürger Fatih Gazioglu 6 unschuldige Menschen in einer Mutter-Kind-Einrichtung der Stadt Stade.

0: Wenige Stunden nach der Tat sprachen die Behörden von einer Beziehungstat, obwohl es sich um nichts anderes als einen Racheanschlag gegen den Staat und seine Bediensteten handelte. Gazi Oglu und Silvia S. stehen seelenruhig am Fluchtfahrzeug, obwohl gerade etwas Schreckliches passiert ist und 6 Menschen tot sind. Gazi Oglu hat noch die Waffe in der Hand und eine Zigarette im Mund. Mach auf, sagt er zu Silvia S., die daraufhin das Fahrzeug entriegelt. Nirgendwo ist zu erkennen, dass Gazi Oglu Silvia S. bedrohen würde. Sie sehen es mit ihren eigenen Augen. Auch der Abschiedsbrief liest sich so, als wollte Gazi Oglu seiner Fahrerin Silvia S. mit seinem letzten Akt noch ein Alibi verschaffen. Gazi Oglu schreibt in seinem Abschiedsbrief Folgendes. Hiermit bestätige ich, dass Silvia S. nicht annähernd etwas mit dem 6-fachen Mord zu tun hatte. Silvia S. hat das Fahrzeug nur gefahren, weil ich sie zu meiner Geisel nahm und dabei mit meiner Schusswaffe nonstop am Kopf haltend bedroht habe. Bloß davon ist auf dem Video nichts zu sehen. Gazi Oglu hielt Silvia S. eben nicht die Waffe an den Kopf. Auch in der polizeilichen Rekonstruktion der Tat kommen die Ermittler zu dem Ergebnis, dass Silvia S. nicht unschuldig in diese monströse Tat hineingeriet. Genauso wenig wie Inise Ö., die Lebensgefährtin des Mörders und Mutter des gemeinsamen Kindes. Die Rekonstruktion der Tat geben wir hier nahezu vollständig wieder, da sie auf schockierende Weise in Frage stellt, warum Silvia S. und Inise Ö. weiter frei herumlaufen, obwohl Inise Ö. von der Polizei sogar als Gefahr für Dritte bezeichnet wird. In der polizeilichen Rekonstruktion heißt es wie folgt. Zur Überprüfung einer potenziellen Tatbeteiligung oder Mitwisserschaft wurden im Folgenden das Verhalten sowie die Bewegung der Mitbeschuldigten S und Ö in der Vor- und Nachtatphase sowie während der Tat rekonstruiert. Es konnte folgender Ablauf rekonstruiert werden. Circa 10.15 Uhr. Eintreffen Silvia S. am Tatobjekt. Toilettengang beim Büro Erdgeschoss. Silvia S. hält sich im Wohnzimmer Erdgeschoss mit Gazi Oglu, Ö. und dem Baby auf. Zwischendurch auch im Garten. Circa 11 Uhr, Benachrichtigung von Gazi Oglu und Ö. das Gespräch beginnen kann. Silvia S. bespricht noch etwas mit Gazi Oglu, tuschelt, so wird es beobachtet mit Gazi Oglu, will Baby zum Spaziergang mit nach draußen nehmen, wird durch Jugendamt abgelehnt. Wir erfahren ja also, Silvia S. wollte eigentlich das Kind von Fatih Gazi Oglu und Inise Ö. im Tatzeitraum aus der Einrichtung fortbringen. Schwer vorstellbar, dass das ein Zufall war. Weiter geht es in der Rekonstruktion der Polizei. Circa 11 Uhr bis mindestens 11.50 Uhr. Silvia S. geht vor dem Haus auf dem Grünstreifen auf und ab. Dann beginnt der brisante Zeitraum, die Minuten der Bluttat. Das Protokoll hält Folgendes fest. 12.10 Uhr. Inise Ö. befindet sich außerhalb des Gebäudes, schubst die tödlich verletzte Jakobsen zu Boden und schlägt mehrfach auf sie ein. In der Zeugenaussage dazu heißt es wörtlich über Inise Ö., sie habe, Zitat, versucht, eine Person festzuhalten, sie zu Boden geschubst und immer wieder auf sie eingeschlagen und gerufen, ihr habt mir mein Kind genommen. In ihrer späteren Zeugenaussage sagte Inise Ö., sie könne den Vater ihrer Tochter, den Mörder, verstehen. Sie hätte genauso gehandelt. Ein Polizist wiederum hielt nach dieser Vernehmung fest, es ist nach Einschätzung des Unterzeichners nicht sicher, dass von Frau Ö. keine Gefahr für Dritte ausgeht. Aus Sicht des Unterzeichners kann eine Tatbeteiligung oder Tatplanung durch Frau Ö. nicht ausgeschlossen werden. News fragte natürlich die Staatsanwaltschaft aufgrund dieser dramatischen Schilderung noch einmal zu Inise Ö. und Silvia S. an. Gegen sie, so die Antwort, liege kein Haftbefehl vor, da kein dringender Tatverdacht bestehe. Das ist umso bemerkenswerter, da Inise Ö. nur die türkische Staatsangehörigkeit hat, also jederzeit Fluchtgefahr besteht. Weiter in der Rekonstruktion. Zwischen 12.11 Uhr und 12.14 Uhr Ö. und S. gehen gemeinsam in den Garten und unterhalten sich. Beide betreten im Anschluss gemeinsam das Tatobjekt durch den Hintereingang, also nach den tödlichen Schüssen. Circa 12.14 Uhr. S. und Gazi Oglu gehen gemeinsam aus dem Hintereingang des Tatobjektes in den Garten, um das Haus herum, um dort zum geparkten Fluchtfahrzeug zu gelangen. Circa 12.15 Uhr Flucht durch Gazi Oglu und S., die das Fluchtfahrzeug fährt. Dann schreiben die Ermittler als Einschätzung des Verhaltens der beiden Frauen folgende inkriminierende Worte. Das rekonstruierte Verhalten der mitbeschuldigten Ö-Punkt im unmittelbaren Tatkontext weist erhebliche kriminologische Anomalien auf, die der Einlassung des Haupttäters Gazioglu, sie habe keine Kenntnis von den Plänen gehabt, aus hiesiger Sicht objektiv widersprechen. Während der Tatausführung durch Gazioglu im Gebäudeinneren zeigte die mitbeschuldigte Ö-Punkt im Außenbereich ein atypisches Reaktionsmuster. Anstatt bei der Wahrnehmung der Schüsse eine Flucht- oder Schutzbewegung einzuleiten, begab sie sich eigenständig zurück in den Gefahrenbereich des Gebäudes und bewegte sich zielgerichtet auf den tatbetroffenen Raum zu. Dies impliziert ein Fehlen von Überraschung oder Angst und indiziert ein hohes Maß an Sicherheitserwartungen gegenüber dem Täter, welche ohne vorheriges Einvernehmen oder Tatwissen kriminologisch nicht plausibel erklärbar ist. Zitat Ende. Dass Gazioglu die Ö-Punkt kurz vor den ersten Schüssen aus dem Raum geschickt haben will, deutet auf eine gezielte Evakuierung oder eine abgestimmte Arbeitsteilung hin. Schutz der Partnerin oder Positionierung im Außenbereich. Zudem ist das Einschlagen auf ein fliehendes Opfer ein physischer Akt der Fluchtverhinderung und unterstützt aktiv den Täter. Weiterhin fiel der Zeugin O-Punkt, die von ihrer Wohnung aus einen Blick auf die Rückseite des Tatobjektes hatte, das Verhalten der Frau S-Punkt, die Fluchtwagenfahrerin, und der Frau Ö-Punkt als besonders ruhig auf im Vergleich zu den beiden Mitbeschuldigten, die sich unmittelbar nach der Tat auffällig ruhig unterhielten, seien die Erzieherin und weiteren Personen, die sich im Garten aufgehalten hätten, total hektisch und angespannt gewesen. Dies spricht für ein Tatwissen der beiden Frauen. Beide wirkten im Vorfeld des Gesprächs auf die Mitarbeitenden der Einrichtung nervös. Dies zeigte sich insbesondere darin, dass Frau S. während des überwiegenden Teils des Gesprächs vor dem Gebäude auf und ab ging. Fatih Gazioglu nahm sich einen Monat nach der Tat in seiner Gefängniszelle das Leben, indem er sich strangulierte. Nur wenige Stunden zuvor war die Dauerüberwachung seiner Zelle beendet worden, obwohl Fatih Gazioglu in seinen Vernehmungen mehrfach gesagt hatte, dass er den Plan hatte, sich umzubringen. Wer hat angeordnet, seine Zelle nicht weiter zu überwachen? Das ist bis heute unklar, aber das recherchieren wir weiter. Sicher ist, wenn Fatih Gazioglu tot ist und Silvia S. und Denise Ö. nicht mehr als Mittäterin verfolgt werden sollten, und darauf deutet hier vieles hin, dann stellt auch niemand mehr unbequeme politische Fragen. Und das darf niemals geschehen.
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2: Die Schicksalswoche für Deutschland vor der Sachsen-Anhalt-Wahl am 6. September. Für den Bundeskanzler beginnt die Woche gestern mit Pfiffen und Rufen nach seinem Rücktritt und einem Wahlkampfauftritt, ja, den er sogar abbrechen muss.
3: Beginn der Schicksalswoche, an deren Ende die Schicksalswahlen in Sachsen-Anhalt am 6. September stehen. Jetzt ist auch Friedrich Merz in den Wahlkampf in Ostdeutschland eingestiegen. Gestern Abend trat der CDU-Chef mit dem wahlkämpfenden Ministerpräsidenten Sven Schulze in Quedlinburg in Sachsen-Anhalt zusammen. Dabei warnte der Bundeskanzler eindringlich vor der Wahl der AfD.
4: Sachsen-Anhalt darf kein Experimentierfeld für Wutbürger werden. Das geht am Ende zulasten der Menschen in Sachsen-Anhalt.
3: Kurz davor wird der Bundeskanzler bei einem Wahlkampfbesuch in Mecklenburg-Vorpommern ausgepfiffen und beschimpft. Auf der Strandpromenade im Ostseebad Kühlungsborn wurde der CDU-Politiker Kriegstreiber und Pinocchio genannt. Es wurde sogar sein Rücktritt gefordert. Über den ausgepfiffenen CDU-Wahlhelfer Friedrich Merz sprechen wir jetzt bei News Live.
2: Ja, Bundeskanzler Friedrich Merz ist mit Sachsen-Anhalts Ministerpräsident Sven Schulze in Quedlinburg aufgetreten. Die AfD nannte er dort nicht explizit, aber er warnte dennoch eben vor der Wahl der Partei. Sachsen-Anhalt dürfe kein Experimentierfeld für Wutbürger werden. Das hören wir uns jetzt nochmal an. Bitteschön.
4: Sachsen-Anhalt darf kein Experimentierfeld für Wutbürger werden. Das geht am Ende zulasten der Menschen in Sachsen-Anhalt. Und ich habe das gestern Abend in der Fernsehsendung gesagt und will das hier noch einmal wiederholen. Wenn dieses Land nicht mehr regierbar ist und wenn da möglicherweise die absolute Mehrheit einer rechtspopulistischen Partei am nächsten Montag feststehen sollte, dann werden internationale Investoren es sich dreimal überlegen, ob sie noch in Sachsen-Anhalt investieren. Das ist keine Vermutung von mir, sondern das ist etwas, was Sven Schulze und ich regelmäßig zu hören bekommen. Es geht also auch um die wirtschaftliche Stabilität der Entwicklung dieses Bundeslandes, dieses schönen Landes, sozusagen zwischen Berlin und dem Harz. Und insofern kämpfen wir jetzt gemeinsam für die Wählerinnen und Wähler, um die Wählerinnen und Wähler. Und ich will das auch ausdrücklich sagen, es gibt zu den Wählerinnen und Wählern in Sachsen-Anhalt keine Brandmauer. Ich möchte diese Wählerinnen und Wähler gewinnen und wenn sie verloren gegangen sind, auch zurückgewinnen.
2: Sagt's, sprach aber vorher von Wutbürgern. Ich meine, nur Wutbürger, Herr Basler, wählen die AfD. Hat der Kanzler das Volk, Stichwort Empathielosigkeit, auch überhaupt nicht verstanden?
5: Naja, er sorgt dafür.
2: Er beschimpft die Wähler.
5: Mit seiner Politik sorgt er dafür. Warum sind denn die Leute alle so wütend? Es ist ja seine Politik und er muss sich doch am Schluss nicht wundern und dann noch hinzugehen, Wutbürger. Ja, er hat dafür gesorgt, dass es Wutbürger gibt und wenn sie dann am Schluss die Partei wechseln, dann muss er sich fragen, warum. Er soll sich die große Frage stellen, warum wechseln die von der CDU, SPD, wie auch immer, irgendwo zur AfD.
6: Das ist wieder ein klassischer Wahlkampfauftritt à la Friedrich Merz. Der inhaltlich, sprachlich und kommunikativ sowas von daneben ist, dass man wieder, bin ich wieder bei dem Punkt Rollenverständnis. Der Bundeskanzler führt da einen ganz besonderen Wahlkampf und zwar nicht als werbender Wahlkämpfer. Hallo Volk, ich sage euch jetzt, wie meine Vision ist, sondern quasi als CEO, als interessierter Beobachter des Wahlkampfes, der diese Metaebene einnimmt und sagt, wir wollen die zurück, wie ein politischer Professor tritt er auf. Also erst einmal, du kannst nicht in einen Wahlkampf gehen und sagen, das darf hier kein Experimentierfeld für Wutbürger sein, wenn du im nächsten Satz sagst, wir wollen die Leute zurückgewinnen. Ja, also wenn ich dich als Wutbürger beschimpfe und im nächsten Satz
2: raus.
6: Ja, jetzt wollen wir dich, aber es gibt keine Brandmauer, wir würden dich auch gerne zurückgewinnen, dann ist das ja objektiv aussichtslos, was er da versucht. Man merkt im Moment insgesamt, wie dieses ganze Milieu zurückfällt auf ja auf fast überwunden geglaubte Wortwahl, auch der Wutbürger, ja, als wäre das so ein ungesteuertes, überemotionales Wesen. Mario Basler hat jetzt 14 Mal die Benzinpreise genannt, man könnte sie auch noch 20 und 30 Mal, die sind ja nicht einfach emotional und hysterisch und kreuzen deswegen was anderes an, die haben sehr real existiert existierende Probleme. Meistens können sie sich ihr Leben nicht mehr leisten. Und das hat, um das bei den Benzinpreisen nochmal anzuschließen, etwas damit zu tun, dass Friedrich Merz höchstpersönlich am Beispiel der Benzinpreise gesagt hat, wir wollen das Leben der Menschen in diesem Land teurer machen. Und dann hat er das Wort teurer noch 6-mal wiederholt.
7: Bei Maischberger.
6: Bei Karin Mioschka.
7: Aber Mioschka, sorry.
6: So, okay. Teurer. CO2-Abgabe. Friedrich Merz macht den Benzinpreis. Und er wurde vorgestern gefragt, könnten Sie sich vorstellen, CO2-Abgabe auszusetzen? Hat er gesagt, naja, wir können ja jetzt hier nicht gegen den Ölpreis ansubventionieren. Er glaubt also, die Aussetzung einer Steuer wäre eine Subvention. Das hat richtig was mit Menschenbild zu tun. Und bei Menschenbild bin ich dann wieder bei dieser Art und Weise, wie er auftritt. Er traut sich gar nicht mehr hin zu den Bürgern. Warum? Hat man bei dem anderen Auftritt gesehen, ja, zu dem wir noch kommen. Da ist er nicht mehr so wahnsinnig willkommen. Sondern er doziert vor mitgereisten Hauptstadtjournalisten. Ist interessant, wenn man sich die Berichterstattung anguckt. Wer berichtet denn über diesen Auftritt? Sieht man ganz viele hochgeschätzte, liebenswürdige Kollegen, die aber alle hier arbeiten, im Umkreis von 3 Kilometern, die mit Sachsen-Anhalt gar nichts zu tun haben. Die kommen mit als Tross und Friedrich Merz doziert dann für ihn, vor ihnen über den Wahlkampf. Er führt den Wahlkampf gar nicht selbst. Das ist ihm, da will er sich nicht die Hände schmutzig machen hier bei diesem komischen, der noch mit dem Wutbürger auch noch sprechen muss, ja, sondern er doziert über die Wutbürger und sagt, seine Partei wäre dann durchaus bereit, die auch zurückzunehmen, wie so ein gebrauchten Artikel, der hier und da den einen oder anderen kleinen Schaden hat, aber man wäre dann schon bereit. Er führt den Wahlkampf nicht mal mehr selbst. Das ist ein vollkommen bizarrer Herangehensweise an Wahlkampf, aufzutreten, nicht vor Bürgern zu sprechen und zu sagen, dass man durchaus bereit wäre, Wähler zurückzunehmen.
8: Und ja, hinzu kommt ja noch, dass die CDU selber sich geniert für ihren Kanzler. Die CDU versteckt den Kanzler. Ja. Das war ein Auftritt in Quedlinburg. Mit dem Tross ist er reingerauscht, oben hin auf den Berg dort der Kirche, hat mit einigen ausgewählten Menschen gesprochen, ein kleines Statement vor der Presse abgegeben, der in einer Minute die Bürger noch 2-mal beschimpft hat. Das heißt, die CDU will diesen Kanzler verstecken und das noch dazu in Quedlinburg, der Heimatstadt von Sven Schulze. Also sogar der Heimatverband des Ministerpräsidenten, der einer krachenden Wahlniederlage entgegenläuft, sagt, wir machen lieber Wahlkampf ohne Friedrich Merz oder wenn er kommt, sollen es möglichst wenige mitbekommen. Es ist ganz klar, Friedrich Merz zieht die CDU runter, das hat die CDU begriffen.
6: Und Sven Schulze sagt das auch noch vor laufenden
8: Kameras. Ja, eben, richtig.
6: Er sagt, der Ortsverband hier hat sich den Auftritt so gewünscht. Wir stehen hier oben auf dem Berg, ist natürlich auch wieder eine politisch Friedrich von oben herab, ja, hätte man nicht schöner illustrieren können als durch diesen Auftritt, blickt so von oben herunter. Da unten müssen sich irgendwo diese Wutbürger verstecken.
8: Ein Fernglas auf Safari.
6: Kommen Sie mal her, Merz, wir haben ein Fernglas für Sie vorbereitet. Gucken Sie mal, da sehen Sie, da läuft, ja, der sieht schon aus wie ein Wutbürger. Gucken, der sieht schon wütend aus. Friedrich guckt durch Fernglas und gut, dass wir mit dem möglichst wenig zu tun haben hier oben auf dem Feldherrenhügel. Verheerende Kommunikation.
9: Es gibt noch eine kleine verräterische Stelle, die Böses ahnen lässt. Er hat ja gesagt, sollte das so kommen mit der absoluten Mehrheit und dann Sachsen-Anhalt unregierbar sein. Und das passt ja eigentlich nicht zusammen, weil absolute Mehrheit hieße ja absolute Mehrheit und dann hat man eine Mehrheit und dann kann man theoretisch regieren, es sei denn, es wird von außen vorgeplant und irgendwie vorbereitet, da Steine in den Weg zu legen über den Bundesrat, über den Länderfinanzausgleich, über den Entzug von Rechten. Ja. Und das wäre jetzt auch nicht die allerklügste Herangehensweise, die auf die Erzählung der sogenannten Altparteien, der Kartellparteien, wie auch immer man das bösartig benennen möchte, dann im Nachhinein zu belegen, indem man denjenigen, die von den Wählern gewollt worden sind, da irgendwie Steine in den Weg zu legen. Also fand ich ein bisschen verräterisch. Aber dieses Argument aus Sicht von CDU und SPD, wenn die, dann Wirtschaft schlecht. Ich kann es halt nicht mehr hören. Nach 7 Jahren Nullwachstum, nach teuersten Energiepreisen, teuersten Spritpreisen, wir haben alles besprochen, abwandernder Industrie und dergleichen, kann ich, wenn die, dann Wirtschaft kaputt, nicht mehr hören, was einfach nicht glaubwürdig ist, weil bei euch schon Wirtschaft kaputt, wie soll ich vertrauen, ist hier das große, die Vision, die Julian angesprochen hat, die man sagen muss, wenn ich jetzt hier komme, erzählt euch, warum müsst ihr uns wählen und nicht, ihr solltet uns wählen, damit die nicht, es ist einfach leider, er scheint aufgegeben zu haben und das merkt man auch in der
6: Art. Ich würde gerne noch einmal ganz kurz Mario Basler mit seinem wertvollen Blick aus seinem persönlichen Umfeld dazu fragen, zu diesem Wort Wutbürger, weil es natürlich diffamierend gemeint ist. Ich habe vor ein paar Tagen Sportschau gesehen, da ist die Propaganda jetzt auch angekommen, also da wurde gesagt, jetzt kommen wir von der Bundesliga zum zum Hobbysport, ja, zum Vereinssport. Da engagieren sich immer weniger Menschen ehrenamtlich und das nutzt die AfD aus, um sich jetzt auch noch unverschämterweise zu engagieren als Platzwart oder als Trainer. Und dabei lässt sich der Sport, der doch für Vielfalt steht, gar nicht mit der AfD vereinen. Und ich sehe halt einfach Ausgrenzung aller Orten. Vom Bundeskanzler bis zur Sportschau. Sie haben ja gesagt, in Ihrem Umfeld, was da los ist. Was sagen die Leute, wenn sie als Wutbürger bezeichnet werden, wenn sie als, keine Ahnung, Rechtsextreme auf einmal dastehen, weil sie sich über den Benzinpreis als vollkommen ungesteuerte, unkontrollierte, überemotionale kleine Hans Dampfs, wie reagieren die da drauf?
5: Naja, nochmal, ich kann nur aus meinem Umfeld, die sind alle richtige Laden. Die sind alle sauer. Die sagen, wie soll es denn noch weitergehen? Was müssen wir denn noch alles machen? Wir können noch mal ein kleines Beispiel nehmen. Ich bin ja Raucher. Bekennender Raucher. Ich rauche auch sehr gern und ich rauche auch weiter, wenn die Schachtel 30 Euro kostet. Mit der Mare weiter rauchen. So, aber alleine die Tabaksteuer jedes Mal hochzusetzen, weil ja natürlich krank, dass es nicht gesund ist, wissen wir alles. Aber Cannabis darfst du rauchen und die zahlen keine Steuer. Ja, als kleines Beispiel, das ist eine Droge. So, also wenn es zur Heilung ist, gibt ja Cannabis, wo man auch zur Heilung nimmt, bin ich voll dafür. Soll nichts kosten. Aber warum müssen die keine Steuern bezahlen? Wir müssen als Zigarettensteuer immer weiter. Es sind Milliarden, Milliarden, Milliarden, die wollen, dass die Menschen aufhören zu rauchen, aber wissen die auch, dass sie dann Milliarden an Tabaksteuer verlieren?
9: Richtig.
5: Da macht sich ja keiner Gedanken drüber. Das heißt, wir erhöhen mal, weil ob das früher Lauterbach, denn das war sowieso für mich der allergrößte in dieser Politik, also ich darf es nicht sagen, weil dann krieg ich Gefängnis. Wenn ich das sage, was ich in meinem Umfeld über Lauterbach sage, kriege ich
9: das
5: Gefängnis.
9: Das sagen ja andere, das sagen ja nicht
5: da
9: Sie.
5: Ja.
9: Das sagen ja andere.
8: Clever zitieren.
5: Das sind einfach so Dinge, meine Leute, die wissen nicht mehr ein und aus.
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1: Ich bin Dirk Zeitler. Die Bundesregierung macht offenbar Russland für den versuchten Drohnenanschlag am Flughafen Leipzig-Halle verantwortlich. Nach Informationen von Bild und Spiegel steckt aus ihrer Sicht ein russischer Geheimdienst dahinter. Eine offizielle Stellungnahme könnte es heute geben.
2: Grünen-Chefin Brandner nennt die neuen Berichte harten Tobak. Für sie kommt der Verdacht aber nicht überraschend. Bestätigt sich die Spur, soll die Bundesregierung von russischem Staatsterrorismus sprechen. Und Brandner fordert eine gemeinsame Antwort mit den europäischen Partnern und der NATO. Auch Außenminister Wadefuhl setzt auf Abstimmung. Er trifft sich mit Innenminister Dobrindt in Berlin und reist danach weiter zum EU-Außenministertreffen nach Irland. Auch die EU wartet auf konkrete Ergebnisse, um dann entsprechend reagieren zu können. Zoe Tassovali, Nachrichtenredaktion.
1: Bei den Sprengvorrichtungen am Umspannwerk in Südbrandenburg handelt es sich nach Angaben des Netzbetreibers um eine Art Silvesterrakete. Nach bisherigen Erkenntnissen erfolgte die versuchte Sachbeschädigung durch selbstgebaute Flugkörper, die handelsüblichen Silvesterraketen ähneln, teilte der Übertragungsnetzbetreiber 50 Hertz mit. Vor Ort wurden weitere noch nicht gestartete Flugkörper gefunden. Entschärfer sind noch immer am Umspannwerk. Fast jeder dritte Mieter in Deutschland macht sich Sorgen, seine Miete künftig nicht mehr bezahlen zu können. Das zeigt eine Studie im Auftrag des Deutschen Mieterbunds. Die Mietenkrise habe sich verfestigt, erklärte Verbandschefin Weber-Moritz.
3: Jeder Zweite fürchtet, wenn er künftig umziehen muss, findet er keine bezahlbare neue Wohnung mehr. Die Wohnkosten sind im vergangenen Jahr bei jedem Zweiten gestiegen. Dabei gilt in Gegenden, in denen der Wohnungsmarkt besonders angespannt ist, die Mietpreisbremse. Die will die Regierung auch nochmal verschärfen. Doch laut Mieterbund trauen sich viele gar nicht, ihr Recht einzufordern, aus Angst gekündigt zu werden. Thomas Bremser, Nachrichtenredaktion.
1: Das IFO-Institut erwartet vorübergehend weniger Preisdruck in Deutschland, sieht aber keine nachhaltige Entspannung bei der Inflation. Im August planten nach Angaben des Münchner Wirtschaftsforschungsinstituts zwar etwas weniger Firmen, ihre Preise zu erhöhen. Insgesamt dürfte die Teuerung in den kommenden Monaten aber hoch bleiben. Dieses Jahr werde die Inflationsrate voraussichtlich bei 2,8% liegen und im nächsten Jahr auf 3% steigen.
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1: Zum Wetter. Die aktuelle Vorhersage des Deutschen Wetterdienstes. Heute kann es von den Küsten bis zu den zentralen Mittelgebirgen regnen. Sonst ist es meist heiter bis wolkig, im Süden auch länger sonnig und meist trocken. Die Temperaturen steigen auf 20 bis 28 Grad. Morgen bleibt es vor allem in Nordseenähe regnerisch. Sonst wechseln sich Sonne und Wolken freundlich ab, bei Temperaturen bis 26 Grad.
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5: Es ist kurz nach 17 Uhr, einen schönen Dienstag. Ich bin Andreas Dorfmann. Der Countdown läuft. Nachher wieder News live am Abend und darüber spricht Deutschland heute. Brisanter Brief. Ministerin Reichel wirft Kanzler Merz heimliche Steuererhöhungen vor. Die Hintergründe dazu ab 18 Uhr hier bei News, das Radio. Bleiben Sie weiter dran. Jetzt haben wir für Sie Dreams von The Cranberries.
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2: Simone Solger ist heute bei mir zu Gast. Ich freue mich riesig.
3: Jetzt sind Sie oft dabei nur im Ersten zu Gast.
4: Ja.
3: Das ist ja eine feste Institution. Gibt es da auch Debatten über Sendeplatz und das Format insgesamt? Oder ist das einfach stabil und etabliert?
4: Das Sendeformat ist stabil, etabliert.
3: Also es gab mal Debatten irgendwo, weil Dieter nur irgendeine andere Sendung nicht bekam. Und dann war sofort hoher Alarm, als ob es da irgendwie Cancel-Ansätze gäbe.
4: Glaube ich nicht, weiß ich nicht. Ich bin jetzt nur Gast, sagen wir mal, ein paar Mal im Jahr. Das kriege ich so nicht mit. Nee, weiß ich nicht, nichts von.
3: Mit Markus Lanz haben Sie sich auch mal beschäftigt in einem Video. Da können wir auch noch mal kurz reingucken.
5: Willkommen in meinem Bettchen. Und ich muss ja sagen, die beste deutsche Unterhaltungsshow war auch diese Woche wieder Alle Guten gegen Reichelt. Ich verfolge dieses Drama inzwischen ja beinahe schon zwanghaft. Das ist ja ein Fegefeuer der Peinlichkeiten. Neuestes Highlight ist die Baerbock'sche 360-Grad-Wende von Markus Lanz. Der ist jetzt plötzlich der tiefen religiösen Überzeugung, dass Daniel Günther vom Ministerium für Demokratiesicherheit überhaupt nichts Schlimmes gesagt hat. Das sah in der berüchtigten Sendung allerdings noch ein bisschen anders aus. Da wirkte Markus Lanz ja regelrecht schockiert. Das hatte er ein paar Tage später offenbar schon wieder vergessen. Und gut, das darf man ihm nicht übel nehmen. Wenn ich Lanzens Stammtisch gucke, dann versuche ich danach auch meistens, das Gehörte zu verdrängen.
3: Ja, also da müssen Sie sich dann aber jetzt doch ein bisschen korrigieren. Also wir haben das auch schriftlich bekommen vom Landgericht Schleswig. Man kann innerhalb eines Auftritts, wie Daniel Günther, die Person wechseln.
4: Switchen, ja.
3: Vom Politiker zum Parteipolitiker, zum Privatmenschen, wahrscheinlich kann man auch zum Freizeitsportler, er joggt ja viel, wechseln. Also das geht fließend. Und so kleinliche Geschichten wie mit dem Dienstwagen gekommen und mit Personensicherheit oder gar noch mit dem Amtsstecker am Revers.
4: Oder unten am Laufband stand es ja auch, wurde es angekündigt.
3: Ja, und er hat es auch selbst gesagt, aber das ist alles kleinlich.
4: Es ist so unklug, es ist so wahnsinnig unklug, auch sich hinzusetzen in die Lanz-Show, wenn ich das nochmal rückwärts denke, wie es war, und die als Feinde der Demokratie andere Medien zu bezeichnen. Es ist so dumm, es ist so unklug. Er hat sich damit keinen Gefallen getan und das schwemmt eigentlich die Menschen weg, die sehen es und ihnen wird schlecht. Es ist Daniel Günther ist auch, ja, das ist wirklich eine Einheitspartei, der redet links. Das ist deutsche Politik, wenn das nichts in verschiedenen Farben angeboten wird.
3: Man hatte bloß den Eindruck, dass er wirklich emotional da angefasst war, bei der Sache war und also sich da in Rage redete. Also es scheint ihn schon irgendwie umzutreiben. Und das Interessante ist ja, dass es gar keine Auseinandersetzung mit Daniel Günther und uns gab. Er hat ja auch erklärt, also wir würden immer nur Falsches über ihn schreiben.
4: Ja, das ist es ja.
3: Also es gab da gar keinen Dissens. Also er hätte sich ja melden können.
4: Das, ja, auch Markus Lanz hätte sich mal melden können, weil dann gab es da noch eine Folgesendung und das war alles verwirkt und ist ziemlich unklug, weil die Leute sind ja nicht doof. Die Zuschauer sind doch nicht doof.
3: Meinen Sie, dass das Politikverdrossenheit speist oder
4: Politikerverdrossenheit, glaube ich. Hm. Politikverdrossen sind die Menschen gar nicht. Sie sind einfach abgeturnt von diesen Politikern. Das ist kommt nichts Gutes.
3: Apropos Lanz, einen kleinen Ausschnitt haben wir dann doch noch.
5: Mhm. Bei Lanz komme ich eher ins Nachdenken über die Dämlichkeit der Welt. Vor allem, wenn Ulrike Herrmann im Designersessel mal wieder Werbung für den Kommunismus machen darf. Das geht im ZDF ja ganz problemlos. Gefährlich für die Demokratie wird es bei denen nur, wenn zum Beispiel jemand böse Sachen über Daniel Günther schreibt. Dann bricht da eine Stimmung aus, als ob Stalin vor dem Bunker steht. Gut, für Ulrike Herrmann wäre das womöglich der schönste Tag in ihrem Leben.
4: Eva.
3: Ja, also Ulrike Herrmann möchte ja in die 70er Jahre zurück vom Wohlstand her. Das ist natürlich eine faszinierende Perspektive.
4: Ist sie nicht allein. Ich glaube, das gibt viele, die sich da was erträumen. Das ist eine...
3: Ja. also der Testlauf des Kommunismus, den ich 24 Jahre hatte, zu genießen, da würde ich jetzt gerne beim nächsten Anlauf mal aussetzen wollen. Das hat mich nicht überzeugt damals und ich wünsche dann auch allen viel Glück, aber sie sollten es nicht hier probieren, wenn es irgendwie ginge. Aber es ist natürlich schon putzig, dass da immer wieder neue Sozialismen irgendwie aufwachsen, die irgendwann ein Sehnsuchtspotenzial ansprechen.
4: Ja, das weltweit, ne? Das ist ja nicht nur in Deutschland so. Weltweit ist eine Sehnsucht danach. Und immer auf die Frage, sag mir doch ein Land, wo es mal funktioniert hat, wo man es sieht, ja, das wurde immer nicht richtig gemacht. Also da wartet man drauf, bis man bis ein Neonazi kommt und sagt, ja, dass der Faschismus ein Fehler war, liegt nur daran, dass er nicht richtig ausgeführt wurde. Also es ist, ich weiß es nicht. Und all die, die das hatten, die DDR hatten, den hört man dann irgendwann ja nicht mehr zu. Es ist ja, unser Leben ist ja von Erfahrung auch gespickt. Wir können ja was dazu sagen. Das ist nur lästig und ewig gestrig und man will das nicht hören. Es wird da was erträumt in der Bilderbuchwelt, ne? Es ist eine Welt, die ja so nicht existiert und nirgendwo, wo der Sozialismus ausprobiert wird.
3: Aber mal im Ernst, Sie stehen ja auf einer Bühne und Sie treten auch im Fernsehen auf. Wie erleben Sie denn die Medienszene von innen oder wenn Sie unterwegs sind? Das sind ja verschiedene Perspektiven. Also Sie müssen ja dann auch in Sendern unterwegs sein oder haben Sie nichts mit Sendeverantwortlichen zu tun?
4: Ich habe nur damit zu tun, dass ich natürlich den Text vorher einreiche. Das ist, verstehe ich aber auch, das ist nicht nur wegen Zensur oder so, sondern auch wegen Doppelungen und dass das Zeitlimit stimmt. Ne? Das ist einfach ganz normal, dass man den Text vorher einreicht. Und dann gibt es aber auch schon eben Redakteure oder so, wo man manchmal diskutieren muss, ob das so genehm ist und ob das so gefällt und ob das auf der Linie richtig ist. Habe ich auch schon öfter erlebt.
3: Ja. Bei bestimmten Themen oder Anlässen? Oder?
4: Naja, bei Themen, wo die Kritik sich bezieht auf SPD-Politiker oder sowas, also was man nicht sehr gerne in öffentlich-rechtlichem oder in ARD und ZDF oder WDR sehen möchte. Da habe ich es schon erlebt, dass da diskutiert wurde. Wenn es nur diskutieren ist, ist ja auch okay, aber wo auch einmal richtig durchgesetzt wurde, das sagst du nicht. So, aber
3: haben Sie es denn nicht gesagt?
4: Ja, ich habe dann gesagt, ich kenne das aus der DDR, dass man sagt, du sagst sowas nicht, kann ich herstellen, technisch ist kein Problem. Bin dann aber auch nicht wieder hingegangen. Man hat dann später aber nochmal mich geholt und nachgefragt nach Jahren und das fand ich wieder okay.
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3: Der deutsche Staat, und das ist unser nächstes Thema, der krankt. Und zwar im wahrsten Sinne des Wortes. Denn Beschäftigte von Bundesbehörden fallen im Schnitt mehr als 4 Wochen pro Jahr aus. Mit 20,5 Tagen liegen sie im Schnitt deutlich über dem deutschen Durchschnitt.
4: Friedrich Merz möchte, dass die Deutschen mehr arbeiten.
5: Mit Work-Life-Balance und 4-Tage-Woche lässt sich der Wohlstand unseres Landes, den wir heute haben, in Zukunft nicht erhalten. Und deswegen müssen wir mehr arbeiten.
4: Außerdem wünscht sich Friedrich Merz, dass die Deutschen weniger krank machen.
5: Fast 3 Wochen, in denen die Menschen in Deutschland aus Krankheitsgründen nicht arbeiten.
4: Doch ausgerechnet die Mitarbeiter seiner Bundesbehörden sind überdurchschnittlich oft krank. Der Bundesrat ist Spitzenreiter mit durchschnittlich 25,5 Krankheitstagen im Jahr 2024, also mehr als 5 Wochen im Jahr. Dicht gefolgt vom Verteidigungsministerium. Dort fehlten Mitarbeiter im Schnitt 23,3 Tage jährlich. Im Vergleich dazu stehen die Krankentage des Durchschnittsarbeitnehmers in Deutschland. Und das sind nur 15 Krankheitstage. Warum Staatsbedienstete besonders oft auf der Arbeit fehlen und wie das die Forderungen von Kanzler Merz nach mehr Arbeit und weniger Kranksein untergräbt, darüber sprechen wir jetzt bei News Live.
3: Da gibt es viel zu besprechen. Packen wir es an. Schauen wir mal direkt auf die Zahlen der Krankentage in den einzelnen Ministerien. Dann sind wir natürlich sehr gespannt auch auf Ihre Einschätzung, Herr Basler, und der Bundesbehörden. Da schauen wir uns jetzt die Daten an. Die Daten gehen aus einer kleinen Anfrage der AfD-Fraktion hervor. Und hier sehen wir die ersten 6 trautigen Spitzenreiter. Angeführt wird die Krankheitsliste vom Bundesrat mit mehr als 25 Krankheitstagen, sind also gestandene 5 Wochen. Es folgen die Kulturbehörde von Wolfram Weimer, das Verteidigungsministerium und der Bundestag mit 23,3 Krankentagen. Das sind, und das muss man mal kurz zusammenfassen, bei 3.000 Mitarbeitern in der Behörde etwa 70.000 Krankentage pro Jahr. Wumms. Auf Platz 7, hier ist unserer ultimativen Hitliste, haben wir das Familienministerium mit 19,7 Fehltagen im Jahr. Und es geht weiter mit dem Sozialministerium, 16 Krankentagen. Auf Platz 17 haben wir das Landwirtschaftsministerium. Da sind wir dann im Durchschnitt der Deutschen auch angelangt mit 14,5 Tagen. Also denen geht's noch relativ gut gesundheitlich. Das Kanzleramt auf Platz 20 mit 13,5 Tagen. Und ganz am Ende steht auch noch der unabhängige Kontrollrat mit 11,6 Krankheitstagen im Schnitt. Das war jetzt viel Zahlengewirr, aber Herr Basler, wir merken schon, im Schnitt liegt das über den Krankheitstagen der Deutschen. Ihre Einschätzung, was sagt das über die Arbeitsfähigkeit, den Arbeitswillen unserer Bundesministerien aus und den Leistungswillen?
6: Naja, das sagt genau das aus, wie sie im Moment regieren. Na, ich meine, ich bin jetzt ja kein großer Politiker. Ich beschäftige mich auch nicht tagtäglich damit, aber man hört ja nur noch Negatives. Ne? Ich meine, und wenn wir doch ganz ehrlich sind, ich meine, wir diskutieren natürlich auch im Freundeskreis und. Ne? Und vom Grunde her gehen alle in diese Richtung. Vielleicht wäre es einmal nicht schlecht, wenn man die AfD einfach mal mitregiert oder regiert, um auch dann zu zeigen, ob es besser wird. Was ich nicht glaube. Natürlich dürfen die nicht drankommen, aber wenn man auch da wieder ehrlich ist, ich meine, das sind ja Zahlen, Merz will, dass wir, und ich Idiot habe den auch noch gewählt, das muss man sich mal vorstellen.
7: Kenntnis.
6: Ja, ich stehe ja dazu. Ich meine, ich weiß nicht, warum man da so ein Geheimnis draus machen muss, wen man wählt oder
7: also heute viele. Heute tut's Ihnen leid?
6: Ich würde es heute nicht, nach dem, was jetzt alles so passiert ist, die letzten Monate, würde ich nicht nochmal wählen. Mhm. Na, ich meine, jetzt können wir auch wieder darüber diskutieren. Die Politiker versprechen ja vor den Wahlen ja jedem alles, das Blaue vom Himmel, und keiner hält sich an irgendein Wahlversprechen. Da wird gelogen, da wird gemacht, Hauptsache sie kommen an die Macht. Und wenn man dann diese Zahlen sieht und der Merz verlangt, dann alle sollen mehr arbeiten. Ja, Leute, dann bleibt halt so ganz zu Hause und lasst alles da fallen oder wie auch immer. Aber das ist ja beschämend. Das sind ja beschämende Zahlen. Und dann wird gefordert von unserem Bundeskanzler, wir sollen mehr arbeiten.
0: Das würde mich nochmal interessieren, Herr Barster, weil wenn es ein Wort über Ihre Karriere gibt, dann ist es ja erstmal Leistung. Ja, ohne grandiose Leistung. Sie sind auch gesegnet mit Talent, aber der Leistungsgedanke, der Leistungswille, die Leistungsbereitschaft gehören dann schon, Talent haben viele, aber es gehört halt dann schon, nicht so ein Talent natürlich, aber gehört dann schon zu so einer Karriere. Wenn Sie als dann ja normaler Bürger, Politiklaie, wie Sie selber sagen, auf den Bundeskanzler blicken, der sagt, muss das denn wirklich sein, dass die Deutschen so viel krank sind, sagt er wirklich. Muss das denn wirklich sein? Und dann schaut man sich die Statistik an und all die Leute, die für ihn arbeiten, sind mehr krank als die meisten Deutschen. Was geht Ihnen da durch den Kopf?
6: Naja, das ist ja das, was ich sage. Ne? Ich meine, er hat ein Wahlversprechen gegeben, das ein oder andere hält er nicht ein. Und wenn er dann von den deutschen Bürgern verlangt, mehr zu arbeiten, dass er noch mehr Steuereinnahmen haben, dass der normale Bürger, der kann sein Leben ja jetzt im Moment schon nicht mehr finanzieren. Wir brauchen ja nur an den Tankstellen vorbeizufahren. Ich habe gestern vollgetankt, Gott sei Dank kann ich mir es leisten. Der Liter Diesel 2,35 Euro.
0: Ja,
6: also man muss sich vorstellen, ich habe gestern mit dem vollen Tank, als kleines Beispiel, ich glaube 164 Euro oder so irgendwie bezahlt. So, jetzt müssen wir nur an unsere Familien denken, die zu zweit arbeiten müssen, weil ja einer alleine kann ja das Leben der Familie nicht mehr finanzieren. Jetzt müssen sie aber beide ein Auto fahren, weil sie beide zur Arbeit müssen. Jetzt müssen sie beide ihr Autos voll tanken. Ja, wie soll das eine normale Familie noch machen? Aber wenn du dann hörst und wo überall das Geld hinfliegt, was mit unseren Steuergeldern passiert und wo die, ich glaube, wenn ich es noch richtig im Kopf habe, Norwegen 260 Millionen im Jahr für Fahrradwege.
3: Peru.
6: Das war Peru. Oder Peru. Genau. Also dann muss ich mich fragen, was haben wir mit Peru zu tun? Ich brauche in Peru kein Fahrradweg. Mich interessiert es gar nicht.
3: Und wissen Sie, Herr Barster, das Schöne ist ja, die Fragen, die Sie sich stellen, stellen sich Millionen Deutsche eben auch, die sagen, ich kann diese Diskrepanz eben nicht verstehen. Und ich habe neulich einen Feldversuch gemacht. Da waren wir im Zoo und die Kellnerin meint, ich müsste jetzt langsam Schluss machen. Bitte bezahlen Sie. Da habe ich den Merztest gemacht. Da, seien Sie mal nicht so lamoyant, nicht so meckrig. Wissen Sie eigentlich, pass mal auf, dass in der Schweiz die Leute 200 Stunden mehr arbeiten.
6: Ja.
3: Die ist mir fast an den Hals gesprungen, bis ich dann aufgelöst habe. Aber wir kommen nochmal zu Kanzler Merz.
8: Bitte. Wichtig ist ja an der Stelle, Sie haben ja vollkommen recht, die Leute müssen ja nicht nur die hohen Spritpreise bezahlen, die über den CO2-Preis und solche Dinge künstlich und gewollt ansteigen. Sie müssen auch bezahlen, die vielen tausend Menschen, die in diesen Behörden arbeiten, in den Ministerien arbeiten und eben auch viele von denen Beamte sind. Wunderbar schöne höhere Gehälter, Pensionen am Ende des Lebens, richtig, die weit, weit über der Rente liegen und dann auch noch Krankenquoten. Wir haben es gesehen, 6 Tage über dem deutschen Bundesdurchschnitt, ohne dass dann nach 6 Wochen das runterfällt auf 60%. Beamte behalten dauerhaft ihre 100% vom Lohn, die Angestellten nicht. Das ist anders. Bis teilweise 25 Krankheitstage beim Bundesrat bei den Angestellten, 23 im Bundestag bei den Angestellten. Das muss ja auch alles mitbezahlt und mitfinanziert werden.
0: Im Verteidigungsministerium.
8: Ja.
0: Also ich hätte jetzt gedacht, dass im Verteidigungsministerium, hätte man jetzt so den Eindruck gehabt, dass man da besonders fit ist. Ja, also da arbeiten das Verteidigungsministerium, ist ein Ministerium voller Soldaten. An die hat man ja auch gewisse gesundheitliche Erwartungshaltung, Fitnesserwartungshaltung. Dass da von allen Ministerien der Krankenstand am höchsten ist, da wo unser Land verteidigt wird, finde ich schon ein bisschen befremdlich. Ich muss jetzt aber noch einmal Mario Basler was Kontroverses fragen, womit er sich einen Shitstorm einhandeln kann. Das sage ich lieber gleich mal vorab. Ja. Sie haben gesagt, in Ihrem Freundeskreis sagen alle, eigentlich müsste die AfD mal mitregieren. Sagen inzwischen viele. Ich habe auch das Gefühl, dass dieses Bekennerdefizit, dass man das sich nicht traut zu sagen, komplett nahezu weg ist. Leute sagen das halt auf einmal. Gleichzeitig sagen sie, natürlich sollten die nicht drankommen. Interessieren mich 2 Dinge. Erstens, wie beobachten Sie diese Veränderung? Was hat sich da getan, dass Leute das auf einmal sagen? Wir haben ja hier 2 Pfälzer, da sind ja viele Städte massiv davon betroffen. Und zweitens, warum sind Sie dann so entschieden und sagen, natürlich dürfen die nicht drankommen?
6: Naja, zur ersten Frage ist natürlich, oder die erste Frage war nochmal.
0: Wie hat sich das verändert in den letzten Jahren? Warum ist das so? Wie erleben Sie das im persönlichen Umfeld?
6: Das ist ja ganz einfach. Wir brauchen ja nur unsere Politik der letzten Jahre anzugucken. Die treiben ja alle Unentschlossenen in die Arme der AfD. Ich meine, das ist ja nur ein Hickhack. Das ist ja, wenn ich Klingbeil zum Beispiel sehe, da geht mir das Messer im Sack auf. Ich kann, die haben es ja schon versucht zuvor. Ja, und es hat nicht funktioniert. Die Koalition, das war ja eine Katastrophe. So, und es geht ja nahtlos weiter. Die treiben ja alle Menschen, die unschlüssig waren, die noch gezweifelt haben, die räumen ja alles damit aus, mit ihrer Politik, was sie jetzt haben. Die gefühlt streiten die nur. Also, gehen dann die, die unentschlossen sind, sagen, ja, dann wählen wir halt die AfD, weil ich kann die AfD nicht wählen, weil das ist für mich eine Vollkatastrophe. Die müssten einfach mal, wo ist der rote Faden, der roten Faden von der AfD? Die haben ja keinen. Da geht's ja hauptsächlich ja nur um die Ausländer. So, natürlich müssen wir die Grenzen vielleicht ein bisschen mehr schließen, wäre vielleicht auch mal angebracht, aber nur reden und nichts machen oder wenig machen, das ist mir einfach zu wenig.
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0: To Princess von den Spin Doctors bei News Radio. Es ist kurz vor 18 Uhr, einen schönen Dienstag. Ich bin Andreas Dorfmann. Der Countdown läuft. Gleich wieder News live am Abend und darüber spricht Deutschland heute. Brisanter Brief. Ministerin Reiche wirft Kanzler Merz heimliche Steuererhöhungen vor. Die Hintergründe dazu gleich ab 18 Uhr hier bei News das Radio. Bleiben Sie weiter dran. Jetzt haben wir für Sie Sunny von Bobby Hap.
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1: Es ist 18 Uhr. Guten Abend, meine Damen und Herren. Am Dienstag, darüber spricht Deutschland heute Abend. Reiche Revolte. Wirtschaftsministerin übt scharfe Kritik an geplanter Steuerreform und wirft Merz und Klingbeil Lüge vor. Kanzlertrick. Merz schlägt für die Länder-CDU-Minderheitsregierung vor, lehnt sie für sich selbst aber strikt ab. Außerdem Ärzteaufstand, Kinderärztin empört über respektlose Haltung des Kanzlers und veröffentlicht peinlich Video. Meine Gäste heute sind Berlins ehemaliger Innensenator Frank Henkel. Herzlich willkommen.
2: Herzlichen Dank für die Einladung. Hallo.
1: Und der Sprecher der Arche. Und der ist zugleich auch immer noch, und das wollen wir heute sagen, als Journalist tätig. Also er ist auf der einen Seite Sprecher, aber auch weiterhin Journalist, Autor zum Beispiel. Die schreiben Bücher und schreiben auch noch für die Presse.
2: Das ist richtig, ja.
1: So, das wollten wir nochmal einordnen. Wir ordnen ja so gerne ein als Journalisten. Ich bin Andreas Dorfmann. Bei uns gibt es immer das Wichtigste vom Tag, über das ganz Deutschland spricht. Und wir steigen ein mit einer buchstäblich brandaktuellen Meldung. Auf das größte Kraftwerk Brandenburgs in Jenschwalde wurde ein Anschlag verübt. Kurz vor 8 heute Morgen ist ein Notruf eingegangen. Das Umspannwerk Turno Preilack unweit des Braunkohlekraftwerkes Jenschwalde im Landkreis Spree-Neiße war mit selbstgebauten Raketen angegriffen worden. Die Polizei bestätigte am Nachmittag, es hat Detonationen gegeben. Am Nachmittag hieß es dann aber auch, es seien Silvesterraketen gewesen. Das sieht nicht nach einem militärischen Angriff mit russischen Drahtziehern aus, oder Herr Büscher?
2: Nein, aber es ist am Anfang ja immer schwer zu sagen. Ich habe, als ich das gelesen habe, heute gedacht, hoffentlich sind es nicht weiße Christen, die dafür verantwortlich gemacht werden, wie auf der CSD-Party ja der Fall war. Also man kann es im Vorfeld nicht sagen, aber ich habe vor einigen Tagen einen interessanten Satz gehört. Ich weiß nicht, wer es gesagt hat. Die Antifaschisten, die Antifa, das sind die Faschisten des 21. Jahrhunderts. Es wird sicherlich aus dem linken Spektrum kommen. Ich kann mir nicht vorstellen, dass junge Menschen, die einfach nur Spaß haben, ein bisschen Aufmerksamkeit zu bekommen, so etwas zu suchen. Aber wir werden das bald erfahren.
1: Deutlich ernster werden aber die mit Sprengstoff beladenen Drohnen genommen, die vor wenigen Tagen in Leipzig entdeckt wurden. Dazu haben vor wenigen Minuten Bundesinnenminister Alexander Dobrindt und Außenminister Johann Wadephul eine Erklärung abgegeben. Ergebnis, man macht Russland verantwortlich. Der russische Botschafter wird einbestellt. Das russische Haus in der Berliner Friedrichstraße wird geschlossen. Konkrete Beweise wurden aber nicht vorgelegt. Es wurden nur Vermutungen aufgezählt, wie Russland darauf reagiert. Bleibt abzuwarten und man darf nicht vergessen, das Wichtigste, ja, sind natürlich für viele Politiker Wahlen, die bevorstehen. Tja, und da bleiben wir gleich beim Thema, nämlich das Bundeskabinett tritt morgen zusammen, um die geplante Steuerreform voranzubringen. Aber bereits heute herrscht Riesenalarm in der Bundesregierung. CDU-Wirtschaftsministerin Katharina Reiche geht frontal auf Kanzler Merz los und wirft ihm und dem Vizekanzler Lars Klingbeil eine heimliche Steuererhöhung vor. Und darüber müssen wir unbedingt reden hier bei News Live am Abend. Und zugeschaltet ist uns noch dazu unser News-Politikchef Ralf Schuler. Guten Abend, Ralf.
3: Schönen guten Abend. Kein Tag ohne Skandal der Bundesregierung.
1: Ja, es hört nicht auf. Wir haben viel zu tun hier. Packen wir es also an. Der Staatssekretär Thomas Steffen hat an das Bundesfinanzministerium geschrieben. Steffen ist Staatssekretär im Reiche-Wirtschaftsministerium. In dem Brief heißt es wörtlich: Progressionsbedingte Belastungen im Zusammenhang mit der allgemeinen Preissteigerung seien zu vermeiden. Das heißt im Umkehrschluss, dass die Regierung gar keine Entlastungen plant, obwohl das immer so angekündigt wurde. Ralf, du schreibst, in Regierungskreisen habe heute der ein oder andere oder sehr viele sogar die Luft angehalten, als der Brief publik wurde. Was heißt das denn genau, Ralf?
3: Ja, das ist eine wunderbare Intrige, die man versucht, auf protokollarischer Ebene auszutragen. Die Staatssekretäre vom Wirtschaftsministerium und vom Finanzministerium schreiben sich einen Brief und der Wirtschaftsstaatssekretär schreibt, also das, was ihr da morgen im Kabinett beschließt, das ist erstens keine Steuerreform, es ist eine verkappte Steuererhöhung und zweitens wäre es ganz schön, wenn wir dann später dann doch nochmal eine richtige Reform machen, die habt ihr ja quasi verhindert. Die Ministerin wäscht ihre Hände in Unschuld, sie ist derzeit gerade krankgeschrieben wegen einer kleinen Routine-OP. Es ist aber nicht vorstellbar, dass ihre Staatssekretär ohne ihr Wissen so etwas macht. Und im Kern trifft sie damit nicht nur den Finanzminister, sondern sie trifft eben auch den Kanzler, der die Einkommenssteuerreform ja als großen Erfolg verkauft hat, auch im Beisein der Wirtschaftsministerin. Denn jeder Minister muss zustimmen, wenn im Kabinett etwas behandelt wird. Und Katharina Reiche hätte vor ein oder zwei Wochen einen sogenannten Leitungsvorbehalt einbringen können. Das heißt, sie hätte das alles stoppen können, hätte sagen können, nein, sorry, mache ich nicht mit. Das hat sie nicht gemacht, sondern sie lässt jetzt einfach den Finanzminister und Vizekanzler wissen, Leute, was ihr da macht, ist kompletter Murks. Ich habe zugestimmt, ich werde auch morgen zustimmen, aber eine richtige Steuerreform ist das nicht. Genau so etwas hatte sich der Kanzler im persönlichen Gespräch mit Katharina Reiche im Sommer eigentlich verbeten. Er wollte Frieden in der Koalition haben und nicht, dass aus der Union heraus gegen den Chef der SPD gestänkert wird. Das hat nun Katharina Reiche gegen die ausdrückliche Weisung des Kanzlers wieder getan. Und das ist schon sehr, sehr bemerkenswert. Sie kann sich wahrscheinlich darauf verlassen, hundertprozentige Sicherheit gibt's nicht, dass Friedrich Merz jetzt alles andere gebrauchen kann als neuen Ärger und sie deshalb nicht rausschmeißen kann. In der Koalition wird allerdings hinter vorgehaltener Hand gesagt, zu normalen Zeiten hätte ein Kabinettsmitglied fliegen müssen, wenn es sich so gegen die eigenen gefundenen Kompromisse stellt. Das ist schon ein sehr bemerkenswerter Vorgang. Sieht nach außen hin vielleicht nicht so dramatisch aus, aber unter der Decke ist es schon ein Jenga-Stein aus dem wankenden Turm des Kanzlers, wie es einer ausdrückte, mit dem ich gesprochen habe.
1: Sagt News-Politikchef Ralf Schuler hier bei News Live am Abend um 18.07 Uhr. Du hast es ja gerade eben erwähnt, Ralf, in dem Brief heißt es wörtlich, die Bundesregierung wäre die erste Bundesregierung seit 2015, die keinen vollständigen Abbau der kalten Progression gesetzlich veranlasst. Ergebnis ist eine inflationsbedingte heimliche Steuererhöhung. Zitat Ende. Also in dem Brief ist unverhohlen von Steuererhöhung die Rede. Am Nachmittag wurde nachgeschoben, dass Ministerin Reiche hinter den Koalitionsbeschlüssen stehe. Aber mal auf den Punkt. Du hast es ja schon gesagt. Ist das die Kriegserklärung der Wirtschaftsministerin an die eigene Regierung, Ralf?
3: Im Grunde genommen ist es genau das. Und in dieser nachgeschobenen Erklärung, die eigentlich zur Befriedung des Streits dienen sollte, mutmaßlich auf Veranlassung des Kanzleramts. Muss noch eine Entschuldigung kommen, aber sofort, so ähnlich läuft das dann im Behörden, in der Behördenabstimmung. Also das Kanzleramt fordert eine weitere Erklärung, in der steht drin, ja, ich habe denen allen zugestimmt und ich werde auch morgen zustimmen. Und dann kommt hinten dran noch ein Satz. Trotzdem steht eine wirkliche Steuerreform noch weiter aus und wir werden weiter daran arbeiten, sinngemäß. Also Katharina Reiche stellt sich einfach stur und sie trifft damit den Nerv der Unionsbasis und natürlich vor allem der Unionsfraktion, denn die haben von Anfang an diese Einkommenssteuerreform ja als eine Mogelpackung erkannt. Die Union hat in dieser Steuerreform am oberen Ende mit Zähneknirschen und großen Schmerzen eine Erhöhung des obersten Steuersatzes, ich weigere mich, das Reichensteuer zu nennen, zugestimmt auf 47%, eine Steuererhöhung, die man ausdrücklich ja nicht beschließen wollte. Und sie hat dafür eigentlich nichts bekommen. Im unteren Bereich wird ein bisschen entlastet. Das war aber ein Lieblingswunsch der SPD. Die Unternehmen werden nicht großartig entlastet. Und vor allem für Personengesellschaften, also Handwerker und kleine Unternehmer, den unternehmerischen Mittelstand, ist diese Erhöhung am oberen Ende sehr schmerzhaft, weil die Unternehmensbesteuerung bei Personengesellschaften eben über diesen Steuersatz läuft. Man könnte da jetzt noch ins Detail gehen, dass es bürokratische Monstren gibt, die da drin verborgen sind, wenn sich ein Hand dieser Besteuerung entziehen will. Aber das wollen wir jetzt mal den Steuerberatern überlassen. Es ist einfach ein Frontalangriff einer Ministerin, die einfach vielleicht auch von ihrem Lebenspartner Karl Theodor zu Guttenberg gelernt hat, dass es manchmal gut ist, wenn ein schwacher Chef im Taumeln ist, einfach ordnungspolitisch geradlinig zu bleiben, sich nicht zu verbiegen, sich nicht einzuordnen in die Kabinettsdisziplin, sondern einfach mal zu sagen, was jeder Mensch sieht. Diese Einkommenssteuerreform ist keine. Und Katharina Reiche gewinnt dadurch an Status. Der Kanzler wird eher geschwächt.
1: Der Kanzler wird eher geschwächt. Das sagt unser Politikchef Ralf Schuler hier bei News Live am Abend. Und wir sprechen gerade über eine Reichel-Revolte, nämlich die Wirtschaftsministerin übt scharfe Kritik am Kanzler. Und da wollen wir mal schauen, was das für Folgen hat. Du hast ja schon von einer Intrige

0: sich nicht einfach diesen faulen Kompromissen der SPD unterordnet. Und man hat dann versucht, das nachträglich so ein bisschen auf die SPD zu schieben. Wie selbstverständlich stechen wir keine Briefe durch, würden wir doch nie machen. Und gibt der anderen Seite den schwarzen Peter. Man muss einfach auch dazu wissen, dass diese ganze Retourkutsche, die Katharina Reiche hier fährt, sehr stark an das illoyale Verhalten von Bärbel Baas erinnert. Und es könnte eben durchaus sein, dass Reiche einfach mal sagt, es kann nicht sein, dass die Arbeitsministerin dreimal bei Klausuren und bei Koalitionsausschüssen den Beschlüssen des Rentenpakets beispielsweise zustimmt und die Beschlüsse zur Krankschreibung am ersten Tag mit absegnet und sich dann im Interview hinstellt und sagt, ja, müssten wir aber vielleicht doch nochmal reden. Das ist regelmäßig, kommen von Bärbel Baas, solche Konterschläge. Und jetzt hat sich Katharina Reiche gesagt, warum nicht eigentlich auch mal von uns? Und es ist für ihre Profilierung natürlich sehr hilfreich, weil innerhalb der Union gewinnt sie dadurch absolut an Gewicht, weil das eigentlich die Kernkompetenz der Union ist, die Wirtschaftspolitik. Im Übrigen sollte es auch die Kernkompetenz des Kanzlers sein, der aber großzügig darauf verzichtet zugunsten des Koalitionsfriedens.
1: Auffällig auf alle Fälle. Vor genau einer Woche hatte Ministerin Reiche ihre Teilnahme an der Kabinettsklausur der Bundesregierung im brandenburgischen Schloss Neu-Hardenberg abgesagt. Offizielle Begründung damals, ein medizinischer Routineeingriff. Also gibt das nicht zu denken, dass eine Wirtschaftsministerin ihre Teilnahme an einem Treffen absagt, bei dem wirklich schwierige Wirtschaftsverhältnisse, die schwierige Wirtschaftslage bei uns eines der zentralen Themen ist, Herr Büscher?
2: Ja, das ist richtig. Ich kann nur sagen, was wir im Moment in den Archen erleben. Wir verlieren sehr viele kleine Spender, die Angst haben vor dem, was im Moment passiert. Das heißt, was mich besonders erschüttert ist, wenn Menschen uns Briefe schreiben, E-Mails schreiben, wir spenden 5 Euro im Monat und wir können uns das Ganze nicht mehr leisten. Das sind oft selbstständige Menschen, die nicht beruflich voll ausgelastet sind. Es sind Menschen, die arbeiten gehen. Also sind in der Regel keine Menschen, die die Grundsicherung bekommen, weil die werden kaum regelmäßig seit Jahren spenden können. Und das erschüttert mich. Das ist etwas, was wir zurzeit erleben. Es ist eine große Unsicherheit unter den Menschen, wenn sie sowas hören, wenn sie sowas lesen. Und ich erlebe viele verzweifelte Menschen. Und das kenne ich, muss ich sagen. Ich arbeite seit über 40 Jahren auch als Journalist. Das habe ich in der Form noch nie erlebt. Ich habe auch noch nie erlebt, dass es Politiker gibt, die so viel aushalten müssen, die so in der Öffentlichkeit stehen, wo so viele Fehler gemacht werden, ob das nun Kommunikationsfehler sind oder was auch immer. Also wir leben in einer sehr schrägen Zeit und ich mache mir schon Sorgen, wo das hingeht.
1: Also Katharina Reiche kommt ja aus Brandenburg. Sie kennen sie natürlich, Herr Henkel, aus der Brandenburger Zeit. Berlin und Brandenburg sind ja eng miteinander verbunden. Sie selbst waren ja Innensenator und Bürgermeister in Berlin. Neigt denn Frau Reiche zu Revolutionen?
3: Na, eigentlich nicht. Jedenfalls habe ich sie so nicht kennengelernt. Ich habe im letzten Jahr mit dem Vorsitzenden der Deutschen Polizeigewerkschaft, Rainer Wendt, ein Buch geschrieben, wo wir uns mit dem Kabinett Merz beschäftigt haben. Und ich hatte das Kapitel Katharina Reiche und hatte sie zu den Guten verortet. Das tue ich im Übrigen immer noch. Ich fand, es war einer der wenigen guten Griffe, die Friedrich Merz für das Kabinett getätigt hat. Der Begriff Ordnungspolitik ist ja schon gefallen vom Kollegen Schuller. Dafür steht sie und insofern muss man ihr im Grunde dankbar sein, dass sie und ihr Haus hier nochmal interveniert haben, denn Entlastung versprechen und gleichzeitig über die kalte Progression wieder kassieren, das ist keine solide Politik, das ist Augenwischerei. Und jetzt kann man über Stilfragen sprechen, man kann sprechen über Intrigen. Mir geht es gar nicht um den Streit Reiche, Merz, Reiche, Klingbeil, sondern eher um die einfache Frage. Und darum geht es wirklich, werden die Menschen am Ende des Monats tatsächlich mehr Netto haben oder nicht? Daran und nur daran wird und sollte sich diese Bundesregierung messen lassen.
1: Sagt Frank Henkel bei News Live am Abend. Und wir sprechen in dieser Sendung über die reiche Revolte. Die Wirtschaftsministerin übt scharfe Kritik an der geplanten Steuerreform und wirft Merz und Klingbeil Lüge vor. Also Palastrevolution, 4 Tage vor einer Schicksalswahl. Ralf, ja, was ist denn das Ziel von Katharina Reiche?

0: Das ist zunächst einmal den wirtschaftspolitischen Kompass der Union wenigstens sichtbar zu halten, denn sie wird morgen im Kabinett zustimmen. Das heißt, in der Substanz wird nicht viel sich ändern an dem Gesetzentwurf. Es gibt allerdings noch für die Feinschmecker des politischen Geschäfts zum Jahresende hin, wenn der Progressionsbericht der Bundesregierung kommt, gibt es noch die Chance, in den Haushalt dann die neueren Daten einzupflegen. Viel wird man da nicht erwarten können. Das Problem an der ganzen Geschichte ist, dass die Haushälter der Union nicht ganz zu Unrecht den Verdacht haben, dass einfach die SPD-Seite sagt, ja, sparen geht nicht. Also Bärbel Baas hat beispielsweise auch gesagt, ja, 57 Millionen, die sie noch einsparen sollte, ja, das ist nicht zu machen, geht nicht. Und dass der Finanzminister versucht, auf diese Art und Weise den Druck auf die Union zu erhöhen, entweder weiteren Steuererhöhungen zuzustimmen, denn eigentlich wollte die SPD auf jeden Fall noch die Erbschaftssteuer erhöhen. Das hat die Union abgewehrt. Nun wird man bei Wahlen nicht dafür belohnt, was man abgewehrt hat, sondern was man wirklich schafft. Also da hat Katharina Reiche nochmal ein Zeichen gesetzt. Und das andere Problem ist, dass die SPD eben gerne auch noch die Schuldenbremse lockern würde. Das ist mit der Union auch nicht zu machen. Und man hat immer den Verdacht, dass die Finanzpolitik der SPD-Seite sowohl von Baas als auch von Klingbeil nur dem einen Zweck dient, noch mehr Druck in den Kessel reinzukriegen, bis die Union weichgekocht ist und dann solchen Giftideen wie Steuererhöhungen oder Schuldenbremsenlösung zustimmt. Weil dann öffnen wir wirklich alle Schleusen für die Inflation und dann müssen wir aber auch wirklich gesenkten Hauptes vor künftige Generationen treten. Wir bürden denen jetzt schon sehr, sehr viel auf, was nicht wirklich investitionswirksam wird. Das muss man sich immer klar machen. Die Milliarden, die wir jetzt aufnehmen, kommen zu einem sehr geringen Prozentsatz wirklich nur bei Investitionen an. Den Rest werden aber unsere Kinder tatsächlich abzahlen müssen mit Zins und Zinseszins.
1: Mit dem Brief wirft die CDU-Ministerin Reiche ihrem eigenen Parteichef vor, zu lügen. Kann die Regierung langfristig ein solches Erdbeben überleben, Ralf?
0: Ich glaube, dass die Stöße dieses Erdbebens auf der nach oben offenen Richterskala deutlich zunehmen. Und es ist ja vom Timing her auch interessant, dass der Kanzler ganz offensichtlich vor den entscheidenden Landtagswahlen im Osten diese Reform verabschieden wollte und Katharina Reiche ganz dezidiert dieses Timing eben damit auch noch kaputt macht. Unter anderem, um die Dynamik zu nutzen, die sich mutmaßlich am kommenden Sonntag und am Sonntag in zwei Wochen aufmacht. Denn es ist eigentlich allen klar, dass dieser Regierungsstil, und das ist der Kern des Ganzen, von Friedrich Merz, des grenzenlosen Nachgebens gegenüber der SPD, dass der so nicht weitergeht, weil es dazu führt, dass die Union völlig unkenntlich wird in diesem Regierungsbündnis, immer mehr weiter absackt. Man ist jetzt noch bei 20%, die große psychologische Grenze unter die 20% in den Umfragen zu sacken, die ist da schon sichtbar. Und am kommenden Sonntag, wenn die Erschütterungen durch die Landtagswahl in Sachsen-Anhalt eben dann auch manifest werden, man muss sich einfach klar machen, dass solange so ein Wahlkampf dauert, jeder Wahlkämpfer einfach den Mut hält und versucht, den Laden irgendwie zusammenzuhalten. Am Sonntagabend wird sich der Frust eben auch der Wahlkämpfer Bahn brechen, die auf den Marktplätzen stehen und den Leuten erklären sollten, wofür sie denn Union wählen sollen. Und viel kommt da nicht mehr raus. Und mal abgesehen davon, dass es gerade auch bei der Union hier in Sachsen-Anhalt, ich bin gerade in der Nähe von Magdeburg, da sieht es erschreckend leer aus an den Wahlkampfständen der Union. Kaum, dass sich mal jemand verirrt, kaum, dass sich jemand auf längere Gespräche einlässt. Das ist sehr frustrierend und das wird sich am Sonntagabend bahnbrechen und wird sich am Montagmorgen in den Gremien der CDU auch bahnbrechen. Und da darf man gespannt sein, ob das die Ministerpräsidenten, die da mit dabei sind und die ein sehr starkes Wort mitzureden haben, einfach so hinnehmen werden oder ob sie sagen, Friedrich, so können wir nicht weitermachen. Und dann dürfte sich einiges an Verkrampfungen lösen.
1: Dankeschön für deine Analyse, lieber Ralf. Ralf Schuler, unser News-Politikchef. Und damit verabschieden wir uns von dir. Aber das heißt natürlich noch lange nicht, dass für dich Schluss ist, sondern jetzt geht's gleich weiter. Ne? Schönen Abend noch.
0: Schönen Abend nach Berlin.
1: Erdbeben, kann man schon sagen, in der Bundesregierung. Die Wirtschaftsministerin lässt einen Brief an den Finanzminister schreiben, in dem sie der Regierung den Krieg erklärt und dem Kanzler offen Lüge vorwirft. Mehr gibt's dazu natürlich auch in unserer News-App beziehungsweise bei news.de. Und wir bleiben beim Thema Politik, Bundesregierung und mehr um 18.21 Uhr hier bei News Live am Abend. Noch 4 Tage bis zur Landtagswahl in Sachsen-Anhalt. Wir haben es gerade eben mit Ralf Schuler besprochen. Und der CDU-Vorsitzende und Bundeskanzler Friedrich Merz hat einen Plan, wie der amtierende CDU-Ministerpräsident Sven Schulz im Amt bleiben könnte. Darüber sprechen wir jetzt in dieser Sendung. Ausgehend von den aktuellen Umfragewerten hätten CDU, SPD, Grüne und die SED-Linken am Ende genug Parlamentssitze, um Schulz im Amt zu halten. Tja, Schulze soll im Amt bleiben. Dazu müsste die CDU mit der SED-Linken paktieren oder sich als Minderheit tolerieren lassen, so wie das aktuell schon in Thüringen und Sachsen funktioniert. So die Idee von Merz. Ist das eine realistische Idee, Herr Büscher?
2: Naja, kann ich mir nicht vorstellen. Herr Henkel, Sie haben ja selber lange oder waren ja selber lange in der Politik. Ich werde nie begreifen, was dieser Mann aushalten muss. Und wenn es dazu noch kommen sollte, dass die CDU wieder einmal mit einer Linken, die, ich habe mich mit dem Wahlprogramm der Linken in Sachsen-Anhalt auseinandergesetzt, die da schon einige Dinge drinstehen haben, da würde ich mich als Christdemokrat schämen. Und das wäre eigentlich der letzte Schritt, dass ich sage, diese Partei kann ich mit Sicherheit nicht mehr wählen. Ob so etwas klug ist, man hat über Angela Merkel geschimpft, dass sie immer weiter nach links abgerutscht ist, dass die CDU kein eigenes Profil hat und der SPD Wähler abgenommen hat, dass es hin und her ging. Also wenn ich CDU wähle, möchte ich auch CDU haben. Wenn ich SPD wähle, will ich auch SPD haben. Aber wenn eine CDU hier wieder einmal sich von einer Linkspartei tolerieren lässt oder koaliert, dann wäre das auf Bundesebene für mich irgendwo der Todesstoß von Friedrich Merz.
1: Also Merz schlägt eine Minderheitsregierung für Sachsen-Anhalt vor. Warum scheut er dann im Bund davor zurück und kettet sich an die SPD, Herr Henkel?
3: Das ist eine gute Frage, die ausführlich eigentlich nur er beantworten kann. Wenn die Wahlen so ausgehen, wie die Umfragen es derzeit nahelegen, dann ist das Wahlergebnis erstens für die Union nicht gut und zweitens bedeutet das für die Union, und das ist heute nochmal mit dieser Äußerung deutlich geworden, ein echtes Dilemma. Es gibt ja nach wie vor 2 Unvereinbarkeitsbeschlüsse aus dem Jahr 2018. Einmal gegenüber der Linkspartei und der AfD. Auf der anderen Seite hast du das Problem, dass du realistische Mehrheitsverhältnisse brauchst. Und insofern, wenn das alles so kommt wie vorhergesagt, dann gibt es nicht so viele Optionen, noch zumal die Geschäftsordnung des Landtages eine ist, die offenbar, wenn ich das richtig verstehe, keine Fristen hat. Fristen, bis wann sich das, der Landtag konstituieren muss und bis wann dann ein Ministerpräsident zu wählen ist. Nein, Merz führt die Union zunehmend in einen politischen Widerspruch, wie ich finde. Jahrelang hat die Union den Eindruck erweckt, es gebe klare und für sie auch unverrückbare Grenzen. Keine Zusammenarbeit mit AfD und Linkspartei. Und jetzt, wo die Mehrheitsverhältnisse in Sachsen-Anhalt für die Union schwierig wären, jetzt wird plötzlich eine Tolerierung durch die Linken ins Spiel gebracht. Und dabei ist für mich zumindest, Herr Dorfmann, ja nicht das Problem, dass man miteinander redet. Das Problem ist die politische Beliebigkeit, mit der Merz seine eigenen roten Linien behandelt. Das halte ich für das größte Problem. Merz und die Union müssen erklären, wofür die Union eigentlich steht. Noch steht, möchte man am liebsten sagen. Also für klare politische Grundsätze oder für Mehrheiten, um jeden Preis. Beides zusammen wird nicht funktionieren.
1: Also Merz sagt ja auch, eine Regierungsbeteiligung oder ein gemeinsames Programm dürfe es nicht geben. Wie soll das denn funktionieren, wenn die SED-Linke entscheiden kann, welche Ämter besetzt und welche Gesetze von einer CDU-Regierung verabschiedet werden? Dann ist sie doch faktisch an der Regierung beteiligt. Oder, Herr Büscher?
2: Ich würde mich schütteln. Im Parteiprogramm der Linken in Sachsen-Anhalt steht zum Beispiel, dass Dschihadisten gleichgesetzt werden mit konservativen Christen. Das heißt, die Linke hat deutlich gemacht, dass Konservative, damit meint sie wahrscheinlich gläubige Christen, verfolgt werden dürfen, aus was für Gründen auch immer. Wie das juristisch aussieht, kann ich nicht beurteilen. Also für mich ist das alles nicht mehr nachvollziehbar. Warum geht man nicht hin, wenn 42, 41, es hängt vom Wahlergebnis ab, 43, fast die Hälfte aller Menschen in Sachsen-Anhalt die AfD will, warum man nicht einfach sagt, lass sie doch mal regieren. Es ist ein verhältnismäßig kleines Bundesland. Dann können wir sehen, der Kandidat gilt als moderater, charismatischer Mensch. Dann lassen wir die mal machen. Und dann schauen wir einfach, wie es aussieht. Wenn es daneben geht, wird die AfD auch auf Bundesebene Stimmen verlieren. Also dieses Hin und Her mit einer ehemaligen Stasi-Partei tut mir persönlich auch weh. Ich erlebe die Äußerungen der Linken. Es gibt Wahlkampfveranstaltungen in Moscheen. Es gibt eine Nähe mit radikalen Moslems. Es ist sehr viel Antisemitismus in der Partei. Ich habe das, glaube ich, hier schon mal gesagt, eine Abgeordnete der Linkspartei im Berliner Parlament hat mir vor einigen Wochen gesagt, wir werden im Moment unterwandert durch viele radikale Moslems. Vielleicht haben wir in 10 Jahren mal die Forderung nach einer Scharia. Das alles ist für mich eine Partei, die unwählbar ist. Ich würde mir lieber die Finger verbrennen, als mit einer solchen Partei in eine Koalition oder auch in eine Duldung zu gehen.
1: Sagt Wolfgang Büscher hier bei News Live am Abend. Wir sprechen über den Kanzlertrick. Merz schlägt für die Länder CDU Minderheitsregierung vor, lehnt es aber für sich selber, also im Bund, ab. Bleiben wir bei dem Punkt. Ja, Herr Büscher hat es ja gerade eben angesprochen. Also am 20. September wird ja in Berlin gewählt, genau wie in Mecklenburg-Vorpommern. Also wir haben ja 3 große Wahlen im September. Am 20. in Berlin stellt sich natürlich dann die Frage, hier fällt die SED-Linke seit Monaten mit unverhohlenem Antisemitismus auf. Wo bleibt denn da die klare Abgrenzung der CDU in Berlin, der Sie ja noch immer angehören, Herr Henkel?
3: Darauf warte ich ehrlich gesagt auch nicht. War lange genug dabei, lieber Herr Büscher, um zu wissen, dass Pragmatismus zur Politik gehört. Aber Pragmatismus ohne klare Prinzipien wird eben schnell zur Beliebigkeit. Und ich werfe dem CDU-Bundesvorsitzenden, dem Bundeskanzler Friedrich Merz, nicht vor, dass er jetzt über verschiedene Modelle nachdenkt. Das ist sein gutes Recht, aber ich kritisiere, dass die Union zunehmend den Eindruck vermittelt, ihre politischen Grenzen seien verhandelbar, sobald es rechnerisch schwierig wird. Das ist das, was ich vorwerfe. Und deshalb, lieber Herr Dorfmann, ist die Frage ja nicht, ist die Tolerierung nicht besser als eine AfD-Regierung? Ich finde, das ist die falsche Fragestellung. Es kann doch nicht darum gehen, sich nach der Wahl nur zwischen 2 unerwünschten Optionen zu entscheiden, sondern man sollte als Partei schon den Anspruch haben, aus eigener Kraft eigene Mehrheiten zu organisieren. Und im Augenblick sieht es so aus, dass wir in Sachsen-Anhalt als Union ein echtes Problem kriegen. Ich habe vorhin gesagt, es sei die Schwäche der Union, dass man sich in den letzten Jahren nicht genau auf dieses Szenario vorbereitet hat, sondern man steht jetzt vor einer Situation, wo, wenn die Umfragen es hergeben, dass sie auch Wahlergebnisse werden, dann wird die AfD um die 40% sein und die Union wird knapp die Hälfte auf die Waage bringen. Und bei dem Rest weiß man es ja noch gar nicht. Kommen die Grünen über die 5%-Hürde? Kommt die SPD über die 5%-Hürde? Man weiß nicht, was in den nächsten Tagen alles noch passiert. Aber nochmal zurück zur Union. Die Union ist komplett falsch beraten, wenn sie den Eindruck erweckt, es geht nur noch um Macht. Genau diesen Eindruck, den muss Merz, den muss die CDU ausräumen. Merz muss die Frage beantworten, welche politischen Grundsätze für die Union nicht verhandelbar sind und welche noch gelten. Und die auch dann gelten, wenn es um die Macht geht. Das ist das Entscheidende.
1: Sagt Frank Henkel hier bei Newslife am Abend um 18.30 Uhr. Schauen wir doch mal auf die anderen Parteien in Berlin. Sie haben es ja eben schon gemacht, Herr Henkel. Also SPD und Grüne, auch Sie, Herr Bischof, haben es vorhin angesprochen, die gerne mit der SED-Linken gemeinsam Wahlkampf machen. Die Bild hat heute geschrieben, wie verlogen muss man sein, Brandmauern nach rechts zu fordern, aber mit den schlimmsten Judenhassern von links koalieren zu wollen. Was sagen Sie dazu, Herr Bischof?
2: Ich hätte es, Herr Dorfmann, nicht besser ausdrücken können. Ich verstehe auch nicht und weiß nicht, wohin das führt, wenn eine in einem Land oder auch auf dem Bund die konservativen Parteien zusammengerechnet 60% der Stimmen haben und dann regiert eine Partei, die vielleicht mit 5,5% wie die Grünen, wenn sie es schaffen sollten, mit 5,5% im Parlament sind. Ich muss ganz ehrlich sagen, ich verstehe das nicht mehr. Mhm. Das ist etwas, was ich nicht kapiere. 60% der Menschen im Land wollen eine konservative Regierung. Sie bekommen das Gegenteil. Und was dann die Folge sein wird, einige Jahre später, dass wir auch auf Bundesebene eine starke Verschiebung nach rechts haben werden. Weil ich erlebe das bei uns in den Häusern immer wieder, wenn ich mit Eltern spreche, wenn ich Menschen treffe, die sagen, ich habe sowas die Schnauze von voll von den etablierten Parteien. Ich wähle mal was ganz anderes. Und was die dann wählen, kann ich mir schon vorstellen.
1: Im Bundestag hält Friedrich Merz der SPD die unverbrüchliche Treue und lehnt eine Minderheitsregierung ab. In Sachsen-Anhalt hält er sie für praktikabel. Mehr dazu in der News-App und natürlich jetzt auch in meinem Kommentar.
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1: Ich sage es deutlich. Kanzler Friedrich Merz schreibt es seinen Parteifreunden in Sachsen-Anhalt hinter die Ohren. Keine Zusammenarbeit mit der AfD. Bei den Linken, also der alten SED, wird Merz aber weich. Warum soll man nicht mit Hilfe der Linken Ämter besetzen und Gesetze verabschieden? Naja, so läuft es doch schon in Thüringen und Sachsen. Was Merz dabei wieder vergisst, die CDU war eigentlich mal eine rechte Partei. Dass Friedrich Merz im Osten der Republik besonders unbeliebt ist, das konnte man gestern in Kühlungsborn und in Quedlinburg erleben. Merz wurde ausgepfiffen und gemieden, wo die AfD-Kandidaten Ulrich Siegmund und Leif Erik Holm Marktplätze füllen. Siegmund und Holm wollen siegen, das Land voranbringen. Merz ist schon zufrieden, wenn eine CDU-Regierung wenigstens geduldet wird. Vielen dürfte daher klar sein, was sie mit der CDU in Sachsen-Anhalt, Mecklenburg-Vorpommern und Berlin im September wählen. Eine linke Regierung. Ich sage es deutlich, Friedrich Merz könnte im Oktober Geschichte sein und die CDU endgültig gespalten.
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1: Schön, dass Sie bei uns sind, egal ob im Radio oder per YouTube oder X bzw. news.de und News App. 18.34 Uhr haben wir es jetzt. Friedrich Merz hat der Kinderärztin Bea Merscher vorgeworfen, sie habe mit ihrer Kritik an seiner Arbeit Grenzen überschritten. Das gehe zu weit, hatte der Kanzler viermal gesagt in der TV-Sendung von RTL. Jetzt bekommt er das Echo zu hören. Deutschlands Kinderärzte laufen Sturm gegen die von der Merz-Regierung geplante Gesundheitsreform. Und darüber sprechen wir jetzt bei Newslife am Abend. Die alleinerziehende Kinderärztin Bea Merscher aus Niedersachsen hatte bei Merz oder beziehungsweise hatte Merz bei RTL menschenverachtende und zerstörerische Politik vorgeworfen. Es könne passieren, dass Kinder von Kassenpatienten künftig nicht mehr ohne weiteres Vorsorgeuntersuchungen bekommen. Merz hat sie dafür öffentlich abgekanzelt. Jetzt setzte die Ärztin nach und veröffentlichte ein Video, das viel über die Einstellung von Friedrich Merz verrät.
5: Wie sind Sie versichert?
6: Seit Geburt privat. Heißt aber nicht, dass ich nicht betroffen bin.
1: Auf die Frage, wie er versichert sei, antwortet der Kanzler: seit Geburt privat. Wie wirkt diese Antwort auf Sie, Herr Büscher?
2: Ja, sehr arrogant und überheblich natürlich. Ich erlebe in vielen sozialen Häusern, wie die Arche zum Beispiel, dass Eltern verunsichert sind. Ich könnte Friedrich Merz auch vorwerfen, dass er unsozial ist, dass er ein Verbrechen letztendlich gegenüber den Kindern ausübt. Wir haben unser letztes Archebuch, das Verbrechen an unseren Kindern genannt. 30% der Kinder in Deutschland leben in oder in der Nähe von Armut. Ich erlebe Eltern, sie lesen das, sie hören das, sie sind im Internet und überlegen, naja, die Ärztebesuche werden immer teurer. Sie gehen dann gar nicht mehr zum Arzt mit ihren Kindern, wenn es kleinere Krankheiten gibt. Ich erlebe zum Beispiel, dass unsere Kinder durch schlechte Ernährung von Anfang an, Sie müssen sich mal überlegen, da fängt ein Kind an und isst vom ersten Lebensjahr an die billigsten Lebensmittel. Und wenn ich diese Jugendlichen dann mit 25, 26 Jahren wieder treffe, haben sie Allergien, haben sie andere Krankheiten, schlechte Zähne und so weiter. Kinder können ja für ihre Situation nichts. Das ist ja nun mal Fakt. Und wir müssen versuchen, sie in jungen Jahren zu fördern, auch gesundheitlich. Wir können ohne Kinder nicht überleben. Wir sagen immer locker, Kinder sind Zukunft, Kinder sind einmal Gegenwart, die leben heute und jetzt. Aber wir brauchen starke Kinder für die Zukunft. Und die Verunsicherung, wenn ich zum Arzt gehe, muss ich dann drauf bezahlen, dann gehe ich lieber erst gar nicht hin. Viele unserer Eltern wissen ja letztendlich gar nicht. Und ich merke ja auch hier, wenn wir drüber sprechen, ja, wissen wir noch nicht definitiv genau, was letztendlich damit wirklich gemeint ist. Und das alles sorgt für Unsicherheit, das alles sorgt dafür, dass sich die Menschen von den großen Parteien abwenden. Und das hat in der Bubble der deutschen Politik noch niemand begriffen.
1: Um 18.37 Uhr will ich doch nochmal schauen auf das, was seit Ende Juli nämlich in Kraft getreten ist, das Beitragsstabilisierungsgesetz. Also das ist praktisch ein Patientendeckel. Das heißt, behandelt eine Praxis in einem Quartal mehr Kinder als im Vorjahreszeitraum, dann gibt es für die zusätzlichen Patienten weniger Geld. Das heißt nicht, dass es keine Untersuchungen mehr für Kinder gibt, aber es heißt, dass Eltern erheblich länger auf einen Termin warten müssen. Das kritisiert die Kinderärztin Bea Merscher.
7: Sehr geehrter Herr Merz, dass Sie nicht betroffen sind, das kann ich sogar nachvollziehen, weil dafür braucht es eine gewisse emotionale Intelligenz und eine gewisse Empathie. Und diese Empathie, die haben Sie nicht. Sie besitzen kein Empathievermögen, um zu verstehen, wie es einem Volk gerade geht. Sie verstehen nicht im Elfenbeinturm Berlin, Reichstagsgebäude, Bundestag Berlin, dass Sie das Volk drangsalieren mit diesen ganzen Reformen. Sie setzen keine echten strukturellen Reformen. Sie kürzen einfach und Sie verschlechtern das Leben und die Versorgung medizinisch ihrer Bevölkerung.
1: Ja, soweit dieser Ausschnitt nochmal von RTL, von der Sendung, die für Furore sorgt. Die Gesundheitsreform verschlechtere die Situation der Bevölkerung, das sagt die Kinderärztin. Als die Reform vor der Sommerpause beschlossen wurde, hatte die damalige Gesundheitsministerin Nina Wagen, war das damals nämlich noch, eingeräumt, dass es auch Einschränkungen gebe. Kann Merz verstehen, was das für Menschen eigentlich heißt, Herr Henkel?
3: Wenn man diesen Auftritt Revue passieren lässt, und ich habe mich ehrlicherweise komplett erschrocken, als ich das gesehen habe, auch als jemand, der ja 20 Jahre im Abgeordnetenhaus gesessen hat. Ich habe also auch schon ein paar Wahlkämpfe auf dem Buckel. Man hätte wirklich anders darauf reagieren können, auch wenn er sich in dem Augenblick vielleicht selbst getroffen fühlte oder vielleicht sogar verletzt. Ja, der Ton war harsch, aber deshalb ja nicht falsch. Es war ja richtig im Kern, was die Kinderärztin gesagt hat. Ich finde auch, dass ein Bundeskanzler da nicht so dünnhäutig reagieren sollte. Das ist schon gefallen. Empathie gleich null. Und eine abgehobene Position kann man, glaube ich, auch wenn man freundlich gestimmt ist, dem Herrn Bundeskanzler an dieser Stelle jedenfalls unterstellen. Es gäbe Dutzende von Formulierungen, die besser gewesen wären im Umgang mit dieser Ärztin und Umgang mit dem Thema, um auch gleich zu sagen, man muss nicht einer Meinung sein, aber es ist jetzt an der Zeit, dieses Gesundheitssystem zu reformieren. Da muss man nicht alles gut und richtig finden. Es hätte jede Menge Möglichkeiten und Wordings gegeben, anders damit umzugehen. Das, was hier passiert ist, hat ja den Eindruck erweckt, der uns alle etwas verstört zurückgelassen hat. Und für diesen Eindruck ist Friedrich Merz ganz allein verantwortlich. Ja, und in der Sache selbst, ja, das glaube ich auch. Es wird zu Wartezeiten kommen, zu Wartezeiten in den Sprechzimmern, aber es wird davor auch zu Wartezeiten kommen, überhaupt einen Termin zu erhalten. Und ich glaube, die Kluft zwischen sozusagen dem, und so fing ja der Wortbeitrag an, zwischen dem, der dann privat versichert ist und dem, der gesetzlich versichert ist, diese Kluft wird immer größer. Und Herr Büscher, natürlich ist es eine Binse, dass Kinder unsere Zukunft sind, aber in der ganzen Diskussion sollte man diese Binse trotzdem nicht vergessen. Kinder sind Gegenwart, aber sie sind unsere Zukunft. Und da gibt es, glaube ich, auch einen ganz einfachen Lehrsatz. An unserer Zukunft sollten wir nicht sparen.
2: Ja, genau, genau das ist es. Und man hat ja bei der Ärztin gemerkt, ihre Stimme vibrierte. Das heißt, sie war sehr emotional. Sie hat aus dem Herzen letztendlich gesprochen. Und da hätte der Bundeskanzler schon etwas feinfühliger reagieren können.
1: Wir sprechen über den großen Ärzteaufstand, und zwar den Kinderärzteaufstand in Deutschland, ausgelöst durch eine Fernsehsendung, in der sich der Bundeskanzler wieder mal, ja, ich sag jetzt mal, schwierig verhalten hat. Das ist hier Thema bei News Live am Abend. Es geht nicht nur um Einsparungen, es geht auch um die wöchentliche Arbeitszeit. Der Kanzler hat ja mehrfach deutlich gemacht, dass die Deutschen mehr arbeiten müssten. 40 Stunden pro Woche, das sei gerade mal ein Viertel der Zeit einer Woche, sagt Merz.
8: 40 Stunden in der Woche, das ist noch nicht mal ein Viertel der Wochenzeit. Wenn ich richtig rechnen kann, hat die Woche 168 Stunden. Also davon mal gerade eben ein Viertel zu arbeiten.
1: Ja, ein Viertel zu arbeiten. Ho, ho, ho. 7 Tage à 24 Stunden sind 168 Stunden pro Woche. Wenn man davon nur 40 Stunden arbeitet, dann ist das ja gerade mal ein Viertel. Das haben wir gerade vom Bundeskanzler gehört. Rechnerisch wird man dem Kanzler kaum widersprechen, aber ist es klug, wenn ein Politiker so die Arbeitsleistung von Millionen Menschen, egal ob Ärzte oder Arbeiter, entwürdigt, Herr Büscher?
2: Nein, ich merke ja, wie das ankommt. Er sollte sich schon ein wenig feinfühliger verhalten. Ich war mein Leben lang selbstständig. Ich habe manche Mal auch in der Woche 80 Stunden gearbeitet. Aber wenn jemand zum Beispiel auf dem Dach steht, oder ich habe vor einigen Tagen mit einer Friseurmeisterin gesprochen, die auch schon über 50 Jahre alt ist, und sagt, wenn ich 10 Stunden in meinem Salon stehe, dann tut mir alles weh und ich kann mich kaum noch gerade halten. Also was ich jetzt merke als Medienmensch ist ganz eindeutig, unserem Bundeskanzler fehlt die emotionale Intelligenz. Es fehlt dieses Vibrieren, dieses Gefühl zu haben, wie ticken unsere Menschen. Wenn man so denkt, ist das ja okay, aber er kann es etwas anders ausdrücken und letztendlich die Deutschen nicht verprellen, denen ja indirekt Faulheit vorwirft.
1: Ja, Hintergrund der erneuten Debatte ist ja die Aussage von Merz, Ärzte seien auch, Zitat, Nutznießer des deutschen Gesundheitssystems. Ist das nicht sehr respektlos angesichts der Leistung der Ärzte, Herr Henkel?
3: Ja, es ist zumindest wieder eine Äußerung, die einen verstört zurücklässt. Das ist doch völlig klar. Jetzt macht er in der direkten Konfrontation mit dieser Kinderärztin, skizziert er einen Fall, wo am Ende es noch so sein muss, dass die Kinderärztin dankbar sein muss für seine Leistung. Das ist im Grunde für einen Bundeskanzler nicht das richtige Wording. Es ist auch nicht das richtige Mindset, um mal was ganz anderes reinzubringen. Herr Büscher hat ja gerade so ähnlich gesagt. Ihm fehlt an dieser Stelle ganz offenbar das, was man emotionale Intelligenz nennt. Und noch einmal, in der Sache, dass man da eine Reform unseres Gesundheitswesens machen muss, dass man da ran muss, etwas tun muss, was in den letzten Jahrzehnten, im letzten Jahrzehnt eigentlich versäumt wurde. Das ist, glaube ich, unstreitig, aber es gibt wirklich ganz andere Herangehensweisen im Umgang mit Menschen, die bestimmte Dinge an dieser Gesundheitsreform kritisch sehen. Dafür kann man ja gerade, wenn man den Bereich Kinderärzte nimmt, auch Verständnis haben. Er hat ja ohnehin immer mal wieder Sachen, wo ich sage, das Thema, das er anspricht, ist richtig. Also wenn er zum Beispiel sagt, nur mit Work-Life-Balance und 4-Tage-Woche werden wir unseren Wohlstand nicht halten, hat er recht. Hat er in der Sache recht. Was dann daraus gemacht wird, er beschimpft die Deutschen und bezichtigt sie der Faulheit. Na gut, das gehört auch zum politischen Geschäft, das wäre nicht mein Wording. Aber wenn wir uns heute mal medial anschauen, wie durch eine, ich glaube, große oder kleine Anfrage im Bundestag herausgefunden wurde, wie die Krankenstände in den Bundesministerien sind.
1: Ja, hatten wir gestern hier in der
3: Sendung. Ganz gerne dem Herrn Bundeskanzler zurufen, bevor er hier sozusagen das Kind wieder mit dem Bade ausschüttet, kümmert euch doch erst einmal um eure eigenen Hausaufgaben. Das, was es da an Krankenständen gibt, das ist ja schon ein Stück weit abenteuerlich.
1: Ja, abenteuerlich ist das, das sagt Frank Henkel. Er ist Politiker lange Zeit gewesen, ist jetzt in der Wirtschaft tätig, aber natürlich immer noch ein politischer Mensch, Mitglied der CDU, ehemaliger Innensenator von Berlin. So, also Ärzte arbeiten in einem stark regulierten System, in dem sie immer wieder auch aus eigener Tasche draufzahlen. Das muss man nämlich auch dazu sagen. Sollte das Gesundheitssystem freier geregelt werden, Herr Büscher?
2: Ja, ich bin schon der Auffassung. Allerdings macht es mir Sorgen, wenn ein Herr Linnemann, bevor er Gesundheitsminister wurde, freiwillig gesagt hat, dass er diesen Job eigentlich gar nicht kann. Ob das dann für Vertrauen sorgt, wenn er jetzt diesen Job ausüben muss. In der Regel ist es ja so, dass viele Politiker sagen, ich kann eigentlich irgendwie alles. Wenn ein Vorstandsvorsitzender die Bereiche wechseln müsste in einem Wirtschaftsunternehmen, würde jeder den Kopf schütteln. Aber in der Politik scheint das zu funktionieren. Wenn ich allein daran denke, was Frau von der Leyen schon alles für Funktionen hatte, Verteidigung, Familie, jetzt in der EU, das müssen unvorstellbare Leistungen sein, die Menschen aus der Politik da bringen. Das ist jetzt Ironie, wenn man es nicht herausgehört hat. Also ich bin da nicht sehr vertrauensvoll, wenn der Minister schon sagt, dass er eigentlich ein Neuling in dem Bereich ist.
1: Ein bisschen Ironie von dem Journalisten und Archesprecher Wolfgang Büscher hier bei News Live am Abend. Also Kanzler Merz löst mit seiner Behauptung, Ärzte seien die Nutznießer des Gesundheitssystems, scharfe Kritik aus. Mehr dazu lesen Sie natürlich auch auf news.de und in unserer News-App.
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1: Der Nachrichtenüberblick, darüber spricht und schreibt Deutschland heute in den sozialen Netzwerken im Berliner Abgeordnetenhaus, da wo Frank Henkel sehr lange gearbeitet hat, gab es eine Sicherheitspanne. Ein Mann ist trotz großer Sicherheitsvorkehrungen in das Abgeordnetenhaus gestürmt. Die Polizei ermittelt wegen Körperverletzung. Das Spannende daran, der Fall ereignete sich bereits vor 2 Monaten, wurde aber so lange nicht bekannt gegeben. Also jetzt sickert das Ganze durch und dazu schreibt der Querulant auf X. Um der AfD nicht in die Hände zu spielen, Polizei und Parlament verheimlichen den Vorfall. Erst knapp 2 Monate später wurde die Sicherheitspanne bekannt. Wissen Sie mehr über den Fall, Herr Henkel?
3: Nee, ehrlich gesagt höre ich es jetzt zum ersten Mal. Im Grundsatz ist das Abgeordnetenhaus ja ein offenes Haus. Es gibt aber natürlich einen sehr professionellen Sicherheitsdienst. Es gibt Pförtner und es gibt die Polizei im Abgeordnetenhaus. Insofern staune ich, dass so etwas überhaupt passieren konnte. Ist aber offensichtlich passiert. Ich habe es jetzt zum ersten Mal gehört.
1: Ja. Zur nächsten Nachricht. Heute ist der 1. September, nicht der 1. April. Also die folgende Nachricht steht heute wirklich in den Zeitungen. Eine Juristenkommission empfiehlt eine sensiblere Sprache in der Justiz. Konkret heißt es da, man solle gendern und Worte wie Vater und Mutter vermeiden und lieber von Elternteil sprechen. Der Plagiatsjäger Stefan Weber schreibt dazu auf X. Morgen steht in der FAZ, also in der Frankfurter Allgemeinen Zeitung, dass eine Initiative deutscher Juristen das Wort Vater für gendersprachlich problematisch hält. Wer hat nur diesen Leuten ins Hirn geschissen? Entschuldigung, das hat der Plagiatsjäger so geschrieben. Also vorsichtiger formuliert, was geht in Leuten vor, die solche Vorschläge machen, Herr Büscher?
2: Ja, das ist Schwachsinn. Das ist auch einer der Gründe, wenn ich mit Eltern spreche, die mir sagen, Wolfgang, es geht doch nur noch um Gendern, um Feminismus, um all diese Dinge. Warum reden die nicht endlich mit uns über das, was uns wirklich betrifft? Und das genau ist der Grund, warum die Leute in Richtung AfD springen. Das wird, wenn wir so weitermachen, auch in Zukunft weitergehen. Und wenn wir sowas noch etliche Male hören, dann wird die AfD auch auf Bundesebene in 3 Jahren 40% haben.
1: Ich habe hier noch eine Entwicklung, also das nächste Thema aus den sozialen Medien in den Postings des Tages. Eine Entwicklung, auf die die Berliner Zeitung heute ausdrücklich hinweist. Einbürgerungen 2025 auf Rekordniveau. 333.343 Menschen wurden eingebürgert, fast die Hälfte aus muslimisch geprägten Ländern. Was das für SPD, Linke und die Wählerlandschaft in Deutschland bedeutet, ja, das kann man sich dann vielleicht mal zu Ende formulieren. Jeder für sich selbst. Werden da die künftigen Wähler der linksgrünen Woken-Parteien eingebürgert, Herr Henkel?
3: Das weiß ich nicht, so pauschal kann man das, glaube ich, nicht sagen. Es gibt ja auch Erhebungen, die deutlich zeigen, wie Muslime wählen, wen sie nicht wählen. Ihr Verdacht liegt nah, ja, aber bis sie soweit sind und wählen können, gibt es ja eine Entwicklung und die kann ja auch in eine ganz andere Richtung verlaufen. Aber ehrlicherweise, wenn Sie jetzt sagen, das ist ein Vorteilsversuch für Linke und Grüne und SPD, wenn ich mir anschaue, in welchen Ländern eingebürgert wird, auf Teufel komm raus, dann sind da auch Unionsländer dabei. Also die Union hat in diesem Fall auch ihre Unschuld verloren, muss man ganz klar sagen.
1: Tja, und wir kommen zum nächsten Thema, denn das waren unsere Postings des Tages. Wir beschäftigen uns um 18.51 Uhr hier bei News Live am Abend mit Lügen, Machtkämpfen und dem Streit um die Einkommensteuer. Ja, das sind ja mehr oder minder Konfliktfelder, die zu einem großen Konfliktfeld der Bundesregierung geworden sind. Das andere ist im Moment mal wieder die SPD-Bundesarbeitsministerin Bärbel Baas. Und darüber müssen wir speziell sprechen hier bei News Live am Abend. Von der Frankfurter Allgemeinen Zeitung bis zum Stern berichten heute viele Medien, dass man in der Union stinksauer ist auf Bärbel Baas. Grund, sie unternimmt nichts gegen den Sozialmissbrauch. Ist da was dran an diesem Vorwurf, Herr Henkel?
3: Naja, es gibt ja nicht nur den formulierten Vorwurf und das, was Sie eben aus der Zeitung zitiert haben, sondern auch darüber berichten Medien. Es ist ganz offensichtlich so, dass es beim Thema Bürgergeld jetzt mehr Kosten geben soll. In Höhe, glaube ich, von 5 Milliarden Euro. Mhm. Und das ist natürlich ein deutliches Warnsignal, von dem ich sage, dass die Bundesregierung dies nicht einfach wegmoderieren kann. Ich musste eben ein bisschen schmunzeln, als Sie formuliert haben, dass Frau Baas bestimmte Punkte, die vereinbart waren, nicht umsetzt. Also ich glaube, nur kühnste Optimisten waren der Auffassung, dass sie das tut. Nein, ich sage ganz klar, der Sozialstaat muss Menschen auffangen, die es wirklich brauchen. Aber es darf kein System sein, in dem sozusagen sich der Staat dauerhaft höhere Ausgaben leisten muss, ohne die Ursachen anzugehen. Ich glaube, da kann Herr Büscher eine ganze Menge zu sagen. Ich denke, wir brauchen eine Grundsicherung, ganz klar. Aber wir brauchen eine Grundsicherung, die wieder stärker auf Arbeit abstellt und stärker auf Arbeit ausgerichtet ist. Mhm. Wer arbeiten kann, der muss arbeiten können. Und wenn es eine zumutbare Aufgabe gibt, eine zumutbare Arbeit da ist, dann muss sie auch angenommen werden. Deshalb war im Grundsatz diese Reform ja auch überfällig. Ich habe vorhin gesagt, die letzten 10 Jahre ist ja in keinem der wichtigen Themenbereichen irgendetwas passiert. Und insofern brauchen wir auch, ich sag mal, eine faire Situation gegenüber den Steuerzahlern. Solidarität in dieser Frage ist ja keine Einbahnstraße. Unterstützung muss mit klaren Pflichten, mit konsequenter Vermittlung und dann am Ende auch mit wirksamen Sanktionen belegt sein. Darauf kommt es an, das muss gemacht werden. Daran hapert es jetzt und dass die Unionsfraktion da sauer ist, kann ich gut verstehen. Wir haben vorhin das Thema Einkommensteuer diskutiert. Wir diskutieren das Thema Bürgergeld oder Grundsicherung, wie immer man das jetzt bezeichnen will. Nein, Frau Baas ist da noch jede Menge Hausarbeit schuldig.
1: Sie haben die Kosten ja eben schon mal genannt. Ich will sie mal konkretisieren. Die Kosten für die Grundsicherung liegen in den kommenden Jahren 5,35 Milliarden höher als geplant. 5,35 Milliarden, nicht Millionen, sondern Milliarden höher als geplant. Das geht nach News-Informationen aus internen Berechnungen der Bundesregierung hervor. Friedrich Merz hatte vor seiner Wahl zum Kanzler angekündigt, man werde beim Bürgergeld bis zu 30 Milliarden Euro einsparen. Dann wurde das Bürgergeld in Grundsicherung umbenannt, ja, und die ist jetzt sogar mehr als 5 Milliarden teurer. Hat Merz gelogen oder Bärbel Baas versagt, Herr Büscher?
2: Man muss ganz ehrlich sein, das ist langfristig nicht mehr finanzierbar. Das ist einfach so. Ich habe mir die Zahlen nochmal angeschaut. Wenn wir Kinder mit einrechnen, die Arbeitslosen mit einrechnen, sind es 6,5 Millionen Menschen, die Sozialleistungen in Deutschland beziehen. Das ist auf Dauer nicht finanzierbar. Das, was Herr Henkel gesagt hat, ist das einzig Richtige. Wir müssen nicht darüber nachdenken, inwieweit wir Grundsicherung oder Bürgergeld erhöhen. Wir müssen darüber nachdenken, wie wir Menschen in Lohn und Brot bringen. Das ist ein ganz entscheidender Punkt, dass wir ihnen wieder beibringen zu arbeiten. Das machen wir in unseren Häusern, dass wir sie stark machen, dass wir Kinder und Jugendliche stark machen. Denn die Kinder und Jugendlichen aus diesen Familien lernen ja Bürgergeld, sie lernen Grundsicherung. Wenn wir eine Umfrage machen, was willst du später mal werden, ist es oft die dritte Antwort, ich möchte später mal Bürgergeld werden. Also müssen wir uns was überlegen und dann kommt dazu, dass immer mehr gerade Alleinerziehende, die brauchen eigentlich mehr Unterstützung, weil ihre Kinder gefördert werden müssen, dass sie später ein selbstbestimmtes Leben führen können und arbeiten führen können. Und das machen wir nicht. Wir schießen uns selber ins Knie. Also wir beurteilen den, der sagt, ich habe keinen Bock zu arbeiten, und die Mutter, die drei Kinder hat, beurteilen wir gleich. Und das darf nicht sein. Dafür kämpfe ich auch als Arche-Sprecher. Denn wir brauchen starke Kinder und die bekommen wir nur, wenn sie in jungen Jahren gefördert werden.
1: Also die lauteste Kritik an Bärbel Baas kommt aus der Union, und zwar da konkret aus der Jungen Union. JU-Chef Johannes Winkel äußerte sich in mehreren Interviews ziemlich deutlich. Winkel ist bekannt für starke Worte und dafür keine Taten folgen zu lassen. Ja, wieder nur Geschrei um nichts, Herr Henkel?
3: Na, das glaube ich nicht. Und die starken Worte gehören in der Politik auch dazu, um sich Gehör zu verschaffen. Und insofern ist ja die Botschaft zunächst mal gesetzt, sonst würden wir heute auch nicht darüber sprechen. Nein, ich habe vorhin gesagt, dass die Ministerin noch ihre Hausarbeiten machen muss. Will jetzt mich nicht wiederholen, worum es geht, aber wir haben den Rahmen, glaube ich, richtig beschrieben. Und bei 5 Milliarden Mehrkosten kann ich ja nicht einfach sagen, das ist ein Verwaltungsproblem. Nee, es ist eher ein Beleg dafür, dass das System nicht funktioniert. Und wenn wir über so viel Geld sprechen, dann bin ich auch ganz schnell bei Herrn Bücher und sagen, das werden wir uns auf Dauer überhaupt nicht leisten können. Ja. Und diese Dauer dauert eben nur ganz kurz. Wir müssen jetzt nur die nächsten 3 Jahre eigentlich im Blick haben. Dann fliegt uns dieses System ja um die Ohren.
1: Also in Deutschland bekommen ja sogar per Haftbefehl gesuchte Straftäter, egal ob Deutsch oder Ausländer, vom Jobcenter Grundsicherungen überwiesen. Der Grund liegt einfach daran, dass Justizbehörden und Jobcenter keine Daten miteinander austauschen. Aktuell werden in Deutschland etwa 100.000 Personen per Haftbefehl gesucht. Also 100.000 beziehen ja nicht alle davon Bürgergeld, die natürlich gesucht werden, aber ein großer Teil davon eben schon. Besteht da nicht seit Jahren dringender Handlungsbedarf, Herr Bischer?
2: Ja, wir müssen dieses System überarbeiten, das ist ganz klar. Ich glaube auch nicht, dass wir das noch länger aushalten werden. Wer soll das letztendlich alles bezahlen? Das wird nur funktionieren, wenn demnächst ein Durchschnittsverdiener noch 60-70% Steuern bezahlen muss. Das wird nicht funktionieren. Dann gibt es soziale Unruhen. Frau Baas verteilt Gelder, die andere einzahlen. Und ich halte sie für eine sehr unglücklich agierende Politikerin.
1: Okay, dann haben Sie die Frage, die ich davor an Sie gestellt habe, auch noch beantwortet. Da ist nur noch März offen, aber da kann ich mir vorstellen, was Sie denken. Die SPD-Co-Vorsitzende und Arbeitsministerin Bärbel Baas gilt als Bremserin in der Koalition. Zum Teil torpediert sie auch mit Absicht den Erfolg. In der Union regt sich Unmut, aber ob das zum echten Protest reicht, tja, das bleibt fraglich. Wir versuchen, die Fragen, die Sie haben, zu beantworten, hier in den Sendungen bei News Live und News Live am Abend und natürlich auch bei uns auf der App bzw. news.de. Und damit haben wir es ja schon fast 19 Uhr. Wir sind schon wieder am Ende. Ist ja unglaublich. Also herzlichen Dank für den Besuch hier im Studio, Frank Henkel.
3: Gerne. Hat Spaß gemacht.
1: Ja, wie immer. Und Wolfgang Büscher. Ich danke auch. Auch eine interessante Kombination heute hier gewesen. So, ich bin Andreas Dorfmann. Morgen früh heißt es wieder News Live ab 6 mit Alexander Kissler. Und er hat ja tolle Gäste wieder. Pauline Voss, Gunnar Schopelius und Ben Brechtgen werden mit dabei sein. Und ich melde mich um 18 Uhr wieder mit News Live am Abend. Mein Gast ist dann der Historiker Klaus-Rüdiger May. Und ein Überraschungsgast kommt auch noch hinzu. Denken Sie daran, der Tag beginnt mit News.

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1: Ich bin Dirk Zeitler. Hinter dem misslungenen Drohnenanschlag am Flughafen Leipzig-Halle steckt nach Einschätzung der Bundesregierung Russland. Innenminister Dobrindt sagte, darauf weisen die Ermittlungen der Polizei und Erkenntnisse der Nachrichtendienste hin.
2: Es wurden Tatmittel wie die Drohnenkonfiguration, diverse Bauteile, Sprengstoff und Zündtechnik verwendet, die aus anderen hybriden Operationen Russlands und dessen Krieg gegen die Ukraine uns bekannt ist.
1: Leipzig sei kein Einzelfall, sagte Dobrindt weiter. Als Konsequenz wird das russische Generalkonsulat in Bonn zum 18. September geschlossen. Das kündigte Außenminister Wadefuhl an. In einem Umspannwerk nahe dem Kraftwerk Jenschwalde in Südbrandenburg hat es 2 Sabotageakte gegeben, aber ohne Folgen für die Stromversorgung. In 2 Fällen sei es gelungen, leitfähiges Material in die Höchstspannungsleitung einzubringen, sagte Brandenburgs Innenminister Rethmann. In einigen weiteren Fällen sei das glücklicherweise nicht gelungen. Die Täter sind bisher unbekannt. Post vom Finanzamt flattert ins Haus und viele Menschen verstehen nur Bahnhof. Das soll sich nun ändern. Bund und Länder haben nämlich ein Projekt gestartet, das Fachchinesisch in einfache, verständliche Sprache umwandelt.
3: Kein Fluchen mehr, kein Hä? Stattdessen klare Sätze, kurze Infos und ein freundlicher Ton klingt wie ein Traum. Wir sollen auf Anhieb verstehen, was das Finanzamt von uns will. Also nichts mehr mit gemäß Paragraph, Absatz und so weiter. Die Verbesserungen mithilfe eines Sprachmodells sollen ab sofort bundesweit umgesetzt werden. Begründung, verständliche Sprache sei die Voraussetzung dafür, dass wir dem Staat vertrauen. Claudia Wächter, Nachrichtenredaktion.
1: Zum Sport. Antonio Rüdiger ist beim Neustart der deutschen Fußballnationalmannschaft nach dem WM-Debakel nicht mehr dabei. Der 33 Jahre alte Innenverteidiger erklärte gut 2 Monate nach dem frühen Turnier aus in den USA seinen Rücktritt aus der DFB-Auswahl. Für ihn sei der Zeitpunkt gekommen, seine Karriere in der Nationalmannschaft zu beenden und den Weg für die junge Generation freizumachen, schrieb Rüdiger in den sozialen Medien.
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1: Zum Wetter, die aktuelle Vorhersage des Deutschen Wetterdienstes. Heute Abend wechselnd bewölkt und von den Küsten bis zu den zentralen Mittelgebirgen einzelne Schauer, ganz vereinzelt auch kurze Gewitter, sonst heiter bis wolkig. In der Nacht klingen die Schauer bis Mitternacht auch von der Ostsee bis zur Lausitz allmählich ab. Die Tiefstwerte 15 Grad an der See, sonst frische 13 bis 7 Grad. Morgen vom Norden bis in die Mitte stark bewölkt und nass, im Süden heiter und trocken bei Temperaturen bis 27 Grad.
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1: Am 29. Juni erschoss der ausreisepflichtige türkische Staatsbürger Fatih Gazioglu sechs unschuldige Menschen in einer Mutter-Kind-Einrichtung der Stadt Stade. Schon wenige Stunden nach der Tat sprachen die Behörden von einer Beziehungstat, obwohl es sich um nichts anderes als einen Racheanschlag gegen den Staat und seine Bediensteten handelte. Eine Beziehungstat, das ist ein Gewaltverbrechen, das innerhalb einer Beziehung begangen wird, zum Beispiel ein Mord aus Eifersucht oder aufgrund von Sorgerechtsstreitigkeiten zwischen Eltern. In Stade aber richtete Fatih Gazioglu, Sie sehen ihn hier eingeblendet, sechs Menschen kaltblütig hin, weil er eine Entscheidung dieses Staates nicht akzeptieren wollte. Der Staat wollte Fatih Gazioglu seine Tochter entziehen, nachdem er sie so sehr geschüttelt hatte, dass sie Blutungen im Hirn erlitt und notoperiert werden musste. Mit einer Beziehungstat hat das rein gar nichts zu tun. Das ist kein Sorgerechtsstreit. Genauso wenig wie ein Führerscheinentzug wegen Trunkenheit ein Streit ums Alkoholtrinken ist. Und trotzdem wurde diese Tat von den Behörden so dargestellt. Das alles hat News über Wochen recherchiert und diese Enthüllung erfahren Sie heute. Das alles ist besonders brisant, weil der Schwiegersohn der Fluchtwagenfahrerin, Dennis Kurku, Migrationsbeauftragter des Landes Niedersachsen ist und direkt in der Staatskanzlei von Ministerpräsident Olaf Lies angesiedelt ist. Auch seine Aussage zu dem Sechsfachmord gerät durch die News-Recherchen massiv ins Wanken. Vieles deutet darauf hin, dass er die Unwahrheit gesagt haben könnte. Der Sechsfachmörder Fatih Gazioglu, er hätte nicht in Deutschland sein dürfen. Nun sind sechs Angestellte dieses Staates tot. Und doch scheinen diese Tat und ihre Hintergründe, die Toten, die Opfer, den Staat so gar nicht zu interessieren. Im Gegenteil. Vieles in diesem Fall scheint seltsam. Vieles deutet darauf hin, dass der Staat mögliche Komplizen von Gazioglu schützt, deckt oder aber nicht allzu energisch verfolgen will. Die brisanteste Spur führt dabei direkt in die Staatskanzlei von Niedersachsen. Das News-Investigativ-Team hat über Wochen im Fall Stade recherchiert, mit Personen gesprochen, die direkte Kenntnis von den Ermittlungen haben und hunderte Seiten vertrauliche Unterlagen ausgewertet. Auch innerhalb höchster Dienststellen in Niedersachsen ist man verwundert darüber, warum dieser Anschlag auf den Staat vom Staat nur so halbherzig verfolgt wird. Manche Informationen können wir hier nicht verwenden, um laufende Polizeimaßnahmen nicht zu gefährden. Das ist selbstverständlich für uns. Aber die Unterlagen, die uns vorliegen und die wir Ihnen ab heute präsentieren werden, belegen eindeutig. Der Sechsfachmord von Stade war ein eiskalter Anschlag auf die arglosen Angestellten der Mutter-Kind-Einrichtung. Fatih Gazioglu war kein Einzeltäter, kein Durchgeknallter. In seiner Aussage nach der Tat sagte er, er habe mit seiner Tat das System verändern wollen und dann wörtlich, wenn ihr bereit seid zu töten, dann bin ich bereit zu töten und getötet zu werden. So steht es in dem Protokoll zu seiner Vernehmung, das News vorliegt. In seinem Abschiedsbrief, den er kurz vor seinem Selbstmord in der Zelle verfasste und der News ebenfalls vorliegt, schrieb Gazioglu folgende Worte. Meine Mutter lehrte mich schon in der Kindheit, niemals mit der Ehre eines Mannes zu spielen. Ich habe mich mein ganzes Leben daran zu 100% gehalten. Andere Menschen tun dies aber nicht und trauen sich, mich über meine Ehre anzugreifen. Gazioglu sah sich als Rächer. Aus den Akten geht hervor, dass er seinen Opfern befahl, sich hinzusetzen und die Hände auf den Tisch zu legen, bevor sie der Reihe nach exekutierte. Die Polizei geht davon aus, so belegen es die Akten, dass Gazioglu nicht allein handelte. Seine Ehefrau Enise Ö., Mutter seiner Tochter, und die Fluchtwagenfahrerin Silvia S. waren offenbar keine ahnungslosen, hilflosen Zuschauer. Im bisher öffentlich nicht bekannten vorläufigen Abschlussbericht der Polizei werden sie als Eingeweihte, als Mitwisser und Mittäter beschrieben. Beide Frauen befinden sich heute auf freiem Fuß, obwohl die Vorwürfe gegen sie schwerstwiegend sind. Alles wirkt so, als würden sie von irgendwem politisch gedeckt werden. Die Blutspur von Stade führt direkt in höchste Zirkel der Macht, in die Staatskanzlei des Landes Niedersachsen. Dort, angesiedelt bei Ministerpräsident Olaf Lies, arbeitet der Landtagsabgeordnete Dennis Kurku von der SPD. Er wiederum ist der Schwiegersohn der Fluchtwagenfahrerin Silvia S. Wenige Tage nach der Tat ließ Kurku über seinen Anwalt Folgendes erklären. Weder kennt Herr Kurku den Tatverdächtigen, noch war er in die Sorgerechtsstreitigkeiten, die der Tat vorausgegangen sein sollen, involviert. Interessant ist hier bereits, dass Koko dieses staatliche, aber falsche Narrativ, dieses Wording von den Sorgerechtsstreitigkeiten verwendet. Es gab keine Sorgerechtsstreitigkeiten. Noch brisanter ist allerdings, was in den Akten der Polizei über Dennis Koko festgehalten wird. So erklärte seine Schwiegermutter Selvia S. gegenüber dem Täter Fatih Gazioglu, dass sie Koko involvieren wollte. Die Auswertung der Mobiltelefone, die News einsehen konnte, verzeichnet folgende Sätze. S., das ist Selvia S., die Fluchtwagenfahrerin, schlägt vor, einen Dennis aus Hannover zu Enise ins Krankenhaus zu schicken, der seine Visitenkarte dort hinterlegen soll. Dazu vermerken die Ermittler wörtlich, hier dürfte es sich um den Schwiegersohn von Selvia S. handeln, Dennis Koko. Dennis Koko bestreitet uns gegenüber News und Achtung Reichelt, jemals im Krankenhaus eine private oder dienstliche Visitenkarte hinterlegt zu haben. Und auch verfestigt er noch einmal seine Aussage, dass er mit dieser Tat rein gar nichts zu tun hatte. Das vollständige Statement finden Sie auf unserer Homepage news.de.
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2: Wir haben ja darüber gesprochen, was bleibt vom Geld am Ende des Monats übrig. Und es gibt die Tabaksteuer, angeblich, damit die Menschen weniger rauchen. Jetzt kommt die Zuckersteuer, angeblich, damit die Menschen weniger Limo trinken und so weiter. Aber wenn dann die Abgaben, Steuern und Krankenkasse und Rente erhöht werden, wird das dann erhöht, damit die Menschen weniger arbeiten? Das ist ja die Logik dahinter, beziehungsweise der Fehlanreiz dahinter. Mehr Abgabe für weniger tun wird bei Zigaretten und Zucker angeblich angewandt. Natürlich nimmt man das Geld gerne mit in die Staatskasse, ähnlich so beim Autofahren und CO2-Preis. Aber muss ja überlegen, dass derselbe psychologische Effekt natürlich eintritt, wenn ich die Hälfte meines Geldes abgebe. Wenn ich sage, okay, ich mache jetzt die Überstunden, ich nehme die mehr Verantwortung, habe dann Personalverantwortung, bla, muss dem Chef berichten und so weiter, Ziele erfüllen und dafür gibt's dann 500 Euro mehr und der Lars Klingbeil nimmt erstmal 250 und steckt die sich ein und es fällt noch irgendeinen Zuschuss weg. Stichwort Transferentzugsrate als Familie. Ich habe am Ende 100 Euro, 200 Euro weniger, mehr netto für viel, viel mehr Aufwand, für viel, viel mehr Verantwortung und sage am Ende lieber, lass ich lieber bleiben, geht es mir jetzt minimal schlechter, aber weniger Stress.
3: Es widerspricht sich ja alles, ne? Mehr arbeiten und dann hast du auch mehr Abzüge. So, es bleibt am Schluss den Leuten ja nicht viel mehr im Geldbeutel. Und deswegen ist doch normal, dass sie sagen, naja, dann kümmere ich mich wenigstens zu Hause an, will um mehr um die Familie. Anstatt ich dann, wenn ich Überstunde mache und krieg dann auch noch die Hälfte abgezogen. Ja, warum soll ich es machen? Warum sollen es die Leute machen?
4: Definitiv. Das erinnert mich an diesen kleinen Witz auf der Galeere. Doppelte Ration für alle Ruderer. Das ist die gute Nachricht, die schlechte Nachricht. Der Captain will heute Wasserski fahren. Ja. Also in diese Richtung geht das. Aber wir haben ja eben über die Wutrede von Wutbürgerrede von Friedrich Merz gesprochen. Es geht jetzt um weitere Stimmen zur AfD, RTL, NTV. Politikchef Nikolaus Blome, zu dem kommen wir jetzt, warnt die Ostdeutschen regelrecht eben auch vor einer Wahl der AfD. Zusammengefasst könnte man sagen, wenn man wählt, was man will, muss man mit den Konsequenzen leben. Hören Sie.
5: Wenn die AfD in Sachsen-Anhalt regiert, gehen in Deutschland alle Uhren anders. Genug ist genug. Warum sollen westdeutsche Bundesländer, die auch nicht mehr reich sind, ein rechtsextremistisches Regierungsexperiment im Osten finanzieren? Warum sollten alle stumm zuschauen, falls sich eine AfD-Regierung nicht mehr an der Flüchtlingsaufnahme beteiligt oder Bundesrecht blockiert und sich dabei auch noch die wahren Deutschen nennt? So machen sie nämlich Wahlkampf. Okay, ich bin im Westen geboren, aber 35 Jahre nach der Wende ist es wirklich schwer, für derart blaue Ossis Verständnis zu haben. Jeder soll wählen, was er will, auch AfD, aber dann bitte mit den absehbaren Folgen leben. Eine neue Wessi-Wut wird dazugehören.
4: Ja, unglaublich, also solch ein Aufruf eines Politikchefs. Was passiert denn in dieser Gedankenwelt?
6: Wir erleben das letzte Aufbäumen. Wir erleben einfach das letzte Gefecht. Dieses ganze Milieu ist so verzweifelt über das, was da als Wahlergebnis in Sachsen-Anhalt rühren könnte, dass ihre ganze Argumentation, ihre ganze Einschüchterung, ihre ganze Bedrohung der Leute, das ist ja am Ende Bedrohung. Ja, das sind ja Erpresser, mediale Erpressermethoden. Das ist der Mann, der beim Thema Impfen gesagt hat, möge das ganze Land mit dem Finger auf die Ungeimpften zeigen, der jetzt sagt, ja, natürlich dürft ihr wählen, was ihr wollt. Nur dann ist halt der Länderfinanzausgleich weg. Dann werdet ihr die neue Wessi-Wut zu spüren bekommen. Das sind einfach mentale Schlägertruppmethoden, ja.
4: Das ist ja schwarze Kanalgefühl.
6: Vollkommen außer Kontrolle geraten, was hier auf den letzten Metern vor dieser Wahl passiert. Da bäumt sich wirklich ein Milieu auf, das es gewohnt war, durchzugreifen, durchzuregieren, die mediale Hegemonie in diesem Land zu haben und diesen Zusammenbruch von medialer, kultureller, politischer Hegemonie einfach ganz offenkundig fürchtet. Übrigens lustiges Detail zu Nikolaus Blome. Der ist ja Politikchef bei RTL NTV, steht dort gerade heftig in der Kritik, weil er mehr oder weniger versehentlich, ganz sicher, wenn man sich den Kommentar anhört, wollte er das nicht, Friedrich Merz in dieser Talkrunde zerlegt hat. Nikolaus Blome ist ja verantwortlich für diese Talkrunde mit dieser Kinderärztin, die er offenbar ein bisschen unterschätzt hat. Und innerhalb von RTL gibt es jetzt die ganz massive Kritik, basierend wiederum auf einer Berichterstattung der Zeit, ja, musste das wirklich sein, dass wir die eingeladen haben? Hat der Blome da nicht überzogen? Mussten wirklich so kritische Bürger sein? Und ich habe ein bisschen fast das Gefühl, dass Nikolaus versucht, sich zurückzukämpfen innerhalb von RTL und zu signalisieren an die eigenen Woken-Horden da, nein, nein, ich gehöre weiterhin zu euch, auch ich bekenne mich weiter zum Orden Friedrich Merz und der politischen Mitte.
2: Aber es sagt die wunderbare Doppelmoral des besagten Milieus, denn wenn Markus Söder, der jedes Jahr mit seinen erwirtschafteten Steuereinnahmen der Bürger in Bayern 11 Milliarden Euro an die anderen Länder verteilt, sagt, das ist doch irgendwie ungerecht, müssen wir mal drüber nachdenken, ist es ein Angriff auf die Demokratie und die Gemeinschaft und den föderalen Staat? Aber sobald die Wähler falsch wählen, darf man als Drohmittel den Entzug eben dieses zuvor noch demokratieschützenden Mechanismus dann androhen. Einmal ist es Demokratie, wenn das falsche Wahlergebnis rauskommt, ist es ein vernünftiges Drohmittel. Da zeigt sich eine also entweder es ist Demokratie oder nicht. Man muss sich dann dafür entscheiden, kann ich Doppelmoral an der Stelle walten lassen. Und ich finde diese Bedrohlichkeit, naja, es ist schon sehr, sehr von oben herab im Tweet-Sacko, aus dem Tweet-Sacko heraus, das Ganze so zu formulieren. Und ja, es wirkt wie ein Zurückkämpfen, auf der guten Seite immer noch zu stehen.
4: Es wirkt ja mittlerweile, ich weiß nicht, wie Sie das sehen, Herr Wasser, wie eine Art gelenkte Demokratie, dass man im Grunde so das wählbare Spektrum vorgibt. Es muss demokratisch aussehen, aber wir müssen die Fäden in der Hand halten. Und der Bürger, der sich außerhalb dieses Spektrums bewegt, und wir merken das ja an den Äußerungen von Friedrich Merz oder von dem Herrn Blome, der ist der Wutbürger, der ist wahnsinnig und der muss dann auch mit den Konsequenzen rechnen. All das wird doch aber nicht zu einer Verhinderung der AfD führen. Was man da möchte.
3: Nein, ich habe ja mittlerweile schon seit längerem das Gefühl, dass wir gar kein demokratisches Land mehr sind. Ja, die machen ihre Gesetze, wie sie wollen, und wir müssen es einfach ertragen. Also wir haben ja gar keine Mitsprache mehr vom Grunde her. Ne? Es gibt einfach viele Dinge, wo viele auch wirklich das Gefühl kriegen mittlerweile. Wir sind noch Mittel zum Zweck. Ne, die brauchen Geld, wir müssen es besorgen und die schmeißen es wieder zum Fenster raus. So, und das sind einfach bei uns in Deutschland mittlerweile ist es unangenehm. Ich finde es mittlerweile in Deutschland für mich persönlich sehr unangenehm, weil du einfach auch mittlerweile ja jedes kleine Wort, was du auch schon mittlerweile in Deutschland sagst, früher konnte man noch unsere Worte so gebrauchen, wie wir sie wollen. Heute musst du gendern. Ich gender sowieso, also mag ich auch nicht, ne, weil ich will keine neue Sprache lernen. Und das sind einfach so Dinge. Irgendeiner hat eine Idee und sagt so, wir müssen das. So, oder der klagt, dann kriegt der Recht, dann musst du das. Wir müssen nur noch. Wir dürfen nicht mehr, sondern wir müssen. So, und wir kriegen einfach, oder in Deutschland ist, glaube ich, mittlerweile das große Gefühl, wir müssen hoffen, dass irgendwann mal einer von den Politikern eine Idee kriegt, das für uns ist und nicht nur gegen uns. Es ist ja alles vom Grunde her gegen den Bürger, weil alles, was der macht, können die auch verkehrt sein.
6: Ist übrigens ja, ist eine der beliebtesten Politikerformulierungen in den letzten Jahren geworden. Wir müssen jetzt alle.
3: Ja.
6: Also viele Appelle, wo man früher noch versucht hätte, argumentativ zu überzeugen, beginnen jetzt einfach mit der Feststellung, mit der Akklamation, mit der am Ende ja dem Wortsinne nach totalitären Akklamation. Wir müssen jetzt alle. Liegt aber natürlich auch daran, dass viele Bürger, gerade in unserem obrigkeitshörigen Land, zu selten gesagt haben, nee, wir müssen erstmal gar nichts. Ja. Ihr müsst für uns arbeiten, dafür werdet ihr bezahlt. Aber umgekehrt ist es jetzt natürlich so, jetzt wo der Bürger in Sachsen-Anhalt sagt, wir müssen gar nichts, wir müssen euch auch nicht mehr wählen. Da spürt er halt natürlich auf einmal die ganze, ich finde es bei Blome ja fast erbarmungslos im Ton, ja, die ganze Erbarmungslosigkeit dieses Milieus. Da herrscht einfach überhaupt gar kein Verständnis, da gibt es keinerlei Bereitschaft dafür, sich mit einer Wahlentscheidung abzufinden, sondern die wird noch im Vorhinein versucht, so gut es geht, zu unterdrücken, einzuschüchtern. Ihr blauen Ossis habt dann mit der Wutwelle der Wessis zu rechnen. Geld gibt's dann schon mal gar nicht und das Ganze natürlich dann mit vorweggenommenen Unterstellungen. Es ist halt auch so ein absurdes Beispiel. Wenn der Blome sagt, ja, wenn die in Sachsen-Anhalt keine Flüchtlinge mehr aufnehmen wollen, dann muss man sagen, es ist einfach der Hauptgrund, warum die AfD gewählt wird, dass diese Länder sagen, wir sollten unseren Sozialstaat nicht jedermann öffnen. Ja, natürlich ist es eine rechtsstaatlich große Frage, muss ich als Bundesland dann nach diesem Verteilschlüssel Leute bei mir aufnehmen? Und man muss es ganz klar sagen, der demokratische Wille, der sich auch weit über die AfD hinaus ausdrückt. Da sind auch noch alte Sozis dabei, da sind CDU-Wähler dabei, keine verrückten Grünen, die wollen die Ausländer nur nicht in ihren Stadtvierteln haben. Aber insgesamt wollen sie mehr davon. Es ist einfach der erklärte demokratische Wille, nicht mehr illegale Migration in die einzelnen Bundesländer oder in unser Land hineinzuhaben. Und also absurd, wie Blome quasi das Bestehen unserer Demokratie daran festmacht, dass alle immer brav weiter sagen, ja, ja, klar, gib mir noch mehr davon.
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1: Ich bin Dirk Zeitler. Deutschland reagierte auf den versuchten Drohnenanschlag am Flughafen Leipzig-Halle. Laut der Bundesregierung steckt Russland dahinter. Außenminister Wadephul kündigte deshalb mehrere Maßnahmen an, darunter die Schließung des russischen Generalkonsulats in Bonn.
2: Auch das russische Haus in Berlin muss sich auf Konsequenzen einstellen. Deutschland kündigt den Vertrag mit dem Kulturinstitut. Außerdem sollen russische Staatsbürger bei der Einreise ab sofort strenger kontrolliert werden. Innenminister Dobrindt sagte, die Technik an der Drohne in Leipzig passe zu anderen russischen Aktionen und sei professionell eingesetzt worden. Für die eigentliche Tat soll Moskau allerdings sogenannte Wegwerfagenten angeheuert haben, also Helfer, die für wenig Geld einzelne Aufträge übernehmen. Zoe Tassovali, Nachrichtenredaktion.
1: In einem Umspannwerk nahe dem Kraftwerk Jenschwalde in Brandenburg hat es zwei Sabotageakte gegeben, aber ohne Folgen für die Stromversorgung. In zwei Fällen sei es gelungen, leitfähiges Material in die Höchstspannungsleitung einzubringen, sagte Brandenburgs Innenminister Rethmann. In einigen weiteren Fällen sei das glücklicherweise nicht gelungen. Die Täter sind bisher unbekannt. Ob der Weg zur Arbeit oder zum Einkaufen in die Stadt, viele Menschen sind im Alltag auf Bus und Bahn angewiesen. Die Denkfabrik Agora Verkehrswende sieht 21 Millionen Menschen in Deutschland und damit rund ein Viertel der Bevölkerung schlecht oder gar nicht vom öffentlichen Nahverkehr versorgt.
3: Schlechte Karten haben alle, die auf dem Land wohnen, egal ob nun in Schleswig-Holstein oder Bayern. Wochentags gibt's da nämlich keinen Bus, der alle 30 Minuten fährt und doch keine Haltestelle, die in der Nähe der Wohnung liegt. Für rund 30 Millionen sieht's aber gut aus in Sachen Bus und Bahn. In Frankfurt zum Beispiel oder den Ballungszentren in NRW. Dennoch laut einer TÜV-Studie bleibt das eigene Auto für die allermeisten die erste Wahl. Claudia Wächter, Nachrichtenredaktion.
1: Zum Sport. Antonio Rüdiger ist beim Neustart der deutschen Fußballnationalmannschaft nach dem WM-Debakel nicht mehr dabei. Der 33 Jahre alte Innenverteidiger erklärte gut zwei Monate nach dem frühen Turnier aus in den USA seinen Rücktritt aus der DFB-Auswahl. Für ihn sei der Zeitpunkt gekommen, seine Karriere in der Nationalmannschaft zu beenden, schrieb Rüdiger in den sozialen Medien.
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1: Zum Wetter, die aktuelle Vorhersage des Deutschen Wetterdienstes. Heute Abend wechselnd bewölkt und von den Küsten bis zu den zentralen Mittelgebirgen einzelne Schauer, ganz vereinzelt auch kurze Gewitter, sonst heiter bis wolkig. In der Nacht klingen die Schauer bis Mitternacht auch von der Ostsee bis zur Lausitz allmählich ab. Die Tiefstwerte 15 Grad an der See, sonst frische 13 bis 7 Grad. Morgen vom Norden bis in die Mitte stark bewölkt und nass, im Süden heiter und trocken bei Temperaturen bis 27 Grad.
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1: Heute lautet unser Thema: Friedrich Merz wurde zum Katastrophenkanzler. Die Kanzlerschaft des Friedrich Merz wird kein gutes Ende nehmen. Jeder sieht es, jeder merkt es, jeder außer Friedrich Merz. Diese Kanzlerschaft liegt in Trümmern. Die alte Frage, was hat ihn nur so ruiniert, kennt nur eine Antwort. Das war er selbst. Friedrich Merz hat die Merz-Kanzlerschaft ruiniert. Und mit Ruin meine ich wirklich einen totalen Bankrott. Ein abgeschlossenes Insolvenzverfahren. Da liegt nichts mehr übrig. Rauchende Altbauten aller Orten. In Amerika sagte einmal ein Kandidat auf den Posten des US-Präsidenten über seinen Konkurrenten: He's just not fit. Das sagte damals Donald Trump zu Joe Biden. Und das muss auch ich immer mehr denken, wenn ich mir ihn anschaue, den Friedrich Merz. He's just not fit. Schauen wir etwa auf die mit so großen Worten angekündigte Kabinettklausur auf Schloss Neuhardenberg in Brandenburg. Da scharte der Regierungschef seine Getreuen um sich. Die Minister von drei verschiedenen Parteien, CDU, SPD und CSU. Danach trat Merz im sonnigen Gegenlicht vor die Kameras und tat, was er wirklich gerne tut. Er blies den Deutschen den Marsch.
2: Wir haben auf dieser Klausurtagung ein Zukunftsbild unseres Landes entworfen. Wir haben Deutschland von morgen diskutiert. Und dieses Deutschland von morgen ist optimistisch und zuversichtlich. Wir müssen raus aus diesem Klima der Verdrießlichkeit und des Verdrusses. Wir müssen gemeinsam diesen weit verbreiteten Missmut abschütteln, der unser Land seit langer Zeit lähmt.
1: Merz gefällt es also nicht, dass sich in Deutschland Verdrießlichkeit, Verdruss und Missmut breit gemacht haben. Diese neuen drei apokalyptischen Reiter, gewissermaßen. Und dieses Klima, sagt er wörtlich, lähme unser Land, also Deutschland wohl, seit langer Zeit. Seit langer Zeit. Da stellen sich mir mindestens drei Fragen. Erstens: Was bitteschön ist eine lange Zeit? Kleiner Hinweis, Herr Merz. Die CDU stellte in den letzten 23 Jahren, in insgesamt 20 Jahren, den Kanzler. Das ist doch wirklich eine lange Zeit. Ist also vielleicht die CDU die Partei des Missmuts und für diesen verantwortlich? Zweitens, herrscht denn wirklich ein solches Klima? Klar ist, laut aktuellen Umfragen ist der Kanzler selbst sensationell unbeliebt. Je nachdem, welche Meinungsumfrage man zu Rate zieht, sind es mal 13, mal 14, mal 16% der Deutschen, die sagen: Jawohl, der Kanzler macht eine gute Arbeit. Nicht einmal die Mehrheit der eigenen Parteimitglieder ist überzeugt von der Kanzlerschaft des Friedrich Merz. Apropos eigene Partei, auch da sinken die Werte. Momentan sind noch 20% bereit, sich für die Union zu erwärmen, 29% für die AfD. Und ich meine, das liegt auch an diesem Kanzler, an einem Kanzler, der immer von oben herab regiert und der sich einfach nicht im Griff hat. Das zeigt sich immer dann, wenn er auf sogenannte einfache Bürger trifft. Da prasselt sein Zorn auf Gerechte und Ungerechte und manchmal auch auf eine Kinderärztin.
2: Wir geben über 500 Milliarden Euro für unser Gesundheitssystem aus. Und da sind Sie als Teil dieses Gesundheitssystems auch Nutznießer. Sie als Ärztin. Sie könnten ohne dieses Gesundheitssystem nicht leben. Wir haben jetzt eine Sparrunde machen müssen, weil wir dafür sorgen müssen, dass Arbeitnehmerinnen und Arbeitnehmer in Deutschland nicht zu hohe Krankenversicherungsbeiträge zahlen. Also ich kenne die Zahlen und ich kann mich sehr gut

0: gut auch in die Situation dieser Familien versetzen. Streiten Sie das bitte nicht ab.
1: Sie Nutznießerin, Sie. In einer Demokratie, Herr Merz, ist der Regierungschef der erste Diener seines Volkes, nicht dessen Erzieher. Bei Merz klingen Selbstrechtfertigungen immer nach dem Motto, wissen Sie eigentlich, wen Sie vor sich haben? Für euch mache ich das doch alle, dieses Opfer. Hier kommt hinzu, die Gesundheitsreform, an der die Kinderärztin Anstoß nimmt, gibt wirklich Anlass zu Missmut. Gibt sie wirklich? Das Gleiche gilt auch von den wirtschaftlichen Rahmendaten. Die Arbeitslosenzahlen steigen, die Produktivität sinkt. Beispielsweise. Dritte Frage meinerseits an den Kanzler. Hat der Kanzler, haben Sie, Herr Merz, ein Gegenmittel bereit? Haben Sie Zuversicht im Angebot? Verströmen Sie diese? Nein. Er glaubt es zwar, es reiche, wenn man ein Zukunftsbild male, dass ich dann Zuversicht einstelle. Und im Übrigen, sagt Merz, sei das alles nur ein Glaubwürdigkeitsproblem.
0: Aber wir sind auf diesem Weg und den müssen wir jetzt nur konsequent weitergehen. Dann wird sich wahrscheinlich auch diese Glaubwürdigkeitslücke wieder schließen.
1: Mit einem Kanzler auf Abruf steht die Regierung am Abgrund. Das schwarz-rote Bündnis hat keine Zukunft mehr. Wir reden hier von keiner Glaubwürdigkeitslücke. Wir reden von einem Glaubwürdigkeitskrater. Und in diesem Krater sind längst versunken CDU, CSU und SPD, ja alle etablierten Parteien, sodass sich mir die Frage stellt, Herr Friedrich Merz, wann ist denn der Tag, an dem Sie zur Seite treten und sagen, ach, ich überlasse diesen Job jemandem, der sich damit auskennt. Friedrich Merz ist over. Das war Kissler Kompakt, Ausgabe 350. Ja, 350 schon. Ich danke Ihnen sehr für Ihren Zuspruch, für Ihre vielen Zuschriften. Bleiben wir heiter, bleiben wir unverzagt und vergessen wir nie. Nur selber denken macht schlau.
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2: Und nun kommen wir zu unserem Gast, zu unserem Stargast auf dem Sofa der Mehrheit, auch Mario Basler, gehört, und Sie haben es ja gehört in den letzten knapp 61 Minuten, zu den Menschen, die selber denken und die eine klare Meinung haben und auch den Mut haben, ja, zu sagen, was sie denken. Und darauf freuen wir uns jetzt bei News Live.
3: Mario Basler war der Typus Fußballer, nach dem sich die Fanwelt in Deutschland heute so sehr zurücksehnt. Weltklasse auf dem Platz und extravagant daneben. Verantwortlich für unzählige legendäre Spiele und Sprüche. Und am Ende vermittelte er Fußball-Deutschland das Gefühl, irgendwie ist der Mario einer von uns. 262 Bundesligaspiele für Kaiserslautern, Hertha, Werder Bremen und die Bayern. 62 Tore, viele davon per Freistoß. 30 Länderspiele mit 2 Toren, eine WM-Teilnahme und Europameister 1996, wenn auch mit kaputtem Knöchel von zu Hause. Ein Mann, der zum Frühstück Kaffee und Kippe nahm, während die Kollegen am Müsli knabberten. Für Mario Basler hat die Zigarette danach auch etwas mit Fußball zu tun. Super Mario. Mario Basler. Mit ihm und über ihn reden wir jetzt bei News Live.
2: Einfach wundervoll.
4: Legendär. Darf ich mal ganz
2: natürlich
4: kurz was fragen?
2: Ja.
4: Weil wir gerade gehört haben, viele per Freistoß und per Ecke. Wir haben es hier gerade in dieser kurzen Unterbrechung gehört. 3 Tore per Ecke. Niemand in der Bundesliga hat mehr Tore per Ecke erzielt als Mario Basler.
5: Wird auch keiner mehr schaffen.
4: Wird auch keiner mehr schaffen.
5: Nein.
4: Aber wie schafft man das?
5: Ja. Naja, gut, da gehört natürlich auch ein bisschen Glück dabei, ne? Also das ist schon, natürlich musst du schon den Ball sehr, sehr gut treffen, musst auch das Ziel haben. Den Drall, den Efeder versuchen reinzubekommen. Wir haben ja früher mit unseren Bällen, was wir gespielt hatten, wenn es geregnet hat, hast du gedacht, du trittst gegen einen Stein. Heute, die haben ja die besten und die schönsten Bälle. Ja. Ja, da kannst du ab der Mittellinie schon aufs Tor schießen. Bei uns konntest du ja ab 20 Meter aufs Tor schießen, weil du hättest den Fuß gebrochen, wenn du versucht hättest von weiter. Und deswegen, aber da gehört schon viel Glück dazu, manchmal auch ein bisschen Wind, ne, dass der Wind gut steht. Und dann muss man es halt auch mal probieren.
4: Man muss sich auch trauen.
6: Nicht, ja, Hermann, ja, klar. Genau. Hat nicht Hermann Gerland gesagt, dass immer Glück können ist?
5: Bei mir schon sowieso, ja.
4: Wenn Sie jetzt heute noch spielen würden, also angenommen, Sie wären jetzt mit dem Talent und dem sagenhaften Können von damals 23, 24, 25 in diesen Zeiten von Premier League und gigantischen Summen, was wären Sie wert? Wie viel würde man für Sie zahlen?
5: Boah, das ist natürlich schwierig, ne? Aber ich würde sagen 300, 400 Millionen ungefähr. Ja. Sagt mir mal irgendeiner, ne, von den Fußballern, wer sagt denn noch seine Meinung? Ja, natürlich ist es eine andere Zeit. Ich weiß gar nicht, ob ich heute noch spielen könnte, ne, weil Laufen war früher noch nie meine Stärke und wird es auch nie sein. Aber das gehört nun mal natürlich heute zum Fußball dazu. Wobei ich mir wünschen würde, dass mal wieder alle so ein bisschen zu dem Fußball zurückgehen, warum wir früher ins Stadion gegangen sind. Um Tore zu sehen, um das Spiel nach vorne. Heute ist ja nur noch Ballbesitz, ne? Der Torhüter hat mittlerweile, früher bei uns, der Torhüter hat im Spiel 20 Ballkontakte gehabt. Heute hat der Torhüter 100, 120 Ballkontakte, weil jeder Ball oftmals der Ball zurückgespielt wird. Der Fußball hat sich natürlich verändert, ganz klar. Das können wir drüber diskutieren, zum Positiven oder zum Negativen.
4: Waren die Jungs damals Hertha?
5: Naja, Hertha, ich würde einfach sagen, wir sind halt verweichlicher geworden, ne, in der Bundesliga. Ich kann ja nur von mir sprechen, ich bin auf der Straße groß geworden. Ich war nicht im Nachwuchsleistungszentrum, das gab es damals, Gott sei Dank, zu unserer Zeit nicht. Aber die Jungs haben halt heute, die kennen das ja nicht, eine Schürfwunde. Ne? Wenn die hinfallen und haben eine Schürfwunde, müssen die ins Krankenhaus, weil sie nicht wissen genau, was das ist. Bei uns war es früher normal, wir waren auf der Straße, wir haben auf Beton, auf dem Asphalt haben wir Fußball gespielt. Hauptsache wir konnten Fußball spielen. Heute haben sie Hybridrasen. Ich muss immer, das beste Beispiel ist immer, wo ich sage, wir hatten ja früher, gab es das ja bei uns nicht, den Platz, den Rasen austauschen. Ne? Wir hatten ein Jahr lang immer den gleichen Rasen. Da wurde im Sommer, wurde dann gepflegt, dann haben wir wieder einen vernünftigen Rasen gehabt. Wir hatten Löcher drin. Bei uns waren es keine Löcher, es waren Krater. aber wir haben trotzdem drauf spielen müssen. Wenn du heute so ein kleines Loch im Rasen hast, wird der komplette Rasen ausgedacht, weil die Spieler ja Angst haben, sie können da mal in ein Loch reintreten. So, und das sind natürlich Dinge mittlerweile, die wundern sich, warum sie so viele Verletzungen haben. Ich glaube einfach, dass viel zu viel trainiert wird, viel zu viel Spiele gemacht werden. Der Körper kann das irgendwann. Wir haben auch früher zweimal am Tag trainiert, auch anderthalb oder zwei Stunden. Das machen die heute auch. Aber die haben natürlich heute 10, 15 Spiele, vielleicht mehr im Jahr. Aber ich sage immer wieder, ich würde lieber, oder ich habe früher lieber gespielt, als ich trainiert hatte. Ja, weil das macht doch viel mehr Spaß, wenn es im Wettbewerb geht, wenn du dich messen kannst mit deinen Gegenspielern oder mit der gegnerischen Mannschaft. Und heute ist halt einfach, ja, ich glaube, dass die verweichlichter sind, weil sie halt auch alles gemacht kriegen. Ne? Die machen sich in der Kabine warm. Ja, also die haben ihre in den Stadien sind so extra wie eine Halle. Da machen die sich warm, wenn es draußen zu viel regnet. Sie können hier Schnupfen kriegen. Wir mussten bei Wind und Wetter im damaligen Olympiastadion, da hat es ja reingezogen wie Hechtsuppe. Da gab es nicht, wir können uns irgendwo, hätten wir uns in der Dusche, hätten wir uns ein bisschen warm machen können. Auf 8 Quadratmeter.
4: Und ist diese Verweichlichung auch schuld, dass die Fußballnationalmannschaft seit vielen, vielen Jahren einfach nichts mehr reißt?
5: Ja, das trägt ja dazu bei. Ne? Wir können ja diese WM in diesem Jahr nehmen. Die streiten sich, also die Spielerfrauen streiten sich, wer im Privatflieger mitfliegen darf. Ja, oder die bestimmen, welches Hotel. Ein gutes Beispiel ist unser Trainingslager 94, wir waren auch in den USA. Ja, unser Trainingslager hat mit Hotel, mit Vorbereitung 1 Million gekostet, D-Mark. Heute kostet so ein Trainingslager vor der WM und während der WM 14 Millionen Euro.
4: Wahnsinn.
5: Weil die ihr eigenes Hotel haben, die haben im Hotel wird alles umgebaut, dass die Fußballtennis da drin spielen können. Die kriegen ihr Playstation-Zimmer, ja, die kriegen ja alles gemacht. Die kriegen dann wirklich, die Nationalspieler kriegen den Zucker in den Arsch geblasen. Und das ist der Schlimme. Die müssten einfach mal wieder da zurückkommen, ja, wie es bei uns früher war. Wir waren früher in Malende.
4: Oder war ich auch mal auf Klassenfahrt, in der Sportschule.
5: Ganz schlimm.
4: Ganz schlecht wegen dieser tollen Doku.
5: Ja, aber das ist ja auch die Wahrheit. Ja, und du möchtest dann deinen schlimmsten Feind, würdest da nicht hinschicken.
4: Ja, genau.
5: Ja. Ja, heute fliegen die nach Italien, da fliegen die in die Toskana, da geht's da unten ganz am Strand und die schönsten Hotels, die größten Hotels. Und wenn die Betten nicht richtig, lassen sie Betten einfliegen. Die müssten einfach mal wieder sehen, wo sie auch herkommen, ne? Also wir waren früher nochmal, ich bin von der Schule nach Hause gekommen, Schulranzen schnell, vielleicht Hausaufgaben mal gemacht, ab und zu mal, dann 1 Uhr auf dem Fußballplatz mit den Kumpels getroffen, 19 Uhr war Abendessen, 1 Minute vor 19 Uhr waren wir zu Hause, weil nach 19 Uhr hat der Vater gesagt, 19 Uhr war Essen. Jetzt gehst du mal ins Bett ohne. Das hast du einmal gemacht.
4: Ja, ja.
5: Es war halt früher so, ne? 19 Uhr, mein Vater war arbeiten, und der war froh, wenn wir alle da waren. Und deswegen hat er gesagt, 19 Uhr ist Abendessen. Nicht 1 Minute nach 19 Uhr. So. Und die Fußball, nochmal, wir müssen einfach wieder da zurückkommen, dass die Spieler nicht alle so verwöhnt werden.
4: Schafft es der Klopp?
5: Ja, der muss es schaffen. Die Ansätze sind doch, Uli Hoeneß hat es ja perfekt gesagt. Ja, es ist keine Klassenfahrt. Wir repräsentieren ein Land, unser Land Deutschland. Und wir scheiden in den letzten 3 WMs. Sind wir zweimal ausgeschieden in der Vorrunde. Jetzt wieder nach dem 16-Finale.
4: Was ja quasi
5: ausgeschieden.
4: Vorrunde, was eigentlich auch Vorrunde
5: ist.
4: Das
5: ist ja wie die Vorrunde. Ja. So, die Europameisterschaften, ja, einmal Viertelfinale. So, in den letzten 5 Turnieren waren wir einmal im Viertelfinale. So, wo ich dann einfach sage, und dann reden wir aber davon, wie groß und was für Superfußballer wir in Deutschland haben. Wir brauchen ja natürlich auch die Mannschaften durchzugehen in Deutschland, ne? Wie viele ausländische Mitspieler in jeder Bundesliga-Mannschaft sind. So. Und da brauchst du dich nicht zu wundern am Schluss, wenn du halt nicht mehr auf die Beine kommst. Und ich hoffe, dass Jürgen jetzt einfach hingeht und auch mal dem einen oder anderen etablierten Spieler mitteilt, trete besser zurück, bevor ich dich nicht mehr einlade. Das würde ich mir einfach wünschen, dass Jürgen mal von sich aus sagt, so, jetzt fange ich an, aufzubauen, eine ganz, ganz junge Mannschaft, die die nächsten 4, 8 Jahre zusammenspielen kann und nicht einen Manuel Neuer, haben sie alle gesagt, ja. Er ist zurückgetreten. Das war der Einzige, wo bis jetzt zurückgetreten ist. Aber da müssen wir vorsichtig sein in 4 Jahren. Vielleicht kriegt er wieder eine Idee.
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1: Ich bin Dirk Zeitler. Hinter dem misslungenen Drohnenanschlag am Flughafen Leipzig-Halle steckt nach Einschätzung der Bundesregierung Russland. Innenminister Dobrindt sagte, darauf weisen die Ermittlungen der Polizei und Erkenntnisse der Nachrichtendienste hin.
2: Es wurden Tatmittel wie die Drohnenkonfiguration, diverse Bauteile, Sprengstoff und Zündtechnik verwendet, die aus anderen hybriden Operationen Russlands und dessen Krieg gegen die Ukraine uns bekannt ist.
1: Leipzig sei kein Einzelfall, sagte Dobrindt weiter. Als Konsequenz wird unter anderem das russische Generalkonsulat in Bonn zum 18. September geschlossen. Das teilte Außenminister Wadefuhl mit. In einem Umspannwerk nahe dem Kraftwerk Jentschwalde in Südbrandenburg hat es zwei Sabotageakte gegeben, aber ohne Folgen für die Stromversorgung. In zwei Fällen sei es gelungen, leitfähiges Material in die Höchstspannungsleitung einzubringen, sagte Brandenburgs Innenminister Rethmann. In einigen weiteren Fällen sei das glücklicherweise nicht gelungen. Die Täter sind bisher unbekannt. Fast jeder dritte Mieter in Deutschland macht sich Sorgen, seine Miete künftig nicht mehr bezahlen zu können. Das zeigt eine Forsa-Studie im Auftrag des Deutschen Mieterbunds. Die Mietkrise habe sich verfestigt, erklärte Verbandschefin Weber Moritz.
3: Jeder Zweite fürchtet, wenn er künftig umziehen muss, findet er keine bezahlbare neue Wohnung mehr. Die Wohnkosten sind im vergangenen Jahr bei jedem Zweiten gestiegen. Dabei gilt in Gegenden, in denen der Wohnungsmarkt besonders angespannt ist, die Mietpreisbremse. Die will die Regierung auch nochmal verschärfen. Doch laut Mieterbund trauen sich viele gar nicht, ihr Recht einzufordern, aus Angst gekündigt zu werden. Es brauche für eine bestimmte Zeit einen bundesweiten Mietenstopp und Bußgelder für Vermieter, die Wuchermieten verlangen. Thomas Bremser, Nachrichtenredaktion.
1: Das US-Militär hat nach eigenen Angaben neue Angriffe gegen den Iran gestartet. Diese richten sich gegen Ziele der iranischen Revolutionsgarden im Land, teilte das für die Region zuständige US-Militärkommando mit. Die Angriffe seien eine Reaktion auf die jüngsten Angriffsversuche der Revolutionsgarden gegen die Handelsschifffahrt in der Straße von Hormuz und gegen in der Region stationierte US-Soldaten.
0: Soweit das Neueste. 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
1: Zum Wetter, die aktuelle Vorhersage des Deutschen Wetterdienstes. Heute Abend wechselnd bewölkt und von den Küsten bis zu den zentralen Mittelgebirgen einzelne Schauer, ganz vereinzelt auch kurze Gewitter, sonst heiter bis wolkig. In der Nacht klingen die Schauer bis Mitternacht auch von der Ostsee bis zur Lausitz allmählich ab. Die Tiefstwerte 15 Grad an der See, sonst frische 13 bis 7 Grad. Morgen vom Norden bis in die Mitte stark bewölkt und nass, im Süden heiter und trocken bei Temperaturen bis 27 Grad.
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1: Ich bin Ursula Winkler. Deutschland bekommt nach dem versuchten Drohnenanschlag in Leipzig Rückendeckung von NATO und EU. NATO-Chef Rutte sagt, die Beweise gegen Russland seien eindeutig. Auch EU-Kommissionspräsidentin von der Leyen sichert Unterstützung zu.
2: Beide machen klar, Moskau soll mit solchen Aktionen weder Deutschland einschüchtern, noch die Hilfe für die Ukraine schwächen. Rutte hat darüber bereits mit Bundeskanzler Merz gesprochen. Als nächstes berät er auch mit Kommissionspräsidentin von der Leyen. Dann geht es darum, wie Europa weiter reagieren kann. Auch die EU-Außenminister wollen über den Fall und mögliche Sanktionen sprechen. Moskau kündigte dagegen eine Reaktion auf die deutschen Maßnahmen an. Was genau das heißt, lässt das Außenministerium offen. Dirk Zeitler, Berlin.
1: Fast jeder dritte Mieter in Deutschland macht sich Sorgen, seine Miete künftig nicht mehr bezahlen zu können. Das zeigt eine Forsa-Studie im Auftrag des Deutschen Mieterbunds. Die Mietenkrise habe sich verfestigt, hieß es von dem Verband. Viele Mieter lebten in Angst vor Wohnungsverlust. Der aktuelle Mietenreport zeigt auch, dass jeder zweite befürchtet, in dem Fall keine bezahlbare Ersatzwohnung zu finden. Laut Mieterbund fehlen in Deutschland aktuell rund 1,4 Millionen Wohnungen. Viele Menschen sind im Alltag auf Bus und Bahn angewiesen, aber rund 21 Millionen Menschen in Deutschland und damit rund ein Viertel der Bevölkerung sind schlecht oder gar nicht vom öffentlichen Nahverkehr versorgt. Das geht aus Daten der Denkfabrik Agora Verkehrswende hervor.
3: Schlechte Karten haben alle, die auf dem Land wohnen, egal ob nun in Schleswig-Holstein oder Bayern. Wochentags gibt's da nämlich keinen Bus, der alle 30 Minuten fährt und doch keine Haltestelle, die in der Nähe der Wohnung liegt. Für rund 30 Millionen sieht's aber gut aus in Sachen Bus und Bahn. In Frankfurt zum Beispiel oder den Ballungszentren in NRW. Dennoch laut einer TÜV-Studie bleibt das eigene Auto für die allermeisten die erste Wahl. Claudia Wächter, Nachrichtenredaktion.
1: Hausaufgaben, Referate oder zum Lernen. Ältere Schüler nutzen fast ohne Ausnahme künstliche Intelligenz. Das zeigt eine Civi-Umfrage für Vodafone. Viele von ihnen greifen sogar täglich oder mehrmals pro Woche auf die KI zurück. Nur 2% der Befragten nutzen ChatGPT und Co. demnach nie bei der Recherche und nur 4% verzichten auf KI bei den Hausaufgaben.
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2: Zum Wetter, die aktuelle Vorhersage des Deutschen Wetterdienstes. Heute Abend wechselnd bewölkt und von den Küsten bis zu den zentralen Mittelgebirgen einzelne Schauer, ganz vereinzelt auch kurze Gewitter, sonst heiter bis wolkig. In der Nacht klingen die Schauer bis Mitternacht auch von der Ostsee bis zur Lausitz allmählich ab. Die Tiefstwerte 15 Grad an der See, sonst frische 13 bis 7 Grad. Morgen vom Norden bis in die Mitte stark bewölkt und nass, im Süden heiter und trocken bei Temperaturen bis 27 Grad.
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1: Ich bin Ursula Winkler. Deutschland reagiert auf den versuchten Drohnenanschlag am Flughafen Leipzig-Halle. Laut der Bundesregierung steckt Russland dahinter. Außenminister Wadefuhl kündigt deshalb mehrere Maßnahmen an, darunter die Schließung des russischen Generalkonsulats in Bonn.
2: Auch das russische Haus in Berlin muss sich auf Konsequenzen einstellen. Deutschland kündigt den Vertrag mit dem Kulturinstitut. Außerdem sollen russische Staatsbürger bei der Einreise ab sofort strenger kontrolliert werden. Innenminister Dobrindt sagte, die Technik an der Drohne in Leipzig passe zu anderen russischen Aktionen und sei professionell eingesetzt worden. Für die eigentliche Tat soll Moskau allerdings sogenannte Wegwerfagenten angeheuert haben, also Helfer, die für wenig Geld einzelne Aufträge übernehmen. Zoe Tassovali, Nachrichtenredaktion.
1: Der Iran droht nach den erneuten US-Angriffen auf sein Land mit Vergeltungsschlägen. Der Generalstab der iranischen Streitkräfte erklärte, dem Feind würden vernichtende Schläge versetzt. Je mehr Chaos die USA in der Region anrichteten, desto schwerere Verluste würden sie erleiden. Auch die iranischen Revolutionsgarden drohten den USA. Die USA hatten zuvor mitgeteilt, neue Angriffe gegen den Iran gestartet zu haben. Norwegen hat offiziell einen neuen König. Håkon der Achte hat im Parlament in Oslo seinen Eid auf die Verfassung abgelegt. Nach dem Tod seines Vaters Harald am Freitag war er sofort König geworden.
3: In einer offenen Limousine machte sich der König auf den Weg vom Schloss zum Parlament. Am Straßenrand hatten sich viele Menschen versammelt, die einen Blick auf ihren neuen Monarchen erhaschen wollten. Håkon kam in Begleitung seiner Mutter Königin Sonja, seines Sohns Prinz Sverre Magnus und seiner Tochter Kronprinzessin Ingrid Alexandra. Letztere stand während der kurzen Zeremonie an seiner Seite. Ein historischer Moment für Norwegen, bei dem eine fehlte, die neue Königin Mette Marit. Sie kämpft mit den Folgen einer Lungentransplantation. Julia Weschenbach, Skandinavien.
1: Sind die deutschen Politiker in Bund und Ländern mit Sprit oder Strom unterwegs? Die Deutsche Umwelthilfe hat die Dienstwagenflotten in den Ministerien geprüft, mit einem eindeutigen Ergebnis. Nur 90 von 249 untersuchten Fahrzeuge sind demnach rein elektrisch angetrieben. Ihr Anteil ist damit im Vergleich zum Vorjahr sogar gesunken. Die Umwelthilfe nannte das ein desaströses Signal für die deutsche Klimapolitik.
0: Soweit das Neueste. 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
1: Zum Wetter, die aktuelle Vorhersage des Deutschen Wetterdienstes. Letzte Schauer klingen ab, am Morgen kann es an der Küste neuen Regen geben, ansonsten bleibt es meist trocken. Die Temperaturen sinken auf frische 14 bis 8 Grad. Tagsüber bleibt es dann im Norden und Nordwesten eher nass, ansonsten gibt es einen meist trockenen Sonne-Wolken-Mix bei Höchstwerten zwischen 19 und 26 Grad. Am Donnerstag dann ähnlich, vom Norden bis in die Mitte bewölkt und teils regnerisch bei Temperaturen bis 23 Grad, im Süden dagegen heiter und trocken bei Werten bis 28 Grad.
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1: Ich bin Ursula Winkler. Der Kreml hat Deutschland einen Eskalationskurs vorgeworfen. Hintergrund sind angedrohte Sanktionen im Fall der nicht gezündeten Sprengstoffdrohne am Flughafen Leipzig-Halle. Zuvor hatten Innenminister Dobrindt und Außenminister Wadephul Russland für den Drohnenvorfall verantwortlich gemacht. Wadephul kündigte einige Strafmaßnahmen an.
2: Das russische Generalkonsulat in Bonn wird zum 18. September geschlossen. Der Vertrag über das russische Haus in Berlin wird gekündigt. Wir werden in der Europäischen Union neue Listungen von Personen aus Russland im Kontext hybrider Angriffe vorschlagen. Wir verschärfen die Einreisekontrollen für russische Staatsangehörige. Wir erhöhen den Druck auf die russische Schattenflotte.
1: Außenminister Wadephul. Das Bundeskabinett will heute die geplante Reform der Einkommensteuer auf den Weg bringen. Sie soll vor allem Familien mit Kindern und Menschen mit kleinen und mittleren Einkommen entlasten. Zur Gegenfinanzierung soll unter anderem die Reichensteuer früher greifen. Weiteres Thema im Kabinett ist der Entwurf eines neuen Kita-Gesetzes, das die Qualität von frühkindlicher Bildung stärken soll. Zentraler Punkt sind Sprachtests für alle Vierjährigen. Am Umspannwerk nahe dem Kraftwerk Jenschwalde in Brandenburg sind selbstgebaute Flugkörper gefunden worden. Brandenburgs Ministerpräsident Woidke spricht von einem Anschlagsversuch.
3: Einige dieser Flugkörper wurden offenbar schon abgeschossen. Die Polizei prüft, ob damit gezielt Leitungen am Umspannwerk getroffen werden sollten. Das Landeskriminalamt hat den Fall übernommen und sichert aktuell umfassend Spuren. Für die Menschen in der Region hatte das keine Folgen. Der Strom lief ganz normal weiter. Im Kraftwerk fiel allerdings ein Block technisch aus. Der Betreiber prüft jetzt, ob das mit dem Vorfall zusammenhängt. Wer dahinter steckt und welches Motiv es gibt, ist aktuell noch völlig offen. Zoe Tassovali, Nachrichtenredaktion.
1: Das Alkoholkonsumverbot an 4 weiteren Bahnhöfen ist ohne Auffälligkeiten in Kraft getreten. Das teilte die Deutsche Bahn mit. Es soll bis Mitte Oktober an allen Bahnhöfen bundesweit schrittweise eingeführt werden. Neu in Kraft ist es nun an den Hauptbahnhöfen Berlin, Kiel und Braunschweig und am Bahnhof Berlin-Gesundbrunnen. Zuvor galt es schon an mehr als 30 deutschen Bahnhöfen.
0: Soweit das Neueste. 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
1: Zum Wetter, die aktuelle Vorhersage des Deutschen Wetterdienstes. Letzte Schauer klingen ab, am Morgen kann es an der Küste neuen Regen geben, ansonsten bleibt es meist trocken. Die Temperaturen sinken auf frische 14 bis 8 Grad. Tagsüber bleibt es dann im Norden und Nordwesten eher nass, ansonsten gibt es einen meist trockenen Sonne-Wolken-Mix bei Höchstwerten zwischen 19 und 26 Grad. Am Donnerstag dann ähnlich, vom Norden bis in die Mitte bewölkt und teils regnerisch bei Temperaturen bis 23 Grad, im Süden dagegen heiter und trocken bei Werten bis 28 Grad.
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1: Ich bin Ursula Winkler. Deutschland bekommt nach dem versuchten Drohnenanschlag in Leipzig Rückendeckung von NATO und EU. NATO-Chef Rutte sagt, die Beweise gegen Russland seien eindeutig. Auch EU-Kommissionspräsidentin von der Leyen sichert Unterstützung zu.
2: Beide machen klar, Moskau soll mit solchen Aktionen weder Deutschland einschüchtern, noch die Hilfe für die Ukraine schwächen. Rutte hat darüber bereits mit Bundeskanzler Merz gesprochen. Als nächstes berät er auch mit Kommissionspräsidentin von der Leyen. Dann geht es darum, wie Europa weiter reagieren kann. Auch die EU-Außenminister wollen über den Fall und mögliche Sanktionen sprechen. Moskau kündigte dagegen eine Reaktion auf die deutschen Maßnahmen an. Was genau das heißt, lässt das Außenministerium offen. Dr. Zeitler, Berlin.
1: Fast jeder dritte Mieter in Deutschland macht sich Sorgen, seine Miete künftig nicht mehr bezahlen zu können. Das zeigt eine Forsa-Studie im Auftrag des Deutschen Mieterbunds. Die Mietenkrise habe sich verfestigt, hieß es von dem Verband. Viele Mieter lebten in Angst vor Wohnungsverlust. Der aktuelle Mietenreport zeigt auch, dass jeder zweite befürchtet, in dem Fall keine bezahlbare Ersatzwohnung zu finden. Laut Mieterbund fehlen in Deutschland aktuell rund 1,4 Millionen Wohnungen. Die Bundesregierung will heute die Reform der Einkommensteuer auf den Weg bringen. Die Reform soll besonders Familien mit Kindern und Steuerpflichtige mit niedrigen und mittleren Einkommen entlasten.
3: Kern der Reform: ein höherer Grundfreibetrag, ab dem überhaupt erst Einkommensteuer gezahlt werden muss, ein später greifender Spitzensteuersatz und die Erhöhung des Kindergelds bis 2028 auf 272 Euro pro Monat und Kind. Die Entlastungen summieren sich dann auf 10 Milliarden Euro jährlich. Wie wird das Ganze bezahlt? Die Reichensteuer soll etwas früher greifen und es wird eine zweite Stufe, die sogenannte Superreichensteuer, eingeführt. Der Industrieverband sagt, dass Unternehmen durch diese Reform nicht entlastet, sondern zusätzlich belastet werden. Uli Reitinger, Berlin.
1: Mit der Ehrung des Hollywood-Stars George Clooney starten am Abend die Filmfestspiele Venedig. Clooney erhält den Goldenen Löwen für sein Lebenswerk. 21 Filme konkurrieren bei dem Festival um den Hauptpreis. Zu den angekündigten Stars gehört auch die Band Oasis. Über die britischen Musiker läuft eine Doku im Nebenprogramm. Außerdem werden unter anderem Robert Pattinson, Pamela Anderson und Orlando Bloom erwartet.
0: Soweit das Neueste. 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
1: Zum Wetter, die aktuelle Vorhersage des Deutschen Wetterdienstes. Letzte Schauer klingen ab, am Morgen kann es an der Küste neuen Regen geben, ansonsten bleibt es meist trocken. Die Temperaturen sinken auf frische 14 bis 8 Grad. Tagsüber bleibt es dann im Norden und Nordwesten eher nass, ansonsten gibt es einen meist trockenen Sonne-Wolken-Mix bei Höchstwerten zwischen 19 und 26 Grad. Am Donnerstag dann ähnlich, vom Norden bis in die Mitte bewölkt und teils regnerisch bei Temperaturen bis 23 Grad, im Süden dagegen heiter und trocken bei Werten bis 28 Grad.
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